0: Gott auf dem Thron im Himmel sitzen. Und das ist der dreieine Gott gesehen in dem Sohn Gottes, der eine Erscheinung, der erscheint so wie bei den alttestamentlichen Gotteserscheinungen. Aber in Kapitel 5 von Offenbarung sieht Johannes ein Lamm wie geschlachtet. Und das ist der Jesus als Mensch. Und so werden wir beide Arten werden wir im Himmel sehen. Also diese Arten wie im Alten Testament, aber auch Jesus Christus als Mensch. Aber nie so, dass wir Gott in seiner Gottheit sehen könnten. Das ist für Geschöpfe unerträglich. Und Gott ist der Unendliche. Das zeigt, wir bleiben Geschöpfe. Und wir bleiben begrenzt. Gott ist der Unendliche, der Unerfassliche. Aber es ist zu sagen, dass wir Gott durch die ganze Ewigkeit hindurch immer besser kennenlernen werden. Das ist die Garantie, dass es nie langweilig werden wird. Das ist die Unergründlichkeit Gottes. Und noch etwas Bemerkenswertes. Wir werden entrückt werden. Wir werden in Jesus sehen, wie er ist, von Angesicht zu Angesicht. Und trotzdem heißt es, mindestens 7 Jahre später, wo der Herr Jesus als der Könige zurückkehrt, Offenbarung 19 ab Vers 11, mit all den Heerscharen aus dem Himmel kommt er, um Gericht zu üben. Und da heißt, er trägt einen Namen geschrieben, den niemand kennt als nur er selbst. Also er wird der ganz andere in dem Sinn bleiben. Der Unergründliche. Aber wir werden Gott immer mehr erkennen. Es wird also von Herrlichkeit zu Herrlichkeit weitergehen. Und damit hängt übrigens auch unsere Aufgabe zusammen, die wir in der Ewigkeit haben werden, von dieser Herrlichkeit wieder weiterzugeben. Denn in Offenbarung 21, wenn es um die Ewigkeit und neuer Himmel und neue Erde geht, dann heißt es von dem neuen Jerusalem, das ja, voller Edelsteine ist und das Licht des Lammes widerstrahlt für die Menschen, die dann auf der neuen Erde wohnen. Das ist die Aufgabe der Gemeinde, dass also von Gottes Licht, Glanz und Herrlichkeit auch in der Ewigkeit weitergegeben wird. Also wir werden aktiv bleiben in aller Ewigkeit.
1: Und da wird der Lichtglanz dann erträglicher sein, denn er war ja offenbar auch unerträglich, zum Beispiel für Daniel, für Paulus, der hier erwähnt ist, für Johannes.
0: Jawohl.
1: Und es war dennoch eine Erscheinungsform Jesu, als
0: die menschlich erträglich sein sollte, jawohl. Also mindestens fällt ja dann alles Sündhafte weg. Wir sehen bei Jesaja sofort, ich bin ein Mensch von ungerechter Lippe und wohne inmitten eines Volkes von ungerechten Lippen. Also sofort, die Sündhaftigkeit wird bewusst, wenn das Licht Gottes auf uns fällt. Und das wird ja nicht mehr sein. Aber es wird doch das bedeuten, dass die Unerforschlichkeit Gottes, die wird als ein Geheimnis verstehen für alle Ewigkeit. Aber nicht so, dass Gott der Unbekannte bleiben würde. Das ist er heute schon nicht mehr, der unbekannte Gott. Aber er ist der Gott, der uns sich immer mehr uns mitteilen wird.
2: Bei Adam kann man es auch sagen, dass er nur eine Gotteserscheinung gesehen hat, wo es heißt, Gott wandelte im Paradies.
0: Ja, ja, natürlich. Ja. Genau.
3: Hat den dann auch nicht wirklich so gesehen eben.
0: Nicht in seiner unendlichen, im vollsten Sinn seines Wesens.
3: Vielleicht eher an seine Gestalt.
0: Oder? Ja, weil wir sind ja begrenzt. Es ist ja so, wie wenn jemand denkt, ich könnte den Ozean austrinken. Es geht ja um diese Problematik. Wir sind kleine Geschöpfe, wir können 1-2 Liter können wir runterbringen aufs Mal. Aber dann ist das schon viel. Aber ist der
1: Aber trotzdem muss es ja bei Adam dann anders gewesen sein, als zum Beispiel bei Daniel und den anderen, denn da war ja die Sünde noch nicht da.
0: Bei Adam? Ja, natürlich.
1: Der
0: genau.
1: Hat also mehr ertragen können an Gottes Licht.
0: An Gottes Lichtglanz, jawohl, jawohl. Wobei einfach nicht sehr viel darüber gesagt wird. Dass
4: damit man das Ganze nur ganz kompliziert machen könnte, kann man sich überhaupt vorstellen, wie das mal sein wird. wenn Gott bei seinem Volk gewohnt, wie in Offenbarung Kapitel 21, wo wirklich, da heißt es, und Gott selbst wird bei ihnen sein, ihr Gott, vielleicht im Sinne, so wie Jesus Christus sagt, ich bin bei euch alle Tage bis zur Vollendung des Zeitalters. Ich denke, dass wir da einfach Gott mehr vielleicht einfach wo das Fleisch dann weg ist, wo die Dinge ganz anders sehen. Mhm. Aber ich denke jetzt, als Jesaja 6, da heißt es im Todesjahr des Königs Usia, da sah ich den Herrn sitzen auf hohem und erhabenem Throne. Sehen wir so Gott auch? Und dann wie die Engel mit den sechs Flügeln, wie sie ihr Angesicht bedeckten, mit zwei bedeckte er seine Füße und mit zwei flog er. Sehen wir, da ist doch ein riesiger Abstand wiederum.
3: Die 2000 Engel bei dem Durchzug des Jordan zur Lage.
0: Ja gut, aber hier in Jesaja 6 übrigens, das war ja ein Blick des Propheten ins Allerheiligste. Übrigens sehr bemerkenswert für einen alttestamentlichen Propheten. Als der Weg ins Heiligtum noch nicht geoffenbart war, sieht er Gott im Allerheiligsten über der Bundeslade. Das ist dieser Thron, der erwähnt wird.
4: Werden wir Gott auch so sehen dann?
0: Ja, garantiert. Ja, natürlich, das ist ja genau die gleiche Vision wie Offenbarung 4, wo Johannes im Himmel Gott sieht auf seinem Thron sitzen. Das ist derselbe Thron. Die himmlische Bundeslade ist das in Offenbarung 4.
4: Aber kein Gerichtsthron, sondern Gnadenthron.
0: Für uns ist ein Gnadenthron, er ist blutbesprengt, genau. Übrigens, nur so nebenbei, Jesaja 6, die Bundeslade ist ja eigentlich nicht so ein hoher Thron, oder? Und hier wird er genannt hoher und erhabener Thron. Im Allerheiligsten des Salomonischen Tempels war das so, dass das Allerheiligste auf dem Felsen etwa 3 Meter höher war als das Heiligtum. Also das ging über eine Rampe hinauf ins Allerheiligste und da oben stand die Bundeslade. Und so war das natürlich ein hoher und erhabener Thron, den Jesaja gesehen hat.
3: Dass wir in der Ewigkeit Gott immer besser kennenlernen werden, der ist ja auch vorgebildet in den Opfern der Arme. Den nahm Gott mit einer Taube an. Sobald er wohlhabender wurde, konnte er eine Ziege, ein Schaf bringen und der Reiche ein Rind. Und so wird uns das in der Ewigkeit geben.
0: Jawohl. Und der Jesus sagt zum Beispiel als Verheißung in den Sendschreiben, den Überwinder wird er von dem verborgenen Manna zu essen geben.
3: Wo ist das verborgen?
0: Das verborgene Manna wo war doch
3: in der Bundeslade verborgen.
0: In dem goldenen Krug. Ja. Das ist das, aha, in dem Thron Gottes, im goldenen Krug, verborgen im Allerheiligsten. Das ist also das Höchste vom Höchsten, was also es gibt.
4: Ist ja selbst dieser goldene Krug.
3: Nein, das Manna. Ich bin das Manna.
4: Jesus selber ist da, der goldene Krug.
0: Ja, und als Mensch. Und das sind diese herrlichen, verborgenen Herrlichkeiten.
1: Richtig. Er ist ja auch der Gnadenstuhl.
0: Ja, natürlich. Natürlich, ist. Genau.
3: Wenn in Offenbarung 4 das der Gnadenstuhl ist, dann spricht er ja auch von dem Sündenfall. Wann ist der errichtet worden?
0: Der Thron Gottes.
3: Also dieser Gnadenstuhl, oder hat er nur eine Wandlung erfahren?
0: Ja, die Bundeslade, die himmlische Bundeslade ist eigentlich einfach Gottes Thron. Und seit dem Sündenfall ist sie zu einem Gerichtsthron geworden. Und durch die Blutbesprengung Jesu ist sie zu einem Gnadenthron geworden. Also wir können in dem Sinn 3 Phasen unterscheiden. Also wir können uns freuen.
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Im Lukas-Evangelium Kapitel 19 lesen wir diese herrlichen, hoffnungsvollen Worte Jesu. Des Menschen Sohn ist gekommen, zu suchen und selig zu machen, das verloren ist. 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
1: Der Tod kann Erlösung sein, er kann aber auch Verdammung sein. In Philipper 1, Vers 23 lesen wir: Ich habe Lust abzuscheiden und bei Christus zu sein, sagt Paulus. Der freut sich auf den Tag. Dieser Mann, was wurde der geschunden? Der wurde verprügelt, als er unterwegs war mit dem Evangelium. Dem ging es nicht so gut wie mir. Ich wohne hier in einem schönen Hotel. Mittags werde ich hier eingeladen, werde gut beköstigt. Mir geht's gut hier. Der Paulus nicht. Der Paulus zog durch die Lande. Der wusste nicht, was er essen sollte. Und dann kam er irgendwo hin und predigte. Und da waren Leute, die haben ihn verprügelt. Als Antwort für eine gute Botschaft, muss man es mal vorstellen. Das hat dieser Mann alles durchlebt. Aber er hat gesagt, es ist mir ganz egal, die Botschaft ist so wichtig. Es sind Menschen da, die nehmen das an. Und diese Menschen kommen in den Himmel. Ich bringe ihnen diese Botschaft, koste es, was es wolle. Da kann ich auch mal eine Tracht Prügel einstecken. Und einmal haben sie ihn sogar so geschlagen, dass er fast tot war. Was hat er alles gemacht? Weil Jesus ihm diesen Auftrag gegeben hat, geh hinaus und sage diesen Menschen diese Botschaft, dass sie in den Himmel kommen. Sie sollen nicht verloren gehen. Und dann tat er das. Und jetzt am Ende sagt er, so jetzt habe ich Lust abzuscheiden. Jetzt freue ich mich auf den Tag der Begegnung mit Jesus Christus. Das ist also Erlösung. Der Tod ist für ihn Erlösung. Aber der Tod kann auch Verdammung sein. Markus 16, Vers 16 steht, wer aber nicht glaubt, der wird verdammt werden.
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1: Der Merkvers für diese Woche kommt aus Sprüche Kapitel 10, Vers 2. Unrecht gut hilft nicht, aber Gerechtigkeit errettet vom Tode. Sprüche Kapitel 10, Vers 2.

0: 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Hallo liebe Zuhörer, Sie hören Rudi Joas. Heute sprechen über folgendes Thema: Wozu brauche ich Gott?
1: Evangelisation in Niski, so haben wir es auch an der Leinwand eben gelesen. Das Motto dieser drei Tage ist: Begegne Jesus Christus. Wir sind der Meinung vom Missionswerk und auch von der Gemeinde hier in Niski, dass wir nicht irgendwie was hinterm Berg halten müssen, sondern dass wir gleich das mal offen sagen sollen, was wir wollen. Wir wollen, dass die Menschen, mit denen wir zusammenleben, eine Begegnung haben mit dem Sohn Gottes, dem Herrn Jesus Christus. Und dann kommen wir zu dem Thema von heute Abend. Wozu brauche ich eigentlich Gott? Und ich bin nicht so vermessen, dass ich denke, dass meine Gedanken, mein Wort irgendwie etwas im Denken oder im Herzen, im Leben von Menschen verändern kann. Aber ich bin voll davon überzeugt, dass Gottes Wort in sich selbst Kraft hat. Deswegen werde ich auch in allen Vorträgen von mir sehr oft aus dem Wort Gottes zitieren. Das ist auch der Grund, warum ich hier einen Beamer benutze, nicht um zu zeigen, was man heute mit Technik alles machen kann, sondern ich möchte gerne, dass jeder von euch mitlesen kann, wenn ich aus dem Wort Gottes zitiere. Dass da niemand ist, der dann sagt, ja, der kann mir alle möglichen sagen, dass das hier in der Bibel steht und so weiter. Aber hier könnt ihr mitlesen, weil ich davon überzeugt bin, dass das Wort Gottes Kraft in sich selbst hat, Herzen von Menschen zu verändern. Und das ist Gottes Ziel durch sein Wort. Und deswegen beginne ich den Abend mit einem Wort aus dem Psalm 63. Da lese ich den Vers 2 vor. Dort heißt es: Gott, mein Gott bist du. Nach dir suche ich. Es dürstet nach dir meine Seele. Nach dir schmachtet mein Fleisch in einem dürren und erschöpften Land ohne Wasser. Nun, wenn ihr diesen Vers lest, dann werdet ihr euch vielleicht fragen, was soll denn dieser Vers? Was bedeutet das denn? Aber ihr werdet hoffentlich im Laufe des Abends merken, warum ich diesen Vers zitiert habe. Ich glaube, und wir haben heute Abend im Saal sicherlich auch eine Menge Leute sitzen, die von sich sagen, wir sind Christen. Vielleicht sogar echte Christen. Bedauerlicherweise muss man heute sehr vorsichtig sein, wenn man einfach nur Christ sagt. Weil es eben in unserem Land so viele Leute gibt, die sich Christen nennen und gar keine sind. Sogenannte Etikettenschwindler. Ja, aber wie das in der Werbung auch so sagt, das, was außen drauf steht, muss auch innen drin sein. Und deswegen, wer sich außen Christ nennt, muss auch Christus in seinem Herzen haben. Und wie das geschieht, wie man Christus in sein Herz bekommen kann, darum gehen auch diese Abende. Aber auch die Christen, die echten Christen heute Abend, die werden sich vielleicht fragen, warum dieser Vers? Und da will ich euch sagen, schon mal ein bisschen auf die Sprünge helfen. Es gibt gar nicht mehr so viele Christen heute, die wirklich nachempfinden können, was der Psalmist empfunden hat, als der davon geschrieben hat, es schmachtet mein Fleisch. Oder es dürstet nach dir meine Seele. Das zeugt schon von einem gewaltigen Bedürfnis nach Gott. Haben wir das eigentlich noch? Auch die Christen, frage ich. Ich will euch eine Geschichte erzählen aus meinem Leben, was mir passiert ist. Nun, seit über 10, 11, 12 Jahren haben wir eine gute Beziehung von unserer Gemeinde, von unserer Versammlung im Rheinland, in der Nähe von Düsseldorf, nach Rumänien. Und seit 10 Jahren fahre ich auch sehr häufig, manchmal zweimal, manchmal sogar dreimal im Jahr, nach Rumänien. Einmal im Jahr immer mit unseren jungen Leuten und einigen jungen Leuten aus anderen Gemeinden, um dort mit 20, 30, manchmal etwas mehr Jugendlichen eine ganze Woche lang zu evangelisieren. Dann verteilen wir tagsüber unter den Dorfbewohnern Traktate und Broschüren in Rumänisch und abends in den Kulturhäusern in den Dörfern wird dann ein Vortrag gehalten, der dann übersetzt wird. Aber darüber rede ich nicht. Manchmal bin ich auch alleine gefahren, wenn ich so eine Rundreise durch Rumänien gemacht habe und Versammlungen, Gemeinden besucht habe, um dort zu predigen. Manchmal habe ich meine Frau mitgenommen. Das war mir besonders schön dann, wenn man eine Woche dann zusammen auch mal unterwegs ist, andere Eindrücke sammelt. Aber es ist damals, heute geht es schon viel besser in Rumänien, aber damals, 95, 96, 97, war das nicht ungefährlich. Nicht nur, dass da man überfallen werden könnte im Ostungarn oder irgendwo in entlegenen Gebieten in Rumänien. Nein, auch ganz normale Dinge, die einem passieren. Wir hatten einen Renault Und dieser Renault-Wagen damals hatte die Eigenart, der konnte reden. Also ich habe ein Auto gehabt, was richtig reden konnte mit mir. Das Auto konnte mir sagen, wenn da was nicht in Ordnung war. Ja? Wenn man losgefahren ist, ohne sich anzuschnallen, dann sagte das Auto beim Losfahren, bitte anschnallen. Ja? Also heute piepst das, aber das Auto konnte reden. Oder das sagte, wenn da eine Lampe links vorne kaputt ist, Lampe links vorne, bitte bald wechseln oder irgendwie zum Werkstatt fahren oder was auch immer. Und das Auto sagte einem auch, wenn man tanken musste. Das war sehr angenehm. Ja? Nun, als wir dann an einem Samstag nach Hause gefahren sind, samstagsmorgen um 8 Uhr losgefahren vom Ostrumänien, da fährt man erstmal 18 Stunden mindestens, um bis zur Grenze nach Ungarn zu kommen. Und wenn man samstags losfährt und dann lange Strecken über Land fährt, kommt man auch ganz selten an Tankstellen vorbei. Und irgendwann, so nachmittags um 2, 3 Uhr, wir fuhren morgens um 9 los, meldete sich mein Auto mit der Meldung, bitte bald tanken. Und dann war natürlich erstmal erschrocken, ja, und dann, ja, wo können wir jetzt tanken? Weil es ist nicht so einfach. Aber wenn man eine Tankstelle findet, ist die offen am Samstagnachmittag? Wenn man eine Tankstelle findet, die offen ist, ist es nicht ungefährlich, einfach so Diesel einzupacken? Weil damals war es noch gar nicht so selten, dass man da nicht Diesel tankt, sondern Diesel-Wasser-Gemisch. Weil die haben da ein bisschen gestreckt, um ein bisschen mehr zu verdienen. So, aber das Schlimmste war, in den Dörfern findet man nirgendwo eine Tankstelle. Und wir sind gefahren und immer die Blicke schweiften immer vom Horizont, sehen wir irgendwo eine größere Stadt. Und dann wieder zum Tacho und die Intervalle, wo der meldete sich, bitte bald tanken, die waren immer kürzer und kürzer und so weiter. Und das war wirklich ganz kriminell. Ich konnte mir auch nicht vorstellen, was mache ich denn, wenn jetzt mitten am Land irgendwo der Wagen stehen bleibt. Was mache ich dann? Schicke ich meine Frau alleine irgendwo zu suchen? Zu Fuß weg? Das geht nicht. Lasse ich sie alleine zurück im Auto? Das geht auch nicht. Ja? Also das war wirklich ein Dilemma. Und ich will es kurz machen, liebe Leute. Wir haben bestimmt keine 2 Liter mehr oder 1 Liter mehr im Tank gehabt, als wir in eine Stadt gekommen sind und eine offene Tankstelle gefunden haben. Aber was ich dabei bei diesem Erlebnis, welche Erfahrung ich gemacht habe, ist die. Ich wusste, was es bedeutet, irgendetwas ganz dringend zu brauchen. Ich brauchte Treibstoff für mein Auto. Das war mir so bewusst, wie wichtig einem etwas sein kann, was man braucht. Und deswegen habe ich heute Abend diese Frage an euch alle. Wozu braucht man eigentlich Gott? Wozu? Denn diese Frage, liebe Freunde, haben sich zu allen Zeiten Tausende von Menschen gestellt. Und jetzt stelle ich sie jedem Einzelnen von euch, auch den Gotteskindern. Wozu brauchst du eigentlich Gott? Mir hat mal ein Gotteskind, zumindest hat sie sich zu Gott bekannt, gesagt, die ist dann irgendwann vom Weg weggekommen, dieses Gotteskind, und hat zu mir gesagt, wozu brauche ich eigentlich Gott? Ich habe gemerkt, es funktioniert auch alles ohne Gott. Ich habe studiert, habe einen guten Abschluss, habe eine gute Stelle gefunden, auch mein privates Leben ist alles glücklich. Wozu brauche ich eigentlich Gott? Es geht doch auch alles ohne ihn. Denk mal einen Augenblick darüber nach, wozu du Gott eigentlich brauchst. Wisst ihr, ich persönlich glaube, dass ich so ein Durchschnittsmensch bin. Ich glaube nicht, dass ich mich sehr von euch unterscheide, äußerlich. Ich bin durchschnittlich. Ich habe ein normales Selbstwertgefühl vielleicht, ja. Eigentlich, obwohl ich es sicherlich nicht häufig so ausdrücke, aber eigentlich kann ich ganz zufrieden sein mit mir. Ich habe ein normales Aussehen, die Intelligenz geht gerade so, ja. Ich habe auch finanziell keine große Not. Ja, eigentlich geht es mir so gut, auch finanziell, dass ich mir ab und zu was leisten kann, was ich eigentlich gar nicht brauche. Also da merke ich schon, mir geht's gar nicht so viel anders wie den meisten in unserem Land. Ich bin gesund, habe Freunde, habe eine liebe Frau, ganz ordentliche Kinder. Ja, ich habe sogar 5 Enkelkinder, über die ich mich wirklich sehr, sehr freue, weil das so süße Kinder sind. Im Augenblick gibt es eigentlich gar nichts, vor dem ich so richtig Angst haben müsste. Ich fühle mich rundherum wohl und bin eigentlich glücklich. Ich bin davon überzeugt, auch wenn ich das nicht so deutlich sagen würde, ich bin davon überzeugt, dass ich so ziemlich alles bewältigen könnte, was mir auf dieser Erde begegnet. So viel Selbstvertrauen. Ich sage das einfach mal so, ja? Alles läuft prima. Und möglicherweise oder vielleicht sogar wahrscheinlich geht es vielen von euch ähnlich oder zumindest nicht mit großem Unterschied, so wie mir. Also, warum sollten wir überhaupt Gott brauchen, wenn alles doch so einigermaßen rund läuft in unserem Leben? Warum sollte ich was anderes brauchen als eine Arbeitsstelle, als eine Familie, als Gesundheit und dazu noch mich selbst und dann nochmal mich und dann am Ende vielleicht nochmal mich? Mehr brauche ich da nicht, um glücklich zu sein, oder? Warum sollte ich denn, so wie der Psalmist, nach Gott schmachten und dürsten? Wozu? Was soll mir das bringen? Wisst ihr, die meisten Menschen in Deutschland, die glauben wohl an die Existenz eines Gottes oder an ein höheres Wesen, was da droben irgendwo sein sollte. Da gab es noch vor einigen Jahren eine Umfrage in dem politischen Magazin Focus und daraus ging hervor, dass über 65% der Deutschen an Gott oder ein höheres Wesen glauben. Aber ich bin davon überzeugt, dass nicht einmal ein Bruchteil von denen, die an die Existenz eines Gottes oder eines höheren Wesens glauben, dass die eine wirkliche Notwendigkeit von Gott sehen. Das ist ein gewaltiger Unterschied. Sie denken, ihr Leben ist doch ganz passabel. Und solange Sie ein anständiges Leben führen, ab und zu mal was für die Armen spendieren, niemanden umbringen, kein Auto klauen oder eine Bank überfallen, solange ist doch alles okay, wenn wir mal sterben. Ich brauche mir doch nichts vorzuwerfen, sagen die Leute. Und wahrscheinlich denken auch manche hier im Saal so, in unserer Gesellschaft allemal. Wir sind doch alles, und davon bin ich wirklich überzeugt, wir sind alle, die wir heute Abend hier sind, ziemlich anständige Leute, oder? Da fällt mir übrigens ein, was ist eigentlich anständig? Wer definiert eigentlich anständig? Wer bestimmt denn die Maßstäbe für Anstand? Weil eigentlich glaube ich, dass unsere Gesellschaft im Augenblick jeden Anstand verliert. Denn je mehr wir uns von Gott entfernen, desto unanständiger werden wir. Versteht ihr jetzt, worüber ich euch vorhin die Frage gestellt habe, warum oder wozu wir eigentlich Gott brauchen, wenn doch ziemlich alles gut oder glatt in unserem Leben läuft? Wir brauchen, und das haben wir auch in der Einladung geschrieben, wir brauchen auch nicht mehr zu beten, unser tägliches Brot gib uns heute. Wozu auch? Guckt doch mal in die Tiefkühltruhen, die sind doch bis zum Rand voll. Wozu braucht man da zu beten? Wir brauchen auch nicht mehr zu beten, Herr, bewahre uns heute. Geht da mal ans Regal und holt mal den Ordner raus mit all den Versicherungen, die wir abgeschlossen haben. Wir sind doch rundum versichert gegen alles und gegen jeden. Wozu auch? Wir haben eine intakte Familie, wir haben eine schöne Wohnung, heile Welt. Also, alles paletti. Oder eventuell ist doch nicht alles okay. Sieht die Welt vielleicht doch anders aus? Und da will ich euch einfach jetzt mal ein bisschen ernüchtern. Ein bisschen auf den Boden der Tatsachen zurückholen. Weil wir so leicht denken, weil es uns persönlich ja noch einigermaßen durchschnittlich geht, ist alles okay. Aber pass mal auf, während wir nämlich hier zusammensitzen und ihr mir zuhört, gibt es eine Familie im Nahen Osten, die gerade ihren Sohn an die Regierung verkauft, damit der in ein vollbesetzte Disco oder eine Café geht, um sich selber und möglichst viele andere Menschen mit sich selbst in die Luft zu sprengen. Oder denk mal daran, dass in diesem Augenblick Menschen andere Menschen umbringen, nur weil man ihnen beigebracht hat, diese Menschen, die einer anderen Rasse angehören, zu hassen. Weil sie so erzogen worden sind, dass die Menschen der anderen Rasse einfach hassen. Oder denk mal daran, dass in diesem Augenblick Menschen irgendwo in der Welt zusammensitzen, um die Freiheit, die wir in unserem Land so schätzen, irgendwie kaputt zu machen. Oder denkt mal daran, dass in diesem Augenblick ein ungeborenes Kind umgebracht wird, weil es hilflos im Bauch seiner Mutter liegt. In unserem Land 130.000 Mal im Jahr, nur in Deutschland. Damit ihr euch vorstellen könnt, was das ist. Wenn ich hier eine Stunde predige, haben in dieser Stunde 15 bis 20 Kinder ihr Leben verloren. In unserem Land. Alle 4 Minuten. Oder was sagt ihr dazu, dass in diesem Augenblick ein Mann eine Frau mit Gewalt zwingt, Sex mit ihr zu haben? Oder was sagt ihr dazu, wenn ich euch sage, statistisch gesehen in Deutschland jeder Vierte hier im Saal klaut, stiehlt, Dinge entwendet, die ihm nicht gehören? Oder was würdet ihr dazu sagen, dass die Wahrheit in unserem Land schon lange nicht mehr Wahrheit ist, sondern Wahrheit ist nur noch das, was mir persönlich nutzt. Oder was sagt ihr dazu? Dass man heute in unserer Gesellschaft mit Pornografie mehr Geld verdient als mit den wichtigsten Sportarten wie Fußball und Tennis zusammengenommen. Oder was meint ihr davon, dass jeder von uns, die wir hier im Saal sind, in der vergangenen Woche etwas getan hat, wofür er sich schämen würde, wenn das jetzt hier an der Leinwand stehen würde? Bedenkt einfach mal, dass wir alle Dinge tun, die anderen Menschen wehtun. Und wir alle haben Verhaltensweisen an uns, die andere Menschen stören. Und wie viel mehr stören sie Gott, der vollkommen ist? Ihr braucht nur die Tageszeitung aufzuschlagen und könntet diese Liste beliebig verlängern. Und wer da noch sagt, dass wir ganz okay sind, der ignoriert einfach das Böse in unserer großen und kleinen Welt um uns her. Der will das einfach nicht wahrhaben. Er ignoriert die Realität. Und die Realität in unserer Welt, in unserer Gesellschaft, ist grausam. Wir brauchen einfach nicht lange die Schlagzeilen der Tageszeitung zu lesen, um zu erkennen, dass unsere Welt ein furchtbar verdorbener und finsterer Ort ist. Und das Schlimme ist, wir haben alle unseren Anteil daran. Ja, wir denken alle, wir wären anders als die anderen. Wir wären besser als die anderen. Als wir 1969 nach Kanada ausgewandert sind, da war im gleichen Jahr gab es einen Streik. Das wäre in Deutschland verboten, aber da streikte in einer Millionenstadt in Montreal die Polizei. Könnt ihr euch das vorstellen? Einen Tag lang haben die gestreikt, sind die nicht zum Dienst gegangen. An diesem Tag sind so viele Verbrechen in Montreal passiert, man nennt diesen Tag heute noch den schwarzen Dienstag. Da sind so viele Banken überfallen worden an dem einen Tag wie sonst im halben Jahr. Und ganz normale Bürger wie du und ich, die haben Schaufenster eingeschlagen und haben Stereoanlagen, Fotoapparat und alles geklaut, was nicht nied- und nagelfest ist. Und während die normalen Bürger, die Plünderer, vorne in die Geschäfte rein sind, sind die Profis von hinten mit LKWs und haben die Fabriken leergeräumt, weil keine Polizei da war. Und ein Amateurfilmer, damals gab es noch nicht diese schicken Kameras, da wurde noch mit Super 8 gefilmt, ja. Ein Amateurfilmer filmte einen Mann, der ordentlich gekleidet war, mit einem Nadelstreifenanzug, ein älterer Herr, der lief über die Straße und hatte rechts und links auf seinen Armen Pelzmäntel. Die hat er nicht gekauft. Die hat er geklaut. Normale Leute. Und wenn hier einer sitzt, Freunde, wir wollen Realisten bleiben, wenn hier jemand sitzt, der sagt, hätte ich nie gemacht, würde ich nie tun. Da will ich nur eins sagen, sei vorsichtig mit solchen Aussagen. Ich würde eher sagen, sei dankbar, dass Gottes Güte dich bewahrt hat, in solche Situationen zu geraten, in denen das, was in dir steckt, herausbricht. Weil es steckt alles in uns drin. Wir sind fähig zu jedem Verbrechen. Das ist einfach in uns so. Seitdem wir von Gott weggelaufen sind, sind wir verdorben bis auf die Knochen. Auch wenn wir uns für noch so unschuldig halten. Wir sind es einfach nicht. Und wenn wir mal nachdenken, dann müssen wir dem zustimmen. Heute Nachmittag haben sie mich geknipst, ja? Da ist hier zwei Orte vor Niski, ja? Eine ganz gefährliche Stelle. Die ist ja so brutal, ja? Ihr kennt die alle wahrscheinlich, ja? Wahrscheinlich seid ihr alle schon mal geknipst worden da, ja? Also normalerweise fahre ich ja nie so brav, aber hier, weil wir heute Morgen auch nicht unter Zeitdruck standen, bin ich also von der Autobahn, das sind ja 10, 15 Kilometer, ich weiß nicht mehr genau wie viel, und die meiste Strecke davon ist 70. Und alle 300 bis 500 Meter steht ein 70er-Schild. Und ich habe dann meinen Wagen, da kann ich den, so ein Tempomat kann ich einstellen, 70. Da bin ich genau 70 gefahren und komme dann an eine Stelle, wo ein Schild 50 steht, genau für 200 Meter, und dann kommt wieder 70. Und genau hinter diesem Schild, 50 Meter dahinter, steht ein Blitzer. Habe ich mich natürlich drüber geärgert. Aber Leute, 100 Mal bin ich zu schnell gefahren und bin nicht geblitzt worden. Und wenn wir heute Abend nach Hause fahren, nur damit du nicht denkst, du wärst besser als irgendjemand sonst, achte mal darauf, wie du dich im Straßenverkehr benimmst, ob du wirklich alle Straßenverkehrsgesetze beachtest. Wir sind nicht besser als die anderen um uns herum. Und deswegen sagt Gott auch, dass wir alle schuldig sind. Wir alle, die wir hier sitzen. Da ist keine Ausnahme. Wir lesen im Wort Gottes, Alle haben gesündigt und erlangen nicht die Herrlichkeit Gottes. Und wir wissen es alle. Da braucht sich keiner was vorzumachen. Er könnte sich selbst nur täuschen, indem er einfach, obwohl er es besser wüsste, sich selber etwas anderes einredet. Wir wissen auch, was Sünde ist. Sünde ist nichts Altmodisches. Wir wissen auch, egal wie man das im Schlager, im Showgeschäft uns versucht, lustig zu machen, indem man uns Sünde irgendwie was vorgaukelt, als wenn Sünde was zu tun hat mit 2 Stückchen Sahnetorte zu viel essen. Ich habe heute wieder gesündigt. Hab ein Stück Kuchen zu viel gegessen. Jeder weiß, dass das keine Sünde ist, das ist Dummheit. Sünde hat auch, wie Gott sie sieht, hat auch nichts mit Flensburg zu tun. Sünde hat etwas mit Gott zu tun, mit seinem Maßstab. Und selbst da versuchen wir uns immer in ein gutes Licht zu stellen, wisst ihr? Wir meinen immer, wir wären noch besser als die anderen. Weil wir immer jemanden finden, auch wenn es in der eigenen Verwandtschaft ist, von dem wir denken, der ist noch schlimmer als ich. Aber wir sehen uns einfach falsch. Wir müssen einfach uns mal realistisch sehen. Wir können das deutlich an so einem Beispiel sehen. Ja? Wenn wir Geburtstag feiern und da ist der Onkel Erwin, der macht ständig Fotos von allen möglichen Leuten, ja, auf der Geburtstagsparty. Und dann bei den nächsten Familientreffen hat der Onkel Erwin die Bilder alle dabei. Und dann gehen die im Paket rum und jeder sagt, gib mir mal, lass mich mal gucken. Ja? Und dann passiert Folgendes. Immer wenn der Stapel in die Hände einer Frau kommt, dann wird in Niski nicht anders sein. Dann guckt die Frau die Bilder durch und immer wenn die ein Bild sieht, wo sie drauf ist, sagt die Frau etwa so. Ach, wie furchtbar. Das darf keiner sehen, das Bild. Macht das kaputt. Und dann geht das Paket weiter zum Onkel Willi, der sitzt neben mir. Und der Willi guckt da drauf, der Onkel Willi guckt da drauf und sagt, wieso? Sieht doch genau aus wie du. Merken wir, was ich sagen will, wir sehen uns selbst anders als andere uns sehen. Das ist äußerlich. Aber das Gleiche geschieht auch innerlich. Wir sehen uns innerlich besser als andere. Wir denken, es geht hier immer, wenn es um die Maßstäbe des heiligen Gottes geht, es geht immer um die Mörder, um die Bankräuber und um die Kinderschänder. Nein, es geht um uns. Es geht um dich. Du hast Teil an diesem Zustand in dieser Welt. Und weil wir alle gesündigt haben, wird der folgende Vers aus dem Wort Gottes zu einer schmerzhaften Realität. Dort heißt es nämlich, denn der Lohn der Sünde ist der Tod. Also wir alle haben gesündigt und Sünde ist gleich Tod. Und wenn du einen Beweis haben willst für die Richtigkeit dieser Aussage aus dem Wort Gottes, dann schau dich einfach um. Egal wo du hinkommst, egal wo du hinguckst, du siehst überall nur Tod. Und unsere Friedhöfe, die sprechen eine deutliche, klare Sprache. Und ich vermute mal, auch in Niski gibt es einen Friedhof. Ich habe noch keinen Ort gesehen, wo es keinen gibt. Egal, wo wir auch hinkommen, der Tod ist schon da und erwartet. Wir sind einfach verloren. Denn das, was wir auf unseren Friedhöfen sehen, liebe Freunde, das ist nur die äußerliche, die sichtbare Trennung vom Leben. Was aber damit einhergeht, ist die ewige Trennung von Gott, der Quelle des Lebens. Wenn wir keine Vergebung empfangen für das, was wir getan haben, und wir wissen, wir haben Dreck am Stecken. Wir alle wissen das. Wisst ihr, Gott hat uns geschaffen, um ein Gegenüber zu haben. Wir sind geschaffen im Bilde Gottes. Das ist so gewaltig, das geht in unsere Birne nicht rein. Wie das möglich ist. Gott nimmt sich selber zum Muster, um uns zu machen. Weil er ein Gegenüber haben möchte, dem er seine Liebe zeigen will. Mit dem er eine Beziehung, eine lebendige Beziehung haben will. Gott will Gemeinschaft mit uns haben, mit uns Menschen. Das ist was anderes als Mitgliedschaft in irgendeinem Verein. Deswegen bin ich auch dankbar und ich würde mich auch zu nichts anderem hergeben. Ich würde nie Werbung für irgendeinen Verein machen. Ich würde niemals zu dir sagen können, wenn Sie glücklich werden wollen, hier, wo ich das Kreuzchen mache, hier unterschreiben Mitgliedsantrag in irgendeinen Verein. Nein, nein, mit mir wäre sowas nie zu machen. Was ich euch vorstelle ist, Gott möchte auch heute noch eine persönliche Beziehung zu dir haben. Weil wir sind damals, unsere Voreltern, unsere Eltern, Groß-Ur-Ur-Urgroßeltern, Adam und Eva, die sind abgehauen von Gott. Die sind abgehauen. Die haben die Gemeinschaft verlassen. Aber ich bin Gott so dankbar, dass er damit nicht einen Schlussstrich gezogen hat unter Geschichte der Menschheit. Sondern er vom ersten Tag an, wo wir abgehauen sind, ist Gott dahinterher, um uns zurückzukriegen. Weil er uns so liebt, weil er uns gemacht hat, um uns zu lieben. Und also schon am ersten Abend, nachdem er total in die Hose gegangen ist, dort im Garten Eden, als er da in den Garten kommt, wie wir es in der Bibel lesen können, ja, um Gemeinschaft zu haben mit den Menschen, er wusste doch, was passiert ist. Und die beiden haben sich verkrochen hinterm Busch. Ja, Leute, als Gott dann ruft, ihr könnt es nachlesen, als Gott ruft, Adam, wo bist du? Ja, glaubt denn einer von euch, der allmächtige Gott, der Himmel und Erde gemacht hat, der wusste nicht, hinter welchem Busch die hocken? Aber der wollte ihnen eine Gelegenheit geben, freiwillig rauszukommen und zu sagen, oh Gott, wir haben eine furchtbare Dummheit gemacht. Wir waren ungehorsam, wir haben dir nicht geglaubt. Aber was haben sie gemacht? Der Adam, der ja angeblich der Führer sein sollte, der hat gesagt, die Frau, die war's. Die hat mich verführt. Und dann kam die Eva und die sagte dann, ja, tut mir leid, ich habe einen Fehler gemacht. Nein, hat sie auch nicht gemacht. Die hat gesagt, die Schlange, hat sich da was bis heute geändert? Wir schieben doch immer Schuld und Verantwortung weg zu einem anderen. Wenn es irgendwie geht, wollen wir uns reinwaschen. Und das geht fort in der ganzen Menschheitsgeschichte so. Dann kam Kain und Abel. Kain erschlägt seinen Bruder. Und Gott ruft Kain und sagt, wo ist dein Bruder Abel? Ja, wusste Gott nicht, dass er den erschlagen hatte, dass er ihn schon verscharrt hat? Natürlich wusste er es, aber Gott war immer hinter uns her und ist auch heute Abend hinter dir her, weil er will, dass du mal rauskommst aus dem Versteck, wo du dich verkrochen hast innerlich und zu ihm sagst, Herr, ich habe gesündigt, ich bin schuldig vor dir. Das ist der erste Teil des Evangeliums, zu erkennen, ich bin vor Gott absolut schuldig. Nicht nur wegen den Sünden, sondern weil du dein ganzes Leben bis heute alleine geführt hast. Gott losgelebt hast. Egal wie religiös du bist. Aber du hast ohne den lebendigen Gott dein Leben geführt. Du hast selber dein Leben bestimmt. Und dann, wenn die Karre dann im Dreck sitzt, dann schreien viele Menschen auch in unserer Gesellschaft nach Gott. Gott möchte gerne, dass wir nach Hause kommen, dass wir zurückkommen. Wisst ihr, wenn wir es genau nehmen, dann leiden wir alle hier im Saal an einer zerstörerischen, brutalen Krankheit, weil am Ende dieser Krankheit der Tod wartet. Und diese Krankheit nennt man Leben, weil Tod da am Ende wartet, egal wie alt du wirst. Und wir können von uns aus gar nichts dran ändern. Als du geboren wurdest, da konnte man dir nur eine einzige Sache im Leben garantieren. Weißt du das? Nur eine Sache konnte man dir garantieren, nämlich den Tod. Und ich kann dir sagen, das hört sich nach einer ziemlich düsteren Prognose für dein Leben an. Und wenn Gott in deinem Leben keine Rolle spielt, dann ist das in der Tat eine ziemlich düstere Prognose. Wenn der Tod alles ist, auf das wir warten, dann kann ich alle diejenigen verstehen, die der Meinung sind, warum soll ich eigentlich noch warten? Mach doch Schluss mit allem. Vor allen Dingen dann, wenn das Wasser an der Oberkante Unterlippe steht. Vor allem, wenn Probleme da sind. Und deswegen gibt es in Deutschland auch alle 4 Minuten einen Selbstmordversuch. Das ist eine Menge. Nicht alle Selbstmordversuche, dem Herrn sei Dank, gelingen. Aber es gelingen immer noch 11.000 Selbstmorde im Jahr. Weil Menschen keine Hoffnung haben. Weil sie keine Beziehung haben zu dem lebendigen Gott. Und deswegen, sieh es doch mal jetzt von dieser schrecklichen Seite aus. Vor diesem Hintergrund, glaubst du nicht auch, dass es gut wäre, wenn dann jemand mal käme, der mit dem ganzen Mist Schluss macht? Glaubst du immer noch, dass wir Gott überhaupt nicht brauchen? Ich glaube, wer offen mit offenen Augen durch diese Welt geht, der kann diese Frage nicht bejahen. Ja, wir brauchen ihn nicht. Im Grunde genommen sind wir alle Todeskandidaten. Aber dem Herrn sei Dank, der Tod ist nicht alles. Auch wenn wir für unsere Sünden, jeder Einzelne, verantwortlich ist und auch wenn jeder von uns die von Gott verhängte Strafe verdient, so änderte Gott doch den Kurs der Menschheitsgeschichte und er selbst übernahm an unserer Stelle die Strafe für unsere Schuld und für unsere Sünde. Wisst ihr, manche Leute betrachten ihr Leben oder führen ihr Leben wie den Gang durch einen Supermarkt. Ja, man nimmt sich die Karre, ihr wisst ja, wie das geht, ja? Gehen wir bei Lidl rein und gehen mit der Karre durch die Gänge und laden uns alles rein, was wir brauchen. Und manche Menschen oder viele Menschen führen genau so ihr Leben. Die nehmen sich eine Karre und fahren durchs Leben und nehmen sich aus den Regalen das immer, worauf sie Lust haben. Hier mal ein bisschen Betrug, hier mal ein bisschen Lüge, hier ein bisschen unaufrichtig, hier ein bisschen unrein, hier ein bisschen Ehebruch, hier ein bisschen davon, alles rein. Und sie denken leider nicht so, wie wir es beim Supermarkt tun müssen. Irgendwann, was kommt dann? Was denn? Die Kasse. Irgendwann am Ende von den ganzen Gängen, wenn ich die Karre voll habe, kommt eine Kasse und da sitzt jemand und der sagt dann, jetzt legen Sie mal alles hier auf das Band drauf. Wollen wir mal zusammenrechnen. Und dann legst du alles drauf, was du eingesammelt hast in deinem Leben. Und dann tippt er die Rechnung ein, da kommt eine Rechnung raus und da steht ein Ding neben dem anderen und drunter ein Strich und da steht, Sie haben zu bezahlen ewigen Tod. Und wie dankbar bin ich, liebe Freunde, dass in meinem Leben, dass ich weiß, da hat einer hinter mir gestanden, der hat über meine Schulter gereicht und hat den Zettel genommen und hat ihn durchgestrichen, hat draufgeschrieben, alles bezahlt. Dafür ist der Herr Jesus auf diese Erde gekommen. Er nahm die Strafe auf seine Schultern in der Gestalt eines Kreuzes und in den Nägeln, die man durch die Hände und durch die Füße des Sohnes Gottes, dem Herrn Jesus Christus, getrieben hat. Deswegen lesen wir in der Bibel, so sehr hat Gott die Welt geliebt, so sehr hat Gott die Welt geliebt, dass er seinen eingeborenen Sohn gab, damit jeder, der an ihn glaubt, nicht verloren geht, sondern das ewige Leben hat. Deswegen kam der Herr Jesus als wahrhaftig

Namen Wilhelm Rocher, der hat folgende Geschichte einmal berichtet von einem Fürsten und von einem Freiheitskämpfer im Kaukasus, der hieß Schamül. Und der hatte so ein kleines Volk, der war Fürst über einen kleinen Volk und in diesem Volk herrschte wirklich Harmonie. Die hatten auch einen Fürsten, der war beliebt beim Volk, weil er so gerecht war, so geradlinig war, auf ihn konnte man verlassen sich. Auf jedes Wort, was er gesprochen hat, konnte man bauen. Nur irgendwann tauchten da Probleme auf in dem Volk. Da wurde geklaut. Und das kam dem Fürsten zu Ohren und irgendwann sah er sich genötigt, dass er einen Erlass herausgibt. Und dieser Erlass wurde dann verteilt in seinem Volk, überall bekannt gemacht, dass wer immer beim Diebstahl erwischt wird, bekommt 70 Peitschenhiebe. Und dann war Ruhe im Volk. Alles wieder Paletti. Bis irgendwann ein Tumult vor dem Palast war von dem Fürsten Schamül. Und dann kamen die Diener schon reingelaufen, aufgeregt. Man hat jemand auf frischer Tat beim Klauen erwischt. Und der Fürst, der will natürlich wissen, wer war das? Und die rücken erst noch nicht raus, zögern, zieren sich ein bisschen und er dringt in sie und dann sagen diese Diener zu ihm, deine 80-jährige Mutter wurde auf frischer Tat ertappt, wie sie gestohlen hat. Da kriegt er so einen Schreck, der Fürst, und schickt die erstmal raus. Er muss erst Ruhe haben. Er kann einfach keinen klaren Gedanken fassen, weil er wusste, wenn ich die Strafe nicht ausführen lasse, gilt mein Wort nichts mehr. Wenn ich hier eine Ausnahme mache, weil es meine Mutter ist, aber auf der anderen Seite wusste er auch ganz genau, meine Mutter überlebt die 70 Peitschenhiebe niemals im Leben. Das ist ausgeschlossen, dass sie das überlebt. Und er war wirklich in einem Dilemma. Was macht er jetzt? Und dann irgendwann ruft er die Knechte herein und er sagt ihnen, die Strafe wird ausgeführt. Sie muss ausgeführt werden, weil ich mein Wort gegeben habe. Und das ganze Volk versammelt sich auf dem Marktplatz. Als seine Mutter dann am Boden gelegt wird, die Arme und die Füße werden an Pflöcken festgebunden und der Rücken wird entblößt, man riss ihr Kleid auseinander. Und dann stand der Knecht davor mit der Peitsche in der Hand und alle warteten jetzt auf das Zeichen von dem Fürsten, dass er diese Strafe auch zur Ausführung bringt. Und dann nickt der Fürst und der Soldat holt zum ersten Schlag aus, um auf seine Mutter zu schlagen. Doch bevor die Peitsche den Rücken der Mutter trifft, hat sich der Fürst auf seine Mutter geworfen und bleibt auf der Mutter liegen, bis alle 70 Schläge ihn getroffen haben. Liebe Freunde, genau das ist am Kreuz von Golgatha passiert, als der Sohn Gottes die Schläge Gottes für deine und meine Sünden auf sich genommen haben. Der Herr Jesus kam auf die Erde als Mensch und er lebte ein vollkommenes Leben. Und dann starb er unseren Tod, den wir verdient hätten. Und er gab denen, die an ihn glauben, sein Leben. Der Herr Jesus hat die Strafe zu unserem Frieden auf sich genommen. 700 Jahre bevor das passiert ist, lesen wir schon im Alten Testament prophetisch, was da passiert ist. Die Strafe liegt auf ihm, auf dem Herrn Jesus, auf dass wir Frieden hätten. Und durch seine Wunden sind wir geheilt worden. Und damit öffnete der Herr Jesus für uns die Tür zur Gemeinschaft mit dem großen Gott, zu einer persönlichen Beziehung zu diesem heiligen und gerechten Gott. Aber trotz diesem Dilemma, in dem wir alle stecken, trotz dieser herrlichen Möglichkeit, gibt es leider immer noch so viele Menschen, die keine Notwendigkeit für Gott sehen. Und ich kann euch sagen, sie sind verurteilt, hier auf der Erde weiterhin unter der Herrschaft der Sünde zu leben, um danach zu sterben und für eine Ewigkeit von Gott getrennt zu sein in der Hölle. Ja, ich schäme mich nicht von der Hölle zu reden, denn der Sohn Gottes, der Herr Jesus, hat, als er hier auf der Erde war, öfter von der Hölle geredet als vom Himmel. Weil er weiß, welch furchtbarer Ort es ist, den er geschaffen hat für den Teufel und seine Dämonen und für alle, die auf diesem breiten Weg ins Verderben laufen, obwohl sie es nicht müssten, weil Gott einen Ausweg geschaffen hat. Sie sehen einfach nicht, dass sie unter dem Zorngericht Gottes stehen, so wie es in der Bibel heißt, Johannes 3, Vers 18. Wer an ihn, an den Herrn Jesus glaubt, wird nicht gerichtet. Wer aber nicht glaubt, ist schon

0: gerichtet, weil er nicht geglaubt hat an den Namen des eingeborenen Sohnes Gottes. Und in Vers 36 heißt es, wer an den Sohn glaubt, hat ewiges Leben. Wer aber dem Sohn nicht gehorcht, wird das Leben nicht sehen, sondern der Zorn Gottes bleibt auf ihm. Da steht nicht, der kommt auf ihm. Wisst ihr, der Zorn Gottes schwebt über dieser Welt und nur die Gnade Gottes hält diesen Zorn Gottes zurück bis zu dem Tag, den Gott gesetzt hat, wo er gesagt hat, dann ist Ende, Sense, absolut finished. Aber bis dahin gibt er jedem Menschen die Chance, mal anzuhalten und nachzudenken, willst du weiterlaufen? Wisst ihr, manchmal denke ich mir, wenn ich Evangelisten höre, da höre ich manchmal, du musst dich heute entscheiden, willst du auf dem breiten Weg gehen oder willst du auf dem schmalen Weg gehen? Nein, nein, diese Entscheidung steht dir gar nicht zu. Weil jeder Mensch von Geburt an automatisch auf dem breiten Weg ist. Du sitzt schon auf dem breiten Weg, du läufst schon, der in die falsche Richtung läuft. Aber Gott in seiner Gnade, weil er dich liebt, gibt er dir in deinem Leben ab und zu eine Chance, mal stillzuhalten. Vielleicht heute Abend, wo er dir so ein Stoppschild vor die Nase hält und dir sagt, halt mal einen Augenblick an. Denk mal nach, willst du weiterlaufen auf diesem Weg, auf dem du bist? Oder willst du von diesem Weg runterkommen, der ins Verderben geht? Dann guck mal nach rechts und dann guckst du nach rechts und siehst am Rande dieser breiten Straße, die ins Verderben geht, da ist eine kleine Tür und über der Tür steht, Jesus Christus spricht, ich bin die Tür. Wer durch mich eingeht, wird Leben finden. Willst du da durchgehen? Und die Frage steht auch heute vor dir. Wenn du noch kein Kind Gottes bist, wenn du nicht wiedergeboren bist, wenn du noch nicht den Heiligen Geist in deinem Herzen wohnen hast, dann bittet Gott dich, willst du da nicht durchgehen oder willst du weiterlaufen auf diesem breiten Weg, der in das Verderben geht? Und ich kann dir sagen, der Zorn Gottes wird dich erreichen, wenn du diese Rettungsmöglichkeit, die er schenkt, wenn du sie nicht ergreifst, ob du es glaubst oder nicht. Das ist völlig wurscht. Das Gericht Gottes wird kommen. Und jeder Fall, auch wenn es hier noch so viel Ungerechtigkeit in deinem Leben gegeben haben sollte, jeder Fall wird neu aufgerollt. Und deswegen frage ich dich, wie steht es mit dir? Redet Gott heute zu dir? Vielleicht versucht Gott schon so lange, dein Herz zu erreichen. Vielleicht hat er manches in deinem Leben zugelassen, um einfach einmal deine Aufmerksamkeit zu gewinnen. Wisst ihr, ein Gottesmann hat mal gesagt, Gott flüstert in den Annehmlichkeiten unseres Lebens. Gott redet im Alltäglichen und Gott schreit in den Katastrophen deines Lebens. Die Katastrophen in deinem Leben sind wie ein Megafon Gottes, um deine Aufmerksamkeit zu gewinnen. Dass du mal still stehst und sagst, ja Herr, ich höre jetzt deine Stimme, dass du mich rufst, dass du mich retten willst. Klopft er heute an deine Herzenstür? Bisher hast du dich immer stur gestellt, aber wie ist es heute? Merkst du, dass du vielleicht gemeint bist? Er sagt selber in seinem Wort, Offenbarung 3, Vers 20, Jesus Christus spricht, siehe, ich stehe an der Tür und klopfe an. Wenn jemand meine Stimme hört und die Tür öffnet, zu dem werde ich hineingehen und mit ihm essen und er mit mir. Das hat nichts mit Abendmahl zu tun, das Essen. Nein, nein. Essen war immer schon, auch heute, immer schon der höchste Ausdruck von Gemeinschaft unter Menschen. Also wenn ich jemand von euch zeigen will, wie sehr ich ihn lieb habe und wie sehr ich ihn schätze, dann lade ich ihn zum Essen ein. Weil beim Essen, beim gemeinsamen Essen, drückt man Gemeinschaft aus. Und das will der Sohn Gottes mit dir. Er will eine Beziehung haben, er will Gemeinschaft haben mit dir. Gott ist kein ferner Gott, sondern er ist in seinem Sohn Jesus Christus ganz nahe gekommen. Er steht vor deiner Herzenstür. Nur eins tut er nicht. Er bricht sich nicht mit Gewaltbahn, weil er dich geschaffen hat, weil er weiß, dass du eine Persönlichkeit bist. Und er wird eine Persönlichkeit, weil er sie gemacht hat, nie vergewaltigen, nie mit Gewalt. Die Bibel sagt, ein anderer, der Feind Gottes, der Teufel, der bricht mit Gewalt in dein Lebenshaus ein. Aber der Sohn Gottes tut das nicht, sondern er steht vor deiner Herzenstür und klopft leise an dein Herz. Und bitte dich, öffne ihm doch. Diese Tür deines Herzens, deines Lebens hat nur eine Türklinke und die ist von innen. Du musst ihm persönlich öffnen. Er wartet auf dein Einladen, dass du ihn einlässt in dein Leben. Wisst ihr, am Anfang habe ich gesagt, dass die meisten Menschen an die Existenz eines Gottes glauben. Aber diese Art des Glaubens ist nicht genug. Ist nicht genug. Heute hat man ja wirklich, da hat der Teufel prima hingekriegt, das Wort Glauben völlig kaputt gemacht. Heute wird das Wort Glauben eher so verstanden wie, ich glaube, dass 2 Pfund Rindfleisch eine gute Suppe gibt. Also ich vermute mal, ich könnte mir denken, aber sicher kann man sich nicht sein. Nein, das Wort Glauben in der Bibel ist die höchste Art der Gewissheit, des Vertrauens. Errettung vor der ewigen Verdammnis ist ein Geschenk Gottes an dich. Aber es kostet dich etwas. Es kostet dich im Grunde genommen alles. Es kostet dich dein Leben. Du kannst dir nicht selbst durch ein anständiges Leben die Herrlichkeit erwerben, verdienen. Aber um errettet zu werden, musst du dein Leben hingeben. In die Hände des Heilandes, des Herrn Jesus legen. Deine Nöte, deine Sorgen, deine Pläne, deine Träume, alles, dein ganzes Leben, lege es in seine Hände. Es ist zu deinem Besten. Er kann das sowieso besser führen als du, weil er der Schöpfer des Lebens ist. Du hast dein Leben doch oft genug in den Sand gesetzt oder gegen die Mauer gefahren. Deswegen, wann willst du auf seine Stimme hören, dass er Einlass begehrt in dein Herz? Es ist zu deinem Besten und darum bittet er dich heute Abend. Gott selbst, das ist für mich so gewaltig, Gott selbst bittet dich, wie bei einem Schwerverbrecher. Der war einer, der hat seine eigenen Landsleute betrogen. Zachäus hieß der, ja. Zudem hat er gesagt, der hat sich verkrümmelt. Der wollte nicht gesehen werden, aber möglichst viel sehen. Zudem hat er gesagt, Zachäus. Und er redet ihn mit seinem Namen an, obwohl er ihn noch nie gesehen hat vorher auf der Welt. Aber Gott kennt auch deinen Namen. Und deswegen ruft er auch heute Abend dich mit deinem Namen. Egal wie du heißt. Er sagt, so wie zu Zachäus, komm herunter, Zachäus, ich muss heute in dein Haus einkehren. So will Gott auch in dein Haus einkehren. Und er bittet dich darum. Gott geht auf unsere Ebene herunter und bittet dich. Ist das nicht gewaltig? Und ich bitte dich an seiner Stelle, so wie es die Bibel uns gebietet. Wir bitten an Christi statt, lass dich doch versöhnen mit Gott. Auch darum bitte ich dich, weil ich weiß, dass er ein weiser Vater im Himmel ist und dass er nur Gutes mit dir im Sinn hat. Und das ist die Frage, die ich am Ende dieses Abends an dich richte. Hast du schon eine persönliche Beziehung zu Gott durch Jesus Christus, seinen Sohn? Bist du schon wiedergeboren? Hast du neues Leben in dir? Hier geht es nicht um den Eintritt irgendeinem Verein oder irgendeine Kirche oder was. Vergiss es. Wenn du dein Leben noch nie Gott gegeben hast und noch nie neues Leben in dir angefangen hat, dann frage ich dich heute Abend, siehst du heute die Notwendigkeit, in deinem Leben Gott persönlich kennenzulernen? Siehst du heute ein, dass du Gott brauchst? Wo würdest du sein, wenn du heute in dieser Nacht dein Leben lassen würdest? Wo würdest du die Augen aufschlagen? Es ist ernst, Leute. Es geht um deine Ewigkeit. Ich weiß, wo ich meine Ewigkeit verbringe. Und ich sage euch das Evangelium von der Liebe Gottes, der nicht will, dass irgendjemand verloren geht. Deswegen hat er einen Weg bereitet, um alle zu retten, die sich retten lassen wollen. Und deswegen sage ich euch, auch du brauchst Gott. Und ich bitte dich, nimm ihn heute an und lass dich von ihm erretten und ewiges neues Leben schenken. Er wartet schon lange auf dich. Wir wollen gemeinsam am Ende dieser Stunde ein Lied singen. Und zwar aus den Heften, das Lied Nummer 28. Das Lied Nummer 28 auf der Seite 30. Das Lied heißt, so wie ich bin, so muss es sein. Wir stehen alle zum Singen auf, wenn es uns möglich ist. Und ich bitte euch, beim Singen doch einmal ernstlich nachzudenken. Dieses Lied könnte ein Gebet von dir sein. Es könnte dein Gebet sein, dass du dem Herrn Jesus sagst, sieh mal, Herr Jesus, so wie ich bin. So komme ich heute zu dir, um dir mein Herz zu öffnen, dass du bei mir einkehrst.
1: 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Warten Sie nicht. 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

Woher kommt das Universum, die Zeit, die Menschheit, das Leben? Die Antwort darauf finden wir im ersten Buch der Bibel. Am Anfang schuf Gott Himmel und Erde. Wenn Gott alles erschaffen hat, dann ist er der Eigentümer aller Dinge. Und wenn das so ist, wie und wozu sollten wir denn leben? Nun, die Antwort darauf finden wir im letzten Buch der Bibel. Herr, du bist würdig zu nehmen Preis und Ehre und Kraft, denn du hast alle Dinge geschaffen, und durch deinen Willen haben sie das Wesen und sind geschaffen.

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1: Der Merkvers für diese Woche kommt aus Sprüche Kapitel 10, Vers 2. Unrecht gut hilft nicht, aber Gerechtigkeit errettet vom Tode. Sprüche Kapitel 10, Vers 2.

0: Seien Sie herzlich willkommen zum Programmbeitrag Ihre Fragen, Gottes Antwort, hier beim Biblischen Hörfunk. Der Sprecher Dieter Weidensdörfer verfügt über einen großen Erfahrungsschatz aus der Bibel und antwortet in diesem Programm auf Fragen des alltäglichen Lebens aus der Perspektive Gottes. Heute spricht er über das Thema Der Feind in unserem Wohnzimmer. Ich wünsche Ihnen Gottes reichen Segen beim Zuhören.
1: Lieber Hörer, stellen Sie sich vor, da käme jemand in unser Haus, würde einen Streit anfangen und jemanden umbringen. Oder ein fremder Mann käme in unser Haus und würde die Hausfrau oder die Tochter vergewaltigen. Oder jemand versuchte, die Herrschaft über unsere Kinder auszuüben, um sie zu tyrannisieren. Was würden wir tun? Natürlich sofort rausschmeißen oder aber gar nicht erst hereinlassen. Der Feind in unserem Wohnzimmer. Das ist unser Thema. Was ich dazu sagen möchte, ist keinesfalls übertrieben. Haben Sie gewusst, lieber Hörer, dass etwa 30% der 6- bis 8-jährigen Kinder in der Woche 30 Stunden und mehr fernsehen? Ich kenne Beispiele, wo Kinder im Bett ausharren, bis sich die Eltern schlafen legten. Dann schalteten sie die Kiste an und richtige, saftige Krimis oder Sexfilme wurden angeschaut. Sicher halten manche meiner lieben Hörer die Eingangsworte für übertrieben. Einmal Hand aufs Herz. Werbung zwischen Sendungen, Filmen, Nachrichten, was sehen wir denn? Morde, Ehebruch, Gewalt und Okkultismus. Selbst Kindersendungen sind so geschickt mit Okkultismus gespickt, dass bereits das Unterbewusstsein der Kinder vergiftet wird. Mit ganz raffinierten Mitteln arbeitet der Teufel. Das können wir bereits in 2. Mose 10, Vers 10 und 11 nachlesen, wo es heißt: Der ägyptische Pharao sagte zu Mose und Aaron: So gewiss möge der Herr mit euch sein, wie ich euch mit euren Kindern ziehen lasse. Sehet doch selbst, dass ihr Böses vorhabt. So nicht. Zieht doch hin, ihr Männer, und dient dem Herrn. Denn das ist es, was ihr begehrt. Und man jagte sie vom Pharao hinaus. Der König von Ägypten, Pharao genannt, wird durch die Plagen hart in die Schule genommen. Da sagte er zu Mose: Ihr könnt ja ziehen, aber eure Kinder bleiben hier. Sie sollten Beute des Teufels werden und Sklaven bleiben. Bis heute, lieber Hörer, hat sich die Taktik des Teufels nicht geändert. Welche Szenen spielen sich heute auf den Bildschirmen ab? Wir argumentieren sofort und sagen, wir schauen nur die Nachrichten und nur Naturfilme an. Und was die Kinder anschauen dürfen, bestimmen wir. Wer das kann, ist gut dran. Jemand änderte den Schalter des Fernsehgerätes so ab, dass ein Schloss angebracht werden konnte. Wohl dem, der das kann. Aber selbst die Zwischenwerbungen sind voll von Schmutz und Okkultismus. Unbemerkt gewöhnt man sich an diese Bilder. Was man vor Jahren generell abgewiesen hatte, hat in unseren Wohnzimmern Eingang gefunden und ist fast selbstverständlich geworden. Dazu kommt das Thema Video. Auch hier sagen ganz Schlaue: Nur christliche Videos. Können wir uns dafür verbürgen, dass es dabei bleibt, oder dass selbst die Darstellung christlicher oder biblischer Begebenheit sich genau mit der Bibel decken? Ich weiß, dass die Verfilmung alttestamentlicher Geschichten fast zu einem Sex- und Liebesfilm geworden ist. Da wurden Dinge schauspielerisch dargestellt, die überhaupt nicht in der Bibel standen oder irgendwelche Anhaltspunkte dazu gegeben hätten. Das war etwas Interessantes für die Gefühle, aber nicht für das Herz. Die Bibel sagt: Prüfet alles, das Gute haltet fest, von aller Art des Bösen haltet euch fern. Dadurch entstehen Meinungen und Vorstellungen, die völlig bibelfremd sind. Langsam gewöhnen wir uns daran. Sie kennen sicher die Story von dem Frosch und dem Bunsenbrenner. Der Lehrer machte mit den Kindern seiner Klasse vor vielen Jahren ein Experiment. Er goss Wasser in ein feuerfestes Glas und ließ einen Frosch in das Wasser schlüpfen. Dann stellte er einen Bunsenbrenner darunter, der das Wasser ganz langsam erwärmte. Nach 2 Stunden kochte das Wasser. Während dieser Zeit hatte der Frosch nicht einmal den Versuch unternommen, herauszuspringen. Er gewöhnte sich so daran, dass er gar nicht merkte, wie er ein Opfer der Dauergewöhnung wurde. Das Beispiel hinkt nicht. Es beschreibt genau den Zustand unserer Generation. Auch der Neffe Abrahams, Lot, hatte sich bereits so an die Umgebung und die Sünde Sodoms gewöhnt, dass Gott ihn herausreißen musste. Wer viel fernzieht, wird bald seine Kreativität verlieren und einer Egalstimmung verfallen. Er wird Konsument und keine eigene Meinung mehr haben. Sprechen wir einmal mit den Lehrern der Schule. Das Lesen von guten Büchern ist immer weniger gefragt. Die Schüler langweilen sich im Unterricht oder sind gereizt und gewalttätig. Was laufend in den Computer menschliches Herz eingespeichert wird, kommt ebenso wieder heraus. Wundert sich einer über solche Entgleisungen und Entwicklungen? Man kann ruhig zusehen, wie eine Frau auf offener Straße ausgeraubt wird und keiner unternimmt etwas dagegen. Schüler werden grundlos geschlagen, während andere gleichgültig zusehen. Lieber Hörer, das ist der Anfang dieser Entwicklung. Was wird das Ende sein? Junge Leute besitzen inzwischen Fernseher, Computer mit Internetteil, Videorekorder, Walkman, Gameboy und so weiter. Damit ist jede Kontrolle verloren und der Weg zum Untergang vorprogrammiert. Das wird uns jeder Psychologe oder Pädagoge bestätigen. Der Weg für Gewalt und jede Unmoral ist damit frei. Das Schlimmste an dieser Entwicklung ist, dass die Menschen keine Antenne mehr für Gott, die Bibel und die Rettung haben. Das wirkt wie ein Bann. Wer sich da nicht bewusst losreißt, wird in diesem Strudel mitgerissen. Diese Feststellung trifft bereits der Apostel Paulus in Römer 1, Vers 20b bis 22. Damit sie ohne Entschuldigung seien, weil sie Gott kannten, ihn aber weder als Gott verherrlichten, noch ihm Dank darbrachten, sondern in ihren Überlegungen in Torheit verfielen und ihr unverständiges Herz verfinstert wurde. Indem sie sich für weise ausgaben, sind sie zu Narren geworden. Die Folgen sind nicht nur verhaltensgestörte Kinder und eine heranwachsende kriminelle Generation, sondern auch eine gottlose, christusverachtende Generation. Ein Beispiel ist Liverpool, wo 2 kleine englische Jungen nach einem Opfer suchten, an dem sie ihre in sich gespeicherten kriminellen Vorstellungen ausprobieren konnten. Sie spritzten einem 2-jährigen Jungen Farbe in die Augen, bevor sie ihn zu Tode steinigten, um ihn dann auf die Schienen zu binden, damit er vom Zug geköpft würde. Eltern haben hier eine ungeheure Verantwortung, mit den Kindern zu sprechen. Aber dazu nehmen sich die Eltern keine Zeit mehr. Und das endet im Chaos. Darum der dringende Appell an die Eltern. Helfen Sie Ihren Kindern. Liebe muss auch Konsequenz und Verzicht sein. Sprechen wir offen mit unseren Kindern über die Folgen. Zeigen wir unseren Kindern den Weg zu Jesus Christus Und wenn wir als Eltern selbst noch nicht gerettet sind, dann sollten wir anfangen, ein Leben mit unserem Herrn Jesus zu leben. Das bewahrt uns und unsere Familie vor Terror und Entzweiung. Bringen wir die Zeit und Liebe den Kindern entgegen. Kontrollieren wir alles, was unsere Kinder sehen und hören. Greifen wir lieber öfter einmal zu einem guten christlichen Buch und sprechen offen darüber. Machen wir unseren Kindern die Bibel lieb. Lesen wir noch einmal 1. Johannes 2, Vers 15, wo die Bibel sagt, habet nicht lieb die Welt noch, was in der Welt ist. Und da werden drei Dinge aufgeführt, die Lust der Augen, die Lust des Fleisches und der Hochmut des Lebens. Denn diese sind nicht vom Vater, sie sind von der Welt. Und die Welt vergeht mit ihrer Lust. Doch wer den Willen Gottes tut, bleibt in Ewigkeit. Dort wird deutlich, wer hinter all diesem Treiben steht. Sicher gibt es gute christliche Videos, aber auch da sollte man gut auswählen und kontrollieren. Wenn gute Sachen teuer sind, kann man sich zwischen mehreren Familien auch ab und an etwas auswählen. Die eine Familie hat dieses, die andere jenes. Aber es müssen wirklich gute Videos sein. Wir wollen unsere Kinder nicht den dämonischen Einflüssen opfern. So harmlos sich auch der Okkultismus darstellt, er lässt Millionen versklavte Menschen zurück. Darum heißt es zurück zu Gott, zurück zur Bibel, zurück zum Normalen. Der Weg und Ausweg ist allein Jesus Christus. Kennen wir ihn persönlich? Wir sollten ihn jetzt suchen, während wir diese Sendung hören. Sagen wir ihm einfach unsere ganze Schuld, unsere Not, unsere Probleme, unsere Angst. Danken wir ihm, dass er am Kreuz von Golgatha auch für unsere Rettung gestorben ist. Lassen wir die Bibel zu unserem Lebensinhalt werden. Machen wir es uns zu einer schönen Gewohnheit, viel in der Bibel zu lesen und zu beten. Und nehmen wir unsere Kinder mit hinein, dann werden Gott und sein Sohn Jesus Christus der Freund unserer ganzen Familie sein. Das ist mein Wunsch für alle meine lieben Hörer und das bringt Segen. Wir wollen beten. Herr Jesus Christus, wir wollen dir danken, dass du das Wohl unserer Familien im Auge hast, der Eltern sowie der Kinder. Wir haben uns an die Gefahren erinnert, in denen wir gerade in der gegenwärtigen Zeit leben. Und du weißt, wie unsere Kinder geradezu vergiftet werden, ob in den Schulen oder durchs Fernsehen oder dem Internet. Vater im Himmel, wir bitten dich, hilf ihnen, dass sie bewahrt bleiben und dass wir als Eltern ihnen Geborgenheit geben und Nestwärme, dass sich die Kinder wohlfühlen in unseren Häusern und dass wir ihnen die Bibel, dein Wort und dich selbst lieb machen, dass wir ihnen den Weg zu dir zeigen und dass wir ihnen deutlich machen, wie diese Massenmedien die Menschen vergiften. Gib, dass wir offene Augen haben und dass wir uns von dir beschenken lassen mit deinem Leben und mit deinen Segen. Amen.
0: Sie hörten das Programm Ihre Fragen, Gottes Antwort mit Dieter Weidensdörfer, der über das Thema sprach, der Feind in unserem Wohnzimmer. Ich wünsche Ihnen segensreiche Stunden beim Weiterhören hier beim Biblischen Hörfunk.

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Jeder von uns ist verschiedenen Versuchungen ausgesetzt. Eine dieser Versuchungen ist, Menschen anstatt Gott zu fürchten. Das zeigt sich in allerlei Weise, wie zum Beispiel das Wohlwollen der Menschen anstatt das Wohlwollen Gottes zu schätzen. Oder die Meinung gewisser Menschen höher zu achten als die Meinung Gottes. Dazu lernen wir aus Galater 1 etwas sehr Wichtiges im Zusammenhang mit dem christlichen Dienst. Predige ich denn jetzt Menschen oder Gott zu Dienst? Oder gedenke ich, Menschen gefällig zu sein? Wenn ich den Menschen noch gefällig wäre, so wäre ich Christi Knecht nicht.

0: Liebender Herr, ich preise dich für deine zärtliche, praktische Fürsorge für die Hilflosen und Hoffnungslosen. Göttliche Zärtlichkeit. Ich habe einmal gehört, wie ein Mann seine Studienjahre an der Universität als eine Zeit beschrieb, in der er sich aufgrund von Depressionen oft hilflos und hoffnungslos fühlte. Leider sprach er nie mit einem Arzt über diese Gefühle, sondern begann stattdessen, sein Lebensende zu planen. Er bestellte ein Buch über Selbstmord in seiner örtlichen Bibliothek und setzte einen Termin fest. Gott kümmert sich um die Hoffnungslosen und Hilflosen. Wir sehen das an seinem Umgang mit biblischen Figuren in ihren eigenen dunklen Zeiten. Als Jona sterben will, führt Gott mit ihm ein einfühlsames Gespräch. Jona 4, Verse 3 bis 10. Als Elia Gott bittet, ihm das Leben zu nehmen, sorgt Gott für Brot und Wasser, um ihn zu erfrischen, spricht sanft zu ihm und hilft ihm zu erkennen, dass er nicht so alleine ist, wie er denkt. 1. Könige 19, Verse 4 bis 9, 11 bis 13 und Vers 18. Gott begegnet dem Niedergeschlagenen mit zärtlicher, praktischer Hilfe. Die Bibliothek benachrichtigte den Studenten, als ein Buch über Selbstmord zur Abholung bereitstand. Doch durch eine Verwechslung ging der Zettel stattdessen an die Adresse seiner Eltern. Als seine Mutter ihn verzweifelt anrief, wurde ihm klar, wie verheerend sich sein Selbstmord auswirken würde. Ohne die Verwechslung der Adresse, sagt er, wäre er heute nicht mehr am Leben. Ich glaube nicht, dass dieser Student durch Glück oder Zufall gerettet wurde. Ob es um Brot und Wasser geht, wenn wir es brauchen, oder um eine rechtzeitige falsche Adresse, wenn ein geheimnisvolles Eingreifen unser Leben rettet, haben wir göttliche Zärtlichkeit erfahren. Sie hören den Bibeltext aus 1. Könige 19, Verse 4 bis 10 und 15 bis 18.
1: Er aber ging allein eine Tagesstrecke weit in die Wüste. Schließlich sank er unter einem Ginsterstrauch nieder, der dort stand, und wollte nur noch sterben. »Ich habe genug, Herr«, sagte er, »nimm mein Leben, denn ich bin nicht besser als meine Vorfahren.« Dann legte er sich hin und schlief unter dem Strauch ein. Doch plötzlich berührte ihn ein Engel und sagte zu ihm, »Steh auf und iss!« Er blickte um sich und sah ein Stück auf heißen Steinen gebackenes Brot und einen Krug Wasser bei seinem Kopf stehen. Also aß und trank er und legte sich wieder hin. Da kam der Engel des Herrn ein zweites Mal, berührte ihn und sagte, »Steh auf und iss, denn vor dir liegt eine lange Reise.« Er erhob sich, aß und trank, und das Essen gab ihm genug Kraft, um 40 Tage und Nächte bis zum Berg Gottes, dem Horeb, zu wandern. Dort fand er eine Höhle, in der er die Nacht verbrachte. Doch der Herr sprach zu ihm, »Was tust du hier, Elia?« Elia antwortete, »Ich habe dem Herrn, Gott, dem Allmächtigen, von ganzem Herzen gedient, denn die Israeliten haben ihren Bund mit dir gebrochen, deine Altäre niedergerissen und deine Propheten getötet. Ich allein bin übrig geblieben, und jetzt wollen sie auch mich umbringen.« Da sprach der Herr zu ihm, »Geh zurück auf dem Weg, den du gekommen bist, durch die Wüste nach Damaskus. Wenn du dort bist, salbe Hasael zum König von Aram. Dann salbe Jehu, den Sohn Nimschis, zum König von Israel, und salbe Elisa, den Sohn Schafats aus Abel-Mehola, an deiner Stelle zum Propheten. Wer Hasael entkommt, den wird Jehu töten, und wer Jehu entkommt, den wird Elisa umbringen. Doch 7000 Menschen in Israel will ich verschonen, alle, die sich nie vor Baal niedergeworfen und ihn geküsst haben.«
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1: Es gibt die verschiedensten Vorstellungen davon, was nach unserem Tod mit uns geschieht. Manche meinen, dass dann alles vorbei sei, andere, dass wir alle in den Himmel kämen. Wieder andere glauben an einen Ort, wo die Seelen der Sünder für den Himmel gereinigt würden. Aber nichts von alledem wird uns in der Bibel gesagt. Stattdessen lesen wir: Jeder von uns, jeder Mensch, muss einmal sterben und kommt danach vor Gottes Gericht. Hebräerbrief, Kapitel 9, Vers 27. Wer in der richtigen Beziehung zu Gott gelebt hat, wird dann in den Himmel aufgenommen, um die Ewigkeit in Gottes herrlicher Gegenwart zu verbringen. Für alle anderen gilt: Sie werden dem ewigen Verderben ausgeliefert sein, für immer von unserem Herrn getrennt, ausgeschlossen aus seinem herrlichen Reich. 2. Thessalonicher Brief, Kapitel 1, Vers 9. Die Bibel gebraucht für diesen Zustand und Ort meist das Wort Hölle. Vier Dinge, die man darüber wissen sollte. Die Hölle gibt es wirklich. Sie ist nicht von der Kirche erfunden. Die Bibel spricht sogar häufiger von der Hölle als vom Himmel, und sie lässt keinen Zweifel darüber, dass es sie gibt. Sie sagt, dass Menschen in die Hölle geworfen werden. Matthäus Evangelium, Kapitel 5, Vers 29. Die Hölle ist ein schrecklicher Ort. Sie wird in der Bibel als Ort der Qual. Lukas Evangelium, Kapitel 16, Vers 28. Feuerofen. Matthäus Evangelium, Kapitel 13, Vers 42. Verzehrendes Feuer. Matthäus Evangelium, Kapitel 3, Vers 12. Und Finsternis. Matthäus Evangelium, Kapitel 8, Vers 12. Beschrieben. Sie ist ein Ort des Leidens, wo das Weinen und das Zähneknirschen, Matthäus Evangelium, Kapitel 22, Vers 13, sein wird. Und keine Ruhe, Tag und Nacht. Offenbarung, Kapitel 14, Vers 11.
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2: Der Merkvers für diese Woche kommt aus Sprüche Kapitel 10, Vers 2. Unrecht gut hilft nicht, aber Gerechtigkeit errettet vom Tode. Sprüche Kapitel 10, Vers 2.

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1: Lieber Zuhörer, mit meinem Auto bin ich auf dem Heimweg. Plötzlich tauchen große Warnschilder an der Fahrbahn auf. Ihre Größe und ihre robuste Botschaft überraschen mich. Auf dem Schild wird die genaue Zahl der Verkehrstoten genannt, die auf dieser Strecke umgekommen sind. Ich gehe vom Gas. Ein weiteres Warnschild kommt. Es nennt in großen Buchstaben die genaue Zahl der Schwerverletzten, die hier verunglückten. Ich verziehe das Gesicht und denke nach. Ganz schön krass, robust eben, wie sie hier die Raser zur Raison bringen wollen. Dann kommen Bilder hoch. Von Verletzten, von Rettungskräften, von trauernden Menschen am Grab. Die Schilder entfalten bei mir ihre volle Wirkung. Haben Sie eine Idee, wozu schlechte Nachrichten gut sein könnten? Sind Unglücke oder Katastrophen ein Warnsignal? Es gab einen Mann auf dieser Erde, der am Kreuz endete, um für uns den Himmel zu öffnen. Er sagte den Leuten seinerzeit offen und ehrlich, was Sache ist. Die erfrischende Wahrheit zog er seichten Sonntagsreden vor. Was er sagt, hat Hand und Fuß, aber auch Herz und Verstand. Ich spreche von dem Herrn Jesus Christus. Er ist mein Herr und mein Gott, mein persönlicher Heiland. Als er unter uns Menschen lebte, gab es wie heute auch Terror und Unglücke. Im Lukas-Evangelium, Kapitel 13, Vers 1, lesen wir Folgendes. Es waren aber zur selben Zeit etliche eingetroffen, die ihm von den Galiläern berichteten, deren Blut Pilatus mit ihren Opfern vermischt hatte. Eine schreckliche Nachricht, eine Art Massaker mit politischer Brisanz wird hier erzählt. Galiläer waren bekannt für ihre rebellierende Haltung gegen die Römer. Zu jener Zeit war Pilatus Statthalter in Judäa und Galiläa, und er hat mit der eisernen Härte Roms in Jerusalem ein Exempel statuiert. Einige Bibelausleger erklären, dass Soldaten diese Galiläer während ihrer Opferhandlung exekutierten. Dabei muss so viel Blut geflossen sein, dass sich das Blut der Opfertiere mit dem der Menschen vermischte. Ein schockierendes Szenario. So etwas ist Gesprächsstoff. Jesus, der Sohn Gottes, kommt ohne Umschweife zur Sache. Um was ging es? Einige Leute dachten, das haben die Galiläer sich selbst zuzuschreiben. Die hatten eben keine weiße Weste, zu viele Minuspunkte. Denn so ein hartes Schicksal, das trifft doch keine Menschen, die edel, hilfreich und gut sind. Nein, ein frommer Mensch ist gesund, reich und wird alt und grau. Jesus gibt hier Antwort und erweitert unseren Horizont. Ihn störte dieses Gerede der Leute und ihre selbstgerechte Haltung. Er kommt ohne Umschweife zur Sache. Lukas Kapitel 13, Vers 2. Und Jesus antwortete und sprach zu ihnen: Meint ihr, dass diese Galiläer größere Sünder gewesen sind als alle anderen Galiläer, weil sie so etwas erlitten haben? Jesus Christus trifft den Nagel auf den Kopf. Tatsächlich dachten einige so, nach dem Motto, große Unglücke kommen über böse Burschen. Jesus redet von Sündern. Nicht alle Leute von heute können damit etwas anfangen. Den Verkehrssünder und das Bußgeld kennen viele. Doch was ist hier mit Sünder gemeint? Ein Sünder ist ein Mensch, der nicht ernstlich nach Gott fragt, der nicht auf ihn hört und nicht mit ihm lebt. Er nimmt sich selbst wichtiger als Gott. Er hat das Virus der Auflehnung gegen den Schöpfer in sich. Er fährt über rote Ampeln, weil er auf den pfeift, der sie aufgestellt hat. Der Sünder lebt getrennt von Gott. Er ignoriert ihn. Wir Menschen merken gar nicht, dass wir von Anfang an Falschfahrer sind. Man lebt am eigentlichen Sinn und Ziel seines Lebens vorbei. Jesus Christus widerspricht in Kapitel 13, Vers 3. Nein, sage ich euch. Diese toten Galiläer waren keine besonders schlimmen Sünder. Alle Menschen sind Sünder. Jesus betrachtet alle Menschen als voll daneben, neben der Spur eben. Ist es bei einem Geisterfahrer etwa noch wichtig, ob er angeschnallt ist oder das Profil der Reifen okay ist? Wir sind auf dem Holzweg. Wir entsprechen nie und nimmer Gottes Erwartungen. Damit bezieht Jesus eindeutig und klar Position. Er rammt damit eine unbequeme Warnung in den Boden. Er stellt sein erstes Warnschild auf. Nein, sage ich euch, sondern wenn ihr nicht Buße tut, werdet ihr alle auch so umkommen. Jesus sagt die Wahrheit, damit wir froh und heil werden. Er ignoriert den Geschmack der Leute und die Tagespolitik des Pilatus. In diese Falle tappt er nicht. Er bezieht eindeutig Stellung. Er spricht zu Lebenden über die Toten. Er fackelt nicht lange. Er kommt mit dem Thema Buße auf den Punkt. Noch so ein frommes Wort. Buße tun. Das heißt Umdenken und Neudenken über Gott und sich selbst. Da geht es um Beziehung, nicht um Verhalten. Mensch, erkenne, mit wem du es zu tun hast und was du zu tun hast, weil Gott der Herr ist. Wer so umdenkt, der kehrt um. Er sieht, was Schuld und Sünde vor Gott ist. Bin ich mit meinem Auto vom rechten Weg abgekommen, dann gibt es nur einen Ausweg. Nachdenken, wenden und zurück auf den rechten Weg. Umkehren bedeutet Kurswechsel. Von Umkommen spricht der Herr Jesus. Davor will er warnen. Er ist der beste Arzt unserer Seele. Was mögen die Zuhörer wohl denken? Was denken Sie, lieber Hörer? Wie bitte, was sagt dieser Jesus da? Will er uns etwa Angst machen mit diesem alten Trick? Von Jesus hätte ich das doch nicht erwartet, oder? Der Herr Jesus Christus spricht weiter, als ob er noch einen Nagel einschlagen will, um etwas doppelt gut daran festzumachen. Er stellt damit sein zweites Warnschild auf. Es gilt auch für uns heute. Er sagt in Vers 4, oder jene 18, auf die der Turm in Siloa fiel und sie erschlug, meint ihr, dass diese schuldiger gewesen sind als alle anderen Leute, die in Jerusalem wohnen? Der gleiche Ort, Jerusalem. Und die ähnliche Frage, meint ihr, dass diese schuldiger waren? Nein, die 18, die aus Jerusalem kamen, waren nicht schuldiger als andere Bürger. Vor Gott sind alle Menschen schuldig. Ich brauche Ihnen nicht von einstürzenden Türmen und schrecklichem Terror in unseren Tagen zu berichten. Die Probleme liegen tiefer. Alle Menschen sind von der Sünde wie von einem todbringenden Virus befallen. Darum leiden alle quasi an einer tödlichen Krankheit. Die Bibel sagt in Römer Kapitel 6, Vers 23, der Lohn der Sünde ist der Tod. Weil es keinen einzigen gesunden, also sündlosen Menschen gibt, sagt Jesus Christus, dass wir umkehren müssen. Das ist unbequem, aber gnädig. Wunderbar, es gibt einen Ausweg. Es ist wahr, dass aus der Sünde der Tod folgt, aber die Gnadengabe Gottes ist das ewige Leben in Christus Jesus, unserem Herrn. Menschen, die sterbenskrank sind, wollen nicht endlos diskutieren. Sie wollen endlich Medizin. Ich bin mir ganz sicher, dass wir alle an diesem Virus leiden. Bis auf Jesus sind alle infiziert. Das Stadium dieser Erkrankung ist von Mensch zu Mensch unterschiedlich. Wer nicht zu Gott umkehrt, wer nicht um die heilsame Gnade und Vergebung bittet, wird unvorbereitet vor Gott in der Ewigkeit landen. Das ist die Bedeutung der Worte Jesu. Das meint er, wenn er nun nochmals in Vers 5 sagt, nein, sage ich euch, sondern wenn ihr nicht Buße tut, so werdet ihr alle auch so umkommen. Jesus Christus ist der Herr, und er stellt zwei Warnschilder an unserem Lebensweg auf. Was ist unsere Antwort? Bitte rasen Sie nicht ohne Gott weiter. Er warnt uns aus Liebe. Bis heute sind Unglücke und Katastrophen ein Warnsignal und Symptome einer sterbenskranken Menschheit und Erde. Warum starb Jesus Christus unter Pilatus einen so qualvollen Tod am Kreuz? Er starb nicht für seine Sünde, denn er ist sündlos. Er starb für unsere Verfehlungen. Er sagte nicht, die Römer müssen weg, Pilatus muss weg, Unglücke und Katastrophen müssen weg. Seine Botschaft ist die vom Kreuz. Weg mit der Auflehnung gegen Gott, weg mit den bösen Herzen, weg mit Schuld und Sünde. Jesus Christus packte das Übel an der Wurzel und bezahlte dafür mit seinem Leben. Er erzählte keine Münchhausen-Geschichten zur Unterhaltung, aber auch keine Horrorgeschichten, um Angst zu machen. Er bietet die einzig brauchbare Lösung für die größte aller Katastrophen. die Trennung des Menschen von Gott. Er hing dort am Kreuz, getrennt von seinem Vater, damit wir zum himmlischen Vater zurückkommen können. Jesus Christus ist der Weg zum Vater. Rasen Sie nicht weiter in den Abgrund einer dunklen Ewigkeit, unvorbereitet und unbekehrt. Das Kreuz Jesu ist die Kreuzung, an der Sie umkehren können und müssen. Weg vom Abgrund, hin zum Himmel. Am besten noch heute. Dass ich den Herrn Jesus Christus in der Not dieser katastrophalen Welt persönlich kennen darf, ist mein größtes Glück. Ein Geschenk Gottes. Liebe Hörer, das wünsche ich auch Ihnen. Wir beten. Herr Jesus Christus, danke, dass du unser Halt und unsere Hoffnung in allen Nöten und Krisen bist. Hilf den Leidenden unter uns, denen die Schweres zu tragen haben. Wir wollen alle unsere Lasten und Sorgen auf dich werfen. Du bist besorgt um uns Menschen. Du bist unser einziger Retter. Dafür sagen wir dir von Herzen Danke. In Jesu Namen. Amen.

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Warum sollte sich jemand Gedanken um den Tod machen? Wieso ist es wichtig, die Bibel ernst zu nehmen? Nun, wir lesen im Psalm 100. Erkennt, dass der Herr Gott ist. Er hat uns gemacht und nicht wir selbst. Kein Mensch hat Kontrolle über die Umstände, über die Länge seines Lebens, über gar nichts. Deswegen ermahnt Jesus, wer ist aber unter euch, der seiner Länge eine Elle zusetzen möge, ob er gleich darum sorget? Es ist richtig und gut, sich Gedanken über den Tod zu machen, die Bibel ernst zu nehmen, den Herrn zu erkennen. In Hebräer 9 lernen wir, und wie den Menschen gesetzt ist, einmal zu sterben, danach aber das Gericht, also ist auch Christus einmal geopfert, wegzunehmen vieler Sünden. Zum anderen Mal wird er ohne Sünde erscheinen denen, die auf ihn warten, zur Seligkeit. Sind Sie bereit zu sterben? Sind Sie bereit, vor das Gericht Gottes zu erscheinen?

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2: 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Unsere Lesung heute kommt aus dem Buch Nehemia Kapitel 13 und aus dem Buch Esther Kapitel 1. 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
1: Kapitel 13. Und in dieser Zeit las man aus dem Buch des Mose vor den Ohren des Volks und fand darin geschrieben, dass die Ammoniter und Moabiter niemals in die Gemeinde Gottes kommen dürften, weil sie den Kindern Israel nicht mit Brot und Wasser entgegenkamen und gegen sie Bileam dingten, damit er sie verfluche, aber unser Gott wandte den Fluch in Segen. Als sie nun dies Gesetz hörten, schieden sie alles fremde Volk aus Israel aus. Und es hatte einst der Priester Eliaschib, der über die Kammern bestellt war, am Hause unseres Gottes, ein Verwandter des Tobia, diesem eine große Kammer gegeben, in die man früher die Speisopfer gelegt hatte, den Weihrauch, die Geräte und den Zehnten vom Getreide, Wein und Öl, die Gebühr für die Leviten, Sänger und Torhüter, dazu die Abgaben für die Priester. Aber bei alledem war ich nicht in Jerusalem, denn im 32. Jahr des Ataxerxes, des Königs von Babel, war ich zum König gereist und hatte erst nach längerer Zeit den König gebeten, dass er mich wieder ziehen ließe. Und als ich nach Jerusalem kam, merkte ich, dass es Unrecht war, was Eliaschib für Tobia getan hatte, als er ihm eine Kammer im Vorhof des Hauses Gottes gab. Und es verdroß mich sehr, und ich warf allen Hausrat des Tobia hinaus vor die Kammer und befahl, dass sie die Kammer reinigten. Und ich brachte wieder hinein, was zum Hause Gottes gehörte, Speisopfer und Weihrauch. Und ich erfuhr, dass die Anteile der Leviten nicht eingegangen waren, und deshalb die Leviten und Sänger, die den Dienst ausrichten sollten, fortgegangen waren, ein jeder auf sein Land. Da schalt ich die Ratsherren und sprach, warum wird das Haus Gottes vernachlässigt? Und ich holte sie zurück und stellte sie wieder in ihren Dienst. Da brachte ganz Juda den Zehnten vom Getreide, Wein und Öl in die Vorratskammern. Und ich bestellte über die Vorräte den Priester Schelemja und Sadok, den Schreiber, und von den Leviten Pedaja, und ihnen zur Hand Hanan, den Sohn Sakurs, des Sohnes Matanjas. Denn sie galten als zuverlässig, und ihnen wurde befohlen, ihren Brüdern auszuteilen. Gedenke, mein Gott, um dessen Willen an mich, und lösche nicht aus, was ich in Treue am Hause meines Gottes und für den Dienst in ihm getan habe. Zur selben Zeit sah ich in Juda, dass man am Sabbat die Kelter trat und Getreide herbeibrachte und auf Esel lud, und auch Wein, Trauben, Feigen und allerlei Last nach Jerusalem brachte am Sabbattag. Und ich verwarnte sie an dem Tage, als sie die Nahrung verkauften. Es wohnten auch Tyrer dort, die brachten Fische und allerlei Ware und verkauften sie am Sabbat den Leuten in Juda und in Jerusalem. Da schalt ich die Vornehmen von Juda und sprach zu ihnen, was ist das für eine böse Sache, die ihr da tut, und entheiligt den Sabbattag? Taten das nicht auch eure Väter? Und unser Gott brachte all das Unheil über uns und über diese Stadt? Und ihr bringt noch mehr Zorn über Israel dadurch, dass ihr den Sabbat entheiligt. Und vor dem Anbruch des Sabbats, als es in den Toren Jerusalems dunkel wurde, ließ ich die Tore schließen und befahl, man sollte sie erst nach dem Sabbat auftun. Und ich stellte einige meiner Leute an die Tore, damit man keine Last hereinbringe am Sabbattag. Da blieben die Händler und Verkäufer von allerlei Ware über Nacht draußen vor Jerusalem ein- oder zweimal. Da verwarnte ich sie und sprach zu ihnen, warum bleibt ihr über Nacht vor der Mauer? Werdet ihr das noch einmal tun, so werde ich Hand an euch legen. Von der Zeit an kamen sie am Sabbat nicht mehr. Und ich befahl den Leviten, dass sie sich reinigten und kämen und die Tore bewachten, um den Sabbattag zu heiligen. Mein Gott, gedenke auch um dessen Willen an mich und sei mir gnädig nach deiner großen Barmherzigkeit. Zu dieser Zeit sah ich auch Juden, die sich Frauen genommen hatten aus Asdod, Ammon und Moab. Und die Hälfte ihrer Kinder sprach Asdodisch oder in der Sprache eines der anderen Völker, aber jüdisch konnten sie nicht sprechen. Und ich schalt sie und fluchte ihnen und schlug einige Männer und packte sie bei den Haaren und beschwor sie bei Gott, ihr sollt eure Töchter nicht ihren Söhnen geben, noch ihre Töchter für eure Söhne oder euch selbst nehmen. Hat nicht Salomo, der König von Israel, gerade damit gesündigt? Und es war doch unter vielen Völkern kein König ihm gleich, und er war seinem Gott lieb, und Gott setzte ihn zum König über ganz Israel, dennoch verleiteten ihn die ausländischen Frauen zur Sünde. Und von euch muss man das hören, dass ihr ein so großes Unrecht tut und unserem Gott die Treue brecht damit, dass ihr euch ausländische Frauen nehmt. Und einer von den Söhnen Jojadas, des Sohnes Eliaschibs, des hohen Priesters, war der Schwiegersohn des Horoniters Sanballat, aber ich jagte ihn von mir. Gedenke ihrer, mein Gott, dass sie das Priestertum befleckt und den Bund des Priestertums und der Leviten gebrochen haben. So reinigte ich sie von allem Ausländischen und ordnete die Ämter der Priester und Leviten für einen jeden nach seinem Dienst und die Lieferung von Brennholz zu bestimmten Zeiten und die Abgabe der Erstlinge. Gedenke mir's, mein Gott, zum Besten. Das Buch Esther, Kapitel 1. Zu den Zeiten des Ahasveros, der König war vom Indus bis zum Nil über 127 Länder, als er auf seinem königlichen Thron saß in der Festung Susa, im dritten Jahr seiner Herrschaft, machte er ein Festmahl für alle seine Fürsten und Großen, die Heerführer von Persien und Medien, die Edlen und Obersten in seinen Ländern, damit er

0: in silbernen Ringen an Marmorsäulen. Da waren Polster, golden und silbern, auf grünem, weißem, gelbem und schwarzem Marmor. Und die Getränke trug man auf in goldenen Gefäßen, von denen keins wie das andere war, königlichen Wein in Menge nach königlicher Weise. Und man schrieb niemand vor, was er trinken sollte, denn der König hatte allen Vorstehern in seinem Palast befohlen, dass jeder tun sollte, wie es ihm wohlgefiele. Und die Königin Vasti machte auch ein Festmahl für die Frauen im königlichen Palast des König Ahasveros. Und am siebenten Tage, als der König guter Dinge war vom Wein, befahl er Mechuman, Bista, Harbona, Bikta, Abakta, Setar und Karkas, den sieben Kämmerern, die vor dem König Ahasveros dienten, dass sie die Königin Vasti mit ihrer königlichen Krone holen sollten vor den König, um dem Volk und den Fürsten ihre Schönheit zu zeigen, denn sie war schön. Aber die Königin Vasti wollte nicht kommen, wie der König durch seine Kämmerer geboten hatte. Da wurde der König sehr zornig, und sein Grimm entbrannte in ihm, und der König sprach zu den Weisen, die sich auf die Gesetze verstanden, denn des Königs Sachen mussten vor alle kommen, die sich auf Recht und Gesetz verstanden, unter ihnen aber waren ihm am nächsten Karschena, Shetar, Admata, Tarsis, Meres, Marsena und Memuchan, die sieben Fürsten der Perser und Meder, die das Angesicht des Königs sehen durften und oben ansaßen im Königreich. Was soll man nach dem Gesetz mit der Königin Vasti tun, weil sie nicht getan hat, wie der König durch seine Kämmerer geboten hatte? Da sprach Memuchan vor dem König und den Fürsten: Die Königin Vasti hat sich nicht allein an dem König verfehlt, sondern auch an allen Fürsten und an allen Völkern in allen Ländern des Königs Ahasveros. Denn es wird diese Tat der Königin allen Frauen bekannt werden, so dass sie ihre Männer verachten und sagen, der König Ahasveros gebot der Königin Vasti, vor ihn zu kommen, aber sie wollte nicht. Dann werden die Fürstinnen in Persien und Medien auch so sagen zu allen Fürsten des Königs, wenn sie von dieser Tat der Königin hören. Und es wird Verachtung und Zorn genug geben. Gefällt es dem König, so lasse man ein königliches Gebot von ihm ausgehen und unter die Gesetze der Perser und Meder aufnehmen, so dass man es nicht aufheben darf, dass Vasti nicht mehr vor den König Ahasveros kommen dürfe und der König ihre königliche Würde einer anderen geben solle, die besser ist als sie. Und wenn dieser Erlass des Königs, den er geben wird, bekannt würde in seinem ganzen Reich, welches groß ist, so würden alle Frauen ihre Männer in Ehren halten, bei hoch und niedrig. Das gefiel dem König und den Fürsten, und der König tat nach dem Wort Memuchans. Da wurden Schreiben ausgesandt in alle Länder des Königs, in jedes Land nach seiner Schrift und zu jedem Volk nach seiner Sprache, dass ein jeder Mann der Herr in seinem Hause sei.
1: Sie hörten soeben aus dem Buch Nehemia den Kapitel 13 und aus dem Buch Esther den ersten Kapitel. Das war die tägliche Bibellese des biblischen Hörfunks. Es wäre schön, wenn Sie auch morgen dabei sein könnten, um von dem Wort Gottes zu hören.

um im Alltag fest im Glauben zu bleiben, um unser Leben im Glauben zu beenden, ist es nötig, dass wir nicht vergessen, wer Gott ist und was er für uns durch Christus bewirkt und garantiert hat. Wenn wir auf den Herrn blicken und sein Wort glauben, so werden wir befähigt, Probleme und Hindernisse mit Erfolg zu überwinden und werden auch anderen mitteilen, wer Gott ist. Darum gedenke ich an die Taten des Herrn. Ja, ich gedenke an deine vorigen Wunder und rede von allen deinen Werken und sage von deinem Tun. Gott, dein Weg ist heilig. Wo ist so ein mächtiger Gott, als du Gott bist? Du bist der Gott, der Wunder tut. Du hast deine Macht bewiesen unter den Völkern.

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1: Der Merkvers für diese Woche kommt aus Sprüche Kapitel 10, Vers 2. Unrecht gut hilft nicht, aber Gerechtigkeit errettet vom Tode. Sprüche Kapitel 10, Vers 2.

Da wir in einer Wohlstandsgesellschaft leben, werden wir besonders versucht, unser Vertrauen in Geld zu setzen, unsere Sicherheit auf menschliche Leistungen zu bauen, unsere Zufriedenheit mit Besitztum zu messen. Doch im 1. Timotheusbrief Kapitel 6 lesen wir: Es ist aber ein großer Gewinn, wer gottselig ist und lässt sich genügen. Denn wir haben nichts in die Welt gebracht. Darum offenbar ist, wir werden auch nichts hinausbringen. Wenn wir aber Nahrung und Kleider haben, so lasset uns genügen. Mögen wir Gott von ganzem Herzen vertrauen, unsere Sicherheit auf Gott zu setzen und uns mit dem zufrieden zu geben, das er uns gibt. 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

Der Grund für das Menschwerden und den Sühnetod des Sohnes Gottes ist unsere Sünde, meine und ihre. Von Kindheit an zeigen wir durch unsere Gedanken, Worte und Motivationen, durch unsere Entscheidungen, durch das, was wir begehren, ignorieren und verachten, unsere Sünde, unsere Auflehnung gegen Gott. Im Epheserbrief Kapitel 2 wird diese Tatsache sehr klar und bildhaft beschrieben. Euch, die ihr tot waret in euren Vergehungen und Sünden, in welchen ihr einst wandeltet, nach dem Zeitlauf dieser Welt, nach dem Fürsten der Gewalt der Luft des Geistes, der jetzt wirksam ist in den Söhnen des Ungehorsams, unter welchen auch wir einst alle unseren Verkehr hatten, in den Lüsten unseres Fleisches, indem wir den Willen des Fleisches und der Gedanken taten und von Natur Kinder des Zorns waren, wie auch die übrigen. Gott aber, der reich ist an Barmherzigkeit, wegen seiner vielen Liebe, womit er uns geliebt hat, als auch wir in den Vergehungen tot waren, hat uns mit dem Christus lebendig gemacht. Durch Gnade seid ihr errettet.

0: herzlich willkommen zum Programm Glaube und Alltag, eine Produktion von unserem BBN Online Bibelinstitut, Ihre Quelle für biblische Studien. 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Das Material für diesen Kurs wurde aus dem Buch Ausgewogen statt aufgehoben von Dr. Charles Ryrie entnommen, mit freundlicher Genehmigung von Christliche Verlagsgesellschaft Dillenburg. 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
1: Wir kommen nun zu Kapitel 14, Bekennen und Vergebung. Ein Gebiet des geistlichen Lebens, das heutzutage viele praktische Fragen aufwirft, ist das Sündenbekenntnis. Was ist ein Bekenntnis? Wann soll es abgelegt werden? Sollte es öffentlich und oder privat sein? Hat uns Gott nicht schon vergeben, ob wir bekennen oder nicht? Worin besteht unsere Verpflichtung, einander die Sünden zu vergeben? Das sind manche Fragen, auf die verschiedene Antworten gegeben werden. Und es sind Fragen, die beantwortet werden müssen, aber von der Schrift her. Unsere Sünden bekennen. Erstens, was ist ein Bekenntnis? Das griechische Wort für bekennen bedeutet wörtlich, das Gleiche zu sagen. Das heißt, zuzustimmen oder völlig anzuerkennen. Mit einem Bekenntnis stimmt man also einem Maßstab zu, dem man eigentlich entsprechen sollte, von dem man aber zugegebenermaßen abgewichen ist. Wenn jemand Jesus Christus als Retter bekennt, gibt er zu, dass seine früheren Gedanken über Christus falsch waren. Er stimmt jetzt mit Gott überein, dass der Tod Christi für seine Sünden bezahlt hat. Wenn ein Christ bestimmte Sünden in seinem Leben bekennt, stimmt er mit dem überein, was Gott über Sünde sagt, und erkennt seine vergangene Abweichung oder Schuld an. Der Maßstab ist stets und kompromisslos Gottes Wort. Zweite Frage: Schließt ein Bekenntnis immer Buße und Abkehr von der Sünde mit ein? Das ist keine leichte Frage. Eigentlich würde man gerne sagen, ja, das wahre Bekenntnis wird immer eine Abkehr von der Sünde beinhalten, die man bekannt hat. So sollte es zweifellos sein, aber es ist nicht immer so. Welcher Gläubige ist nicht schon in die gleiche Sünde zurückgefallen, die er vorher bekannt und, wie er dachte, aufgegeben hatte? Was ist die Antwort? Einerseits ist es ganz klar, allein schon durch die eigentliche Bedeutung des Wortes, dass ein Bekenntnis nicht ein bloßes Erwähnen einer bestimmten Sünde ist. Mit Gott in der Bewertung einer Sünde übereinzustimmen, bedeutet nicht nur anzuerkennen, dass er es als Sünde bezeichnet. Gleichzeitig bedeutet es auch, seinen Standpunkt zur Sünde einnehmen, was sicherlich beinhaltet, dass wir sie aufgeben. Wenn wir nicht die grundsätzliche Bereitschaft zur Abkehr von dieser Sünde haben, würden wir nur teilweise mit Gott in dieser Angelegenheit übereinstimmen. Also kann das wahre Bekenntnis nicht bedeuten, einfach Worte in einen Apparat einzuspeisen, der dann automatisch die Vergebung ausgibt. Aber andererseits stellt sich doch die Frage, warum so viele ihre Sünde bekennen, sich von dieser Sünde abkehren und dann doch wieder in sie zurückfallen. Die Ursache liegt anscheinend nicht in einem fehlerhaften Bekenntnis, sondern vielmehr darin, dass man sich die verfügbaren Mittel nicht aneignet, die den Sieg über dieses Problem bringen. Und doch ist dann und wann selbst das noch nicht die ganze Geschichte. Denn es gibt manche, die trotz allem, was getan werden kann, wieder in die gleiche Sünde zurückfallen, besiegt von der Macht des Fleisches oder von Satan. Dabei war das Bekenntnis aber in solchen Fällen nicht mangelhaft. Sie sehen, wir müssen also zwischen einigen Punkten unterscheiden: dem Bekenntnis, dem folgenden Leben und der Macht der Sünde. Mit anderen Worten, es scheint dem Wort Gottes keine Garantie dafür zu geben, dass ein Gläubiger, selbst wenn er die Sünde bekannt und gelassen hat, für den Rest seines Lebens davon befreit ist. Also muss zwar das echte Bekenntnis immer Reue über die Sünde und ein Abwenden von ihr beinhalten, Aber auch ein echtes Bekenntnis garantiert nicht, dass sogar diese bestimmte Sünde nie wieder begangen wird. Begeht man sie aber, dann muss sie wieder bekannt werden. Dritte Frage: Wann müssen wir unsere Sünden bekennen? Im Allgemeinen ist die Antwort, wann immer die Sünde uns bewusst wird und wir bereit und willig sind, sie als Sünde anzuerkennen und uns von ihr abzuwenden. Genauer formuliert müssen wir aber sagen, dass die Schrift in dieser Angelegenheit zwei Fristen setzt. Die erste ist der Anbruch der Nacht und die zweite ist die Zeit des Brotbrechens. Das Prinzip von Epheser 4, 26, die Sonne gehe nicht unter über eurem Zorn, scheint zu bedeuten, dass reiner Tisch gemacht werden sollte, bevor man sich

auch eine Zeit der Selbstprüfung und des Sündenbekenntnisses. Das nicht zu tun, kann Gottes Gericht bedeuten, zum Beispiel in Form von Krankheit oder sogar physischem Tod. 1. Korinther 11, 27 bis 32. Am besten sollte man Sünde dann bekennen, wenn sie ans Licht kommt. Grundsätzlich sollte man mit dem Bekenntnis nicht über die Nacht hinaus warten. Wenn es aus irgendeinem Grund doch so sein sollte, dann nie über die Zeit des Brotbrechens hinaus. Vierte Frage, gibt es mehr als einen Weg für ein Bekenntnis? Bis jetzt sind wir in der Diskussion immer davon ausgegangen, dass Bekennen ein Aufzählen unserer Sünden im Gebet vor Gott ist, entweder laut ausgesprochen oder im Stillen. Das ist sicherlich einer der Wege. Bekennen kann aber auch in Form eines Gedankens erfolgen, der in einem Augenblick alles einschließt, was zu einem echten Bekenntnis gehört, zum Beispiel die Nennung der Sünde, die Anerkennung als Sünde und das Aufgeben der Sünde. Ein Bekenntnis kann auch in der Form geschehen, dass man einen Entschluss fasst, seinen Weg zu ändern. Im Grunde sollten alle Bekenntnisse zu diesem Schritt führen, aber es kann sein, dass ein bestimmtes Bekenntnis sich nur auf diese Weise äußert. Das ist eine sehr deutliche Art des Bekenntnisses. Ich erlebte einmal eine ziemlich lange Veranstaltung, in der Schüler einer Schule öffentlich Bekenntnisse ablegten. Einige davon waren sehr notwendig und hatten eine wohltuende Wirkung. Da war aber auch ein Mädchen, dessen Bekenntnis nicht ganz echt klang. Es dauerte lang und war ausführlich genug, obwohl nicht sehr konkret. Es schien mit einer künstlichen Frömmigkeit übergossen zu sein. Nach einer gewissen Zeit stellte sich die Routine des Schullebens wieder ein. Nicht lange danach stand ich eines Tages in der Cafeteria zum Mittagessen an, als dieses Mädchen sich ganz vorne in die Schlange hineindrängelte. Ein Schüler, der etwas vor mir stand, drehte sich zu einem anderen um und sagte, »Wie ich sehe, ist sie wieder zu ihren alten Tricks bereit. Schade, dass sie den Sieg über das Vordrängeln nicht geschafft hat.« Manchmal ist es besser, ein Bekenntnis zu sehen, als eines zu hören. Fünfte Frage. Was ist mit öffentlichen Bekenntnissen? Damit beschäftigen wir uns später noch ausführlicher. Jetzt genügt es zu sagen, dass das Bekenntnis grundsätzlich an Gott gerichtet ist. Dennoch gibt es Gelegenheiten, wo irgendeine Art von öffentlichem Eingeständnis der Sünde notwendig und angebracht ist. Mit der Öffentlichkeit kann eine andere Person gemeint sein, Matthäus 5, 21, oder aber auch die ganze Gemeinde, Matthäus 18, 17. Und ein solches Bekenntnis kann auch eine Wiedergutmachung notwendig machen. Es ist wichtig zu erkennen, dass ein öffentliches Bekennen bestimmter Sünden oft völlig unpassend ist. Ein verändertes Leben ist ein öffentliches Bekenntnis, aber das Aufzählen bestimmter Sünden in der Öffentlichkeit kann völlig fehl am Platz sein. Vor einiger Zeit machte ich mir persönlich Sorgen über diesen Punkt und fragte einen sehr weisen älteren Christen, welche Ratschläge er für das öffentliche Bekenntnis von Sünde geben würde. Er schlug zwei richtungsweisende Fragen vor. Erstens, wessen Stimme drängt uns zum öffentlichen Bekenntnis? Gottes, Satans oder deine eigene? Wenn es nicht Gott ist, der eindeutig zu einem Bekenntnis leitet, sollte es nicht abgelegt werden. Zu oft überreden wir uns selbst dazu, dass ein öffentliches Bekenntnis scheinbar ratsam sei. Und die zweite Frage, wird dieses öffentliche Bekenntnis die Gemeinde erbauen oder nicht? Die Bibel sagt sehr klar, dass alle Dinge in den öffentlichen Versammlungen der Gemeinde zur Auferbauung dienen und in einer anständigen und ordentlichen Art geschehen sollten. 1. Korinther 14, 26 und 40. Jedes öffentliche Bekenntnis, das diese Richtlinien verletzen würde, sollte besser nicht ausgesprochen werden. Sechste Frage, welche Art der Vergebung folgt auf unser Bekenntnis? Weil das christliche Leben eine Familienbeziehung ist, kann das Thema der Vergebung am besten in diesem Zusammenhang betrachtet werden. Wenn wir Jesus Christus als unseren persönlichen Retter anerkennen, treten wir in die Familie ein. Diese neue Geburt in die Familie Gottes ist ewig. Wir können nie von ihr abgeschnitten werden.

Dennoch sind die Beziehungen dort vergleichbar mit denen einer irdischen Familie. Manchmal gibt es in der Gemeinschaft zwischen dem Vater und seinem Kind einen Bruch. Das geschieht zum Beispiel durch Ungehorsam dem Willen des Vaters gegenüber. Auch wenn das Kind deshalb nicht aus der Familie ausgestoßen wird, beeinträchtigt es doch seine Gemeinschaft und seine Freude an den Beziehungen und Vorrechten des Familienlebens. Das Gleiche geschieht, wenn wir gegen unseren himmlischen Vater sündigen. Er wirft uns nicht hinaus, aber er ist betrübt und wir können nicht die volle Gemeinschaft genießen. Das einmal vergossene Blut Christi reicht aus, um uns in der Familie zu halten, auch wenn wir sündigen, 1. Johannes 1,7. Und der Fürsprecher oder Sachwalter, Anwalt, Freund, den wir im Herrn Jesus haben, nimmt sich beständig unser an, wenn wir sündigen. Er erinnert den Vater daran, dass sein Tod für alle unsere Sünden bezahlt hat. 1. Johannes 2,1. Die ewige Gemeinschaft, das heißt zur Familie zu gehören, kann nie gebrochen werden. Aber durch Sünde kann die Freude der zeitlichen Gemeinschaft getrübt sein. Das Blut Christi erhält die ewige Gemeinschaft aufrecht. Die verlorene zeitliche Gemeinschaft wird durch unser Bekenntnis wiederhergestellt. Wenn wir unsere Sünden bekennen, ist er treu und gerecht, dass er uns die Sünden vergibt und uns reinigt von jeder Ungerechtigkeit. 1. Johannes 1,9. Die Beziehungen in der Familie Gottes bestehen aber nicht nur aus der Beziehung zum Vater, sondern sie beinhalten auch die Beziehungen zu den anderen Gliedern der Familie, anderen Christen. Die Bibel betont, wie wichtig die Vergebungsbereitschaft ist, um echte Gemeinschaft mit anderen Christen aufrecht zu erhalten. Einander vergeben. Das Bekenntnis unserer Sünden ist für die Gemeinschaft in Gottes Familie notwendig, aber ebenso wichtig ist es, sich gegenseitig zu vergeben. Dafür gibt es im Neuen Testament sogar ein sehr deutliches Prinzip und das lautet: Gemeinschaft mit Gott hängt von der familiären Gemeinschaft miteinander ab. Um es anders auszudrücken, gute Beziehungen mit dem Vater sind abhängig von guten Beziehungen mit seinen Kindern. Das Prinzip als Gebot, Matthäus 5, 21-26. In diesem interessanten Teil der Bergpredigt erklärt der Herr, dass kleine Dinge, wenn wir sie in uns verbergen, oft zu furchtbaren Sünden führen. Eine kleine Sache wie Zorn gegen einen Bruder kann sehr wohl zum Mord und so zur Hölle führen, Vers 21 und 22. Ebenso kann eine kleine Sache, zum Beispiel, dass ein Bruder etwas gegen uns hat, zum Verlust der Gemeinschaft mit unserem himmlischen Vater führen, Vers 23 und 24. Das Verhältnis zwischen den Gliedern der Familie Gottes in Ordnung zu halten, ist tatsächlich so wichtig, dass es Vorrang vor den Gaben hat, die wir Gott bringen. Es ist wichtig zu bemerken, wie weitreichend dieses Gebot ist. Denn es geht nicht darum, dass der sündige Bruder seinen Unrecht zugibt, bevor es eine Versöhnung geben kann. Wenn man selbst anscheinend unschuldig in der Sache sich erinnert, dass jemand anders etwas gegen einen hat, selbst wenn das ungerechtfertigt sein sollte, ist es unsere eigene Verantwortung, zu ihm zu gehen und Versöhnung zu suchen. Die meisten von uns handeln nach dem Grundsatz, dass der Schuldige den ersten Schritt tun sollte. Und wenn er es nicht tut, meinen wir, keine Verpflichtung zu haben, diese Situation in Ordnung zu bringen. So nicht, sagt der Herr. Wir müssen unsere Vergebungsbereitschaft zum Ausdruck bringen, indem wir zu dem Bruder gehen und versuchen, die Dinge in Ordnung zu bringen. Ansonsten wird sich das nachteilig auf unseren Dienst und unsere Anbetung Gottes auswirken. Gute Beziehungen zu dem Vater hängen von guten Beziehungen zu seinen Kindern ab. Das Prinzip im Gleichnis, Matthäus 18, 21-35. Angenommen, ein Bruder sündigt immer wieder gegen mich. Bin ich verpflichtet, ihm immer wieder zu vergeben? Zur Zeit, als Jesus lebte, sagten die Rabbis, man sei verpflichtet, der gleichen Person dreimal zu vergeben. Als Petrus mit dieser Sache zum Herrn kam und vorschlug, siebenmal zu vergeben, Vers 21,
meinte er, damit überaus großherzig zu sein. Aber der Herr erwiderte, dass die gegenseitige Vergebung unbegrenzt sein sollte, weil das die Art der Vergebung ist, die Gott uns gewährt. Dann erzählte er ein Gleichnis über einen Knecht, der seinem Herrn einen unglaublichen Betrag schuldete. Gehen wir mal von einem Betrag von 10 Millionen Euro aus. Als er seinen Herrn darum bat, erließ er ihm die gesamte Schuld. Aber dann drehte sich der Mann um und verlangte von einem Mitknecht, dass er ihm seine Schulden von vielleicht 25 Euro sofort zurückzahlen sollte. Der Herr hob zwei Punkte bei diesem Gleichnis hervor. Der vergebende Vater soll von seinen Kindern nachgeahmt werden, Vers 32 und 33. Und ein Mensch, der nicht vergeben will, kann nicht erwarten, dass ihm selbst vergeben wird, Vers 35. Das Prinzip im Bild, Johannes 13, 1-17. Als der Herr die Füße seiner Jünger wusch, bot er damit eine lebendige Veranschaulichung von Vergebung. Eigentlich hat diese Veranschaulichung zwei Aspekte. Das Waschen der Füße der Jünger ist ein Bild dafür, dass er uns durch seinen beständigen Dienst der Fürsprache reinhält. Als wir errettet wurden, sind wir gewaschen worden. Aber wir müssen in der Gemeinschaft bewahrt werden, was er für uns durch das Waschen unserer Füße tut, Vers 10. Das ist der gleiche Dienst, der in 1. Johannes 2,2 erwähnt wird. Der Herr gab auf der Grundlage dieser Veranschaulichung aber auch ein Gebot. So seid auch ihr schuldig, einander die Füße zu waschen, Vers 14. Das kann nur bedeuten, dass wir einander genauso vergeben sollen, wie er uns vergibt. Leider lesen viele diese Stelle und sehen nur das Werk Christi für den Gläubigen und nicht das Werk des Gläubigen für andere Gläubige. Dieser Dienst ist nichts anderes als einander zu vergeben. Wieder ist bemerkenswert, dass die unschuldige Partei die Initiative ergreift und dem vergibt, dessen Füße schmutzig sind. Es gibt einige interessante Details zum gegenseitigen Waschen der Füße, die aus der Handlung des Herrn am Abend vor seiner Kreuzigung hervorgehen. Erstens kündigte er nicht großartig an, was er tun wollte. Fußwaschung sollte in aller Stille getan werden. Zweitens muss derjenige, der die Füße eines anderen wäscht, sich offensichtlich bücken, um die Füße des anderen auch zu erreichen. Man kann sich nicht als Herr über einen anderen Gläubigen aufspielen, wenn man gerade dessen Füße wäscht. Das ist genau das, woran wir uns nach Galater 6,1 erinnern sollen. Brüder, wenn auch ein Mensch von einem Fehltritt übereilt wird, so bringt ihr die Geistlichen einen solchen im Geist der Sanftmut wieder zurecht. Und dabei gib auf dich selbst Acht, dass nicht auch du versucht wirst. Der geistliche Christ übernimmt die Initiative, den sündigenden Bruder wiederherzustellen. Er muss es aber in Sanftmut tun und sich immer daran erinnern, dass auch er in die gleiche Sünde hätte fallen können. Die Symbolik dieses Vergleiches weist drittens darauf hin, dass die Vergebung vollständig sein muss. Eine halbherzige Tat ist hier fehl am Platz. Denn wenn man schmutzige Füße nur teilweise wäscht, kommen dabei eher schlammige als saubere Füße heraus. Man darf nicht die Haltung haben, ich vergebe dir aber. Das Prinzip im Gebet, Matthäus 6, 12. In seinem Vorbildgebet erinnert der Herr seine Jünger und gleichzeitig auch uns an ein wichtiges Prinzip. Nur dann, wenn wir anderen vergeben, können wir erwarten, dass unser Vater uns auch vergibt. Nicht in Bezug auf die Errettung, sondern in Bezug auf das Leben der Familie und ihren Beziehungen. Die Bitte, die das in dem Gebet andeutet, sollte als »Vergib uns unsere Schulden, wie auch wir unseren Schuldnern vergeben haben« übersetzt werden. Mit anderen Worten hängt eine gute Beziehung zum Vater von guten Beziehungen zu seinen Kindern ab. Es ist sehr aufschlussreich, dass von all den Aussagen im Gebet des Herrn, die noch einmal zu unserer Beobachtung hätten hervorgehoben werden können, gerade und nur diese Aussage aufgegriffen wird, Vers 14 und 15. Sie ist ganz offensichtlich
von elementarer Bedeutung. Das Prinzip in der Praxis. Es ist nicht leicht, dieses Prinzip des Vergebens auch wirklich in die Tat umzusetzen. Darum möchte ich einige Vorschläge anbieten, die vielleicht helfen können. Erstens, wie wir wieder und wieder gesehen haben, darf ich mit der Vergebung nicht warten, bis mein Bruder sein Unrecht einsieht und zugibt. Sobald ich sehe, soll ich vergeben, unabhängig davon, ob er es jemals einsieht oder eben nicht. Das kann bedeuten, dass ich zu ihm gehe und versuche, ihm seinen Fehler deutlich zu machen, wie Galater 6,1 zeigt. Wenn ich nicht in der Lage bin, mit ihm persönlich zu reden, so muss ich doch in jedem Fall vergeben. Zweitens sollte dieses Prinzip, wie auch die meisten anderen, zuallererst an denen praktiziert werden, die uns am nächsten sind. Die meisten von uns haben kein Problem damit, Leuten zu vergeben, die uns unbekannt sind oder deren Sünde uns wenig betrifft. Hier geht es vor allem darum, Gliedern der eigenen Familie und der eigenen Gemeinde zu vergeben, nicht so sehr denen in einer anderen Gemeinde. Es geht um diejenigen, die mit mir zusammen leben und lernen, und meine Gemeindeältesten oder um meine Bibellehrer. Drittens, wenn ich Vergebung praktiziere, bedeutet das nicht, dass ich Sünde dulde. Man kann vergeben und doch noch auf einige Gebieten sehr unterschiedlicher Meinung sein. Dieses Prinzip ist nicht dazu da, dass wir unsere Überzeugungen verletzen, sondern es sollte umgesetzt werden, damit unsere Gefühle und Einstellungen zueinander und zum Herrn korrekt sind und bleiben. Ich wäre der Letzte, der sagen würde, dass biblische Überzeugungen durch Kompromisse belastet werden sollten. Aber ich möchte der Erste sein, der sagt, dass einander zu vergeben ein biblisches Gebot ist, das zur Erhaltung eines gesunden geistlichen Lebens absolut notwendig ist. Unsere Sünden bekennen und einander vergeben, das sind ständige Erfordernisse im geistlichen Leben. Bekennen hält uns im rechten Verhältnis zu Gott und anderen Gläubigen. Vergebung hält uns im rechten Verhältnis zu anderen Gläubigen und zu Gott.

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1: Der Merkvers für diese Woche kommt aus Sprüche Kapitel 10, Vers 2. Unrecht gut hilft nicht, aber Gerechtigkeit errettet vom Tode. Sprüche Kapitel 10, Vers 2.

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1: Gott ist souverän. Er ist der einzige und oberste Herrscher der Welt und er hat alles unter seiner Kontrolle. Alles, was dem Herrn gefällt, tut er in den Himmeln und auf der Erde. Psalm 135, Vers 6. Für Gott gibt es kein Versehen und keine Überraschung. Er ist es, der die Weltgeschichte schreibt und der alles nach dem Rat seines Willens wirkt. Epheserbrief, Kapitel 1, Vers 11. Gott braucht keine Beratung oder Zustimmung für das, was er sich vornimmt. Und keiner kann ihn davon abhalten, das zu tun, was ihm gefällt. Und da ist niemand, der seiner Hand wehren und zu ihm sagen könnte, was tust du? Daniel Kapitel 4, Vers 32. Gott ist allmächtig. In seinen eigenen Worten, siehe, ich bin der Herr, der Gott allen Fleisches. Sollte mir irgendein Ding unmöglich sein? Jeremia Kapitel 32, Vers 27. Das heißt nicht, dass Gott alles tun kann. Er kann zum Beispiel nicht lügen, sich nicht untreu werden, er kann keine Fehler machen, er kann nicht sündigen oder sich selbst verleugnen. Aber er kann alles tun, was er will, weil es seiner Art entspricht. Das ist nur ein kurzer Aufriss von dem, was Gott in der Bibel über sein Wesen und seine Eigenschaften offenbart. Es gibt noch mehr Aussagen über Gott in der Bibel, und darüber hinaus gibt es vieles an ihm, was wir überhaupt nicht verstehen können. Der Großes und Unerforschliches tut, Wunder bis zur Unzahl. Hiob, Kapitel 5, Vers 9. Insofern erreichen wir ihn nicht. Menschliche Vernunft und Überlegung kann diese Kluft nicht überbrücken. Das sollte uns nicht überraschen, denn wenn wir Gott völlig verstehen könnten, wäre er nicht Gott.
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Vielleicht sagt sich der eine oder andere, wozu habe ich Gott nötig? Warum ist Gott überhaupt wichtig? Nun, zum einen, weil er der Ursprung, der Schöpfer aller Dinge ist. Die Erde ist des Herrn und was darinnen ist, der Erdboden und was darauf wohnt. Denn er hat ihn an die Meere gegründet und an den Wassern bereitet. Folglich gehört ihm auch alles. Die Erde ist des Herrn und was darinnen ist, der Erdboden und was darauf wohnt. Das heißt, sie und ich sind Eigentum Gottes. Und deswegen hat er auch das Recht, uns zu beurteilen, uns zu richten. Und das wird er auch eines Tages tun. Sind Sie darauf vorbereitet?

Wie sollten wir reagieren, wenn wir Schwierigkeiten, Hindernisse, Angriffe und Not erfahren? In Jesaja 37 finden wir im Benehmen des Königs Hiskias ein gutes Beispiel. Unser Benehmen, unsere Reaktion sollte sein, sich erinnern, wer Gott ist und sich ihm im Glauben nähern, wie ein Kind seinem Vater. Und Hiskia betete zum Herrn und sprach: Herr Zebaoth, du Gott Israels, der du allein über dem Cherubim sitzest, du bist allein Gott über alle Königreiche auf Erden, du hast Himmel und Erde gemacht. Herr, neige deine Ohren und höre doch, Herr, tue deine Augen auf und siehe doch.

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1: Der Merkvers für diese Woche kommt aus Sprüche Kapitel 10, Vers 2. Unrecht gut hilft nicht, aber Gerechtigkeit errettet vom Tode. Sprüche Kapitel 10, Vers 2.

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1: Es ist das Licht aus der Gegenwart Gottes, das da in das Herz von Paulus geleuchtet hat. Und so ist auch für uns, was uns bei der Bekehrung erreicht, das ist das Licht Gottes, das heißt Gottes Heiligkeit, die sich durch Finsternis und Sünde nicht trüben lässt. Und die eben in unsere Dunkelheit hinein das Licht bringt. So war Paulus also auch ein Blindgeborener, wie wir alle. Und der Tag kam mit dem messianischen Wunder, dass der Blindgeborene nun sehen kann. Zuerst war er allerdings 3 Tage wirklich blind, um ihm so richtig seine Vergangenheit bewusst zu machen. Es fiel ihm dann wie Schuppen von den Augen, um zu zeigen, jetzt das Neue als Nachfolger, als Jünger Jesu.
2: Ich habe eine Frage noch, wie kommt es an dieser Stelle vor, da niemand herzunahmen kann, ist das die Stelle, dieses unzugängliche Licht?
1: Nein, das ist 1. Timotheus 6, Vers 16, der Gott, dem König Könige, den keiner der Menschen je gesehen noch sehen kann, der ein unzugängliches Licht bewohnt. Nein, den keiner der Menschen je gesehen noch sehen kann.
2: Wir haben da, in dem Zusammenhang wüsste ich gerne, ob das für die Unbekehrten oder für alle gemeint ist. Nach der Bekehrung davon ausgenommen sind und doch herzunahmen können.
1: Wir bleiben Menschen in der Ewigkeit. Und wenn es hier heißt, in 1. Timotheus 6, Vers 16 von Gott, der allein Unsterblichkeit hat, der ein unzugängliches Licht bewohnt und keiner der Menschen gesehen hat, noch sehen kann, welchem Ehre sei und ewige Macht. Amen. Das heißt, dass man das Geschöpfe Gott in seinem göttlichen Wesen nie sehen können. Und es hat noch nie jemand Gott so gesehen. Und trotzdem finden wir ja Gottes Erscheinungen im Alten Testament. Noch und noch. Hagar sagt, du bist ein Gott, der sich schauen lässt. Oder Jesaja sieht den Ewigen auf hohem und erhabenem Thron. Und dann auch so viele alttestamentliche Gläubigen haben Gott gesehen. Aber das war jedes Mal so, dass Gott eine Form annahm, die für Geschöpfe erträglich war.
2: Ja, und dann dadurch, dass Gott uns jetzt zum Vater geworden ist, wieder so eine Form zustande gekommen, in der wir dann Gott doch sehen können auf eine andere Weise.
1: Es ist so, dass Gott hat sich uns am allerdeutlichsten dadurch gezeigt, dass der Sohn Gottes Mensch geworden ist. Und er bleibt Mensch. Und wir werden ihn sehen, wie er ist als Mensch, von Angesicht zu Angesicht. Und er kann auch sagen, wer mich gesehen hat, der hat den Vater gesehen. Aber der Herr Jesus wird in der Ewigkeit von uns auch gesehen werden, in seiner Gottheit, und zwar in dem Sinn, wie im Alten Testament gesehen. Also in einer Erscheinungsform, die für Geschöpfe erträglich sind. Das ist Offenbarung 4. Da sieht doch Johannes Gott auf dem Thron im Himmel sitzen. Und das ist der dreieine Gott gesehen in dem Sohn Gottes, der eine Erscheinung, der erscheint so wie bei den alttestamentlichen Gotteserscheinungen. Aber in Kapitel 5 von Offenbarung sieht Johannes ein Lamm wie geschlachtet. Und das ist der Jesus als Mensch. Und so werden wir beide Arten werden wir im Himmel sehen. Also diese Arten wie im Alten Testament, aber auch Jesus Christus als Mensch. Aber nie so, dass wir Gott in seiner Gottheit sehen könnten. Das ist für Geschöpfe unerträglich. Und Gott ist der Unendliche. Das zeigt, wir bleiben Geschöpfe und wir bleiben begrenzt. Gott ist der Unendliche, der Unerfassliche. Aber es ist zu sagen, dass wir Gott durch die ganze Ewigkeit hindurch immer besser kennenlernen werden. Das ist die Garantie, dass es nie langweilig werden wird. Das ist die Unergründlichkeit Gottes. Und noch etwas Bemerkenswertes. Wir werden entrückt werden. Wir werden in Jesus sehen, wie er ist, von Angesicht zu Angesicht. Und trotzdem heißt es, mindestens 7 Jahre später, wo der Herr Jesus als Peter Könige zurückkehrt, Offenbarung 19 ab Vers 11, mit all den Heerscharen aus dem Himmel kommt er, um Gericht zu üben. Und da heißt, er trägt einen Namen geschrieben, den niemand kennt als nur er selbst. Also er wird der ganz andere in dem Sinn bleiben. Der Unergründliche. Aber wir werden Gott immer mehr erkennen. Es wird also von Herrlichkeit zu Herrlichkeit weitergehen. Und damit hängt übrigens auch unsere Aufgabe zusammen, die wir in der Ewigkeit haben werden, von dieser Herrlichkeit wieder weiterzugeben. Denn in Offenbarung 21, wenn es um die Ewigkeit und neuer Himmel und neue Erde geht, dann heißt es von dem neuen Jerusalem, das voller Edelsteine ist und das Licht des Lammes widerstrahlt für die Menschen, die dann auf der neuen Erde wohnen. Das ist die Aufgabe der Gemeinde, dass also von Gottes Lichtglanz und Herrlichkeit auch in der Ewigkeit weitergegeben wird. Also wir werden aktiv bleiben in aller Ewigkeit.
3: Und da wird der Lichtglanz dann erträglicher sein, denn er war ja offenbar auch unerträglich, zum Beispiel für Daniel, für Paulus, der hier erwähnt ist, für Johannes.
1: Jawohl.
3: Und es war dennoch eine Erscheinungsform Jesu, als
1: die eigentlich menschlich erträglich sein sollte, jawohl. Also mindestens fällt ja dann alles Sündhafte weg. Wir sehen bei Jesaja sofort, ich bin ein Mensch von ungerechter Lippe und wohne inmitten eines Volkes von ungerechten Lippen. Also sofort, die Sündhaftigkeit wird bewusst, wenn das Licht Gottes auf uns fällt. Und das wird ja nicht mehr sein. Aber es wird doch das bedeuten, dass die Unerforschlichkeit Gottes, die wird als ein Geheimnis verstehen für alle Ewigkeit. Aber nicht so, dass Gott der Unbekannte bleiben würde. Das ist er heute schon nicht mehr, der unbekannte Gott. Aber er ist der Gott, der uns sich immer mehr uns mitteilen wird.
4: Bei Adam kann man es auch sagen, dass er nur eine Gotteserscheinung gesehen hat, wo es heißt, Gott wandelte im Paradies.
1: Ja, ja, natürlich. Ja. Genau.
5: Hat er ihn dann auch nicht wirklich so gesehen eben?
1: Nicht in seiner unendlichen, im vollsten Sinn seines Wesens.
5: Vielleicht eher als eine Gestalt.
1: Ja, weil wir sind ja begrenzt. Es ist ja so, wie wenn jemand denkt, ich könnte den Ozean austrinken. Es geht ja um diese Problematik. Wir sind kleine Geschöpfe, wir können 1-2 Liter können wir runterbringen aufs Mal. Aber dann ist das schon viel. Aber ist der
3: Aber trotzdem muss es ja bei Adam dann anders gewesen sein, als zum Beispiel bei Daniel und den anderen, denn da war ja die Sünde noch nicht da.
1: Bei Adam? Ja, natürlich.
3: Der genau. Hat also mehr ertragen können an Gottes Nähe.
1: An Gottes Lichtglanz, jawohl, jawohl. Wobei einfach nicht sehr viel darüber gesagt wird. Dass
6: damit man das Ganze nur ganz kompliziert machen würde, das ist kann man sich überhaupt vorstellen, wie das mal sein wird, wenn Gott bei seinem Volk wohnt, wie in Offenbarung Kapitel 21, wo wirklich, da heißt es, und Gott selbst wird bei ihnen sein, ihr Gott, vielleicht im Sinne, so wie Jesus Christus sagt, ich bin bei euch alle Tage bis zur Vollendung des Zeitalters. Ich denke, dass wir da einfach Gott mehr vielleicht einfach wo das Fleisch dann weg ist, wo die Dinge ganz anders sehen. Mhm. Aber ich denke jetzt, als Jesaja 6, da heißt es im Todesjahr des Königs Usia, da sah ich den Herrn sitzen auf hohem und erhabenem Throne. Sehen wir so Gott auch, und dann wie die Engel mit den 6 Flügeln, wie sie ihr Angesicht bedeckten, mit 2 bedeckt er seine Füße und mit 2 flog er. Sehen wir, da ist doch ein riesiger Abstand wiederum.
5: Die 2000 Helden bei den
1: Durchzug
5: durch den Jordan
1: zur Rache. Ja gut, aber hier in Jesaja 6 übrigens, das war ja ein Blick des Propheten ins Allerheiligste. Übrigens sehr bemerkenswert für einen alttestamentlichen Propheten. Als der Weg ins Heiligtum noch nicht geoffenbart war, sieht er Gott im Allerheiligsten über der Bundeslade. Das ist dieser Thron, der erwähnt wird.
6: Werden wir Gott auch so sehen, dann...
1: Ja, garantiert. Ja, natürlich, das ist ja genau die gleiche Vision wie Offenbarung 4, wo Johannes im Himmel Gott sieht auf seinem Thron sitzen. Das ist derselbe Thron. Die himmlische Bundeslade ist das in Offenbarung 4.
6: Aber kein Gerichtsthron, sondern Gnadenthron.
1: Für uns ist ein Gnadenthron, er ist blutbesprengt, genau. Übrigens, nur so nebenbei, Jesaja 6, die Bundeslade ist ja eigentlich nicht so ein hoher Thron, oder? Und hier wird er genannt, hoher und erhabener Thron. Im Allerheiligsten des Salomonischen Tempels war das so, dass das Allerheiligste auf dem Felsen etwa 3 Meter höher war als das Heiligtum. Also das ging über eine Rampe hinauf ins Allerheiligste und da oben stand die Bundeslade. Und so war das natürlich ein hoher und erhabener Thron, den Jesaja gesehen hat.
2: Dass wir in der Ewigkeit Gott immer besser kennenlernen werden, der ist ja auch vorgebildet in den Opfern der Arme. Den nahm Gott mit einer Taube an. Sobald er wohlhabender wurde, konnte er eine Ziege, ein Schaf bringen und der Reiche ein Rind. Und so wird uns das in der Ewigkeit geben.
1: Jawohl. Und der Jesus sagt zum Beispiel als Verheißung in den Sendschreiben, den Überwinder wird er von dem verborgenen Manna zu essen geben.
2: Wo ist das verborgen?
1: Das verborgene Manna wo war doch
2: in der Bundeslade verborgen.
1: In dem goldenen Krug. Ja. Das ist das in dem Thron Gottes, im goldenen Krug, verborgen im Allerheiligsten. Das ist also das Höchste vom Höchsten, was es gibt.
6: Das ist ja selbst dieser goldene Krug.
2: Nein, das Manna. Ich bin das
6: Manna. Jesus selber ist der goldene Krug.
1: Ja, als Mensch. Und das sind diese herrlichen, verborgenen Herrlichkeiten.
3: Richtig. Er ist ja auch der Gnadenstuhl.
1: Ja, natürlich. Natürlich, genau.
5: Wenn in Offenbarung 4 das der Gnadenstuhl ist, dann spricht er ja auch von dem Sündenfall. Wann ist der errichtet worden?
1: Der Thron Gottes.
5: Also dieser Gnadenstuhl, oder hat er nur eine Wandlung erfahren?
1: Ja, die Bundeslade, die himmlische Bundeslade ist eigentlich einfach Gottes Thron. Und seit dem Sündenfall ist sie zu einem Gerichtsthron geworden. Und durch die Blutbesprengung Jesu ist sie zu einem Gnadenthron geworden. Also wir können in dem Sinn 3 Phasen unterscheiden. Also wir können uns freuen.
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wohl dem, der nicht wandelt im Rat der Gottlosen, noch tritt auf den Weg der Sündern, noch sitzt, da die Spötter sitzen, sondern hat Lust zum Gesetz des Herrn und redet von seinem Gesetz Tag und Nacht. 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

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Mose bis Offenbarung, 66 Bücher im Ganzen, ist die Bibel das Wort Gottes, seine persönliche Offenbarung. Dieses Buch ist erstaunlicherweise sowohl menschlich wie auch göttlich. 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Deswegen, wie wir die Bibel behandeln, unsere Einstellung dazu und ob wir diesem Wort gehorchen oder nicht, offenbart unseren geistlichen Zustand. 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So und nur so werden wir in der Lage sein, wahrhaftig zu leben. Jesus Christus beteuerte: Der Geist ist es, der lebendig macht. Das Fleisch nützt nichts. Die Worte, welche ich zu euch geredet habe, sind Geist und sind Leben.

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1: Der Merkvers für diese Woche kommt aus Sprüche Kapitel 10, Vers 2. Unrecht gut hilft nicht, aber Gerechtigkeit errettet vom Tode. Sprüche Kapitel 10, Vers 2.

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1: Meine Freunde, wir besprechen das Leben des Propheten Elisa. Darf ich vorher eben was bekannt geben? Wir haben hier eine Bücherei und einen sehr tüchtigen Bücherer. Und der sorgt dafür, dass in der Bücherei immer wieder ein Schuss kommt. Und wenn ein Buch ein bisschen verlesen ist, dann macht er eine große Versteigerung, und dann werden die alten Bücher verkloppt noch für 20 und 50 Pfennig, nicht wahr, und davon kauft er neue. Dann sagte mir, ich möchte Sie doch mal bitten, wer von Ihnen zu Hause Jugendbücher oder Abenteuerbücher oder was so ein Junge so liebt, hat und die gern schenken möchte, der gebe nachher am Ausgang seinen Namen an, der kommt vorbei und holt es bei Ihnen ab. Nicht? Wer also irgendwelche Bücher da schenken kann, nicht wahr, die können noch so aus Sonne gepumpt sein, da kommen sie in Versteigerung, wenn sie gut sind, kommen sie in die Bücherei. Räumen Sie Ihre Bücherei von Sachen, die Sie nicht mehr brauchen. Habe ich richtig gesagt, Bruder? Und nun aber zur Sache. 2. Könige 2, Vers 23. Wir kommen heute an eine Geschichte aus dem Leben des Propheten Elisa, die also viel Ärgernis und Kopfzerbrechen gemacht hat. Und er ging hinauf gen Bethel. Erinnern Sie, voraus ging die Himmelfahrt des Elia, und dann ein Besuch bei den Prophetenschülern im Johanneum von Jericho. Und nun, er ging hinauf gen Bethel. Und als er auf dem Wege hinanging, kamen kleine Knaben zur Stadt heraus und spotteten sein und sprachen zu ihm, Kahlkopf, komm herauf, Kahlkopf, komm herauf. Das kann man sich auch nicht gefallen lassen, muss ich auch sagen. Und er wandte sich um, und da er sie sah, fluchte er ihn im Namen des Herrn. Da kamen zwei Bären aus dem Walde und zerrissen von den Kindern 42. Von da an ging er auf den Berg Karmel und kehrte um gen Samaria. Das ist die Geschichte. Das ist die Geschichte, die Theologen und Laien, soweit sie mit der Bibel zu tun haben, immer ein Ärgernis war. Nicht wahr? Ein großes Ärgernis. Und darum muss ich jetzt an den Anfang eine ganz allgemeine Betrachtung stellen, ehe ich das auslege. Wie wollen Sie eigentlich zur Bibel stehen? Es gibt zwei Möglichkeiten. Entweder sage ich, diese Bibel sagt mir, wie Gott ist. Und dann richte ich meine ganze Gottesvorstellung nach dieser Bibel. Oder ich sage, ich denke mir in meinem Kopf aus, wie Gott sein könnte. Und soweit das in der Bibel zutrifft, nehme ich sie an. Und was der Bibel denn widerspricht, das lehne ich ab. Das ist Theologie, nicht verständlich. Haben Sie verstanden, was ich meine? Das heißt, wer ist denn das Primäre in der Geschichte eigentlich? Was ist das Erste? Hat die Bibel zu sagen, wie Gott ist, und ich nehme meine Vernunft unter Gottes Wort zu fangen? Oder habe ich in meinem Kopf zu sagen, Gott ist also lieber Vater, freundlich, in das schreckliche Geschichte passt also nicht rein, Legende, Mythos, weg damit, nicht wahr? An so einer Geschichte, meine Freunde, stehen wir erstmal mit der ganz prinzipiellen Frage. Ich kann Ihnen nur sagen, es gibt viele Stellen der Bibel, die mir, soweit ich sie habe, die Haare zu Berge tragen, die meiner Vernunft nicht eingehen, die meiner Vorstellung von Gott widersprechen. Ich habe mich aber entschlossen, das irgendwo ein Stück der Bekehrung, die Bibel anzunehmen als Wort Gottes. Und dann richte ich meine Vorstellung von Gott nach der Bibel und richte nicht und ziehe mich in die Bibel zurecht nach meiner Vorstellung. Habe ich deutlich, was ich meine? Verstehen? Wir wollen uns doch hier einig werden, die Bibel soll gelten. Und wenn in der Geschichte steht, die uns ärgerlich ist, dann habe ich nicht, das kann nicht sein, das ist ärgerlich, das schneide ich raus und das ist eine Legende oder was weiß ich, sondern sage ich erstmal, so was gibt es also auch. Natürlich ist gerade bei solchen Geschichten, die unserer Vernunft ärgerlich sind, dann schrecklich wichtig, dass man sie genau auslegt. Sehen Sie, es gibt so einen Religionslehrer, eine Religionslehre Auslegung, die so akut sehen. Die sieht so aus bei dieser Geschichte. Das ist natürlich alttestamentlich. Die Kinder spotten über Lia Karlkopf und dann rechtfertigt. Im Neuen Testament ging so zu. Nicht wahr? Das ist die 0815 Auslegung. Für Nichtsoldaten heißt 0815 oder so. Das muss ich von dir mal erklären. Das ist also alttestamentlich, neutestamentlich, wird also rum und sofort die Geschichte daneben gestellt. Jesus zieht durch Samaria, zwei Jünger gehen hin, Quartier zu machen, die Leute wollen ihn nicht aufnehmen, da kommen die Jünger und sagen, Herr, wollen wir nicht Feuer vom Himmel fallen lassen? Das ist jetzt verschwert. Da sagt Jesus, wisst ihr nicht, festhalten, ich bin Jünger. Des Menschen Sohn ist nicht gekommen zu verderben, sondern zu erhalten. Dann heißt das, das ist Neutestament. Wollen Sie mal klar machen, dass ein tiefer Unterschied zwischen den beiden Geschichten besteht? Elia überliefert diese Gnaden im Gericht Gottes nicht, sondern wie und wann Gott sie richten wird, ist Gottes Sache. Darüber verfügt er gar nicht. Er sagt nur, und ich komme nachher drauf, warum, ich übergebe euch den Gericht Gottes. Ja, die Jünger sagten, wir wollen Feuer vom Himmel fallen lassen. Verstehen Sie? Sie waren die Vollstrecker des Gerichts. Da hat Jesus gesagt, nein. Nicht? Verstehen Sie? Ist also völlig blödsinnig, diese beiden Geschichten nebeneinander zu stellen. Ich muss das tun, weil sie wahrscheinlich alle Religionsrecht gehabt haben und solche Sachen erlebt haben, dass diese Geschichte abserviert ist, alttestamentlich vergangen und neutestamentlich, da kommt was nicht mehr vor. Keine Ahnung. Lesen Sie Offenbarung, da kommen schreckliche Gerichte vor. Schreckliche. Darf ich eben da hinten sagen, wir stehen 2. Könige 2, Vers 23. Ihr müsst den Text, der hat ja die Geburt, ich muss unbedingt sagen, das kann man gar nicht vorstellen. Das muss dir besorgen. Nicht wahr? Ich sage noch einmal, wir haben unsere Vernunft unter Gottes Wort zu beugen. Und wenn unsere Vernunft hochgeht wie ein Pferd, wenn es über die Hürde springen soll, dann heißt sie zu an die Kandare zu nehmen. Und bitte nicht so schnell mit solchen Urteilen zur Hand, das ist Alttestament und das Neutestament. Wenn ich so eine Geschichte finde, dann muss ich genau lesen, was steht im Kapitel da. Und dazu ist auch das die Aufgabe eines Pastors, der tagsüber nichts mehr zu tun hat, als die Geschichte zu studieren, ihnen das auszulegen. Dazu stellt man so ein Pferd an, sonst hat gar keinen Sinn. Wir wollen Schritt für Schritt vorgehen. Da kommt erstens der Ort Bethel vor. Man muss sich ganz klar machen, was Bethel in der Bibel bedeutet. Wenn Sie Geschichte so rauslösen, verstehen Sie die ganze Geschichte nicht. Was war Bethel? Bethel heißt zu Deutsch Haus Gottes. Diesen Namen gab diesem Ort, wer ihr Schriftgelehrten? Jakob. Als Jakob mit seinem Bruder Esau lieben musste. Da legte er eine schmerzliche Zette zur Ruhe und nahm einen Stein als Kopf. Und da sei den Himmel offen und die Himmelsleiter, nicht? Und die Engel Gottes auf und ab gehen. Und da er aufwachte, sagte er, hier ist Gottes Haus. Gott beträufelte Öl auf den Stein und salbte ihn und nannte die Stätte Bethel Haus Gottes. Das ist der Anfang von Bethel. Das ist ein schöner und gesegneter Anfang. Nicht? Hier hat ein Mann die Gnadenzusicherung bekommen. Der Himmel steht offen. Der Herr kommt von oben herab zu dir. Das wird am Seelen nicht. Du brauchst ihn nicht zu suchen. Kommt doch nicht in den Stein. Er kommt zu dir, armer Sünder. Er sucht sie der Stätte auf. Herrlich wird am Seelen. Nun ja, von Bethel einiges zu, ich nehme bloß die Hauptpunkte raus. Leider bekam die Stadt Bethel an einem Punkt seiner Geschichte eine schlechte Kur. Das war, als der König Salomo gestorben war. Und Salomo, wissen wir, Eisen, Salomo. Da teilte sich sein Reich in Nordreich Israel und Südreich Juda. Das Südreich Juda war ein kleines Reich, aber es hatte Jerusalem. Es hatte den legitimen Tempel. Es hatte die Priester, es hatte das Opfer und die Versöhnung. Jerusalem. Das Nordreich, wo ein König Jerobeam regierte, das hatte keinen Tempel. Und nun zogen die Leute zu jedem Passafest, wie ein Töpfer in Jesus, nach Jerusalem und opferten da. Und da sagt der Jerobeam natürlich, Mensch, das gibt ja im Leben keine richtige Teilung, wenn die dauernd dahin ziehen, nicht? Verstehen Sie? Das ist genauso wie Ulrich, die Menschen, die ändern sich gar nicht. Verstehen Sie? Wenn die Dauer nach Berlin gehen, da werden sie nie richtig sozialistische Demokratie kapieren, mit so einer Mauer bauen. Da hat er also eine Mauer gebaut. Und da haben wir gesagt, ja, aber da können wir gar nicht mehr einen Tempel, hat er gesagt. Braucht er auch nicht, wir machen ihr eigenen Tempel. Und da hat er zwei Heiligtümer geschaffen. Die hatte Gott nicht befohlen. Hat er seinen eigenen Kopf aus Staatsräson hat er eine Religion geschaffen. Das ist nicht einmalig in der Welt. Aus Staatsräson Religion geschaffen. Hat Hitler auch versucht, Napoleon, alle haben das gemacht, nicht? Und hat zwei Heiligtümer geschaffen in Dan und in Bethesda. Hauptheiligtümer Bethesda. Damit da auch was war, da war kein Tempel, war kein Opferaltar, hat er ein goldenes Kalb gegossen. Hat es umgestellt. Nun war der Götzendienst fertig. Und das gesegnete Bethel wird nun die Stadt des Götzendienstes. Mitten in Israel. Sie müssen mal die Geschichte lesen, wie ein Prophet aufgetreten ist gegen dieses Bethel, hat gesagt, dass der Altar zerbrechen würde und so. Hat viel erlebt. Ich muss bei der Sache stehen bleiben, Bethel war nun die Stadt des Götzendienstes. Und meine Freunde, eine falsche Dogmatik, dass ich so sage, schafft auch ein falsches Leben. Das müssen Sie immer wieder klar machen. Man sagt, hängt doch mein Leben nicht zu tun, was ich glaube. Doch, doch. Wenn ich falsch, verstehen Sie, falsche Gottesvorstellung habe, wenn ich ihn nicht kenne und von ihm nicht erkannt bin, dann lebe ich auch auf der. Zum Heidentum gehört nicht bloß die Götzen, sondern gehört der Karneval, das Saufen, das Uhren, das, verstehen Sie, das Stehlen, das Lügen, das gehört zum Heidentum. Wo man Gott nicht mehr hat, da kommt sofort die Flut massiv der Sünden. Und das war nun in Bethel. Bethel war so eine richtige gottlose Stadt geworden. Eine richtige gottlose Stadt geworden. Sie war so, dass die Propheten Hosea und Amos beide Male, können Sie nachlesen, wir haben jetzt keine Zeit, Bethel gesagt haben, dich müsste man nicht Bethel, sondern Beth-Aven nennen. Bethel heißt Gotteshaus, Beth-Aven heißt Götzenhaus. Aus dem Bethel, dem Gotteshaus, ist ein Beth-Aven, ein Haus der Götzen geworden. All dem Schrecklichen, was dazugeht. Das ist das Bethel, zu dem der Elia hingeschnitten kam. Eine Stadt, die den Herrn verlassen hatte. Nicht in der jede Sünde nun regierte. Und in dieser Stadt war ein kleines Häuflein von Gottes Willen. Das ist wunderbar, wie Gott auch in, möchte man sagen, im tiefsten Dreck sein Völklein hat. Nicht? Es ist hoch, meistens keine imponierende Schar, aber es ist so ein Völklein Gottes da. Und so war sogar da so ein Aquaneum gegründet worden, eine Prophetenschule, so eine Predigerschule. Und der Elia geht hin, diese Predigerschule zu besuchen. Das ist die Voraussetzung. Können Sie sich denken, welch ein Spott und Hohn diese Predigerschule umgab, dieses Häuflein der Kinder Gottes. Wie die verhöhnt wurden, wie die jung gemacht wurden. Und im Schach gehalten wurden sie eigentlich nur durch die Furcht vor dem gewaltigen Propheten Elia. Nun war der dahin gegangen, auf den Wagen, den Himmel gefallen. Nun kommt in dem Mantel des Elia angeschritten der Elia. Die Furcht vor dem großen Propheten ist weg, nicht? Und nun bricht der Spott los. Also Elisa. Und zwar bricht der Spott los zunächst von einer Rotte von Halbstahl. Da muss man Halbstahl sagen. Ich komme jetzt auf diese Rotte zu sprechen. Meine Freunde, also sehen Sie, das hat sie auch ganz Theologen. Luther übersetzt hier, es waren kleine Knaben. Na'ar Katan, ist dann das hebräische Wort. Dieser selbe Ausdruck, Na'ar sind die Knaben, Katan, die Kleinen. Dieses selbe Wort steht in der Bibel zum Beispiel bei Salomo. Als Salomo 20 Jahre alt wurde König, und da erschien ihm der Herr und sagte, sag, wie du darfst dir das tun. Und da sagte Salomo, Herr, ich bin ein Na'ar Katan, ein junger Knabe, ein kleiner Knabe, selber, sind Sie mir bei. Luther übersetzt, ich bin ein Knabe, ein junger Knabe. Die 20 Jahre sind Sie nicht das, was wir ein Knaben sind. Sondern da sind sie schon so aus dem Kinderstübel raus. Sie werden mal, wenn Sie das Alte Testament anlesen, oft finden, dass Luther dieses Wort Na'ar mit Knabe übersetzt hat, wo ganz deutlich ein Mann gemeint ist, ein junger Mann. Der David sprach zu seinem Waffenträger, seinem Knaben, steht da nicht ein Knabe, kommt über aus der Knabe. Nun, der David hat keine Kinderchen mit ins Licht genommen, verstehen Sie, sondern einen jungen Mann. Das heißt, das Wort, das hier steht, bedeutet richtig übersetzt, ja, junger Mann, junger Bursch ist halt richtig aus. Junger Mann, ist du höflich? Das ist eine Art des Verhältnisses, so ein bisschen Grünschnabel und nicht trockenen Ohren. Verstehen? Noch nicht trockenen Ohren, aber nicht Kind. So richtig wissen Sie den Mopedfahrer, der abends um 11 sein Moped auf Lautstärke stehen lässt, rattern lässt und sich mit seinem Kollegen unterhält, nicht? Und nicht dran denkt, dass ringsum Menschen wohnen, die aus dem Schlaf auffahren und die Dauer wird, die nicht hören, nicht? Das ist dann der es fällt uns nie auf, dass Luther Knabe übersetzt, etwa bei so einer Schlacht mit der Sau sein Waffenträger, da kommt auch das Wort Knabe vor. Da arrangieren wir uns das schon recht nicht. Und bei der neuen Bibelsetzung müssen natürlich auch so übersetzt werden. Also das ist eine von den Stellen, wo deutlich wird, dass Luthers Bibelübersetzung überholt ist. Offenbar hat man zu Luthers Zeit sowas noch Knabe genannt, nicht? Die Worte ändern sich ja genau wie der Ausdruck Jüngling. Jüngling braucht auch kein Wort mehr. Wenn ich keine Jüngling anreden wollte, dann würden sie übeln. Nicht wahr? Wir sehen, solche Worte ändern sich. Ist das im Hebräischen ganz klar, dass es hier um so 18- bis 22-jährige junge Lausekerle handelt. Junge Burschen, so würde ich übersetzen. Junge Burschen. Das Ärgernis bleibt immer noch stehen. Sehen Sie, ich als Jugendpfarrer, der jetzt auch mit solchen jungen Burschen zu tun habe, ich weiß, wie unverständlich solche jungen Burschen sein können, ohne sich viel dabei zu denken. Das sehen Sie. Und wie viel Geduld, Barmherzigkeit und man da aufbringen muss. Ne? Wenn ich wohl sehe, dann heißt es, nicht anders. Dass hier so Sonntag den grünsten Saal und die Galerie voll haben. Na, verstehen Sie? Aber offenbar handelt es sich hier um geradezu eine umfassende Verschwörung der Stadt. 42 kommen um. Das heißt da, die Bären zerrissen von ihnen 42. Das heißt, war noch viel mehr. Da heißt, die ganze junge Mannschaft der Stadt hat sich aufgemacht, gegen das Gottesvolk anzugehen. Zu verspotten soll. Und es wird hier deutlich, wie in den gesegneten Wegen, die Sache lebendigen Gottes, seine eigene Wirtschaft, achtet das. Dass diese junge Mannschaft also den Propheten
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Wenn man an Jesus Christus denkt, stehen oft seine Wunder und Zeichen im Vordergrund. Doch der Sohn Gottes ist nicht deswegen zur Welt gekommen. Im Markus-Evangelium Kapitel 1 lesen wir: Und er sprach zu ihnen: Lasst uns in die nächsten Städte gehen, dass ich da selbst auch predige, denn dazu bin ich gekommen. Die Zeit ist erfüllet und das Reich Gottes ist herbeigekommen. Tut Buße und glaubt an das Evangelium.

Sie hören jetzt eine Andacht von Charles Spurgeon über den Text Zephania 3,17. Der Herr, dein Gott, in deiner Mitte ist mächtig. Er will erretten. Er wird sich über dich freuen mit Freude. Er will ruhen in seiner Liebe. Er wird sich über dich freuen mit Singen. Was für ein Wort ist dies? Jahwe, Gott in der Mitte seines Volkes, in aller Majestät seiner Macht. Diese Gegenwart allein genügt, uns Friede und Hoffnung einzuflößen. Schätze von grenzenloser Macht sind in unserem Jahwe und er wohnt in seiner Gemeinde, deshalb mag sein Volk vor Freude jauchzen. Wir haben nicht nur seine Gegenwart, sondern er ist auch mit seinem auserwählten Werke der Errettung beschäftigt. Er will erretten. Er errettet immer. Er nimmt sein Name Jesus davon her. Lasst uns keine Gefahr fürchten, denn er ist mächtig zu erretten. Dies ist aber nicht alles. Er bleibt immer da derselbe. Er liebt, er findet Ruhe in der Liebe. Er will nicht aufhören zu lieben. Seine Liebe gibt ihm Freude. Er findet ein Thema zum Gesang in denen, die er liebt. Dies ist ungemein wunderbar. Als Gott die Schöpfung vollbrachte, sang er nicht, sondern sprach einfach, es ist sehr gut. Aber als er zur Erlösung kam, da fühlte die heilige Dreieinigkeit eine Freude, die in Gesang ausgedrückt werden musste. Denkt daran und seid erstaunt. Jahwe Jesus singt ein Hochzeitslied über seiner erwählten Braut. Sie ist für ihn seine Liebe, seine Freude, seine Ruhe, sein Lied. O Herr Jesus, bei deiner unermesslichen Liebe zu uns, lehre uns dich lieben, in dir uns freuen und in dir unseren Lebenspsalm singen.

Wer ist Gott? Unser Glaube an Gott wird in unserem Alltag zum Vorschein kommen, in der Art und Weise, wie wir mit unserer Zeit, mit anderen Menschen, mit Reichtum oder Armut, mit guten oder widrigen Umständen umgehen. Im Psalm 119 bezeugt der Psalmist: Mein Bergungsort und mein Schild bist du, auf dein Wort harre ich. An welchen Gott glauben Sie?

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1: Der Merkvers für diese Woche kommt aus Sprüche Kapitel 10, Vers 2. Unrecht gut hilft nicht, aber Gerechtigkeit errettet vom Tode. Sprüche Kapitel 10, Vers 2.

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0: Und zweitens, das ist die geistliche Familie. Jesus kümmerte sich also darum. Das ist der Punkt, den ihr hier unten seht. Und das sind auch gleichzeitig die zweite Vershälfte, die ihr seht, 48 bis 50. Schaut mal, was jetzt hier steht. Jesus antwortete, also nachdem seine Mutter und seine Brüder draußen standen und haben offensichtlich jemanden reingeschickt, der ihn rausholen sollte, wo er gerade lehrte, in einem Haus oder in einem bestimmten Kreis, wo er sich aufhielt. Klingt ein bisschen seltsam, was er hier sagt. Er antwortete und sprach zu dem, der es ihm sagte, könnte man jetzt so lesen, wer ist meine Mutter? Wer sind meine Brüder? Könnte man so lesen, ne? So ein bisschen, ja, sarkastisch vielleicht. Meinte aber nicht. Meinte nicht. Denn sonst würde er ja das durchstreichen, was er über Familie gelehrt hat. Was er über Familie sagt in der Bibel selbst. Sonst würde er ja sein eigenes Wort ungültig machen, wenn er Familie hier geringschätzt. Wenn er seine Mutter und seine Brüder hier geringschätzen würde. Würde er selber das durchstreichen, was er selbst gesagt hat im Alten Testament, aufschreiben hat lassen. Oder was er dann durch Paulus sagt zum Beispiel im Epheserbrief. Oder was die ganze Bibel eigentlich sagt über das Thema Familie. Bei näherem Hinschauen merken wir, dass er hier überhaupt nicht die Nase rümpft und sagt, ja, wer ist denn meine Familie? Die da draußen sind es nicht, die mich jetzt hier rufen. Nein, das meint er nicht. Er selbst hat es ja auch gelehrt. Zum Beispiel in Matthäus 19. Vers 19, wo es heißt, dass Jesus die Gebote unterstreicht, die so wichtig sind, wo er sagt, ehre deinen Vater und deine Mutter und du sollst deinen Nächsten lieben wie dich selbst. Der junge Mann spricht zu ihm, das alles habe ich gehalten von meiner Jugend an, was fehlt mir noch? Also hier mal aus dem Zusammenhang genommen einfach vom reichen Jüngling, da geht es in Matthäus 19 drum, da spricht ja Jesus nochmal von der Wichtigkeit. Also er kann ja nicht das meinen, dass er das jetzt hier irgendwie ja, als nicht so wichtig abtut und als nachrangig, zweitrangig irgendwo abtut. Sonst würde er sich selbst widersprechen. Nein. Es ist eine sogenannte Hyperbel. Habt ihr vielleicht schon mal gehört? Das ist ein rhetorisches Stilmittel, sagt man auch, um etwas zu übertreiben. Ja? Um etwas, ja, deutlich zu machen, um, ja, eben zu übertreiben. Und das wird in Vers 49 ganz deutlich. Sonst steht's ja da. Er streckte seine Hand aus über seine Jünger und sprach, seht da meine Mutter und meine Brüder. Jetzt wird deutlich, was Jesus meint. Er wertet seine irdische Familie nicht ab. Tut er nicht. Und bitte kommen wir nicht auf den Trichter, dass wir das denken und dass wir vielleicht auch irgendwann so handeln. Wir haben gerade gehört, Jesus liebte seine natürliche Family. Und das sollen auch wir tun. Aber das, was Jesus sagt, ist ein Prinzip, was er deutlich machen möchte. Das bedeutet, Jesus verleugnet nicht seine irdische Herkunft. Er nimmt sie an, er liebt sie, er sorgt für sie, er ist für sie da. Aber er macht hier, indem er das sagt, in Vers 48 und 49, macht er deutlich, worin die Priorität in seinem Leben lag. Ist interessant. Er unterstreicht den Vorrang und die ewige Gültigkeit der geistlichen Familie. Von geistlichen Beziehungen sozusagen. Erinnert ihr euch an einen der letzten Leuchttürme, da haben wir die Frage beantwortet, wie das sein kann, dass Jesus sagt, wer Vater oder Mutter mehr liebt als mich, ist meiner nicht würdig. Das ist ein Vers, da haben sehr viele Leute Probleme damit. An anderer Stelle sagt er sogar, wer nicht seine Familie hasst und mir nachfolgt, ist meiner nicht würdig. Man muss gucken, was meint er damit? Er hat ja niemals damit gemeint, dass ich meine Familie ablehnen soll, dass ich sie hassen soll im wahrsten Sinne des Wortes. Zu damaliger Zeit galt das Wort Hass, hatte eine andere Bedeutung als heute bei uns. Hass verwendete man, wenn man jemanden an zweiter Stelle lieb hatte und nicht als erstes. Das heißt, wenn ich jemanden an zweiter Stelle lieb habe, ich liebe ihn, aber es kommt was vor dieser Person, dann kam diese Person, die an zweiter Stelle geliebt wurde, konnte damals zu mir kommen und gesagt haben, warum hasst du mich? Weil ich nicht an erster Stelle bei dir komme. Das ist der Kontext, der Zusammenhang, der damals verwendet wurde im Begriff Hass. Also nicht wie heute. Heute bedeutet Hass, ich will mit der Person nichts zu tun haben. Ich verabscheue sie. Ich will sie nicht, ich brauche sie nicht, ich will sie nicht sehen. Das ist so Hass heute im Umgangssprachlichen. Damals bedeutet das, war die Bedeutung dezimierter. Also die war anders. Das Wort Hass wurde verwendet nochmal, wenn jemand an der zweiten Stelle kam. Und wisst ihr, das ist das, was Jesus deutlich machen möchte. Die Rangfolge war, und die Rangfolge soll auch für heutige Leute Menschen sein, die Jesus lieb haben und Jesus nachfolgen wollen. Die Rangfolge soll so sein, Jesus zuerst. Und dann alles andere. Weil wisst ihr warum? Wenn du Jesus am meisten liebst, wirst du als Ehepartner deinen Mann oder deine Frau so lieben, wie du sollst. Wenn du deinen Mann oder deine Frau aber am meisten liebst und Jesus drunter setzt, wirst du deine Frau und deinen Mann nicht so lieben können, wie du solltest. Weil die Liebe zu deinem Partner kommt aus der Liebe zu Jesus. Daraus kommt sie, entspringt sie. Das gleiche gilt für die Familie. Wenn du Jesus an erster Stelle in deinem Leben hast, wirst du dadurch in der Lage sein, für deine Familie so zu sorgen, für deine Familie so zu lieben, immer mehr so zu lieben, wie es die Bibel dir zeigt. Und es erwächst aus der hingebungsvollen Liebe zu Jesus. Und das ist der Grund, warum er das sagt. Jesus zuerst. Das ist im Grunde das, was er hier sagen möchte. Es gibt noch mehrere Gedanken, die man sagen kann. Nochmal, dass wir das bitte nicht falsch verstehen. Jesus streicht niemals die irdische Familie durch. An keiner Stelle der Bibel gibt er der Familie, wo du herkommst, eine Bedeutung, die irgendwo unten angesiedelt ist. Sie ist immer ganz oben. Immer. Aber darüber soll Jesus stehen. Okay? Das ist die Bedeutung. Weil erst dann bekommt alles einen richtigen Stellenwert in meinem Leben. Und dann werde ich auch entsprechend lieben und handeln können. Das ist ein ganz wichtiger Gedanke. Und das war damals in der Tat etwas nie Dagewesenes im Judentum hier. Das war revolutionär, was Jesus hier gesagt hat. Die irdische Familie war nämlich in der damaligen Gesellschaft des Judentums durch alle Schichten hindurch das Allerwichtigste. Und alles andere, selbst das Glaubensleben, wurde dem untergeordnet. Und Jesus dreht das rum und sagt, wie ich es gerade schon gesagt habe. Und Jesus will hier aufzeigen, dass es eine Familie gibt, die stärker ist als die irdische Familie. Denn schaut mal, Jesus hatte eine irdische Familie, das habe ich jetzt schon mehrmals gesagt, aber diese brauchte auch Rettung. Diese brauchte Erlösung. Diese Familie, die er hatte, seine Mutter Maria, es war seine Mutter, aber für die ist er genauso ans Kreuz gegangen wie für uns heute. Maria war genauso erlösungsbedürftig wie seine Geschwister oder seine Halbgeschwister und Schwestern, die er hatte. Genauso wie wir heute. Und es war für sie genauso wichtig, dass sie der geistlichen Familie hinzugetan werden. Also der Gemeinde, der Kirche, der weltweiten Gläubigen, die an Christus glauben, wenn sie nicht verloren gehen wollen. Und Jesus sagt damit, dass diese geistliche Bande stärker ist als das irdische Band der Herkunft. Zu dieser geistlichen Familie, und das ist das, was wir hier auch finden im Text, gehören alle, die zu Jesus Christus gehören. Das sind alle Menschen, die irgendwann mal gesagt haben, ja, ich glaube an Jesus Christus. Ich glaube, dass er am Kreuz für meine Sünden gestorben ist und ich beuge mich darunter. Ich bin verloren. Ich brauche seine Rettung. Und ich glaube das. Und ich vertraue jetzt auf Jesus. Und ich möchte gerne für ihn leben. Alle die das getan haben im Leben, die gehören zu dieser geistlichen Familie. Es ist die Familie, die er erwählt, die er erkauft, die er gerechtfertigt hat. Und diese Familie besteht aus unzähligen Menschen, Wenn du dazugehörst, weißt du, wie viele Geschwister du hast? Das ist überhaupt nicht zu zählen. Da gehören alle dazu, die auch schon gar nicht mehr am Leben sind, die jetzt schon zu Jesus gegangen sind und die auch noch irgendwann erst zu ihm gehen werden, wenn sie hier auf dieser Erde, von dieser Erde gehen werden. Das ist eine Familie, die ist überhaupt nicht zählbar. Zu der darf jeder gehören, der an Jesus gläubig ist. Und sie sind verbunden mit Jesus selbst. Und das ist interessant, vielleicht habt ihr das selber schon erlebt. Du kommst irgendwo hin und du merkst, das sind Leute aus einer Gemeinde oder aus einer Gemeinschaft, das sind Christen, du fühlst dich verbunden sofort. Das liegt daran, weil der gleiche Geist in ihnen wohnt wie in dir, wenn du gläubig bist, der Heilige Geist. Das ist das Band der Familie, der geistlichen Familie. Das ist auch ebenfalls ganz, ganz kostbar. Und da zählt jeder dazu, egal wo er herkommt, egal welches Land, egal welche Sprache, egal ob arm oder reich, ob krank oder gesund, ob klein oder groß, ob dick oder dünn oder mittendrin irgendwo. Und schaut, wer hier alles zu Jesus kam. Wenn wir jetzt um diesen Text mal drum gelesen hätten und auch danach, dann hätten wir gesehen, was das für Leute waren. Es war durch die ganze Gesellschaftsschicht alles vertreten. Es war der Zöllner genauso, der verhasste Zöllner genauso wie der Kranke, wie der gesunde Mensch, der kam. Der Arme genauso wie der Reiche, kam der reiche Jüngling, kam ja, haben wir gelesen. Der kommt dann noch irgendwann und geht dann zwar mit hängenden Armen weg, weil ihm nicht das gesagt wurde, was er gerne hören wollte. Einsame kommen zu Jesus, ganze Familien kommen zu Jesus, Aussätzige kommen zu Jesus, Kinder, Jugendliche, Erwachsene. Sie können alle der Familie Gottes hinzugetan werden. Und sie bildeten die Familie Gottes, wie heute. Wie heute. Und zu seinen Jüngern und letztlich zu uns sagt Jesus hier, seht da, meine Mutter und meine Brüder. Jesus sagt es genauso wie heute. Zu denjenigen, die an ihn glauben und ihm nachfolgen, sagt er, seht, das ist meine Mutter und meine Brüder. Das ist meine Familie. Die Familie Gottes. Und in Markus 3, 34 steht der Paralleltext, dort heißt es, und indem er ringsumher die ansah, die um ihn saßen, also die ihm zuhörten, sprach er, siehe da, meine Mutter und meine Brüder. Jesus nimmt sie auf, nimmt sie an. Also der gehört zur Familie Gottes, der es nicht nur sagt, das ist auch ein wichtiger Punkt, das ist der letzte Punkt hier, der es nicht nur sagt, sondern der es auch wirklich ernst meint. Und der es auch wirklich leben möchte. Der den Wunsch hat, Jesus zu folgen. Der den Wunsch hat, das, was er hier liest in der Bibel, nicht einfach nur als eine schöne Geschichte abzutun, sondern zu sagen, Mensch, was heißt das für mich? Ich möchte das so gerne in meinem Leben auch anwenden, weil ich erkenne, das sind so gute, wichtige Prinzipien, die mir helfen in meinem Leben und die so segensreich sind, auch für mein Leben. Wir setzen jetzt zur Landung an und ich möchte im letzten Teil noch etwas herausstellen. Interessant ist, dass man in beide Familien hineingeboren wird. Leuchtet uns ein bei der ersten, in die natürliche Familie wirst du reingeboren, ist ganz klar, brauche ich dir nicht erklären, du bist, jeder, der hier sitzt, ist geboren worden, sonst würde er nicht hier sitzen. Ne? Also du gelangst in deine natürliche Familie durch die Geburt. In die geistliche Familie gelangt man auch durch Geburt. Aber es sind unterschiedliche Geburten, alle beide. Du hast zum einen die Geburt durch Fruchtwasser. Sonst wärst du nicht hier. Und in der geistlichen Familie wirst du geboren durch den Heiligen Geist von oben. Das ist das, was Johannes 3 sagt. Wer nicht aus Wasser, da sagen manche Ausleger, das ist das Fruchtwasser. Wer nicht durch Wasser und Geist, durch den Heiligen Geist geboren wird, kann das Reich Gottes nicht sehen. Es gibt unterschiedliche Sichten auf diesen Text, Johannes 3, aber ich kann mich durchaus anfreunden damit. Wer nicht die tatsächliche Geburt erlebt hat, indem er durch den Geburtskanal kam und ein Baby ist und wurde und wuchs und groß wurde und hier sitzt jetzt, und dann nicht auch die Geburt des Heiligen Geistes erlebt, die Wiedergeburt, die Bekehrung, die Hinwendung zu Gott, der kommt nicht ins Reich Gottes. Ist interessant, was Jesus sagt. Und ebenfalls gilt für die natürliche Familie, bist du durch das Blut der Familie gebunden. Die Abstammung. das Blut deiner natürlichen Familie. Binde dich an diese Familie. Kannst du machen, was du willst. Ist so. So, und jetzt die geistliche Familie besteht im Blut Jesu. Nicht Blut von Menschen, sondern Blut vom Menschen und Gottes Sohn Jesus Christus. Beides Blutsverwandtschaften, aber ganz unterschiedlich. Ganz unterschiedlich. Beide geboren, aber so unterschiedlich. Einmal irdisch und einmal geistlich. Und ich möchte zum Schluss was ganz Wichtiges sagen. Wenn du eine natürliche Familie hast, eine irdische Familie, dein eigen nennst, dein Vorrecht nennst, also dass du sagst, ich habe ein intaktes Elternhaus, jetzt gerade oder gehabt, und du befindest dich vielleicht jetzt gerade in einer Familie, in einer Ehe, wo du sagst, es funktioniert, es ist ein großes Geschenk. Und ich bitte dich, bewahre es. Bewahre es. Ich habe viele Gespräche auch gehört, die im Nachhinein bedauern, dass sie das leichtsinnig weggegeben haben. Bewahre es. Wenn du so eine Familie aber nicht hast oder nicht mehr hast, dann ist das sehr traurig und bitter. Und nur Gott allein weiß vielleicht, wie viele Tränen du geweint hast, weil du solche Zustände vielleicht erlebt hast in deinem Leben oder gerade auch selbst erlebst. Aber dann möchte ich uns sagen, beiden sagen, allen beiden sagen, wenn du eine Familie hast, die intakt ist, oder wenn du eine Familie hast, die nicht intakt ist, ich möchte uns beiden sagen, dass es eine geistliche Familie gibt, die du haben kannst. Und das ist ein noch größeres Geschenk, weil sie hat Bestand in alle Ewigkeit. Und weißt du, das ist ein ganz großer Trost für viele, die keine irdische Familie hatten. Ich habe mit x Leuten schon gesprochen, die sind ganz alleine, die haben niemanden mehr. Oder die Familie ist zerbrochen oder die wurden als Waisenkinder irgendwo aufgegabelt oder irgendwas. Und die sind zum Glauben gekommen an Jesus und die haben gesagt, ich bin so froh, dass ich die geistliche Familie habe. Das ist so kostbar. Es sind Menschen, diese Familie besteht aus Menschen, die den gleichen Jesus, den Jesus der Bibel glauben und nachfolgen, wie du es haben kannst oder schon hast. Und weißt du, du kannst eine irdische Familie haben, die top ist, wo es nichts zu meckern dran gibt. Gibt's ja auch, habe ich mir sagen lassen. Und es ist ein großer Gewinn, aber du kannst am Ende alles verlieren, weil du sagst, das ist alles in deinem Leben. Und du vergisst, dass du eine Ewigkeit hast, in die du gehst, wenn du diese Erde verlässt. Weil du gedacht hast, das Glück der irdischen Familie, das ist das Allerwichtigste. Das ist wichtig, aber es ist nicht das Allerwichtigste. Und dann sagt die Schrift, dann erben wir die Gottesferne. Ja, mir nützt die beste irdische Familie nichts, wenn ich unversöhnt in die Hände des lebendigen Gottes falle, weil ich nicht zur geistlichen Familie dazugehöre. Zu Jesus selbst, zu seiner Familie. Deshalb möchte ich dich zum Schluss fragen, ob du zur Familie Gottes dazugehörst. Ganz egal, ob deine irdische Familie du als gut einschätzt oder dass du vielleicht im anderen Extremfall sagst, ich könnte weinen, wenn ich an meine Vergangenheit denke. Ganz egal, mal unabhängig jetzt davon. Ich möchte dich fragen, weil es darauf wirklich ankommt zum Schluss. Gehörst du zur Familie Gottes? Das ist die wichtigste Frage, die sich ein Mensch jemals stellen muss. Gehöre ich zu Jesus Christus? Habe ich verstanden, warum Jesus am Kreuz sein Leben ließ? Habe ich verstanden, dass er gekommen ist, um eine Verbindung herzustellen zwischen dem Heiligen Vater im Himmel und uns unheiligen Menschen? Habe ich verstanden, dass ich selbst zu ihm kommen muss und ihn um Vergebung bitten muss, damit ich aufgenommen werden kann in die Familie Gottes? Weißt du, Jesus ist der Freund der Sünder und damit unser Freund. Und er sagt, wer zu mir kommt, den werde ich nicht hinausstoßen. Und weißt du, in diesem Moment, jetzt in diesem Moment, In dieser Minute sind die Tore zum Paradies, sie sind offen. Sie sind geöffnet. Und wenn du dich entscheidest, wenn du dich jetzt still deinen Platz, jetzt in diesem Moment entscheidest, mit einem Schritt des Glaubens in deinem Herzen, durch diese geöffneten Tore zum Paradies hindurchzugehen, deine Vergangenheit hinter dir zu lassen, auch deine Selbstzentriertheit aufzugeben und dich Jesus zu geben, wird Gott dir von einer auf die andere Sekunde vergeben. Sofort. Er nimmt dich auf in seine Arme. Er nimmt dich in seine Arme der Liebe und ab diesem Zeitpunkt gehörst du zu seiner Familie. Da gibt es nichts Größeres, nichts Kostbares. Ab diesem Zeitpunkt wird er in dir wohnen, er wird dich leiten, er wird dich kräftigen, besonders in schweren Zeiten, denn ein Christ geht genauso durch Krankheitsnot, durch andere schwierige Situationen im Leben. Das macht um uns keinen Bogen. Da haben wir genauso damit zu kämpfen. Aber Jesus ist bei dir in diesen Zeiten und er bereitet einen Platz für dich im Himmel vor. Und eines Tages, wenn du stirbst, gehst du nach Hause zum Vater in den Himmel und wirst für alle Ewigkeiten bei ihm sein, um den Thron Gottes herum auf der neuen Erde. Mit all denen, die auch zu der Glaubensfamilie gehören, die schon vorausgegangen sind. Und du wirst auch warten auf die anderen, die noch kommen werden. Das ist das größte Angebot, was Gott einem Menschen macht, was Gott uns macht. Gnade, Vergebung und Rechtfertigung. Das ist das größte Geschenk. Möchtest du nicht auch zu Gottes Familie gehören? Wenn du schon dazugehörst, das ist das Beste, was es gibt, der größte Schatz. Wenn du noch nicht dazugehörst, lade ich dich ein, diesen Schritt zu vollziehen. Glaube an den Herrn Jesus und du wirst gerettet werden. Charles Spurgeon sagte, alle Gläubige sind von königlicher Familie, Prinzen und Prinzessinnen von Geblüt. Boah, das ist ja wunderbar. Prinzen und Prinzessinnen sind die Gläubigen, weil sie am Königshof selbst geladen sind und dazugehören. Am Königshof, wo Jesus selbst König ist. Komm, lass dich einladen. Komm zur Familie Gottes. Und dann tu den Willen des Vaters im Himmel, Vers 50. Lebe danach, was Gott dir in der Schrift, in der Bibel sagt. Denn das ist unsere Bestimmung.
1: 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Der heutige Sprecher war Thomas Lange. Es freut uns, dass Sie sich Zeit genommen haben, um Gottes Wort zu hören. Der Herr segne Sie und bis zum nächsten Mal hier beim BBN Biblischen Hörfunk.

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0: Hallo liebe Kinder, schön, dass ihr den biblischen Hörfunk wieder eingeschaltet habt. Gleich geht es los mit Christopher die Kirchenmaus. Eine Maus, die auch in eure Kirche leben könnte. Bei den Kirchenmäusen ist ständig etwas los. Und so erleben Christopher und seine Freunde jeden Tag interessante Abenteuer. Es geht gleich los mit Christopher die Kirchenmaus.
1: Ach, wie zitterten die kleinen Kerle, während die Ratten sich lautstark über sie lustig machten. Und als ob das nicht schon schlimm genug gewesen wäre, beschlossen die Ratten, sich zu einer Beratung zurückzuziehen.
2: Wir wollen uns ein paar Gemeinheiten für euch ausdenken, meinte eine Ratte höhnisch.
3: Logisch! Klaro! Brüllten die anderen durcheinander. Spaß muss sein, man gönnt sich ja sonst nichts.
1: Und damit verschwanden sie in der Dunkelheit.
4: Und werden sie wiederkommen, flüsterte Till. Und uns abholen? Für immer?
1: Völlig mutlos dachten sie über ihre ausweglose Lage nach. Plötzlich hörten sie wieder ein Geräusch.
3: Die Ratten, stotterte Till voller Angst. Jetzt kommen sie und holen uns.
1: Christopher lauschte angestrengt. Nein, das klang nicht nach Ratten. Und außerdem kam das Geräusch mehr von hinten und etwas weiter oben. Es kratzte und scharrte immer lauter. Schon flogen ihm Erdkrümel und Steinchen um die Ohren. Und dann hörten sie eine heisere, wohlbekannte Stimme.
3: Christopher! Till! Seid ihr da? Hallo!
4: Moritz!
1: Christopher schrie vor Freude. Till! Es ist Moritz Maulwurf!
4: Wir sind hier,
1: riefen jetzt beide.
4: Wo bist du, Moritz?
3: Hier bin ich,
1: antwortete Moritz, der sich inzwischen bis zu ihnen durchgearbeitet hatte. Verlegen und etwas ungeschickt putzte er sich den Dreck aus seinem Fell und meinte,
3: nun ja, ich habe einen Tunnel gegraben, um euch rauszuholen.
1: Na bravo! Woher hat Moritz Maulwurf gewusst, dass die Mäuse im Kanal waren? Ganz einfach. Gerade als er seine Balkontür schließen wollte, damit kein Regenwasser in seiner Wohnung läuft, hat er die beiden entdeckt. Natürlich hat er die Lage sofort erfasst und blitzschnell gehandelt. Da er sich unterirdisch sehr gut auskannte, hoffte er sehr, dass jener Mauervorsprung die Mäuse aufhalten würde. Bevor er anfing zu graben, hatte er die Mäuseeltern alarmiert und er war glücklich, dass seine Vermutung richtig gewesen war. Jetzt aber drängte er zur Eile. Die Ratten konnten jeden Moment zurück sein. Er gab den Mäusen noch ein paar Anweisungen, wie sie sich an ihm festhalten sollten, und dann ging es mit voller Kraft voraus nach oben. Oh, Christopher schämte sich, wenn er daran dachte, wie oft er über den gutmütigen Moritz gelacht hatte. Bloß, weil er etwas pummelig war und beim Lesen eine Brille tragen musste, obwohl er gar nicht alt war. Endlich Licht! Die Mäuse kniffen ihre Äuglein zusammen, weil sie von dem hellen Tageslicht am Ende des Tunnels für einen Moment lang richtig geblendet waren. Oben standen, dicht gedrängt, die Eltern mit der ganzen Verwandtschaft und warteten voller Spannung, dass die drei endlich aus der Erde kämen. Jetzt kam Leben in die Mäuse und über das große Hallo und die Wiedersehensfreude hatte man Moritz Maulwurf anscheinend ganz vergessen. Bescheiden stand er etwas abseits und lächelte. Christopher schaute vorsichtig zu ihm hin und nahm sich ganz im Geheimen
3: etwas Tolles vor.
5: Tja, jetzt hätte man eigentlich nach Hause gehen können.
3: Stattdessen gingen die Mäuseväter auf Moritz zu, drückten ihm fest die Pfote und bedankten sich für die Rettung ihrer Söhne. Es war auf einmal sehr still und die Mäuseknaben ahnten, was als nächstes wohl kommen würde.
4: »Papa macht ein ganz böses Gesicht«, dachte Christopher. »Und Mama sieht aus wie damals, als die Großtante gestorben ist.«
5: Er und Till standen mit gesenkten Köpfen und schlappen Ohren da und hielten sich vorsichtshalber die Pfoten auf ihre Hosenböden. Aber nichts geschah. Frau Kirchenmaus meinte, man würde später über alles reden. Die Hauptsache wäre doch, dass die Kinder, na ja und ach, und wenn der Moritz nicht gewesen wäre. Und stellt euch doch mal vor.
4: Christopher schaute hoch und dachte, sie wird doch jetzt nicht weinen, die Mama, oder doch?
3: Jetzt ist es aber genug.
5: Der Großvater, der bis jetzt noch kein Wort gesagt hatte, hielt seinen Regenschirm hoch in die Luft und alle schauten erstaunt zu ihm hin.
3: Hört auf mit den Trauergesängen! Sind wir denn nicht alle froh, dass die Kinder wieder da sind? Alles hätte und wäre und wenn und aber braucht man sich doch nicht auszumalen. Sie haben heute viel gelernt, und dass es ihnen leid tut, sieht man ihnen doch an der Nasenspitze an.
4: Er ist einfach eine Wucht, dachte Christopher gerührt.
5: Als er nun sah, wie der Opa die Oma nahm und eine elegante Drehung mit ihr machte, schnappte er sich seinen Cousin Till und sie tanzten einen Freudentanz.
0: Das war soeben, liebe Kinder, Christopher die Kirchenmaus. Weitere Abenteuer von Christopher und seinen Mäusefreunden bringen wir euch hier beim biblischen Hörfunk. Diese Hörspielserie wurde von Schulte und Gerd produziert und ist bei Gerd Medien erhältlich. Ich sage Tschüss und ich freue mich auf ein Wiederhören hier bei uns, dem biblischen Hörfunk.

Woher kann man wissen, dass die Bibel wirklich Gottes Wort ist? Ich meine, es gibt auch andere Bücher, die behaupten, göttlichen Ursprungs zu sein. Nun, die Bibel ist Gottes Wort, weil sie es behauptet, aber auch, weil sie göttlichen Charakter hat. Sie ist heilig, gerecht, wahr und ewig. Denn alles Fleisch ist wie Gras und alle Herrlichkeit der Menschen wie des Grases Blume. Das Gras ist verdorrt und die Blume abgefallen, aber des Herrn Wort bleibt in Ewigkeit. Das ist aber das Wort, welches unter euch verkündigt ist.

In dieser Welt werden diejenigen anerkannt, die reich, stark und intelligent sind. In dieser Welt ist das Äußerliche am wichtigsten und das, was man hat oder erreicht hat, hoch bewertet. Doch Gott ist da ganz anders. In Jeremia Kapitel 9 lesen wir: So spricht der Herr: Ein Weiser rühme sich nicht seiner Weisheit, ein Starker rühme sich nicht seiner Stärke, ein Reicher rühme sich nicht seines Reichtums, sondern wer sich rühmen will, der rühme sich des, dass er mich wisse und kenne, dass ich der Herr bin, der Barmherzigkeit, Recht und Gerechtigkeit übt auf Erden. Denn solches gefällt mir, spricht der Herr.

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1: Der Merkvers für diese Woche kommt aus Sprüche Kapitel 10, Vers 2. Unrecht gut hilft nicht, aber Gerechtigkeit errettet vom Tode. Sprüche Kapitel 10, Vers 2.
2: Dein Wort ist meines Fußes Leuchte und ein Licht auf meinem Wege.
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2: Kapitel 13. Und in dieser Zeit las man aus dem Buch des Mose vor den Ohren des Volks und fand darin geschrieben, dass die Ammoniter und Moabiter niemals in die Gemeinde Gottes kommen dürften, weil sie den Kindern Israel nicht mit Brot und Wasser entgegenkamen und gegen sie Bileam dingten, damit er sie verfluche, aber unser Gott wandte den Fluch in Segen. Als sie nun dies Gesetz hörten, schieden sie alles fremde Volk aus Israel aus. Und es hatte einst der Priester Eliaschib, der über die Kammern bestellt war, am Hause unseres Gottes, ein Verwandter des Tobia, diesem eine große Kammer gegeben, in die man früher die Speisopfer gelegt hatte, den Weihrauch, die Geräte und den Zehnten vom Getreide, Wein und Öl, die Gebühr für die Leviten, Sänger und Torhüter, dazu die Abgaben für die Priester. Aber bei alledem war ich nicht in Jerusalem, denn im 32. Jahr des Ataxerxes, des Königs von Babel, war ich zum König gereist und hatte erst nach längerer Zeit den König gebeten, dass er mich wieder ziehen ließe. Und als ich nach Jerusalem kam, merkte ich, dass es Unrecht war, was Eliaschib für Tobia getan hatte, als er ihm eine Kammer im Vorhof des Hauses Gottes gab. Und es verdroß mich sehr, und ich warf allen Hausrat des Tobia hinaus vor die Kammer und befahl, dass sie die Kammer reinigten. Und ich brachte wieder hinein, was zum Hause Gottes gehörte, Speisopfer und Weihrauch. Und ich erfuhr, dass die Anteile der Leviten nicht eingegangen waren, und deshalb die Leviten und Sänger, die den Dienst ausrichten sollten, fortgegangen waren, ein jeder auf sein Land. Da schalt ich die Ratsherren und sprach, warum wird das Haus Gottes vernachlässigt? Und ich holte sie zurück und stellte sie wieder in ihren Dienst. Da brachte ganz Juda den Zehnten vom Getreide, Wein und Öl in die Vorratskammern. Und ich bestellte über die Vorräte den Priester Schelemja und Sadok, den Schreiber, und von den Leviten Pedaja und ihnen zur Hand Hanan, den Sohn Sakurs, des Sohnes Matanjas. Denn sie galten als zuverlässig, und ihnen wurde befohlen, ihren Brüdern auszuteilen. Gedenke, mein Gott, um dessen Willen an mich und lösche nicht aus, was ich in Treue am Hause meines Gottes und für den Dienst in ihm getan habe. Zur selben Zeit sah ich in Juda, dass man am Sabbat die Kelter trat und Getreide herbeibrachte und auf Esel lud und auch Wein, Trauben, Feigen und allerlei Last nach Jerusalem brachte am Sabbattag. Und ich verwarnte sie an dem Tage, als sie die Nahrung verkauften. Es wohnten auch Tyrer dort, die brachten Fische und allerlei Ware und verkauften sie am Sabbat den Leuten in Juda und in Jerusalem. Da schalt ich die Vornehmen von Juda und sprach zu ihnen, was ist das für eine böse Sache, die ihr da tut, und entheiligt den Sabbattag? Taten das nicht auch eure Väter, und unser Gott brachte all das Unheil über uns und über diese Stadt? Und ihr bringt noch mehr Zorn über Israel dadurch, dass ihr den Sabbat entheiligt. Und vor dem Anbruch des Sabbats, als es in den Toren Jerusalems dunkel wurde, ließ ich die Tore schließen und befahl, man sollte sie erst nach dem Sabbat auftun. Und ich stellte einige meiner Leute an die Tore, damit man keine Last hereinbringe am Sabbattag. Da blieben die Händler und Verkäufer von allerlei Ware über Nacht draußen vor Jerusalem ein- oder zweimal. Da verwarnte ich sie und sprach zu ihnen, »Warum bleibt ihr über Nacht vor der Mauer? Werdet ihr das noch einmal tun, so werde ich Hand an euch legen. Von der Zeit an kamen sie am Sabbat nicht mehr. Und ich befahl den Leviten, dass sie sich reinigten und kämen und die Tore bewachten, um den Sabbattag zu heiligen. Mein Gott, gedenke auch um dessentwillen an mich und sei mir gnädig nach deiner großen Barmherzigkeit. Zu dieser Zeit sah ich auch Juden, die sich Frauen genommen hatten aus Asdod, Ammon und Moab. Und die Hälfte ihrer Kinder sprach Asdodisch oder in der Sprache eines der anderen Völker, aber Jüdisch konnten sie nicht sprechen. Und ich schalt sie und fluchte ihnen und schlug einige Männer und packte sie bei den Haaren und beschwor sie bei Gott, ihr sollt eure Töchter nicht ihren Söhnen geben, noch ihre Töchter für eure Söhne oder euch selbst nehmen. Hat nicht Salomo, der König von Israel, gerade damit gesündigt? Und es war doch unter vielen Völkern kein König ihm gleich. Und er war seinem Gott lieb, und Gott setzte ihn zum König über ganz Israel. Dennoch verleiteten ihn die ausländischen Frauen zur Sünde. Und von euch muss man das hören, dass ihr ein so großes Unrecht tut und unserem Gott die Treue brecht damit, dass ihr euch ausländische Frauen nehmt. Und einer von den Söhnen Jojadas, des Sohnes Eliaschibs, des hohen Priesters, war der Schwiegersohn des Horoniters Sanballat, aber ich jagte ihn von mir. Gedenke ihrer, mein Gott, dass sie das Priestertum befleckt und den Bund des Priestertums und der Leviten gebrochen haben. So reinigte ich sie von allem Ausländischen und ordnete die Ämter der Priester und Leviten für einen jeden nach seinem Dienst und die Lieferung von Brennholz zu bestimmten Zeiten und die Abgabe der Erstlinge. Gedenke mir's, mein Gott, zum Besten. Das Buch Esther. Kapitel 1. Zu den Zeiten des Ahasveros, der König war vom Indus bis zum Nil über 127 Länder, als er auf seinem königlichen Thron saß in der Festung Susa, im dritten Jahr seiner Herrschaft, machte er ein Festmahl für alle seine Fürsten und Großen, die Heerführer von Persien und Medien, die Edlen und Obersten in seinen Ländern, damit er sehen ließe den herrlichen Reichtum seines Königtums und die köstliche Pracht seiner Majestät viele Tage lang, 180 Tage. Und als die Tage um waren, machte der König ein Festmahl für alles Volk, das in der Festung Susa war, vom größten bis zum kleinsten, 7 Tage lang im Hofe des Gartens beim königlichen Palast. Da hingen weiße, rote und blaue Tücher mit leinenen und scharlachroten Schnüren eingefasst in silbernen Ringen an Marmorsäulen. Da waren Polster, golden und silbern, auf grünem, weißem, gelbem und schwarzem Marmor. Und die Getränke trug man auf in goldenen Gefäßen, von denen keins wie das andere war, königlichen Wein in Menge nach königlicher Weise. Und man schrieb niemand vor, Wasser trinken sollte, denn der König hatte allen Vorstehern in seinem Palast befohlen, dass jeder tun sollte, wie es ihm wohlgefiele. Und die Königin Vasti machte auch ein Festmahl für die Frauen im königlichen Palast des König Ahasveros. Und am 7. Tage, als der König guter Dinge war vom Wein, befahl er Mechuman, Bista, Harbona, Bikta, Abakta, Setar und Karkas, den 7 Kämmerern, die vor dem König Ahasveros dienten, dass sie die Königin Vasti mit ihrer königlichen Krone holen sollten vor den König, um dem Volk und den Fürsten ihre Schönheit zu zeigen, denn sie war schön. Aber die Königin Vasti wollte nicht kommen, wie der König durch seine Kämmerer geboten hatte. Da wurde der König sehr zornig, und sein Grimm entbrannte in ihm. Und der König sprach zu den Weisen, die sich auf die Gesetze verstanden, denn des Königs Sachen mussten vor alle kommen, die sich auf Recht und Gesetz verstanden, unter ihnen aber waren ihm am nächsten Karschena, Shetar, Atmata, Tarsis, Meres, Marsena und Memuchan, die 7 Fürsten der Perser und Meder, die das Angesicht des Königs sehen durften und oben ansaßen im Königreich. Was soll man nach dem Gesetz mit der Königin Vasti tun, weil sie nicht getan hat, wie der König durch seine Kämmerer geboten hatte? Da sprach Memuchan vor dem König und den Fürsten: Die Königin Vasti hat sich nicht allein an dem König verfehlt, sondern auch an allen Fürsten und an allen Völkern in allen Ländern des Königs Ahasveros. Denn es wird diese Tat der Königin allen Frauen bekannt werden, so dass sie ihre Männer verachten und sagen, der König Ahasveros gebot der Königin Vasti, vor ihn zu kommen, aber sie wollte nicht. Dann werden die Fürstinnen in Persien und Medien auch so sagen zu allen Fürsten des Königs, wenn sie von dieser Tat der Königin hören, und es wird Verachtung und Zorn genug geben. Gefällt es dem König, so lasse man ein königliches Gebot von ihm ausgehen und unter die Gesetze der Perser und Meder aufnehmen, so dass man es nicht aufheben darf, dass Vasti nicht mehr vor den König Ahasveros kommen dürfe und der König ihre königliche Würde einer anderen geben solle, die besser ist als sie. Und wenn dieser Erlass des Königs, den er geben wird, bekannt würde in seinem ganzen Reich, welches groß ist, so würden alle Frauen ihre Männer in Ehren halten, bei hoch und niedrig. Das gefiel dem König und den Fürsten, und der König tat nach dem Wort Memuchans. Da wurden Schreiben ausgesandt in alle Länder des Königs, in jedes Land nach seiner Schrift und zu jedem Volk nach seiner Sprache, dass ein jeder Mann der Herr in seinem Hause sei.
3: Sie hörten soeben aus dem Buch Nehemia den Kapitel 13 und aus dem Buch Esther den ersten Kapitel. 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

Es fällt uns leichter zu kritisieren als zu ermutigen. Wir haben den Hang, anderen zu verurteilen und uns selbst rauszureden und zu rechtfertigen. Wir brauchen Gottes Gnade, denn ansonsten werden wir religiöse Menschen sein, die gesetzlich leben, aber die Barmherzigkeit Gottes weder kennen noch ausleben. In Galater 6, Verse 1 bis 2 lernen wir: Liebe Brüder, so ein Mensch etwa von einem Fehler übereilt würde, so helfet ihm wieder zurecht, mit sanftmütigem Geist, ihr, die ihr geistlich seid. Und sieh auf dich selbst, dass du nicht auch versucht werdest. Einer trage des anderen Last, so werdet ihr das Gesetz Christi erfüllen.

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0: Liebender Herr, ich preise dich für deine zärtliche, praktische Fürsorge für die Hilflosen und Hoffnungslosen. Göttliche Zärtlichkeit. Ich habe einmal gehört, wie ein Mann seine Studienjahre an der Universität als eine Zeit beschrieb, in der er sich aufgrund von Depressionen oft hilflos und hoffnungslos fühlte. Leider sprach er nie mit einem Arzt über diese Gefühle, sondern begann stattdessen, sein Lebensende zu planen. Er bestellte ein Buch über Selbstmord in seiner örtlichen Bibliothek und setzte einen Termin fest. Gott kümmert sich um die Hoffnungslosen und Hilflosen. Wir sehen das an seinem Umgang mit biblischen Figuren in ihren eigenen dunklen Zeiten. Als Jona sterben will, führt Gott mit ihm ein einfühlsames Gespräch. Jona 4, Verse 3 bis 10. Als Elia Gott bittet, ihm das Leben zu nehmen, sorgt Gott für Brot und Wasser, um ihn zu erfrischen, spricht sanft zu ihm und hilft ihm zu erkennen, dass er nicht so alleine ist, wie er denkt. 1. Könige 19, Verse 4 bis 9, 11 bis 13 und Vers 18. Gott begegnet dem Niedergeschlagenen mit zärtlicher, praktischer Hilfe. Die Bibliothek benachrichtigte den Studenten, als ein Buch über Selbstmord zur Abholung bereitstand. Doch durch eine Verwechslung ging der Zettel stattdessen an die Adresse seiner Eltern. Als seine Mutter ihn verzweifelt anrief, wurde ihm klar, wie verheerend sich sein Selbstmord auswirken würde. Ohne die Verwechslung der Adresse, sagt er, wäre er heute nicht mehr am Leben. Ich glaube nicht, dass dieser Student durch Glück oder Zufall gerettet wurde. Ob es um Brot und Wasser geht, wenn wir es brauchen, oder um eine rechtzeitige falsche Adresse, wenn ein geheimnisvolles Eingreifen unser Leben rettet, haben wir göttliche Zärtlichkeit erfahren. Sie hören den Bibeltext aus 1. Könige 19, Verse 4 bis 10 und 15 bis 18.
1: Er aber ging allein eine Tagesstrecke weit in die Wüste. Schließlich sank er unter einem Ginsterstrauch nieder, der dort stand, und wollte nur noch sterben. »Ich habe genug, Herr«, sagte er, »nimm mein Leben, denn ich bin nicht besser als meine Vorfahren.« Dann legte er sich hin und schlief unter dem Strauch ein. Doch plötzlich berührte ihn ein Engel und sagte zu ihm, »Steh auf und iss!« Er blickte um sich und sah ein Stück auf heißen Steinen gebackenes Brot und einen Krug Wasser bei seinem Kopf stehen. Also aß und trank er und legte sich wieder hin. Da kam der Engel des Herrn ein zweites Mal, berührte ihn und sagte, »Steh auf und iss, denn vor dir liegt eine lange Reise.« Er erhob sich, aß und trank, und das Essen gab ihm genug Kraft, um 40 Tage und Nächte bis zum Berg Gottes, dem Horeb, zu wandern. Dort fand er eine Höhle, in der er die Nacht verbrachte. Doch der Herr sprach zu ihm, »Was tust du hier, Elia?« Elia antwortete, »Ich habe dem Herrn, Gott, dem Allmächtigen, von ganzem Herzen gedient, denn die Israeliten haben ihren Bund mit dir gebrochen, deine Altäre niedergerissen und deine Propheten getötet. Ich allein bin übrig geblieben, und jetzt wollen sie auch mich umbringen.« Da sprach der Herr zu ihm, »Geh zurück auf dem Weg, den du gekommen bist, durch die Wüste nach Damaskus. Wenn du dort bist, salbe Hasael zum König von Aram. Dann salbe Jehu, den Sohn Nimschis, zum König von Israel, und salbe Elisa, den Sohn Schafats aus Abel-Mehola, an deiner Stelle zum Propheten. Wer Hasael entkommt, den wird Jehu töten, und wer Jehu entkommt, den wird Elisa umbringen. Doch 7000 Menschen in Israel will ich verschonen, alle, die sich nie vor Baal niedergeworfen und ihn geküsst haben.«
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Viele lassen sich leider von Nebensächlichkeiten ablenken, wenn man über das Heil spricht. Man ist immer wieder versucht, vom Evangelium abzulenken und das Grundsätzliche der Errettung zu vernachlässigen oder gar zu vergessen. In Philipper 3 wird uns durch das Zeugnis des Apostel Paulus nochmals klar gemacht, worauf die Errettung, das Heil in Christus, begründet ist. Aber was mir Gewinn war, das habe ich um Christi willen für Schaden geachtet. Ja, ich achte es noch alles für Schaden, gegen die überschwängliche Erkenntnis Christi Jesu, meines Herrn, um welches Willen ich alles habe für Schaden gerechnet und dachte es für Kot, auf das ich Christum gewinne und die nie mehr finden werde, dass ich nicht habe meine Gerechtigkeit, die aus dem Gesetz, sondern die durch den Glauben an Christum kommt, nämlich die Gerechtigkeit, die von Gott dem Glauben zugerechnet wird.

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1: Der Merkvers für diese Woche kommt aus Sprüche Kapitel 10, Vers 2. Unrecht gut hilft nicht, aber Gerechtigkeit errettet vom Tode. Sprüche Kapitel 10, Vers 2.

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1: Wir kommen nun zu Kapitel 14, Bekennen und Vergebung. Ein Gebiet des geistlichen Lebens, das heutzutage viele praktische Fragen aufwirft, ist das Sündenbekenntnis. Was ist ein Bekenntnis? Wann soll es abgelegt werden? Sollte es öffentlich und oder privat sein? Hat uns Gott nicht schon vergeben, ob wir bekennen oder nicht? Worin besteht unsere Verpflichtung, einander die Sünden zu vergeben? Das sind manche Fragen, auf die verschiedene Antworten gegeben werden. Und es sind Fragen, die beantwortet werden müssen, aber von der Schrift her. Unsere Sünden bekennen. Erstens, was ist ein Bekenntnis? Das griechische Wort für bekennen bedeutet wörtlich, das Gleiche zu sagen. Das heißt, zuzustimmen oder völlig anzuerkennen. Mit einem Bekenntnis stimmt man also einem Maßstab zu, dem man eigentlich entsprechen sollte, von dem man aber zugegebenermaßen abgewichen ist. Wenn jemand Jesus Christus als Retter bekennt, gibt er zu, dass seine früheren Gedanken über Christus falsch waren. Er stimmt jetzt mit Gott überein, dass der Tod Christi für seine Sünden bezahlt hat. Wenn ein Christ bestimmte Sünden in seinem Leben bekennt, stimmt er mit dem überein, was Gott über Sünde sagt, und erkennt seine vergangene Abweichung oder Schuld an. Der Maßstab ist stets und kompromisslos Gottes Wort. Zweite Frage: Schließt ein Bekenntnis immer Buße und Abkehr von der Sünde mit ein? Das ist keine leichte Frage. Eigentlich würde man gerne sagen, ja, das wahre Bekenntnis wird immer eine Abkehr von der Sünde beinhalten, die man bekannt hat. So sollte es zweifellos sein, aber es ist nicht immer so.

Welcher Gläubige ist nicht schon in die gleiche Sünde zurückgefallen, die er vorher bekannt und, wie er dachte, aufgegeben hatte? Was ist die Antwort? Einerseits ist es ganz klar, allein schon durch die eigentliche Bedeutung des Wortes, dass ein Bekenntnis nicht ein bloßes Erwähnen einer bestimmten Sünde ist. Mit Gott in der Bewertung einer Sünde übereinzustimmen, bedeutet nicht nur anzuerkennen, dass er es als Sünde bezeichnet. Gleichzeitig bedeutet es auch, seinen Standpunkt zur Sünde einnehmen, was sicherlich beinhaltet, dass wir sie aufgeben. Wenn wir nicht die grundsätzliche Bereitschaft zur Abkehr von dieser Sünde haben, würden wir nur teilweise mit Gott in dieser Angelegenheit übereinstimmen. Also kann das wahre Bekenntnis nicht bedeuten, einfach Worte in einen Apparat einzuspeisen, der dann automatisch die Vergebung ausgibt. Aber andererseits stellt sich doch die Frage, warum so viele ihre Sünde bekennen, sich von dieser Sünde abkehren und dann doch wieder in sie zurückfallen. Die Ursache liegt anscheinend nicht in einem fehlerhaften Bekenntnis, sondern vielmehr darin, dass man sich die verfügbaren Mittel nicht aneignet, die den Sieg über dieses Problem bringen. Und doch ist dann und wann selbst das noch nicht die ganze Geschichte. Denn es gibt manche, die trotz allem, was getan werden kann, wieder in die gleiche Sünde zurückfallen, besiegt von der Macht des Fleisches oder von Satan. Dabei war das Bekenntnis aber in solchen Fällen nicht mangelhaft. Sie sehen, wir müssen also zwischen einigen Punkten unterscheiden, dem Bekenntnis, dem folgenden Leben und der Macht der Sünde. Mit anderen Worten, es scheint dem Wort Gottes keine Garantie dafür zu geben, dass ein Gläubiger, selbst wenn er die Sünde bekannt und gelassen hat, für den Rest seines Lebens davon befreit ist. Also muss zwar das echte Bekenntnis immer Reue über die Sünde und ein Abwenden von ihr beinhalten, aber auch ein echtes Bekenntnis garantiert nicht, dass sogar diese bestimmte Sünde nie wieder begangen wird. Begeht man sie aber, dann muss sie wieder bekannt werden. Dritte Frage: Wann müssen wir unsere Sünden bekennen? Im Allgemeinen ist die Antwort, wann immer die Sünde uns bewusst wird und wir bereit und willig sind, sie als Sünde anzuerkennen und uns von ihr abzuwenden. Genauer formuliert müssen wir aber sagen, dass die Schrift in dieser Angelegenheit zwei Fristen setzt. Die erste ist der Anbruch der Nacht und die zweite ist die Zeit des Brotbrechens. Das Prinzip von Epheser 4, 26, die Sonne gehe nicht unter über eurem Zorn, scheint zu bedeuten, dass reiner Tisch gemacht werden sollte, bevor man sich zur Nacht niederlegt. Die Tätigkeiten des Tages, auch die begangenen Fehler, können dann gut überprüft und dem Herrn bekannt werden. Denn wenn das nicht getan wird, können der Schlaf und die Tätigkeiten des nächsten Tages eine Unempfindlichkeit und Vergesslichkeit mit sich bringen. Das kann dann wiederum zu größerer Sünde führen oder zumindest zu einem länger andauernden Verlust der Gemeinschaft. Und das alles aufgrund der Sünde, die nicht bekannt wurde. Die Zeit des Brotbrechens, wenn also das Mahl des Herrn gefeiert wird, ist auch eine Zeit der Selbstprüfung und des Sündenbekenntnisses. Das nicht zu tun, kann Gottes Gericht bedeuten, zum Beispiel in Form von Krankheit oder sogar physischem Tod, 1. Korinther 11, 27 bis 32. Am besten sollte man Sünde dann bekennen, wenn sie ans Licht kommt. Grundsätzlich sollte man mit dem Bekenntnis nicht über die Nacht hinaus warten. Wenn es aus irgendeinem Grund doch so sein sollte, dann nie über die Zeit des Brotbrechens hinaus. Vierte Frage: Gibt es mehr als einen Weg für ein Bekenntnis? Bis jetzt sind wir in der Diskussion immer davon ausgegangen, dass Bekennen ein Aufzählen unserer Sünden im Gebet vor Gott ist, entweder laut ausgesprochen oder im Stillen. Das ist sicherlich einer der Wege. Bekennen kann aber auch in Form eines Gedankens erfolgen, der in einem Augenblick alles einschließt, was zu einem echten Bekenntnis gehört, zum Beispiel die Nennung der Sünde, die Anerkennung als Sünde und das Aufgeben der Sünde. Ein Bekenntnis kann auch in der Form geschehen, dass man einen Entschluss fasst, seinen Weg zu ändern. Im Grunde sollten alle Bekenntnisse zu diesem Schritt führen,
Aber es kann sein, dass ein bestimmtes Bekenntnis sich nur auf diese Weise äußert. Das ist eine sehr deutliche Art des Bekenntnisses. Ich erlebte einmal eine ziemlich lange Veranstaltung, in der Schüler einer Schule öffentlich Bekenntnisse ablegten. Einige davon waren sehr notwendig und hatten eine wohltuende Wirkung. Da war aber auch ein Mädchen, dessen Bekenntnis nicht ganz echt klang. Es dauerte lang und war ausführlich genug, obwohl nicht sehr konkret. Es schien mit einer künstlichen Frömmigkeit übergossen zu sein. Nach einer gewissen Zeit stellte sich die Routine des Schullebens wieder ein. Nicht lange danach stand ich eines Tages in der Cafeteria zum Mittagessen an, als dieses Mädchen sich ganz vorne in die Schlange hineindrängelte. Ein Schüler, der etwas vor mir stand, drehte sich zu einem anderen um und sagte: "Wie ich sehe, ist sie wieder zu ihren alten Tricks bereit. Schade, dass sie den Sieg über das Vordrängeln nicht geschafft hat." Manchmal ist es besser, ein Bekenntnis zu sehen, als eines zu hören. Fünfte Frage: Was ist mit öffentlichen Bekenntnissen? Damit beschäftigen wir uns später noch ausführlicher. Jetzt genügt es zu sagen, dass das Bekenntnis grundsätzlich an Gott gerichtet ist. Dennoch gibt es Gelegenheiten, wo irgendeine Art von öffentlichem Eingeständnis der Sünde notwendig und angebracht ist. Mit der Öffentlichkeit kann eine andere Person gemeint sein, Matthäus 5,21, oder aber auch die ganze Gemeinde, Matthäus 18,17. Und ein solches Bekenntnis kann auch eine Wiedergutmachung notwendig machen. Es ist wichtig zu erkennen, dass ein öffentliches Bekennen bestimmter Sünden oft völlig unpassend ist. Ein verändertes Leben ist ein öffentliches Bekenntnis, aber das Aufzählen bestimmter Sünden in der Öffentlichkeit kann völlig fehl am Platz sein. Vor einiger Zeit machte ich mir persönlich Sorgen über diesen Punkt und fragte einen sehr weisen älteren Christen, welche Ratschläge er für das öffentliche Bekenntnis von Sünde geben würde. Er schlug zwei richtungsweisende Fragen vor. Erstens: Wessen Stimme drängt uns zum öffentlichen Bekenntnis? Gottes, Satans oder deine eigene? Wenn es nicht Gott ist, der eindeutig zu einem Bekenntnis leitet, sollte es nicht abgelegt werden. Zu oft überreden wir uns selbst dazu, dass ein öffentliches Bekenntnis scheinbar ratsam sei. Und die zweite Frage: Wird dieses öffentliche Bekenntnis die Gemeinde erbauen oder nicht? Die Bibel sagt sehr klar, dass alle Dinge in den öffentlichen Versammlungen der Gemeinde zur Auferbauung dienen und in einer anständigen und ordentlichen Art geschehen sollten. 1. Korinther 14, 26 und 40. Jedes öffentliche Bekenntnis, das diese Richtlinien verletzen würde, sollte besser nicht ausgesprochen werden. Sechste Frage: Welche Art der Vergebung folgt auf unser Bekenntnis? Weil das christliche Leben eine Familienbeziehung ist, kann das Thema der Vergebung am besten in diesem Zusammenhang betrachtet werden. Wenn wir Jesus Christus als unseren persönlichen Retter anerkennen, treten wir in die Familie ein. Diese neue Geburt in die Familie Gottes ist ewig. Wir können nie von ihr abgeschnitten werden. Dennoch sind die Beziehungen dort vergleichbar mit denen einer irdischen Familie. Manchmal gibt es in der Gemeinschaft zwischen dem Vater und seinem Kind einen Bruch. Das geschieht zum Beispiel durch Ungehorsam dem Willen des Vaters gegenüber. Auch wenn das Kind deshalb nicht aus der Familie ausgestoßen wird, beeinträchtigt es doch seine Gemeinschaft und seine Freude an den Beziehungen und Vorrechten des Familienlebens. Das Gleiche geschieht, wenn wir gegen unseren himmlischen Vater sündigen. Er wirft uns nicht hinaus, aber er ist betrübt und wir können nicht die volle Gemeinschaft genießen. Das einmal vergossene Blut Christi reicht aus, um uns in der Familie zu halten, auch wenn wir sündigen, 1. Johannes 1,7. Und der Fürsprecher oder Sachwalter, Anwalt, Freund, den wir im Herrn Jesus haben, nimmt sich beständig unser an, wenn wir sündigen. Er erinnert den Vater daran, dass sein Tod für alle unsere Sünden bezahlt hat. 1. Johannes 2,1. Die ewige Gemeinschaft, das heißt zur Familie zu gehören, kann nie gebrochen werden. Aber durch Sünde kann die Freude der zeitlichen Gemeinschaft getrübt sein.
Das Blut Christi erhält die ewige Gemeinschaft aufrecht. Die verlorene zeitliche Gemeinschaft wird durch unser Bekenntnis wiederhergestellt. Wenn wir unsere Sünden bekennen, ist er treu und gerecht, dass er uns die Sünden vergibt und uns reinigt von jeder Ungerechtigkeit. 1. Johannes 1,9. Die Beziehungen in der Familie Gottes bestehen aber nicht nur aus der Beziehung zum Vater, sondern sie beinhalten auch die Beziehungen zu den anderen Gliedern der Familie, anderen Christen. Die Bibel betont, wie wichtig die Vergebungsbereitschaft ist, um echte Gemeinschaft mit anderen Christen aufrecht zu erhalten. Einander vergeben. Das Bekenntnis unserer Sünden ist für die Gemeinschaft in Gottes Familie notwendig, aber ebenso wichtig ist es, sich gegenseitig zu vergeben. Dafür gibt es im Neuen Testament sogar ein sehr deutliches Prinzip, und das lautet: Gemeinschaft mit Gott hängt von der familiären Gemeinschaft miteinander ab. Um es anders auszudrücken, gute Beziehungen mit dem Vater sind abhängig von guten Beziehungen mit seinen Kindern. Das Prinzip als Gebot, Matthäus 5,21-26. In diesem interessanten Teil der Bergpredigt erklärt der Herr, dass kleine Dinge, wenn wir sie in uns verbergen, oft zu furchtbaren Sünden führen. Eine kleine Sache wie Zorn gegen einen Bruder kann sehr wohl zum Mord und so zur Hölle führen, Vers 21 und 22. Ebenso kann eine kleine Sache, zum Beispiel, dass ein Bruder etwas gegen uns hat, zum Verlust der Gemeinschaft mit unserem himmlischen Vater führen, Vers 23 und 24. Das Verhältnis zwischen den Gliedern der Familie Gottes in Ordnung zu halten, ist tatsächlich so wichtig, dass es Vorrang vor den Gaben hat, die wir Gott bringen. Es ist wichtig zu bemerken, wie weitreichend dieses Gebot ist. Denn es geht nicht darum, dass der sündige Bruder seinen Unrecht zugibt, bevor es eine Versöhnung geben kann. Wenn man selbst anscheinend unschuldig in der Sache sich erinnert, dass jemand anders etwas gegen einen hat, selbst wenn das ungerechtfertigt sein sollte, ist es unsere eigene Verantwortung, zu ihm zu gehen und Versöhnung zu suchen. Die meisten von uns handeln nach dem Grundsatz, dass der Schuldige den ersten Schritt tun sollte. Und wenn er es nicht tut, meinen wir, keine Verpflichtung zu haben, diese Situation in Ordnung zu bringen. So nicht, sagt der Herr. Wir müssen unsere Vergebungsbereitschaft zum Ausdruck bringen, indem wir zu dem Bruder gehen und versuchen, die Dinge in Ordnung zu bringen. Ansonsten wird sich das nachteilig auf unseren Dienst und unsere Anbetung Gottes auswirken. Gute Beziehungen zu dem Vater hängen von guten Beziehungen zu seinen Kindern ab. Das Prinzip im Gleichnis, Matthäus 18,21-35. Angenommen, ein Bruder sündigt immer wieder gegen mich. Bin ich verpflichtet, ihm immer wieder zu vergeben? Zur Zeit, als Jesus lebte, sagten die Rabbis, man sei verpflichtet, der gleichen Person dreimal zu vergeben. Als Petrus mit dieser Sache zum Herrn kam und vorschlug, siebenmal zu vergeben, Vers 21, meinte er, damit überaus großherzig zu sein. Aber der Herr erwiderte, dass die gegenseitige Vergebung unbegrenzt sein sollte, weil das die Art der Vergebung ist, die Gott uns gewährt. Dann erzählte er ein Gleichnis über einen Knecht, der seinem Herrn einen unglaublichen Betrag schuldete. Gehen wir mal von einem Betrag von 10 Millionen Euro aus. Als er seinen Herrn darum bat, erließ er ihm die gesamte Schuld. Aber dann drehte sich der Mann um und verlangte von einem Mitknecht, dass er ihm seine Schulden von vielleicht 25 Euro sofort zurückzahlen sollte. Der Herr hob zwei Punkte bei diesem Gleichnis hervor. Der vergebende Vater soll von seinen Kindern nachgeahmt werden, Vers 32 und 33. Und ein Mensch, der nicht vergeben will, kann nicht erwarten, dass ihm selbst vergeben wird, Vers 35. Das Prinzip im Bild, Johannes 13,1-17. Als der Herr die Füße seiner Jünger wusch, bot er damit eine lebendige Veranschaulichung von Vergebung. Eigentlich hat diese Veranschaulichung zwei Aspekte. Das Waschen der Füße der Jünger ist ein Bild dafür,
dass er uns durch seinen beständigen Dienst der Fürsprache reinhält. Als wir errettet wurden, sind wir gewaschen worden. Aber wir müssen in der Gemeinschaft bewahrt werden, was er für uns durch das Waschen unserer Füße tut, Vers 10. Das ist der gleiche Dienst, der in 1. Johannes 2,2 erwähnt wird. Der Herr gab auf der Grundlage dieser Veranschaulichung aber auch ein Gebot. So seid auch ihr schuldig, einander die Füße zu waschen, Vers 14. Das kann nur bedeuten, dass wir einander genauso vergeben sollen, wie er uns vergibt. Leider lesen viele diese Stelle und sehen nur das Werk Christi für den Gläubigen und nicht das Werk des Gläubigen für andere Gläubige. Dieser Dienst ist nichts anderes als einander zu vergeben. Wieder ist bemerkenswert, dass die unschuldige Partei die Initiative ergreift und dem vergibt, dessen Füße schmutzig sind. Es gibt einige interessante Details zum gegenseitigen Waschen der Füße, die aus der Handlung des Herrn am Abend vor seiner Kreuzigung hervorgehen. Erstens kündigte er nicht großartig an, was er tun wollte. Fußwaschung sollte in aller Stille getan werden. Zweitens muss derjenige, der die Füße eines anderen wäscht, sich offensichtlich bücken, um die Füße des anderen auch zu erreichen. Man kann sich nicht als Herr über einen anderen Gläubigen aufspielen, wenn man gerade dessen Füße wäscht. Das ist genau das, woran wir uns nach Galater 6,1 erinnern sollen. Brüder, wenn auch ein Mensch von einem Fehltritt übereilt wird, so bringt ihr die Geistlichen einen solchen im Geist der Sanftmut wieder zurecht. Und dabei gib auf dich selbst Acht, dass nicht auch du versucht wirst. Der geistliche Christ übernimmt die Initiative, den sündigenden Bruder wiederherzustellen. Er muss es aber in Sanftmut tun und sich immer daran erinnern, dass auch er in die gleiche Sünde hätte fallen können. Die Symbolik dieses Vergleiches weist drittens darauf hin, dass die Vergebung vollständig sein muss. Eine halbherzige Tat ist hier fehl am Platz. Denn wenn man schmutzige Füße nur teilweise wäscht, kommen dabei eher schlammige als saubere Füße heraus. Man darf nicht die Haltung haben, ich vergebe dir aber. Das Prinzip im Gebet, Matthäus 6,12. In seinem Vorbildgebet erinnert der Herr seine Jünger und gleichzeitig auch uns an ein wichtiges Prinzip. Nur dann, wenn wir anderen vergeben, können wir erwarten, dass unser Vater uns auch vergibt. Nicht in Bezug auf die Errettung, sondern in Bezug auf das Leben der Familie und ihren Beziehungen. Die Bitte, die das in dem Gebet andeutet, sollte als »Vergib uns unsere Schulden, wie auch wir unseren Schuldnern vergeben haben« übersetzt werden. Mit anderen Worten hängt eine gute Beziehung zum Vater von guten Beziehungen zu seinen Kindern ab. Es ist sehr aufschlussreich, dass von all den Aussagen im Gebet des Herrn, die noch einmal zu unserer Beobachtung hätten hervorgehoben werden können, gerade und nur diese Aussage aufgegriffen wird, Vers 14 und 15. Sie ist ganz offensichtlich von elementarer Bedeutung. Das Prinzip in der Praxis. Es ist nicht leicht, dieses Prinzip des Vergebens auch wirklich in die Tat umzusetzen. Darum möchte ich einige Vorschläge anbieten, die vielleicht helfen können. Erstens, wie wir wieder und wieder gesehen haben, darf ich mit der Vergebung nicht warten, bis mein Bruder sein Unrecht einsieht und zugibt. Sobald ich sehe, soll ich vergeben, unabhängig davon, ob er es jemals einsieht oder eben nicht. Das kann bedeuten, dass ich zu ihm gehe und versuche, ihm seinen Fehler deutlich zu machen, wie Galater 6,1 zeigt. Wenn ich nicht in der Lage bin, mit ihm persönlich zu reden, so muss ich doch in jedem Fall vergeben. Zweitens sollte dieses Prinzip, wie auch die meisten anderen, zuallererst an denen praktiziert werden, die uns am nächsten sind. Die meisten von uns haben kein Problem damit, Leuten zu vergeben, die uns unbekannt sind oder deren Sünde uns wenig betrifft. Hier geht es vor allem darum, Gliedern der eigenen Familie und der eigenen Gemeinde zu vergeben, nicht so sehr denen in einer anderen Gemeinde.
Es geht um diejenigen, die mit mir zusammen leben und lernen, und meine Gemeindeältesten oder um meine Bibellehrer. Drittens, wenn ich Vergebung praktiziere, bedeutet das nicht, dass ich Sünde dulde. Man kann vergeben und doch noch auf einige Gebieten sehr unterschiedlicher Meinung sein. Dieses Prinzip ist nicht dazu da, dass wir unsere Überzeugungen verletzen, sondern es sollte umgesetzt werden, damit unsere Gefühle und Einstellungen zueinander und zum Herrn korrekt sind und bleiben. Ich wäre der Letzte, der sagen würde, dass biblische Überzeugungen durch Kompromisse belastet werden sollten. Aber ich möchte der Erste sein, der sagt, dass einander zu vergeben ein biblisches Gebot ist, das zur Erhaltung eines gesunden geistlichen Lebens absolut notwendig ist. Unsere Sünden bekennen und einander vergeben, das sind ständige Erfordernisse im geistlichen Leben. Bekennen hält uns im rechten Verhältnis zu Gott und anderen Gläubigen. Vergebung hält uns im rechten Verhältnis zu anderen Gläubigen und zu Gott.

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In Hebräer Kapitel 13 gibt es einen Vers, der mir sehr zu Herzen spricht. Der Wandel sei ohne Geiz und lasst euch genügen an dem, was da ist. Denn er hat gesagt, ich will dich nicht verlassen noch versäumen. Die Gnade und Treue Gottes ist uns eine feste Zuversicht. Es soll uns dazu führen, dass wir dem Herrn vertrauen und zufrieden sind mit allem, was er uns gibt. 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
1: Der Merkvers für diese Woche kommt aus Sprüche Kapitel 10, Vers 2. Unrecht gut hilft nicht, aber Gerechtigkeit errettet vom Tode. Sprüche Kapitel 10, Vers 2.

0: BBN Bibelkonferenz. Hallo liebe Zuhörer, Sie hören Rudi Joas. Heute sprechen über folgendes Thema: Wozu brauche ich Gott?
1: Evangelisation in Niski, so haben wir es auch an der Leinwand eben gelesen. Das Motto dieser drei Tage ist: Begegne Jesus Christus. Wir sind der Meinung vom Missionswerk und auch von der Gemeinde hier in Niski, dass wir nicht irgendwie was hinterm Berg halten müssen, sondern dass wir gleich das mal offen sagen sollen, was wir wollen. Wir wollen, dass die Menschen, mit denen wir zusammenleben, eine Begegnung haben mit dem Sohn Gottes, dem Herrn Jesus Christus. Und dann kommen wir zu dem Thema von heute Abend. Wozu brauche ich eigentlich Gott? Und ich bin nicht so vermessen, dass ich denke, dass meine Gedanken, mein Wort irgendwie etwas im Denken oder im Herzen, im Leben von Menschen verändern kann. Aber ich bin voll davon überzeugt, dass Gottes Wort in sich selbst Kraft hat. Deswegen werde ich auch in allen Vorträgen von mir sehr oft aus dem Wort Gottes zitieren. Das ist auch der Grund, warum ich hier einen Beamer benutze, nicht um zu zeigen, was man heute mit Technik alles machen kann, sondern ich möchte gerne, dass jeder von euch mitlesen kann, wenn ich aus dem Wort Gottes zitiere. Dass da niemand ist, der dann sagt, ja, der kann mir alle möglichen sagen, dass das hier in der Bibel steht und so weiter. Aber hier könnt ihr mitlesen, weil ich davon überzeugt bin, dass das Wort Gottes Kraft in sich selbst hat, Herzen von Menschen zu verändern. Und das ist Gottes Ziel durch sein Wort. Und deswegen beginne ich den Abend mit einem Wort aus dem Psalm 63. Da lese ich den Vers 2 vor. Dort heißt es: Gott, mein Gott bist du. Nach dir suche ich. Es dürstet nach dir meine Seele. Nach dir schmachtet mein Fleisch in einem dürren und erschöpften Land ohne Wasser. Nun, wenn ihr diesen Vers lest, dann werdet ihr euch vielleicht fragen, was soll denn dieser Vers? Was bedeutet das denn? Aber ihr werdet hoffentlich im Laufe des Abends merken, warum ich diesen Vers zitiert habe. Ich glaube, und wir haben heute Abend im Saal sicherlich auch eine Menge Leute sitzen, die von sich sagen, wir sind Christen. Vielleicht sogar echte Christen. Bedauerlicherweise muss man heute sehr vorsichtig sein, wenn man einfach nur Christ sagt. Weil es eben in unserem Land so viele Leute gibt, die sich Christen nennen und gar keine sind. Sogenannte Etikettenschwindler. Ja, aber wie das in der Werbung auch so sagt, das, was außen drauf steht, muss auch innen drin sein. Und deswegen, wer sich außen Christ nennt, muss auch Christus in seinem Herzen haben. Und wie das geschieht, wie man Christus in sein Herz bekommen kann, darum gehen auch diese Abende. Aber auch die Christen, die echten Christen heute Abend, die werden sich vielleicht fragen, warum dieser Vers? Und da will ich euch sagen, schon mal ein bisschen auf die Sprünge helfen. Es gibt gar nicht mehr so viele Christen heute, die wirklich nachempfinden können, was der Psalmist empfunden hat, als der davon geschrieben hat, es schmachtet mein Fleisch oder es dürstet nach dir meine Seele. Das zeugt schon von einem gewaltigen Bedürfnis nach Gott. Haben wir das eigentlich noch? Auch die Christen, frage ich. Ich will euch eine Geschichte erzählen aus meinem Leben, was mir passiert ist. Nun, seit über 10, 11, 12 Jahre haben wir eine gute Beziehung von unserer Gemeinde, von unserer Versammlung im Rheinland, in der Nähe von Düsseldorf, nach Rumänien. Und seit 10 Jahren fahre ich auch sehr häufig, manchmal zweimal, manchmal sogar dreimal im Jahr, nach Rumänien. Einmal im Jahr immer mit unseren jungen Leuten und einigen jungen Leuten aus anderen Gemeinden, um dort mit 20, 30 oder manchmal etwas mehr Jugendlichen eine ganze Woche lang zu evangelisieren. Dann verteilen wir tagsüber unter den Dorfbewohnern Traktate und Broschüren in Rumänisch und abends in den Kulturhäusern in den Dörfern wird dann ein Vortrag gehalten, der dann übersetzt wird. Aber darüber rede ich nicht. Manchmal bin ich auch alleine gefahren, wenn ich so eine Rundreise durch Rumänien gemacht habe und Versammlungen, Gemeinden besucht habe, um dort zu predigen. Manchmal habe ich meine Frau mitgenommen. Das war mir besonders schön dann, wenn man eine Woche dann zusammen auch mal unterwegs ist, andere Eindrücke sammelt. Aber es ist damals, heute geht es schon viel besser in Rumänien, aber damals, 95, 96, 97, war das nicht ungefährlich. Nicht nur, dass da man überfallen werden könnte im Ostungarn oder irgendwo in entlegenen Gebieten in Rumänien. Nein, auch ganz normale Dinge, die einem passieren. Wir hatten einen Renault Und dieser Renault-Wagen damals hatte die Eigenart, der konnte reden. Also ich habe ein Auto gehabt, was richtig reden konnte mit mir. Das Auto konnte mir sagen, wenn da was nicht in Ordnung war. Ja, wenn man losgefahren ist, ohne sich anzuschnallen, dann sagte das Auto beim Losfahren, bitte anschnallen. Ja, also heute piepst das, aber das Auto konnte reden. Oder das sagte, wenn da eine Lampe links vorne kaputt ist, Lampe links vorne, bitte bald wechseln oder irgendwie zum Werkstatt fahren oder was auch immer. Und das Auto sagte einem auch, wenn man tanken musste. Das war sehr angenehm. Ja? Nun, als wir dann an einem Samstag nach Hause gefahren sind, Samstagsmorgen um 8 Uhr losgefahren vom Ostrumänien, da fährt man erstmal 18 Stunden mindestens, um bis zur Grenze nach Ungarn zu kommen. Und wenn man samstags losfährt und dann lange Strecken über Land fährt, kommt man auch ganz selten an Tankstellen vorbei. Und irgendwann, so nachmittags um 2-3 Uhr, wir fuhren morgens um 9 Uhr los, meldete sich mein Auto mit der Meldung, bitte bald tanken. Und da war natürlich erstmal erschrocken, ja, und dann, ja, wo können wir jetzt tanken? Weil es ist nicht so einfach. Aber wenn man eine Tankstelle findet, ist die offen am Samstagnachmittag? Wenn man eine Tankstelle findet, die offen ist, ist es nicht ungefährlich, einfach so Diesel einzupacken? Weil damals war es noch gar nicht so selten, dass man da nicht Diesel tankt, sondern Diesel-Wasser-Gemisch. Weil die haben da ein bisschen gestreckt, um ein bisschen mehr zu verdienen. So, aber das Schlimmste war, in den Dörfern findet man nirgendwo eine Tankstelle. Und wir sind gefahren und immer die Blicke schweiften immer vom Horizont, sehen wir irgendwo eine größere Stadt. Und dann wieder zum Tacho und die Intervalle, wo der meldete sich, bitte bald tanken, die waren immer kürzer und kürzer und so weiter. Und das war wirklich ganz kriminell. Ich konnte mir auch nicht vorstellen, was mache ich denn, wenn jetzt mitten am Land irgendwo der Wagen stehen bleibt. Was mache ich dann? Schicke ich meine Frau alleine irgendwo zu suchen? Zu Fuß weg? Das geht nicht. Lasse ich sie alleine zurück im Auto? Das geht auch nicht. Ja? Also das war wirklich ein Dilemma. Und ich will es kurz machen, liebe Leute. Wir haben bestimmt keine 2 Liter mehr oder 1 Liter mehr im Tank gehabt, als wir in eine Stadt gekommen sind und eine offene Tankstelle gefunden haben. Aber was ich dabei bei diesem Erlebnis, welche Erfahrung ich gemacht habe, ist die. Ich wusste, was es bedeutet, irgendetwas ganz dringend zu brauchen. Ich brauchte Treibstoff für mein Auto. Das war mir so bewusst, wie wichtig einem etwas sein kann, was man braucht. Und deswegen habe ich heute Abend diese Frage an euch alle. Wozu braucht man eigentlich Gott? Wozu? Denn diese Frage, liebe Freunde, haben sich zu allen Zeiten Tausende von Menschen gestellt. Und jetzt stelle ich sie jedem Einzelnen von euch, auch den Gotteskindern. Wozu brauchst du eigentlich Gott? Mir hat mal ein Gotteskind, zumindest hat sie sich zu Gott bekannt, gesagt, die ist dann irgendwann vom Weg weggekommen, dieses Gotteskind, und hat zu mir gesagt, wozu brauche ich eigentlich Gott? Ich habe gemerkt, es funktioniert auch alles ohne Gott. Ich habe studiert, habe einen guten Abschluss, habe eine gute Stelle gefunden, auch mein privates Leben ist alles glücklich. Wozu brauche ich eigentlich Gott? Es geht doch auch alles ohne ihn. Denk mal einen Augenblick darüber nach, wozu du Gott eigentlich brauchst. Wisst ihr, ich persönlich glaube, dass ich so ein Durchschnittsmensch bin. Ich glaube nicht, dass ich mich sehr von euch unterscheide, äußerlich. Ich bin durchschnittlich. Ich habe ein normales Selbstwertgefühl vielleicht, ja. Eigentlich, obwohl ich es sicherlich nicht häufig so ausdrücke, aber eigentlich kann ich ganz zufrieden sein mit mir. Ich habe ein normales Aussehen, die Intelligenz geht gerade so, ja. Ich habe auch finanziell keine große Not. Ja, eigentlich geht es mir so gut, auch finanziell, dass ich mir ab und zu was leisten kann, was ich eigentlich gar nicht brauche. Also da merkt ihr schon, mir geht es gar nicht so viel anders wie den meisten in unserem Land. Ich bin gesund, habe Freunde, habe eine liebe Frau, ganz ordentliche Kinder. Ja, ich habe sogar 5 Enkelkinder, über die ich mich wirklich sehr, sehr freue, weil das so süße Kinder sind. Im Augenblick gibt es eigentlich gar nichts, vor dem ich so richtig Angst haben müsste. Ich fühle mich rundherum wohl und bin eigentlich glücklich. Ich bin davon überzeugt, auch wenn ich das nicht so deutlich sagen würde, ich bin davon überzeugt, dass ich so ziemlich alles bewältigen könnte, was mir auf dieser Erde begegnet. So viel Selbstvertrauen. Ich sage das einfach mal so, ja? Alles läuft prima. Und möglicherweise oder vielleicht sogar wahrscheinlich geht es vielen von euch ähnlich oder zumindest nicht mit großem Unterschied. so wie mir. Also, warum sollten wir überhaupt Gott brauchen, wenn alles doch so einigermaßen rund läuft in unserem Leben? Warum sollte ich was anderes brauchen als eine Arbeitsstelle, als eine Familie, als Gesundheit und dazu noch mich selbst und dann nochmal mich und dann am Ende vielleicht nochmal mich? Mehr brauche ich da nicht, um glücklich zu sein, oder? Warum sollte ich denn, so wie der Psalmist, nach Gott schmachten und dürsten? Wozu? Was soll mir das bringen? Wisst ihr, die meisten Menschen in Deutschland, die glauben wohl an die Existenz eines Gottes oder an ein höheres Wesen, was da droben irgendwo sein sollte. Da gab es noch vor einigen Jahren eine Umfrage in dem politischen Magazin Focus und daraus ging hervor, dass über 65% der Deutschen an Gott oder ein höheres Wesen glauben. Aber ich bin davon überzeugt, dass nicht einmal ein Bruchteil von denen, die an die Existenz eines Gottes oder eines höheren Wesens glauben, dass die eine wirkliche Notwendigkeit von Gott sehen. Das ist ein gewaltiger Unterschied. Sie denken, ihr Leben ist doch ganz passabel. Und solange sie ein anständiges Leben führen, ab und zu mal was für die Armen spendieren, niemanden umbringen, kein Auto klauen oder eine Bank überfallen, solange ist doch alles okay, wenn wir mal sterben. Ich brauche mir doch nichts vorzuwerfen, sagen die Leute. Und wahrscheinlich denken auch manche hier im Saal so, in unserer Gesellschaft allemal. Wir sind doch alles, und davon bin ich wirklich überzeugt, wir sind alle, die wir heute Abend hier sind, ziemlich anständige Leute, oder? Da fällt mir übrigens ein, was ist eigentlich anständig? Wer definiert eigentlich anständig? Wer bestimmt denn die Maßstäbe für Anstand? Weil eigentlich glaube ich, dass unsere Gesellschaft im Augenblick jeden Anstand verliert. Denn je mehr wir uns von Gott entfernen, desto unanständiger werden wir. Versteht ihr jetzt, warum ich euch vorhin die Frage gestellt habe, warum oder wozu wir eigentlich Gott brauchen, wenn doch ziemlich alles gut oder glatt in unserem Leben läuft? Wir brauchen, und das haben wir auch in der Einladung geschrieben, wir brauchen auch nicht mehr zu beten, unser tägliches Brot gib uns heute. Wozu auch? Guckt doch mal in die Tiefkühltruhen. Die sind doch bis zum Rand voll. Wozu braucht man da zu beten? Wir brauchen auch nicht mehr zu beten, Herr, bewahre uns heute. Geht da mal ans Regal und holt mal den Ordner raus mit all den Versicherungen, die wir abgeschlossen haben. Wir sind doch rundum versichert gegen alles und gegen jeden. Wozu auch? Wir haben eine intakte Familie, wir haben eine schöne Wohnung, heile Welt. Also, alles paletti. Oder eventuell ist doch nicht alles okay. Sieht die Welt vielleicht doch anders aus? Und da will ich euch einfach jetzt mal ein bisschen ernüchtern. Ein bisschen auf den Boden der Tatsachen zurückholen. Weil wir so leicht denken, weil es uns persönlich ja noch einigermaßen durchschnittlich geht, ist alles okay. Aber passt mal auf, während wir nämlich hier zusammensitzen und ihr mir zuhört, gibt es eine Familie im Nahen Osten, die gerade ihren Sohn an die Regierung verkauft, damit der in ein vollbesetzte Disco oder in ein Café geht, um sich selber und möglichst viele andere Menschen mit sich selbst in die Luft zu sprengen. Oder denk mal daran, dass in diesem Augenblick Menschen andere Menschen umbringen, nur weil man ihnen beigebracht hat, diese Menschen, die einer anderen Rasse angehören, zu hassen. Weil sie so erzogen worden sind, dass sie Menschen der anderen Rasse einfach hassen. Oder denk mal daran, dass in diesem Augenblick Menschen irgendwo in der Welt zusammensitzen, um die Freiheit, die wir in unserem Land so schätzen, irgendwie kaputt zu machen. Oder denkt mal daran, dass in diesem Augenblick ein ungeborenes Kind umgebracht wird, weil es hilflos im Bauch seiner Mutter liegt. In unserem Land 130.000 Mal im Jahr, nur in Deutschland. Damit ihr euch vorstellen könnt, was das ist, wenn ich hier eine Stunde predige, haben in dieser Stunde 15 bis 20 Kinder ihr Leben verloren. In unserem Land. Alle 4 Minuten. Oder was sagt ihr dazu, dass in diesem Augenblick ein Mann eine Frau mit Gewalt zwingt, Sex mit ihr zu haben? Oder was sagt ihr dazu, wenn ich euch sage, statistisch gesehen in Deutschland jeder Vierte hier im Saal klaut, stiehlt, Dinge entwendet, die ihm nicht gehören? Oder was würdet ihr dazu sagen, dass die Wahrheit in unserem Land schon lange nicht mehr Wahrheit ist, sondern Wahrheit ist nur noch das, was mir persönlich nutzt. Oder was sagt ihr dazu? Dass man heute in unserer Gesellschaft mit Pornografie mehr Geld verdient als mit den wichtigsten Sportarten wie Fußball und Tennis zusammengenommen. Oder was meint ihr davon, dass jeder von uns, die wir hier im Saal sind, in der vergangenen Woche etwas getan hat, wofür er sich schämen würde, wenn das jetzt hier an der Leinwand stehen würde? Bedenkt einfach mal, dass wir alle Dinge tun, die anderen Menschen wehtun. Und wir alle haben Verhaltensweisen an uns, die andere Menschen stören. Und wie viel mehr stören sie Gott, der vollkommen ist? Ihr braucht nur die Tageszeitung aufzuschlagen und könntet diese Liste beliebig verlängern. Und wer da noch sagt, dass wir ganz okay sind, der ignoriert einfach das Böse in unserer großen und kleinen Welt um uns her. Der will das einfach nicht wahrhaben. Er ignoriert die Realität. Und die Realität in unserer Welt, in unserer Gesellschaft, ist grausam. Wir brauchen einfach nicht lange die Schlagzeilen der Tageszeitung zu lesen, um zu erkennen, dass unsere Welt ein furchtbar verdorbener und finsterer Ort ist. Und das Schlimme ist, wir haben alle unseren Anteil daran. Ja, wir denken alle, wir wären anders als die anderen. Wir wären besser als die anderen. Als wir 1969 nach Kanada ausgewandert sind, da war im gleichen Jahr gab es einen Streik. Das wäre in Deutschland verboten, aber da streikte in einer Millionenstadt in Montreal die Polizei. Könnt ihr euch das vorstellen? Einen Tag lang haben die gestreikt, sind die nicht zum Dienst gegangen. An diesem Tag sind so viele Verbrechen in Montreal passiert, man nennt diesen Tag heute noch den schwarzen Dienstag. Da sind so viele Banken überfallen worden an dem einen Tag wie sonst im halben Jahr. Und ganz normale Bürger wie du und ich, die haben Schaufenster eingeschlagen und haben Stereoanlagen, Fotoapparate und alles geklaut, was nicht nied- und nagelfest ist. Und während die normalen Bürger, die Plünderer, vorne in die Geschäfte rein sind, sind die Profis von hinten mit LKWs und haben die Fabriken leergeräumt, weil keine Polizei da war. Und ein Amateurfilmer, damals gab es noch nicht diese schicken Kameras, da wurde noch mit Super 8 gefilmt, ja. Ein Amateurfilmer filmte einen Mann, der ordentlich gekleidet war, mit einem Nadelstreifenanzug, ein älterer Herr, der lief über die Straße und hatte rechts und links auf seinen Armen Pelzmäntel. Die hat er nicht gekauft. Die hat er geklaut. Normale Leute. Und wenn hier einer sitzt, Freunde, wir wollen Realisten bleiben, wenn hier jemand sitzt, der sagt, hätte ich nie gemacht, würde ich nie tun, da will ich nur eins sagen, sei vorsichtig mit solchen Aussagen. Ich würde eher sagen, sei dankbar, dass Gottes Güte dich bewahrt hat, in solche Situationen zu geraten, in denen das, was in dir steckt, herausbricht. Weil es steckt alles in uns drin. Wir sind fähig zu jedem Verbrechen. Das ist einfach in uns so. Seitdem wir von Gott weggelaufen sind, sind wir verdorben bis auf die Knochen. Auch wenn wir uns für noch so unschuldig halten. Wir sind es einfach nicht. Und wenn wir mal nachdenken, dann müssen wir dem zustimmen. Heute Nachmittag haben sie mich geknipst, ja? Da ist hier zwei Orte vor Niski, ja? Eine ganz gefährliche Stelle. Die ist ja so brutal, ja? Ihr kennt die alle wahrscheinlich, ja? Wahrscheinlich sind alle schon mal geknipst worden da, ja? Also normalerweise fahre ich ja nie so brav, aber hier, weil wir heute Morgen auch nicht unter Zeitdruck standen, bin ich also von der Autobahn, das sind ja 10, 15 Kilometer, ich weiß nicht mehr genau wie viel, und die meiste Strecke davon ist 70. Und alle 300 bis 500 Meter steht ein 70er-Schild. Und ich habe dann meinen Wagen, da kann ich den, so ein Tempomat kann ich einstellen, 70. Da bin ich genau 70 gefahren und komme dann an eine Stelle, wo ein Schild 50 steht, genau für 200 Meter. Und da kommt wieder 70. Und genau hinter diesem Schild, 50 Meter dahinter, steht ein Blitzer. Habe ich mich natürlich drüber geärgert. Aber Leute, 100 Mal bin ich zu schnell gefahren und bin nicht geblitzt worden. Und wenn wir heute Abend nach Hause fahren, nur damit du nicht denkst, du wärst besser als irgendjemand sonst, achte mal darauf, wie du dich im Straßenverkehr benimmst, ob du wirklich alle Straßenverkehrsgesetze beachtest. Wir sind nicht besser als die anderen um uns herum. Und deswegen sagt Gott auch, dass wir alle schuldig sind. Wir alle, die wir hier sitzen. Da ist keine Ausnahme. Wir lesen im Wort Gottes, Alle haben gesündigt und erlangen nicht die Herrlichkeit Gottes. Und wir wissen es alle. Da braucht sich keiner was vorzumachen. Er könnte sich selbst nur täuschen, indem er einfach, obwohl er es besser wüsste, sich selber etwas anderes einredet. Wir wissen auch, was Sünde ist. Sünde ist nichts Altmodisches. Wir wissen auch, egal wie man das im Schlager, im Showgeschäft uns versucht, lustig zu machen, indem man uns Sünde irgendwie was vorgaukelt, als wenn Sünde was zu tun hat mit zwei Stückchen Sahnetorte zu viel essen. Ich habe heute wieder gesündigt. Hab ein Stück Kuchen zu viel gegessen. Jeder weiß, dass das keine Sünde ist, das ist Dummheit. Sünde hat auch, wie Gott sie sieht, hat auch nichts mit Flensburg zu tun. Sünde hat etwas mit Gott zu tun, mit seinem Maßstab. Und selbst da versuchen wir uns immer in ein gutes Licht zu stellen, wisst ihr? Wir meinen immer, wir wären noch besser als die anderen. Weil wir immer jemanden finden, auch wenn es eine eigene Verwandtschaft ist, von dem wir denken, der ist noch schlimmer als ich. Aber wir sehen uns einfach falsch. Wir müssen einfach uns mal realistisch sehen. Wir können das deutlich an so einem Beispiel sehen. Ja? Wenn wir Geburtstag feiern und da ist der Onkel Erwin, der macht ständig Fotos von allen möglichen Leuten, ja, auf der Geburtstagsparty. Und dann bei den nächsten Familientreffen hat der Onkel Erwin die Bilder alle dabei. Und dann gehen die im Paket rum und jeder sagt, gib mir mal, lass mich mal gucken. Ja? Und dann passiert Folgendes. Immer wenn der Stapel in die Hände einer Frau kommt, dann wird in Niski nicht anders sein. Dann guckt die Frau die Bilder durch und immer wenn die ein Bild sieht, wo sie drauf ist, sagt die Frau etwa so, ach, wie furchtbar, das darf keiner sehen, das Bild, macht das kaputt. Und dann geht das Paket weiter zum Onkel Willi, der sitzt neben mir und der Onkel Willi guckt da drauf und sagt, wieso, sieht doch genau aus wie du. Merken wir, was ich sagen will, wir sehen uns selbst anders als andere uns sehen. Das ist äußerlich, aber das Gleiche geschieht auch innerlich. Wir sehen uns innerlich besser als andere. Wir denken, es geht hier immer, wenn es um die Maßstäbe des heiligen Gottes geht, es geht immer um die Mörder, um die Bankräuber und um die Kinderschänder. Nein, es geht um uns. Es geht um dich. Du hast Teil an diesem Zustand in dieser Welt. Und weil wir alle gesündigt haben, wird der folgende Vers aus dem Wort Gottes zu einer schmerzhaften Realität. Dort heißt es nämlich, denn der Lohn der Sünde ist der Tod. Also wir alle haben gesündigt und Sünde ist gleich Tod. Und wenn du einen Beweis haben willst für die Richtigkeit dieser Aussage aus dem Wort Gottes, dann schau dich einfach um. Egal wo du hinkommst, egal wo du hinguckst, du siehst überall nur Tod. Und unsere Friedhöfe, die sprechen eine deutliche, klare Sprache. Und ich vermute mal, auch in Niski gibt es einen Friedhof. Ich habe noch keinen Ort gesehen, wo es keinen gibt. Egal, wo wir auch hinkommen, der Tod ist schon da und erwartet. Wir sind einfach verloren. Denn das, was wir auf unseren Friedhöfen sehen, liebe Freunde, das ist nur die äußerliche, die sichtbare Trennung vom Leben. Was aber damit einhergeht, ist die ewige Trennung von Gott, der Quelle des Lebens. Wenn wir keine Vergebung empfangen für das, was wir getan haben, und wir wissen, wir haben Dreck am Stecken, wir alle wissen das. Wisst ihr, Gott hat uns geschaffen, um ein Gegenüber zu haben. Wir sind geschaffen im Bilde Gottes. Das ist so gewaltig, das geht in unsere Birne nicht rein. Wie das möglich ist. Gott nimmt sich selber zum Muster, um uns zu machen. Weil er ein Gegenüber haben möchte, dem er seine Liebe zeigen will. Mit dem er eine Beziehung, eine lebendige Beziehung haben will. Gott will Gemeinschaft mit uns haben, mit uns Menschen. Das ist was anderes als Mitgliedschaft in irgendeinem Verein. Deswegen bin ich auch dankbar und ich würde mich auch zu nichts anderem hergeben. Ich würde nie Werbung für irgendeinen Verein machen. Ich würde niemals zu dir sagen können, wenn Sie glücklich werden wollen, hier, wo ich das Kreuzchen mache, hier unterschreiben Mitgliedsantrag in irgendeinem Verein. Nein, nein, mit mir wäre sowas nie zu machen. Was ich euch vorstelle ist, Gott möchte auch heute noch eine persönliche Beziehung zu dir haben. Weil wir sind damals, unsere Voreltern, unsere Eltern, Groß-Ur-Ur-Urgroßeltern, Adam und Eva, die sind abgehauen von Gott. Die sind abgehauen. Die haben die Gemeinschaft verlassen. Aber ich bin Gott so dankbar, dass er damit nicht einen Schlussstrich gezogen hat unter Geschichte der Menschheit. Sondern er vom ersten Tag an, wo wir abgehauen sind, ist Gott dahinterher, um uns zurückzukriegen. Weil er uns so liebt, weil er uns gemacht hat, um uns zu lieben. Und also schon am ersten Abend, nachdem das total in die Hose gegangen ist, dort im Garten Eden, als er da in den Garten kommt, wie wir es in der Bibel lesen können, ja, um Gemeinschaft zu haben mit dem Menschen, er wusste doch, was passiert ist. Und die beiden haben sich verkrochen hinterm Busch. Ja, Leute, als Gott dann ruft, ihr könnt es nachlesen, als Gott ruft, Adam, wo bist du? Ja, glaubt denn einer von euch, der allmächtige Gott, der Himmel und Erde gemacht hat, der wusste nicht, hinter welchem Busch die hocken? Aber der wollte ihnen eine Gelegenheit geben, freiwillig rauszukommen und zu sagen, oh Gott, wir haben eine furchtbare Dummheit gemacht. Wir waren ungehorsam, wir haben dir nicht geglaubt. Aber was haben sie gemacht? Der Adam, der ja angeblich der Führer sein sollte, der hat gesagt, die Frau, die war's. Die hat mich verführt. Und dann kam die Eva und die sagte dann, ja, tut mir leid, ich habe einen Fehler gemacht. Nein, hat sie auch nicht gemacht. Die hat gesagt, die Schlange. Hat sich da was bis heute geändert? Wir schieben doch immer Schuld und Verantwortung weg zu einem anderen. Wenn es irgendwie geht, wollen wir uns reinwaschen. Und das geht fort in der ganzen Menschheitsgeschichte so. Dann kam Kain und Abel. Kain erschlägt seinen Bruder. Und Gott ruft Kain und sagt, wo ist dein Bruder Abel? Ja, wusste Gott nicht, dass er den erschlagen hatte? Dass er ihn schon verscharrt hat? Natürlich wusste er es, aber Gott war immer hinter uns her und ist auch heute Abend hinter dir her, weil er will, dass du mal rauskommst aus dem Versteck, wo du dich verkrochen hast innerlich und zu ihm sagst, Herr, ich habe gesündigt, ich bin schuldig vor dir. Das ist der erste Teil des Evangeliums, zu erkennen, ich bin vor Gott absolut schuldig. Nicht nur wegen den Sünden, sondern weil du dein ganzes Leben bis heute alleine geführt hast. Gott losgelebt hast. Egal wie religiös du bist. Aber du hast ohne den lebendigen Gott dein Leben geführt. Du hast selber dein Leben bestimmt. Und dann, wenn die Karre dann im Dreck sitzt, dann schreien viele Menschen auch in unserer Gesellschaft nach Gott. Gott möchte gerne, dass wir nach Hause kommen, dass wir zurückkommen. Wisst ihr, wenn wir es genau nehmen, dann leiden wir alle hier im Saal an einer zerstörerischen, brutalen Krankheit, weil am Ende dieser Krankheit der Tod wartet. Und diese Krankheit nennt man Leben, weil Tod da am Ende wartet, egal wie alt du wirst. Und wir können von uns aus gar nichts dran ändern. Als du geboren wurdest, da konnte man dir nur eine einzige Sache im Leben garantieren. Weißt du das? Nur eine Sache konnte man dir garantieren, nämlich den Tod. Und ich kann dir sagen, das hört sich nach einer ziemlich düsteren Prognose für dein Leben an. Und wenn Gott in deinem Leben keine Rolle spielt, dann ist das in der Tat eine ziemlich düstere Prognose. Wenn der Tod alles ist, auf das wir warten, dann kann ich alle diejenigen verstehen, die der Meinung sind, warum soll ich eigentlich noch warten? Mach doch Schluss mit allem. Vor allen Dingen dann, wenn das Wasser an der Oberkante Unterlippe steht. Vor allem, wenn Probleme da sind. Und deswegen gibt es in Deutschland auch alle 4 Minuten einen Selbstmordversuch. Das ist eine Menge. Nicht alle Selbstmordversuche, dem Herrn sei Dank, gelingen. Aber es gelingen immer noch 11.000 Selbstmorde im Jahr. Weil Menschen keine Hoffnung haben. Weil sie keine Beziehung haben zu dem lebendigen Gott. Und deswegen, sieh es doch mal jetzt von dieser schrecklichen Seite aus. Vor diesem Hintergrund, glaubst du nicht auch, dass es gut wäre, wenn dann jemand mal käme, der mit dem ganzen Mist Schluss macht? Glaubst du immer noch, dass wir Gott überhaupt nicht brauchen? Ich glaube, wer offen mit offenen Augen durch diese Welt geht, der kann diese Frage nicht bejahen. Ja, wir brauchen ihn nicht. Im Grunde genommen sind wir alle Todeskandidaten. Aber dem Herrn sei Dank, der Tod ist nicht alles. Auch wenn wir für unsere Sünden, jeder Einzelne, verantwortlich ist und auch wenn jeder von uns die von Gott verhängte Strafe verdient, so änderte Gott doch den Kurs der Menschheitsgeschichte und er selbst übernahm an unserer Stelle die Strafe für unsere Schuld und für unsere Sünde. Wisst ihr, manche Leute betrachten ihr Leben oder führen ihr Leben wie den Gang durch einen Supermarkt. Ja, man nimmt sich die Karre, ihr wisst ja, wie das geht, ja? Gehen wir bei Lidl rein und gehen mit der Karre durch die Gänge und laden uns alles rein, was wir brauchen. Und manche Menschen oder viele Menschen führen genau so ihr Leben. Die nehmen sich eine Karre und fahren durchs Leben und nehmen sich aus den Regalen das immer, worauf sie Lust haben. Hier mal ein bisschen Betrug, hier mal ein bisschen Lüge, hier ein bisschen unaufrichtig, hier ein bisschen unrein, hier ein bisschen Ehebruch, hier ein bisschen davon, alles rein. Und sie denken leider nicht so, wie wir es beim Supermarkt tun müssen. Irgendwann, was kommt dann? Was denn? Die Kasse. Irgendwann am Ende von den ganzen Gängen, wenn ich die Karre voll habe, kommt eine Kasse und da sitzt jemand und der sagt dann, jetzt legen Sie mal alles hier auf das Band drauf. Wollen wir mal zusammenrechnen. Und dann legst du alles drauf, was du eingesammelt hast in deinem Leben. Und dann tippt er die Rechnung ein, da kommt eine Rechnung raus und da steht ein Ding neben dem anderen und drunter ein Strich und da steht, Sie haben zu bezahlen ewigen Tod. Und wie dankbar bin ich, liebe Freunde, dass in meinem Leben, dass ich weiß, da hat einer hinter mir gestanden, der hat über meine Schulter gereicht und hat den Zettel genommen und hat ihn durchgestrichen und hat draufgeschrieben, alles bezahlt. Dafür ist der Herr Jesus auf diese Erde gekommen. Er nahm die Strafe auf seine Schultern in der Gestalt eines Kreuzes und in den Nägeln, die man durch die Hände und durch die Füße des Sohnes Gottes, dem Herrn Jesus Christus, getrieben hat. Deswegen lesen wir in der Bibel, so sehr hat Gott die Welt geliebt, so sehr hat Gott die Welt geliebt, dass er seinen eingeborenen Sohn gab, damit jeder, der an ihn glaubt, nicht verloren geht, sondern das ewige Leben hat. Deswegen kam der Herr Jesus als wahrhaftiger Mensch auf diese Erde. Er hat den Tod und die Sünde, die eigentlich zu uns gehören, er hat sie auf sich genommen und er gibt uns an ihrer Stelle, anstelle von dem Tod, gibt er uns ewiges, nicht endendes Leben und ein verwandeltes Herz. Da kommen Leute zu mir, die sagen, kann ich nicht begreifen. Was soll das denn bedeuten, dass er an unserer Stelle, wie soll das denn funktionieren, dass er an unserer Stelle die Strafe von Gott getragen hat? Wisst ihr, ein Volkswirtschaftler aus der Schweiz mit Namen Wilhelm Rocher, der hat folgende Geschichte einmal berichtet von einem Fürsten und von einem Freiheitskämpfer im Kaukasus, der hieß Schamül. Und der hatte so ein kleines Volk, der war Fürst über einen kleinen Volk und in diesem Volk herrschte wirklich Harmonie. Die hatten auch einen Fürsten, der war beliebt beim Volk, weil er so gerecht war, so geradlinig war. Auf ihn konnte man verlassen sich. Auf jedes Wort, was er gesprochen hat, konnte man bauen. Nur irgendwann tauchten da Probleme auf in dem Volk. Da wurde geklaut. Und das kam dem Fürsten zu Ohren und irgendwann sah er sich genötigt, dass er einen Erlass herausgibt. Und dieser Erlass wurde dann verteilt in seinem Volk, überall bekannt gemacht, dass wer immer beim Diebstahl erwischt wird, bekommt 70 Peitschenhiebe. Und dann war Ruhe im Volk. Alles wieder Paletti. Bis irgendwann ein Tumult vor dem Palast war von dem Fürsten Schamül. Und dann kamen die Diener schon reingelaufen, aufgeregt. Man hat jemand auf frischer Tat beim Klauen erwischt. Und der Fürst, der will natürlich wissen, wer war das? Und die rücken erst noch nicht raus, zögern, zieren sich ein bisschen und er dringt in sie und dann sagen diese Diener zu ihm, Deine 80-jährige Mutter wurde auf frischer Tat ertappt, wie sie gestohlen hat. Da kriegt er so einen Schreck, der Fürst, und schickt sie erstmal raus. Er muss erst Ruhe haben. Er kann einfach keinen klaren Gedanken fassen, weil er wusste, wenn ich die Strafe nicht ausführen lasse, gilt mein Wort nichts mehr. Wenn ich hier eine Ausnahme mache, weil es meine Mutter ist, aber auf der anderen Seite wusste er auch ganz genau, meine Mutter überlebt die 70 Peitschenhiebe niemals im Leben. Das ist ausgeschlossen, dass sie das überlebt. Und er war wirklich in einem Dilemma. Was macht er jetzt? Und dann irgendwann ruft er die Knechte herein und er sagt ihnen, die Strafe wird ausgeführt. Sie muss ausgeführt werden, weil ich mein Wort gegeben habe. Und das ganze Volk versammelt sich auf dem Marktplatz. Als seine Mutter dann am Boden gelegt wird, die Arme und die Füße werden an Flöcken festgebunden und der Rücken wird entblößt, man riss ihr Kleid auseinander und dann stand der Knecht davor mit der Peitsche in der Hand und alle warteten jetzt auf das Zeichen von dem Fürsten, dass er diese Strafe auch zur Ausführung bringt. Und dann nickt der Fürst und der Soldat holt zum ersten Schlag aus. um auf seine Mutter zu schlagen. Doch bevor die Peitsche den Rücken der Mutter trifft, hat sich der Fürst auf seine Mutter geworfen und bleibt auf der Mutter liegen, bis alle 70 Schläge ihn getroffen haben. Liebe Freunde, genau das ist am Kreuz von Golgatha passiert. Als der Sohn Gottes die Schläge Gottes für deine und meine Sünden auf sich genommen haben. Der Herr Jesus kam auf die Erde als Mensch und er lebte ein vollkommenes Leben. Und dann starb er unseren Tod, den wir verdient hätten. Und er gab denen, die an ihn glauben, sein Leben. Der Herr Jesus hat die Strafe zu unserem Frieden auf sich genommen. 700 Jahre bevor das passiert ist, lesen wir schon im Alten Testament prophetisch, was da passiert ist. Die Strafe liegt auf ihm, auf dem Herrn Jesus, auf dass wir Frieden hätten. Und durch seine Wunden sind wir geheilt worden. Und damit öffnete der Herr Jesus für uns die Tür zur Gemeinschaft mit dem großen Gott, zu einer persönlichen Beziehung zu diesem heiligen und gerechten Gott. Aber trotz diesem Dilemma, in dem wir alle stecken, trotz dieser herrlichen Möglichkeit, gibt es leider immer noch so viele Menschen, die keine Notwendigkeit für Gott sehen. Und ich kann euch sagen, sie sind verurteilt, hier auf der Erde weiterhin unter der Herrschaft der Sünde zu leben, um danach zu sterben und für eine Ewigkeit von Gott getrennt zu sein in der Hölle. Ja, ich schäme mich nicht von der Hölle zu reden, denn der Sohn Gottes, der Herr Jesus, hat, als er hier auf der Erde war, öfter von der Hölle geredet als vom Himmel, weil er weiß, welch furchtbarer Ort es ist, den er geschaffen hat für den Teufel und seine Dämonen und für alle, die auf diesem breiten Weg ins Verderben laufen, obwohl sie es nicht müssten, weil Gott einen Ausweg geschaffen hat. Sie sehen einfach nicht, dass sie unter dem Zorngericht Gottes stehen, so wie es in der Bibel heißt, Johannes 3, Vers 18. Wer an ihn, an den Herrn Jesus glaubt, wird nicht gerichtet. Wer aber nicht glaubt, ist schon gerichtet, weil er nicht geglaubt hat an den Namen des eingeborenen Sohnes Gottes. Und in Vers 36 heißt es, wer an den Sohn glaubt, hat ewiges Leben. Wer aber dem Sohn nicht gehorcht, wird das Leben nicht sehen, sondern der Zorn Gottes bleibt auf ihm. Da steht nicht, er kommt auf ihm. Wisst ihr, der Zorn Gottes schwebt über dieser Welt und nur die Gnade Gottes hält diesen Zorn Gottes zurück bis zu dem Tag, den Gott gesetzt hat, wo er gesagt hat, dann ist Ende, Sense, absolut finished. Aber bis dahin gibt er jedem Menschen die Chance, mal anzuhalten und nachzudenken, willst du weiterlaufen? Wisst ihr, manchmal denke ich mir, wenn ich Evangelisten höre, da höre ich manchmal, du musst dich heute entscheiden, willst du auf dem breiten Weg gehen oder willst du auf dem schmalen Weg gehen? Nein, diese Entscheidung steht dir gar nicht zu. Weil jeder Mensch von Geburt an automatisch auf dem breiten Weg ist. Du sitzt schon auf dem breiten Weg, du läufst schon, der in die falsche Richtung läuft. Aber Gott in seiner Gnade, weil er dich liebt, gibt er dir in deinem Leben ab und zu eine Chance, mal stillzuhalten. Vielleicht heute Abend, wo er dir so ein Stoppschild vor die Nase hält und dir sagt, halt mal einen Augenblick an. Denk mal nach, willst du weiterlaufen auf diesem Weg, auf dem du bist? Oder willst du von diesem Weg runterkommen, der ins Verderben geht? Dann guck mal nach rechts. Und dann guckst du nach rechts und siehst am Rande dieser breiten Straße, die ins Verderben geht, da ist eine kleine Tür. Und über der Tür steht, Jesus Christus spricht, ich bin die Tür. Wer durch mich eingeht, wird Leben finden. Willst du da durchgehen? Und die Frage steht auch heute vor dir. Wenn du noch kein Kind Gottes bist, wenn du nicht wiedergeboren bist, wenn du noch nicht den Heiligen Geist in deinem Herzen wohnen hast, dann bittet Gott dich, willst du da nicht durchgehen oder willst du weiterlaufen auf diesem breiten Weg, der in das Verderben geht? Und ich kann dir sagen, der Zorn Gottes wird dich erreichen, wenn du diese Rettungsmöglichkeit, die er schenkt, wenn du sie nicht ergreifst, ob du es glaubst oder nicht. Das ist völlig wurscht. Das Gericht Gottes wird kommen. Und jeder Fall, auch wenn es hier noch so viel Ungerechtigkeit in deinem Leben gegeben haben sollte, jeder Fall wird neu aufgerollt. Und deswegen frage ich dich, wie steht es mit dir? Redet Gott heute zu dir? Vielleicht versucht Gott schon so lange, dein Herz zu erreichen. Vielleicht hat er manches in deinem Leben zugelassen, um einfach einmal deine Aufmerksamkeit zu gewinnen. Wisst ihr, ein Gottesmann hat mal gesagt, Gott flüstert in den Annehmlichkeiten unseres Lebens. Gott redet im Alltäglichen und Gott schreit in den Katastrophen deines Lebens. Die Katastrophen in deinem Leben sind wie ein Megafon Gottes, um deine Aufmerksamkeit zu gewinnen. Dass du mal still stehst und sagst, ja Herr, ich höre jetzt deine Stimme, dass du mich rufst, dass du mich retten willst. Klopft er heute an deine Herzenstür? Bisher hast du dich immer stur gestellt, aber wie ist es heute? Merkst du, dass du vielleicht gemeint bist? Er sagt selber in seinem Wort, Offenbarung 3, Vers 20, Jesus Christus spricht, siehe, ich stehe an der Tür und klopfe an. Wenn jemand meine Stimme hört und die Tür öffnet, zu dem werde ich hineingehen und mit ihm essen und er mit mir. Das hat nichts mit Abendmahl zu tun, das Essen. Nein, nein. Essen war immer schon, auch heute, immer schon der höchste Ausdruck von Gemeinschaft unter Menschen. Also wenn ich jemand von euch zeigen will, wie sehr ich ihn lieb habe und wie sehr ich ihn schätze, dann lade ich ihn zum Essen ein. Weil beim Essen, beim gemeinsamen Essen, drückt man Gemeinschaft aus. Und das will der Sohn Gottes mit dir. Er will eine Beziehung haben, er will Gemeinschaft haben mit dir. Gott ist kein ferner Gott, sondern er ist in seinem Sohn Jesus Christus ganz nahe gekommen. Er steht vor deiner Herzenstür. Nur eins tut er nicht. Er bricht sich nicht mit Gewaltbahn, weil er dich geschaffen hat, weil er weiß, dass du eine Persönlichkeit bist. Und er wird eine Persönlichkeit, weil er sie gemacht hat, nie vergewaltigen, nie

0: völlig kaputt gemacht. Heute wird das Wort Glauben eher so verstanden wie, ich glaube, dass 2 Pfund Rindfleisch eine gute Suppe gibt. Also ich vermute mal, ich könnte mir denken, aber sicher kann man sich nicht sein. Nein, das Wort Glauben in der Bibel ist die höchste Art der Gewissheit, des Vertrauens. Errettung vor der ewigen Verdammnis ist ein Geschenk Gottes an dich. Aber es kostet dich etwas. Es kostet dich im Grunde genommen alles. Es kostet dich dein Leben. Du kannst dir nicht selbst durch ein anständiges Leben die Herrlichkeit erwerben, verdienen. Aber um errettet zu werden, musst du dein Leben hingeben. In die Hände des Heilandes, des Herrn Jesus legen. Deine Nöte, deine Sorgen, deine Pläne, deine Träume, alles, dein ganzes Leben, lege es in seine Hände. Es ist zu deinem Besten. Er kann das sowieso besser führen als du, weil er der Schöpfer des Lebens ist. Du hast dein Leben doch oft genug in den Sand gesetzt oder gegen die Mauer gefahren. Deswegen, wann willst du auf seine Stimme hören, dass er Einlass begehrt in dein Herz? Es ist zu deinem Besten. Und darum bittet er dich heute Abend. Gott selbst, das ist für mich so gewaltig, Gott selbst bittet dich, wie bei einem Schwerverbrecher. Der war einer, der hat seine eigenen Landsleute betrogen. Zachäus hieß der, ja. Zudem hat er gesagt, der hat sich verkrümmelt. Der wollte nicht gesehen werden, aber möglichst viel sehen. Zudem hat er gesagt, Zachäus, und er redet ihn mit seinem Namen an, obwohl er ihn noch nie gesehen hat vorher auf der Welt. Aber Gott kennt auch deinen Namen. Und deswegen ruft er auch heute Abend dich mit deinem Namen, egal wie du heißt. Er sagt, so wie zu Zachäus, komm herunter, Zachäus, ich muss heute in dein Haus einkehren. So will Gott auch in dein Haus einkehren. Und er bittet dich darum. Gott geht auf unsere Ebene herunter und bittet dich. Ist das nicht gewaltig? Und ich bitte dich an seiner Stelle, so wie es die Bibel uns gebietet. Wir bitten an Christi statt, lass dich doch versöhnen mit Gott. Auch darum bitte ich dich, weil ich weiß, dass er ein weiser Vater im Himmel ist und dass er nur Gutes mit dir im Sinn hat. Und das ist die Frage, die ich am Ende dieses Abends an dich richte. Hast du schon eine persönliche Beziehung zu Gott durch Jesus Christus, seinen Sohn? Bist du schon wiedergeboren? Hast du neues Leben in dir? Hier geht es nicht um den Eintritt irgendeinem Verein oder irgendeine Kirche oder was. Vergiss es. Wenn du dein Leben noch nie Gott gegeben hast und noch nie neues Leben in dir angefangen hat, dann frage ich dich heute Abend, siehst du heute die Notwendigkeit, in deinem Leben Gott persönlich kennenzulernen? Siehst du heute ein, dass du Gott brauchst? Wo würdest du sein, wenn du heute in dieser Nacht dein Leben lassen würdest? Wo würdest du die Augen aufschlagen? Es ist ernst, Leute. Es geht um deine Ewigkeit. Ich weiß, wo ich meine Ewigkeit verbringe. Und ich sage euch das Evangelium von der Liebe Gottes, der nicht will, dass irgendjemand verloren geht. Deswegen hat er einen Weg bereitet, um alle zu retten, die sich retten lassen wollen. Und deswegen sage ich euch, auch du brauchst Gott. Und ich bitte dich, nimm ihn heute an und lass dich von ihm erretten und ewiges neues Leben schenken. Er wartet schon lange auf dich. Wir wollen gemeinsam am Ende dieser Stunde ein Lied singen. Und zwar aus den Heften, das Lied Nummer 28. Das Lied Nummer 28 auf der Seite 30. Das Lied heißt, so wie ich bin, so muss es sein. Wir stehen alle zum Singen auf, wenn es uns möglich ist. Und ich bitte euch, beim Singen doch einmal ernstlich nachzudenken. Dieses Lied könnte ein Gebet von dir sein. Es könnte dein Gebet sein, dass du dem Herrn Jesus sagst, sieh mal, Herr Jesus, so wie ich bin. So komme ich heute zu dir, um dir mein Herz zu öffnen, dass du bei mir einkehrst.
1: 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Unser heutiger Sprecher war Rudi Joas und er sprach über Wozu brauche ich Gott? Liebe Zuhörer, ich möchte Sie einladen zu einem neuen Leben, zu einem Leben mit unserem Herrn und Heiland Jesus Christus. Beginnen Sie dies heute. Warten Sie nicht. Mehr darüber auf unseren Seiten des biblischen Hörfunks.

Es ist erschreckend, wie leicht wir uns selbst täuschen können, sogar im Glauben. Als ich das Johannesevangelium Kapitel 2 las, wurde mir das wieder mal sehr deutlich. Als er aber zu Jerusalem war, am Osterfest, glaubten viele an seinen Namen, da sie die Zeichen sahen, die er tat. Aber Jesus vertraute sich ihnen nicht, denn er kannte sie alle und bedurfte nicht, dass jemand Zeugnis gebe von einem Menschen, denn er wusste wohl, was im Menschen war. Diese Erzählung hilft uns zu verstehen, wie wichtig es ist, dass wir erkennen und erfahren, was der Herr Jesus dem frommen Nikodemus lehrte, im nächsten Kapitel. Jesus antwortete: Wahrlich, wahrlich, ich sage dir, es sei denn, dass jemand geboren werde aus Wasser und Geist, so kann er nicht in das Reich Gottes kommen.

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1: Der Merkvers für diese Woche kommt aus Sprüche Kapitel 10, Vers 2. Unrecht gut hilft nicht, aber Gerechtigkeit errettet vom Tode. Sprüche Kapitel 10, Vers 2.

0: Seien Sie herzlich willkommen zum Programmbeitrag Ihre Fragen, Gottes Antwort, hier beim Biblischen Hörfunk. Der Sprecher Dieter Weidensdörfer verfügt über einen großen Erfahrungsschatz aus der Bibel und antwortet in diesem Programm auf Fragen des alltäglichen Lebens aus der Perspektive Gottes. Heute spricht er über das Thema Der Feind in unserem Wohnzimmer. Ich wünsche Ihnen Gottes reichen Segen beim Zuhören.
1: Lieber Hörer, stellen Sie sich vor, da käme jemand in unser Haus, würde einen Streit anfangen und jemanden umbringen. Oder ein fremder Mann käme in unser Haus und würde die Hausfrau oder die Tochter vergewaltigen. Oder jemand versuchte, die Herrschaft über unsere Kinder auszuüben, um sie zu tyrannisieren. Was würden wir tun? Natürlich sofort rausschmeißen oder aber gar nicht erst hereinlassen. Der Feind in unserem Wohnzimmer. Das ist unser Thema. Was ich dazu sagen möchte, ist keinesfalls übertrieben. Haben Sie gewusst, lieber Hörer, dass etwa 30% der 6- bis 8-jährigen Kinder in der Woche 30 Stunden und mehr fernsehen? Ich kenne Beispiele, wo Kinder im Bett ausharren, bis sich die Eltern schlafen legten. Dann schalteten sie die Kiste an und richtige, saftige Krimis oder Sexfilme wurden angeschaut. Sicher halten manche meiner lieben Hörer die Eingangsworte für übertrieben. Einmal Hand aufs Herz. Werbung zwischen Sendungen, Filmen, Nachrichten. Was sehen wir denn? Morde, Ehebruch, Gewalt und Okkultismus. Selbst Kindersendungen sind so geschickt mit Okkultismus gespickt, dass bereits das Unterbewusstsein der Kinder vergiftet wird. Mit ganz raffinierten Mitteln arbeitet der Teufel. Das können wir bereits in 2. Mose 10, Vers 10 und 11 nachlesen, wo es heißt, der ägyptische Pharao sagte zu Mose und Aaron, so gewiss möge der Herr mit euch sein, wie ich euch mit euren Kindern ziehen lasse. Sehet doch selbst, dass ihr Böses vorhabt, so nicht. Zieht doch hin, ihr Männer, und dient dem Herrn, denn das ist es, was ihr begehrt. Und man jagte sie vom Pharao hinaus. Der König von Ägypten, Pharao genannt, wird durch die Plagen hart in die Schule genommen. Da sagte er zu Mose, ihr könnt ja ziehen, aber eure Kinder bleiben hier. Sie sollten Beute des Teufels werden und Sklaven bleiben. Bis heute, lieber Hörer, hat sich die Taktik des Teufels nicht geändert. Welche Szenen spielen sich heute auf den Bildschirmen ab? Wir argumentieren sofort und sagen, wir schauen nur die Nachrichten und nur Naturfilme an. Und was die Kinder anschauen dürfen, bestimmen wir. Wer das kann, ist gut dran. Jemand änderte den Schalter des Fernsehgerätes so ab, dass ein Schloss angebracht werden konnte. Wohl dem, der das kann. Aber selbst die Zwischenwerbungen sind voll von Schmutz und Okkultismus. Unbemerkt gewöhnt man sich an diese Bilder. Was man vor Jahren generell abgewiesen hatte, hat in unseren Wohnzimmern Eingang gefunden und ist fast selbstverständlich geworden. Dazu kommt das Thema Video. Auch hier sagen ganz Schlaue, nur christliche Videos. Können wir uns dafür verbürgen, dass es dabei bleibt? Oder dass selbst die Darstellung christlicher oder biblischer Begebenheit sich genau mit der Bibel decken? Ich weiß, dass die Verfilmung alttestamentlicher Geschichten fast zu einem Sex- und Liebesfilm geworden ist. Da wurden Dinge schauspielerisch dargestellt, die überhaupt nicht in der Bibel standen oder irgendwelche Anhaltspunkte dazu gegeben hätten. Das war etwas Interessantes für die Gefühle, aber nicht für das Herz. Die Bibel sagt, prüfet alles, das Gute haltet fest, von aller Art des Bösen haltet euch fern. Dadurch entstehen Meinungen und Vorstellungen, die völlig bibelfremd sind. Langsam gewöhnen wir uns daran. Sie kennen sicher die Story von dem Frosch und dem Bunsenbrenner. Der Lehrer machte mit den Kindern seiner Klasse vor vielen Jahren ein Experiment. Er goss Wasser in ein feuerfestes Glas und ließ einen Frosch in das Wasser schlüpfen. Dann stellte er einen Bunsenbrenner darunter, der das Wasser ganz langsam erwärmte. Nach 2 Stunden kochte das Wasser. Während dieser Zeit hatte der Frosch nicht einmal den Versuch unternommen, herauszuspringen. Er gewöhnte sich so daran, dass er gar nicht merkte, wie er ein Opfer der Dauergewöhnung wurde. Das Beispiel hinkt nicht. Es beschreibt genau den Zustand unserer Generation. Auch der Neffe Abrahams, Lot, hatte sich bereits so an die Umgebung und die Sünde Sodoms gewöhnt, dass Gott ihn herausreißen musste. Wer viel fernsieht, wird bald seine Kreativität verlieren und einer Egalstimmung verfallen. Er wird Konsument und keine eigene Meinung mehr haben. Sprechen wir einmal mit den Lehrern der Schulen. Das Lesen von guten Büchern ist immer weniger gefragt. Die Schüler langweilen sich im Unterricht oder sind gereizt und gewalttätig. Was laufend in den Computer menschliches Herz eingespeichert wird, kommt ebenso wieder heraus. Wundert sich einer über solche Entgleisungen und Entwicklungen? Man kann ruhig zusehen, wie eine Frau auf offener Straße ausgeraubt wird und keiner unternimmt etwas dagegen. Schüler werden grundlos geschlagen, während andere gleichgültig zusehen. Lieber Hörer, das ist der Anfang dieser Entwicklung. Was wird das Ende sein? Junge Leute besitzen inzwischen Fernseher, Computer mit Internetteil, Videorekorder, Walkman, Jamboy und so weiter. Damit ist jede Kontrolle verloren und der Weg zum Untergang vorprogrammiert. Das wird uns jeder Psychologe oder Pädagoge bestätigen. Der Weg für Gewalt und jede Unmoral ist damit frei. Das Schlimmste an dieser Entwicklung ist, dass die Menschen keine Antenne mehr für Gott, die Bibel und die Rettung haben. Das wirkt wie ein Bann. Wer sich da nicht bewusst losreißt, wird in diesem Strudel mitgerissen. Diese Feststellung trifft bereits der Apostel Paulus in Römer 1, Vers 20b bis 22. Damit sie ohne Entschuldigung seien, weil sie Gott kannten, ihn aber weder als Gott verherrlichten, noch ihm Dank darbrachten, sondern in ihren Überlegungen in Torheit verfielen und ihr unverständiges Herz verfinstert wurde. Indem sie sich für weise ausgaben, sind sie zu Narren geworden. Die Folgen sind nicht nur verhaltensgestörte Kinder und eine heranwachsende kriminelle Generation, sondern auch eine gottlose, christusverachtende Generation. Ein Beispiel ist Liverpool, wo 2 kleine englische Jungen nach einem Opfer suchten, an dem sie ihre in sich gespeicherten kriminellen Vorstellungen ausprobieren konnten. Sie spritzten einem 2-jährigen Jungen Farbe in die Augen, bevor sie ihn zu Tode steinigten, um ihn dann auf die Schienen zu binden, damit er vom Zug geköpft würde. Eltern haben hier eine ungeheure Verantwortung, mit den Kindern zu sprechen. Aber dazu nehmen sich die Eltern keine Zeit mehr. Und das endet im Chaos. Darum der dringende Appell an die Eltern. Helfen Sie Ihren Kindern. Liebe muss auch Konsequenz und Verzicht sein. Sprechen wir offen mit unseren Kindern über die Folgen. Zeigen wir unseren Kindern den Weg zu Jesus Christus. Und wenn wir als Eltern selbst noch nicht gerettet sind, dann sollten wir anfangen, ein Leben mit unserem Herrn Jesus zu leben. Das bewahrt uns und unsere Familie vor Terror und Entzweiung. Bringen wir die Zeit und Liebe den Kindern entgegen. Kontrollieren wir alles, was unsere Kinder sehen und hören. Greifen wir lieber öfter einmal zu einem guten christlichen Buch und sprechen offen darüber. Machen wir unseren Kindern die Bibel lieb. Lesen wir doch einmal 1. Johannes 2, Vers 15, wo die Bibel sagt, habet nicht lieb die Welt noch, was in der Welt ist. Und da werden drei Dinge aufgeführt, die Lust der Augen, die Lust des Fleisches und der Hochmut des Lebens. Denn diese sind nicht vom Vater, sie sind von der Welt. Und die Welt vergeht mit ihrer Lust. Doch wer den Willen Gottes tut, bleibt in Ewigkeit. Dort wird deutlich, wer hinter all diesem Treiben steht. Sicher gibt es gute christliche Videos, aber auch da sollte man gut auswählen und kontrollieren. Wenn gute Sachen teuer sind, kann man sich zwischen mehreren Familien auch ab und an etwas auswählen. Die eine Familie hat dieses, die andere jenes. Aber es müssen wirklich gute Videos sein. Wir wollen unsere Kinder nicht den dämonischen Einflüssen opfern. So harmlos sich auch der Okkultismus darstellt, er lässt Millionen versklavte Menschen zurück. Darum heißt es zurück zu Gott, zurück zur Bibel, zurück zum Normalen. Der Weg und Ausweg ist allein Jesus Christus. Kennen wir ihn persönlich? Wir sollten ihn jetzt suchen, während wir diese Sendung hören. Sagen wir ihm einfach unsere ganze Schuld, unsere Not, unsere Probleme, unsere Angst. Danken wir ihm, dass er am Kreuz von Golgatha auch für unsere Rettung gestorben ist. Lassen wir die Bibel zu unserem Lebensinhalt werden. Machen wir es uns zu einer schönen Gewohnheit, viel in der Bibel zu lesen und zu beten. Und nehmen wir unsere Kinder mit hinein, dann werden Gott und sein Sohn Jesus Christus der Freund unserer ganzen Familie sein. Das ist mein Wunsch für alle meine lieben Hörer und das bringt Segen. Wir wollen beten. Herr Jesus Christus, wir wollen dir danken, dass du das Wohl unserer Familien im Auge hast, der Eltern sowie der Kinder. Wir haben uns an die Gefahren erinnert, in denen wir gerade in der gegenwärtigen Zeit leben. Und du weißt, wie unsere Kinder geradezu vergiftet werden, ob in den Schulen oder durchs Fernsehen oder dem Internet. Vater im Himmel, wir bitten dich, hilf ihnen, dass sie bewahrt bleiben und dass wir als Eltern ihnen Geborgenheit geben und Nestwärme, dass sich die Kinder wohlfühlen in unseren Häusern und dass wir ihnen die Bibel, dein Wort und dich selbst lieb machen, dass wir ihnen den Weg zu dir zeigen und dass wir ihnen deutlich machen, wie diese Massenmedien die Menschen vergiften. Gib, dass wir offene Augen haben und dass wir uns von dir beschenken lassen, mit deinem Leben und mit deinen Segen. Amen.
0: Sie hörten das Programm Ihre Fragen, Gottes Antwort mit Dieter Weidensdörfer, der über das Thema sprach, der Feind in unserem Wohnzimmer. Ich wünsche Ihnen segensreiche Stunden beim Weiterhören hier beim Biblischen Hörfunk.

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In den Psalmen finden wir öfters den Wunsch, Gott und seine Werke bekannt zu machen. 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Er lasse uns sein Antlitz leuchten, dass man auf Erden erkenne seinen Weg, unter allen Heiden sein Heil. 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

Es gibt so viele hoffnungslose Fälle in dieser Welt, von der menschlichen Perspektive aus gesehen. Doch für Gott ist kein Fall hoffnungslos unmöglich. Im 1. Timotheusbrief Kapitel 1 lesen wir diese herrlichen Worte. Das ist gewisslich wahr und ein teuer wertes Wort, dass Christus Jesus gekommen ist in die Welt, die Sünder selig zu machen, unter welchen ich der Vornehmste bin. Aber darum ist mir Barmherzigkeit widerfahren, auf das an mir vornehmlich Jesus Christus erzeigte alle Geduld, zum Vorbild denen, die an ihn glauben sollten, zum ewigen Leben.

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1: Der Merkvers für diese Woche kommt aus Sprüche Kapitel 10, Vers 2. Unrecht gut hilft nicht, aber Gerechtigkeit errettet vom Tode. Sprüche Kapitel 10, Vers 2.
2: Dein Wort ist meines Fußes Leuchte und ein Licht auf meinem Wege.
3: 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Seien Sie herzlich eingeladen zu dem heutigen Bibelabschnitt. Unsere Lesung heute kommt aus dem Buch Nehemia Kapitel 13 und aus dem Buch Esther Kapitel 1. Nehemia 13 und Esther 1.
2: Kapitel 13. Und in dieser Zeit las man aus dem Buch des Mose vor den Ohren des Volks und fand darin geschrieben, dass die Ammoniter und Moabiter niemals in die Gemeinde Gottes kommen dürften, weil sie den Kindern Israel nicht mit Brot und Wasser entgegenkamen und gegen sie Bileam dingten, damit er sie verfluche, aber unser Gott wandte den Fluch in Segen. Als sie nun dies Gesetz hörten, schieden sie alles fremde Volk aus Israel aus. Und es hatte einst der Priester Eliaschib, der über die Kammern bestellt war, am Hause unseres Gottes, ein Verwandter des Tobia, diesem eine große Kammer gegeben, in die man früher die Speisopfer gelegt hatte, den Weihrauch, die Geräte und den Zehnten vom Getreide, Wein und Öl, die Gebühr für die Leviten, Sänger und Torhüter, dazu die Abgaben für die Priester. Aber bei alledem war ich nicht in Jerusalem, denn im 32. Jahr des Artaxerxes, des Königs von Babel, war ich zum König gereist und hatte erst nach längerer Zeit den König gebeten, dass er mich wieder ziehen ließe. Und als ich nach Jerusalem kam, merkte ich, dass es Unrecht war, was Eliaschib für Tobia getan hatte, als er ihm eine Kammer im Vorhof des Hauses Gottes gab. Und es verdroß mich sehr, und ich warf allen Hausrat des Tobia hinaus vor die Kammer und befahl, dass sie die Kammer reinigten. Und ich brachte wieder hinein, was zum Hause Gottes gehörte, Speisopfer und Weihrauch. Und ich erfuhr, dass die Anteile der Leviten nicht eingegangen waren, und deshalb die Leviten und Sänger, die den Dienst ausrichten sollten, fortgegangen waren, ein jeder auf sein Land. Da schalt ich die Ratsherren und sprach, warum wird das Haus Gottes vernachlässigt? Und ich holte sie zurück und stellte sie wieder in ihren Dienst. Da brachte ganz Juda den Zehnten vom Getreide, Wein und Öl in die Vorratskammern. Und ich bestellte über die Vorräte den Priester Schelemja und Sadok, den Schreiber, und von den Leviten Pedaja und ihnen zur Hand Hanan, den Sohn Sakurs, des Sohnes Matanjas. Denn sie galten als zuverlässig, und ihnen wurde befohlen, ihren Brüdern auszuteilen. Gedenke, mein Gott, um dessen Willen an mich, und lösche nicht aus, was ich in Treue am Hause meines Gottes und für den Dienst in ihm getan habe. Zur selben Zeit sah ich in Juda, dass man am Sabbat die Kelter trat und Getreide herbeibrachte und auf Esel lud und auch Wein, Trauben, Feigen und allerlei Last nach Jerusalem brachte am Sabbattag. Und ich verwarnte sie an dem Tage, als sie die Nahrung verkauften. Es wohnten auch Tyrer dort, die brachten Fische und allerlei Ware und verkauften sie am Sabbat den Leuten in Juda und in Jerusalem. Da schalt ich die Vornehmen von Juda und sprach zu ihnen, was ist das für eine böse Sache, die ihr da tut, und entheiligt den Sabbattag? Taten das nicht auch eure Väter, und unser Gott brachte all das Unheil über uns und über diese Stadt? Und ihr bringt noch mehr Zorn über Israel dadurch, dass ihr den Sabbat entheiligt. Und vor dem Anbruch des Sabbats, als es in den Toren Jerusalems dunkel wurde, ließ ich die Tore schließen und befahl, man sollte sie erst nach dem Sabbat auftun. Und ich stellte einige meiner Leute an die Tore, damit man keine Last hereinbringe am Sabbattag. Da blieben die Händler und Verkäufer von allerlei Ware über Nacht draußen vor Jerusalem ein- oder zweimal. Da verwarnte ich sie und sprach zu ihnen, warum bleibt ihr über Nacht vor der Mauer? Werdet ihr das noch einmal tun, so werde ich Hand an euch legen. Von der Zeit an kamen sie am Sabbat nicht mehr. Und ich befahl den Leviten, dass sie sich reinigten und kämen und die Tore bewachten, um den Sabbattag zu heiligen. Mein Gott, gedenke auch um dessen Willen an mich und sei mir gnädig nach deiner großen Barmherzigkeit. Zu dieser Zeit sah ich auch Juden, die sich Frauen genommen hatten aus Asdod, Ammon und Moab. Und die Hälfte ihrer Kinder sprach Asdodisch oder in der Sprache eines der anderen Völker, aber Jüdisch konnten sie nicht sprechen. Und ich schalt sie und fluchte ihnen und schlug einige Männer und packte sie bei den Haaren und beschwor sie bei Gott, ihr sollt eure Töchter nicht ihren Söhnen geben, noch ihre Töchter für eure Söhne oder euch selbst nehmen. Hat nicht Salomo, der König von Israel, gerade damit gesündigt? Und es war doch unter vielen Völkern kein König ihm gleich, und er war seinem Gott lieb, und Gott setzte ihn zum König über ganz Israel, dennoch verleiteten ihn die ausländischen Frauen zur Sünde. Und von euch muss man das hören, dass ihr ein so großes Unrecht tut und unserem Gott die Treue brecht damit, dass ihr euch ausländische Frauen nehmt. Und einer von den Söhnen Jojadas, des Sohnes Eliaschibs, des hohen Priesters, war der Schwiegersohn des Horoniters Sanballat, aber ich jagte ihn von mir. Gedenke ihrer, mein Gott, dass sie das Priestertum befleckt und den Bund des Priestertums und der Leviten gebrochen haben. So reinigte ich sie von allem Ausländischen und ordnete die Ämter der Priester und Leviten für einen jeden nach seinem Dienst und die Lieferung von Brennholz zu bestimmten Zeiten und die Abgabe der Erstlinge. Gedenke mir's, mein Gott, zum Besten. Das Buch Esther. Kapitel 1. Zu den Zeiten des Ahasveros, der König war vom Indus bis zum Nil über 127 Länder, als er auf seinem königlichen Thron saß in der Festung Susa, im dritten Jahr seiner Herrschaft, machte er ein Festmahl für alle seine Fürsten und Großen, die Heerführer von Persien und Medien, die Edlen und Obersten in seinen Ländern, damit er sehen ließe den herrlichen Reichtum seines Königtums und die köstliche Pracht seiner Majestät viele Tage lang, 180 Tage. Und als die Tage um waren, machte der König ein Festmahl für alles Volk, das in der Festung Susa war, vom größten bis zum kleinsten, 7 Tage lang im Hofe des Gartens beim königlichen Palast. Da hingen weiße, rote und blaue Tücher mit leinenen und scharlachroten Schnüren eingefasst in silbernen Ringen an Marmorsäulen. Da waren Polster, golden und silbern, auf grünem, weißem, gelbem und schwarzem Marmor. Und die Getränke trug man auf in goldenen Gefäßen, von denen keins wie das andere war, königlichen Wein in Menge nach königlicher Weise. Und man schrieb niemand vor, Wasser trinken sollte, denn der König hatte allen Vorstehern in seinem Palast befohlen, dass jeder tun sollte, wie es ihm wohlgefiele. Und die Königin Vasti machte auch ein Festmahl für die Frauen im königlichen Palast des König Ahasveros. Und am 7. Tage, als der König guter Dinge war vom Wein, befahl er Mechuman, Bista, Harbona, Bikta, Abakta, Setar und Karkas, den 7 Kämmerern, die vor dem König Ahasveros dienten, dass sie die Königin Vasti mit ihrer königlichen Krone holen sollten vor den König, um dem Volk und den Fürsten ihre Schönheit zu zeigen, denn sie war schön. Aber die Königin Vasti wollte nicht kommen, wie der König durch seine Kämmerer geboten hatte. Da wurde der König sehr zornig, und sein Grimm entbrannte in ihm. Und der König sprach zu den Weisen, die sich auf die Gesetze verstanden, denn des Königs Sachen mussten vor alle kommen, die sich auf Recht und Gesetz verstanden, unter ihnen aber waren ihm am nächsten Karschena, Shetar, Admata, Tarsis, Meres, Marsena und Memuchan, die 7 Fürsten der Perser und Meder, die das Angesicht des Königs sehen durften und oben ansaßen im Königreich. Was soll man nach dem Gesetz mit der Königin Vasti tun, weil sie nicht getan hat, wie der König durch seine Kämmerer geboten hatte? Da sprach Memuchan vor dem König und den Fürsten: Die Königin Vasti hat sich nicht allein an dem König verfehlt, sondern auch an allen Fürsten und an allen Völkern in allen Ländern des Königs Ahasveros. Denn es wird diese Tat der Königin allen Frauen bekannt werden, so dass sie ihre Männer verachten und sagen, der König Ahasveros gebot der Königin Vasti vor ihn zu kommen, aber sie wollte nicht. Dann werden die Fürstinnen in Persien und Medien auch so sagen zu allen Fürsten des Königs, wenn sie von dieser Tat der Königin hören. Und es wird Verachtung und Zorn genug geben. Gefällt es dem König, so lasse man ein königliches Gebot von ihm ausgehen und unter die Gesetze der Perser und Meder aufnehmen, so dass man es nicht aufheben darf, dass Vasti nicht mehr vor den König Ahasveros kommen dürfe und der König ihre königliche Würde einer anderen geben solle, die besser ist als sie. Und wenn dieser Erlass des Königs, den er geben wird, bekannt würde in seinem ganzen Reich, welches groß ist, so würden alle Frauen ihre Männer in Ehren halten, bei hoch und niedrig. Das gefiel dem König und den Fürsten, und der König tat nach dem Wort Memuchans. Da wurden Schreiben ausgesandt in alle Länder des Königs, in jedes Land nach seiner Schrift und zu jedem Volk nach seiner Sprache, dass ein jeder Mann der Herr in seinem Hause sei.
3: Sie hörten soeben aus dem Buch Nehemia den Kapitel 13 und aus dem Buch Esther den ersten Kapitel. Das war die tägliche Bibellese des biblischen Hörfunks. Es wäre schön, wenn Sie auch morgen dabei sein könnten, um von dem Wort Gottes zu hören.

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0: Hallo liebe Kinder, schön, dass ihr den biblischen Hörfunk wieder eingeschaltet habt. Gleich geht es los mit Christopher die Kirchenmaus. Eine Maus, die auch in eure Kirche leben könnte. Bei den Kirchenmäusen ist ständig etwas los. Und so erleben Christopher und seine Freunde jeden Tag interessante Abenteuer. Es geht gleich los mit Christopher die Kirchenmaus.
1: Ach, wie zitterten die kleinen Kerle, während die Ratten sich lautstark über sie lustig machten. Und als ob das nicht schon schlimm genug gewesen wäre, beschlossen die Ratten, sich zu einer Beratung zurückzuziehen.
2: Wir wollen uns ein paar Gemeinheiten für euch ausdenken,
1: meinte eine Ratte höhnisch.
3: Los! Klaro!
1: Brüllten die anderen durcheinander.
3: Spaß muss sein, man gönnt sich ja sonst nichts.
1: Und damit verschwanden sie in der Dunkelheit.
4: Dann werden sie wiederkommen,
1: flüsterte Till.
4: Und uns abholen? Für immer?
1: Völlig mutlos dachten sie über ihre ausweglose Lage nach. Plötzlich hörten sie wieder ein Geräusch.
3: Die Ratten, stotterte Till voller Angst. Jetzt kommen sie und holen uns.
1: Christopher lauschte angestrengt.
5: Nein, das klang nicht nach Ratten. Und außerdem kam das Geräusch mehr von hinten und etwas weiter oben.
1: Es kratzte und scharrte immer lauter. Schon flogen ihm Erdkrümel und Steinchen um die Ohren. Und dann hörten sie eine heisere, wohlbekannte Stimme.
3: Christopher! Till! Seid ihr da? Hallo!
4: Moritz!
1: Christopher schrie vor Freude.
3: Till! Es ist Moritz Maulwurf!
4: Wir sind hier,
1: riefen jetzt beide.
4: Wo bist du, Moritz?
3: Hier bin ich,
1: antwortete Moritz, der sich inzwischen bis zu ihnen durchgearbeitet hatte. Verlegen und etwas ungeschickt putzte er sich den Dreck aus seinem Fell und meinte,
3: nun ja, ich habe einen Tunnel gegraben, um euch rauszuholen.
1: Na bravo! Woher hat Moritz Maulwurf gewusst, dass die Mäuse im Kanal waren? Ganz einfach. Gerade als er seine Balkontür schließen wollte, damit kein Regenwasser in seiner Wohnung läuft, hat er die beiden entdeckt. Natürlich hat er die Lage sofort erfasst und blitzschnell gehandelt. Da er sich unterirdisch sehr gut auskannte, hoffte er sehr, dass jener Mauervorsprung die Mäuse aufhalten würde. Bevor er anfing zu graben, hatte er die Mäuseeltern alarmiert und er war glücklich, dass seine Vermutung richtig gewesen war. Jetzt aber drängte er zur Eile. Die Ratten konnten jeden Moment zurück sein. Er gab den Mäusen noch ein paar Anweisungen, wie sie sich an ihm festhalten sollten, und dann ging es mit voller Kraft voraus nach oben. Oh, Christopher schämte sich, wenn er daran dachte, wie oft er über den gutmütigen Moritz gelacht hatte. Bloß, weil er etwas pummelig war und beim Lesen eine Brille tragen musste, obwohl er gar nicht alt war. Endlich Licht! Die Mäuse kniffen ihre Äuglein zusammen, weil sie von dem hellen Tageslicht am Ende des Tunnels für einen Moment lang richtig geblendet waren. Oben standen, dicht gedrängt, die Eltern mit der ganzen Verwandtschaft und warteten voller Spannung, dass die drei endlich aus der Erde kämen. Jetzt kam Leben in die Mäuse und über das große Hallo und die Wiedersehensfreude hatte man Moritz Maulwurf anscheinend ganz vergessen. Bescheiden stand er etwas abseits und lächelte. Christopher schaute vorsichtig zu ihm hin und nahm sich
6: ganz im Geheimen etwas Tolles vor. Tja, jetzt hätte man eigentlich nach Hause gehen können. Stattdessen gingen die Mäuseväter auf Moritz zu, drückten ihm fest die Pfote und bedankten sich für die Rettung ihrer Söhne. Es war auf einmal sehr still und die Mäuseknaben ahnten, was als nächstes wohl kommen würde.
5: »Papa macht ein ganz böses Gesicht«, dachte Christopher. »Und Mama sieht aus wie damals, als die Großtante gestorben ist.«
6: Er und Till standen mit gesenkten Köpfen und schlappen Ohren da und hielten sich vorsichtshalber die Pfoten auf ihre Hosenböden. Aber nichts geschah. Frau Kirchenmaus meinte, man würde später über alles reden. Die Hauptsache wäre doch, dass die Kinder, na ja und ach und wenn der Moritz nicht gewesen wäre. Und stellt euch doch mal vor.
5: Christopher schaute hoch und dachte, sie wird doch jetzt nicht weinen, die Mama, oder doch?
7: Jetzt ist es aber genug.
6: Der Großvater, der bis jetzt noch kein Wort gesagt hatte, hielt seinen Regenschirm hoch in die Luft und alle schauten erstaunt zu ihm hin.
7: Hört auf mit den Trauergesängen! Sind wir denn nicht alle froh, dass die Kinder wieder da sind? Alles hätte und wäre und wenn und aber braucht man sich doch nicht auszumalen. Sie haben heute viel gelernt und dass es ihnen leid tut, sieht man ihnen doch an der Nasenspitze an.
5: Er ist einfach eine Wucht, dachte Christopher gerührt.
6: Als er nun sah, wie der Opa die Oma nahm und eine elegante Drehung mit ihr machte, schnappte er sich seinen Cousin Till und sie tanzten einen Freudentanz.
0: Das war soeben, liebe Kinder, Christopher die Kirchenmaus. Weitere Abenteuer von Christopher und seinen Mäusefreunden bringen wir euch hier beim biblischen Hörfunk. Diese Hörspielserie wurde von Schulte und Gerd produziert und ist bei Gerd Medien erhältlich. Ich sage Tschüss und ich freue mich auf ein Wiederhören hier bei uns, dem biblischen Hörfunk.

Hallo, liebe Kinder. Ist es euch schon passiert, dass jemand euer Freund sein wollte, aber ihr wolltet nicht Freundschaft mit diesem Jungen oder diesem Mädchen anfangen? Vielleicht weil er oder sie euch nicht gefallen hat. Ja, jede Person muss sich entscheiden, mit wem er eine Freundschaft haben will oder nicht. Und so ist es auch mit Jesus. Jesus möchte unser Retter sein, aber viel mehr als das, er möchte unser Freund sein. Ein Freund für jeden Tag. Nun, die meisten Menschen sagen einfach Nein zu Jesus. Nein, ich will nicht dein Freund sein. Ich habe meine eigene. Andere wenige sagen Ja zu Jesus und werden gerettet, bekommen den besten Freund und werden eines Tages zum Himmel gehen, um die ganze Ewigkeit mit Jesus zu verbringen. Hast du schon Jesus eingeladen, um dein Freund zu sein?

Vielleicht hast du den Psalm 1 schon gelesen oder gehört und hast dich gefragt, was ist der Rat der Gottlosen? Was ist der Weg der Sünder? Wie sitzt man, da die Spötter sitzen? Das ist eine sehr gute Frage, denn all das soll man meiden und stattdessen Lust am Wort Gottes haben. Nun, ganz vereinfacht kann man das so verstehen, dass man die Ratschläge, die Gewohnheiten und das Lebensstil meiden soll, die nicht Gottes Charakter entsprechen und die sich Gottes Wort entgegensetzen.

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1: Der Merkvers für diese Woche kommt aus Sprüche Kapitel 10, Vers 2. Unrecht gut hilft nicht, aber Gerechtigkeit errettet vom Tode. Sprüche Kapitel 10, Vers 2.

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0: zweitens, das ist die geistliche Familie. Jesus kümmerte sich also darum. Das ist der Punkt, den ihr hier unten seht. Und das sind auch gleichzeitig die zweite Vershälfte, die ihr seht, 48 bis 50. Schaut mal, was jetzt hier steht. Jesus antwortete, also nachdem seine Mutter und seine Brüder draußen standen und haben offensichtlich jemanden reingeschickt, der ihn rausholen sollte, wo er gerade lehrte, in einem Haus oder in einem bestimmten Kreis, wo er sich aufhielt. Klingt ein bisschen seltsam, was er hier sagt. Er antwortete und sprach zu dem, der es ihm sagte, könnte man jetzt so lesen, wer ist meine Mutter? Wer sind meine Brüder? Könnte man so lesen, ne? So ein bisschen mehr sarkastisch vielleicht? Meinte aber nicht. Meinte nicht. Denn sonst würde er ja das durchstreichen, was er über Familie gelehrt hat. Was er über Familie sagt in der Bibel selbst. Sonst würde er ja sein eigenes Wort ungültig machen, wenn er Familie hier geringschätzt. Wenn er seine Mutter und seine Brüder hier geringschätzen würde, würde er selber das durchstreichen, was er selbst gesagt hat im Alten Testament, aufschreiben hat lassen. Oder was er dann durch Paulus sagt zum Beispiel im Epheserbrief. Oder was die ganze Bibel eigentlich sagt über das Thema Familie. Bei näherem Hinschauen merken wir, dass er hier überhaupt nicht die Nase rümpft und sagt, ja, wer ist denn meine Familie? Die da draußen sind es nicht, die mich jetzt hier rufen. Nein, das meint er nicht. Er selbst hat es ja auch gelehrt. Zum Beispiel in Matthäus 19, Vers 19, wo es heißt, dass Jesus das die Gebote unterstreicht, die so wichtig sind, wo er sagt, ehre deinen Vater und deine Mutter und du sollst deinen Nächsten lieben wie dich selbst. Der junge Mann spricht zu ihm, das alles habe ich gehalten von meiner Jugend an, was fehlt mir noch? Also hier mal aus dem Zusammenhang genommen einfach vom reichen Jüngling, da geht es in Matthäus 19 drum, da spricht ja Jesus nochmal von der Wichtigkeit. Also er kann ja nicht das meinen, dass er das jetzt hier irgendwie ja, als nicht so wichtig abtut und als nachrangig, zweitrangig irgendwo abtut. Sonst würde er sich selbst widersprechen. Nein. Es ist eine sogenannte Hyperbel. Habt ihr vielleicht schon mal gehört? Das ist ein rhetorisches Stilmittel, sagt man auch, um etwas zu übertreiben. Ja? Um etwas, ja, deutlich zu machen, um, ja, eben zu übertreiben. Und das wird in Vers 49 ganz deutlich. Dort steht's ja da. Er streckte seine Hand aus über seine Jünger und sprach, seht da meine Mutter und meine Brüder. Jetzt wird deutlich, was Jesus meint. Er wertet seine irdische Familie nicht ab. Tut er nicht. Und bitte kommen wir nicht auf den Trichter, dass wir das denken und dass wir vielleicht auch irgendwann so handeln. Wir haben gerade gehört, Jesus liebte seine natürliche Family. Und das wollen auch wir tun. Aber das, was Jesus sagt, ist ein Prinzip, was er deutlich machen möchte. Das bedeutet, Jesus verleugnet nicht seine irdische Herkunft. Er nimmt sie an, er liebt sie, er sorgt für sie, er ist für sie da. Aber er macht hier, indem er das sagt, in Vers 48 und 49, macht er deutlich, worin die Priorität in seinem Leben lag. Ist interessant. Er unterstreicht den Vorrang und die ewige Gültigkeit der geistlichen Familie. Von geistlichen Beziehungen sozusagen. Erinnert ihr euch an einen der letzten Leuchttürme, da haben wir die Frage beantwortet, wie das sein kann, dass Jesus sagt, wer Vater oder Mutter mehr liebt als mich, ist meiner nicht würdig. Das ist ein Vers, da haben sehr viele Leute Probleme damit. An anderer Stelle sagt er sogar, wer nicht seine Familie hasst und mir nachfolgt, ist meiner nicht würdig. Man muss gucken, was meint er damit? Er hat ja niemals damit gemeint, dass ich meine Familie ablehnen soll, dass ich sie hassen soll im wahrsten Sinne des Wortes. Zu damaliger Zeit galt das Wort Hass, hat eine andere Bedeutung als heute bei uns. Hass verwendete man, wenn man jemanden an zweiter Stelle lieb hatte und nicht als erstes. Das heißt, wenn ich jemanden an zweiter Stelle lieb habe, ich liebe ihn, aber es kommt was vor dieser Person, dann kam diese Person, die an zweiter Stelle geliebt wurde, konnte damals zu mir kommen und gesagt haben, warum hasst du mich? Weil ich nicht an erster Stelle bei dir komme. Das ist der Kontext, der Zusammenhang, der damals verwendet wurde im Begriff Hass. Also nicht wie heute. Heute bedeutet Hass, ich will mit der Person nichts zu tun haben. Ich verabscheue sie. Ich will sie nicht, ich brauche sie nicht, ich will sie nicht sehen. Das ist so Hass heute im Umgangssprachlichen. Damals bedeutete das, war die Bedeutung dezimierter. Also die war anders. Das Wort Hass wurde verwendet nochmal, wenn jemand an der zweiten Stelle kam. Und wisst ihr, das ist das, was Jesus deutlich machen möchte. Die Rangfolge war, und die Rangfolge soll auch für heutige Leute Menschen sein, die Jesus lieb haben und Jesus nachfolgen wollen. Die Rangfolge soll so sein, Jesus zuerst. Und dann alles andere. Weil wisst ihr warum? Wenn du Jesus am meisten liebst, wirst du als Ehepartner deinen Mann oder deine Frau so lieben, wie du sollst. Wenn du deinen Mann oder deine Frau aber am meisten liebst und Jesus drunter setzt, wirst du deine Frau und deinen Mann nicht so lieben können, wie du solltest. Weil die Liebe zu deinem Partner kommt aus der Liebe zu Jesus. Daraus kommt sie, entspringt sie. Das gleiche gilt für die Familie. Wenn du Jesus an erster Stelle in deinem Leben hast, wirst du dadurch in der Lage sein, für deine Familie so zu sorgen, für deine Familie so zu lieben, immer mehr so zu lieben, wie es die Bibel dir zeigt. Und es erwächst aus der hingebungsvollen Liebe zu Jesus. Und das ist der Grund, warum er das sagt. Jesus zuerst. Das ist im Grunde das, was er hier sagen möchte. Es gibt noch mehrere Gedanken, die man sagen kann. Nochmal, dass wir das bitte nicht falsch verstehen. Jesus streicht niemals die irdische Familie durch. An keiner Stelle der Bibel gibt er der Familie, wo du herkommst, eine Bedeutung, die irgendwo unten angesiedelt ist. Die ist immer ganz oben. Immer. Aber darüber soll Jesus stehen. Okay? Das ist die Bedeutung. Weil erst dann bekommt alles einen richtigen Stellenwert in meinem Leben. Und dann werde ich auch entsprechend lieben und handeln können. Das ist ein ganz wichtiger Gedanke. Und das war damals in der Tat etwas nie Dagewesenes im Judentum hier. Das war revolutionär, was Jesus hier gesagt hat. Die irdische Familie war nämlich in der damaligen Gesellschaft des Judentums durch alle Schichten hindurch das Allerwichtigste, und alles andere, selbst das Glaubensleben, wurde dem untergeordnet. Und Jesus dreht es rum und sagt, wie ich es gerade schon gesagt habe. Und Jesus will hier aufzeigen, dass es eine Familie gibt, die stärker ist als die irdische Familie. Denn schaut mal, Jesus hatte eine irdische Familie, das habe ich jetzt schon mehrmals gesagt, aber diese brauchte auch Rettung. Diese brauchte Erlösung. Diese Familie, die er hatte, seine Mutter Maria, es war seine Mutter, aber für die ist er genauso ans Kreuz gegangen wie für uns heute. Maria war genauso erlösungsbedürftig wie seine Geschwister oder seine Halbgeschwister und Schwestern, die er hatte. Genauso wie wir heute. Und es war für sie genauso wichtig, dass sie der geistlichen Familie hinzugetan werden. Also der Gemeinde, der Kirche, der weltweiten Gläubigen, die an Christus glauben, wenn sie nicht verloren gehen wollen. Und Jesus sagt damit, dass diese geistliche Bande stärker ist als das irdische Band der Herkunft. Zu dieser geistlichen Familie, und das ist das, was wir hier auch finden im Text, gehören alle, die zu Jesus Christus gehören. Das sind alle Menschen, die irgendwann mal gesagt haben, ja, ich glaube an Jesus Christus. Ich glaube, dass er am Kreuz für meine Sünden gestorben ist. Und ich beuge mich darunter. Ich bin verloren. Ich brauche seine Rettung. Und ich glaube das. Und ich vertraue jetzt auf Jesus. Und ich möchte gerne für ihn leben. Alle die das getan haben im Leben, die gehören zu dieser geistlichen Familie. Es ist die Familie, die er erwählt, die er erkauft, die er gerechtfertigt hat. Und diese Familie besteht aus unzähligen Menschen, Wenn du dazugehörst, weißt du, wie viele Geschwister du hast? Das ist überhaupt nicht zu zählen. Da gehören alle dazu, die auch schon gar nicht mehr am Leben sind, die jetzt schon zu Jesus gegangen sind und die auch noch irgendwann erst zu ihm gehen werden, wenn sie hier auf diese Erde, von dieser Erde gehen werden. Das ist eine Familie, die ist überhaupt nicht zählbar. Zu der darf jeder gehören, der an Jesus gläubig ist. Und sie sind verbunden mit Jesus selbst. Und das ist interessant, vielleicht habt ihr das selber schon erlebt. Du kommst irgendwo hin und du merkst, das sind Leute aus einer Gemeinde oder aus einer Gemeinschaft, das sind Christen, du fühlst dich verbunden, sofort. Das liegt daran, weil der gleiche Geist in ihnen wohnt wie in dir, wenn du gläubig bist, der Heilige Geist. Das ist das Band der Familie, der geistlichen Familie. Das ist auch ebenfalls ganz, ganz kostbar. Und da zählt jeder dazu, egal wo er herkommt, egal welches Land, egal welche Sprache, egal ob arm oder reich, ob krank oder gesund, ob klein oder groß, ob dick oder dünn oder mittendrin irgendwo. Und schaut, wer hier alles zu Jesus kam. Wenn wir jetzt um diesen Text mal drumherum gelesen hätten und auch danach, dann hätten wir gesehen, was das für Leute waren. Es war durch die ganze Gesellschaftsschicht alles vertreten. Es war der Zöllner genauso, der verhasste Zöllner genauso wie der Kranke, wie der gesunde Mensch, der kam. Der Arme genauso wie der Reiche, kam der reiche Jüngling, kam ja, haben wir gelesen. Der kommt dann noch irgendwann und geht dann zwar mit hängenden Armen weg, weil ihm nicht das gesagt wurde, was er gerne hören wollte. Einsame kommen zu Jesus, ganze Familien kommen zu Jesus, Aussätzige kommen zu Jesus, Kinder, Jugendliche, Erwachsene. Sie können alle der Familie Gottes hinzugetan werden. Und sie bildeten die Familie Gottes, wie heute. Wie heute. Und zu seinen Jüngern und letztlich zu uns sagt Jesus hier, seht da, meine Mutter und meine Brüder. Jesus sagt das genauso wie heute. Zu denjenigen, die an ihn glauben und ihm nachfolgen, sagt er, seht, das ist meine Mutter und meine Brüder. Das ist meine Familie, die Familie Gottes. Und in Markus 3, 34 steht der Paralleltext, dort heißt es, und indem er ringsumher die ansah, die um ihn saßen, also die ihm zuhörten, sprach er, siehe da, meine Mutter und meine Brüder. Jesus nimmt sie auf, nimmt sie an. Also der gehört zur Familie Gottes, der es nicht nur sagt, das ist auch ein wichtiger Punkt, das ist der letzte Punkt hier, der es nicht nur sagt, sondern der es auch wirklich ernst meint. Und der es auch wirklich leben möchte. Der den Wunsch hat, Jesus zu folgen. Der den Wunsch hat, das, was er hier liest in der Bibel, nicht einfach nur als eine schöne Geschichte abzutun, sondern zu sagen, Mensch, was heißt das für mich? Ich möchte das so gerne in meinem Leben auch anwenden, weil ich erkenne, das sind so gute, wichtige Prinzipien, die mir helfen in meinem Leben und die so segensreich sind, auch für mein Leben. Wir setzen jetzt zur Landung an und ich möchte im letzten Teil noch etwas herausstellen. Interessant ist, dass man in beide Familien hineingeboren wird. Leuchtet uns ein bei der ersten, in die natürliche Familie, wirst du reingeboren, ist ganz klar, brauche ich dir nicht erklären, du bist jeder, der hier sitzt, ist geboren worden, sonst würde er nicht hier sitzen. Ne? Also du gelangst in deine natürliche Familie durch die Geburt. In die geistliche Familie gelangt man auch durch Geburt. Aber es sind unterschiedliche Geburten, alle beide. Du hast zum einen die Geburt durch Fruchtwasser. Sonst wärst du nicht hier. Und in der geistlichen Familie wirst du geboren durch den Heiligen Geist. Von oben. Das ist das, was Johannes 3 sagt. Wer nicht aus Wasser, da sagen manche Ausleger, das ist das Fruchtwasser. Wer nicht durch Wasser und Geist, durch den Heiligen Geist geboren wird, kann das Reich Gottes nicht sehen. Es gibt unterschiedliche Sichten auf diesen Text, Johannes 3, aber ich kann mich durchaus anfreunden damit. Wer nicht die tatsächliche Geburt erlebt hat, indem er durch den Geburtskanal kam und ein Baby ist und wurde und wuchs und groß wurde und hier sitzt jetzt, und dann nicht auch die Geburt des Heiligen Geistes erlebt, die Wiedergeburt, die Bekehrung, die Hinwendung zu Gott, der kommt nicht ins Reich Gottes. Ist interessant, was Jesus sagt. Und ebenfalls gilt für die natürliche Familie, bist du durch das Blut der Familie gebunden. Die Abstammung. das Blut deiner natürlichen Familie bindet dich an diese Familie. Kannst du machen, was du willst. Ist so. So, und jetzt, die geistliche Familie besteht im Blut Jesu. Nicht Blut von Menschen, sondern Blut vom Menschen und Gottes Sohn Jesus Christus. Beides Blutsverwandtschaften, aber ganz unterschiedlich. Ganz unterschiedlich. Beide geboren, aber so unterschiedlich. Einmal irdisch und einmal geistlich. Und ich möchte zum Schluss was ganz Wichtiges sagen. Wenn du eine natürliche Familie hast, eine irdische Familie, dein eigen nennst, dein Vorrecht nennst, also dass du sagst, ich habe ein intaktes Elternhaus, jetzt gerade oder gehabt, und du befindest dich vielleicht jetzt gerade in einer Familie, in einer Ehe, wo du sagst, es funktioniert, es ist ein großes Geschenk. Und ich bitte dich, bewahre es. Bewahre es. Ich habe viele Gespräche auch gehört, die im Nachhinein bedauern, dass sie das leichtsinnig weggegeben haben. Bewahre es. Wenn du so eine Familie aber nicht hast oder nicht mehr hast, dann ist das sehr traurig und bitter. Und nur Gott allein weiß vielleicht, wie viele Tränen du geweint hast, weil du solche Zustände vielleicht erlebt hast in deinem Leben oder gerade auch selbst erlebst. Aber dann möchte ich uns sagen, beiden sagen, allen beiden sagen, wenn du eine Familie hast, die intakt ist, oder wenn du eine Familie hast, die nicht intakt ist, ich möchte uns beiden sagen, dass es eine geistliche Familie gibt, die du haben kannst. Und das ist ein noch größeres Geschenk, weil sie hat Bestand in alle Ewigkeit. Und weißt du, das ist ein ganz großer Trost für viele, die keine irdische Familie hatten. Ich habe mit x Leuten schon gesprochen, die sind ganz alleine, die haben niemanden mehr. Oder die Familie ist zerbrochen oder die wurden als Waisenkinder irgendwo aufgegabelt oder irgendwas. Und die sind zum Glauben gekommen an Jesus und die haben gesagt, ich bin so froh, dass ich die geistliche Familie habe. Das ist so kostbar. Es sind Menschen, diese Familie besteht aus Menschen, die den gleichen Jesus, den Jesus der Bibel glauben und nachfolgen, wie du es haben kannst oder schon hast. Und weißt du, du kannst eine irdische Familie haben, die top ist, wo es nichts zu meckern dran gibt. Gibt's ja auch, habe ich mir sagen lassen. Und es ist ein großer Gewinn, aber du kannst am Ende alles verlieren, weil du sagst, das ist alles in deinem Leben. Und du vergisst, dass du eine Ewigkeit hast, in die du gehst, wenn du diese Erde verlässt. Weil du gedacht hast, das Glück der irdischen Familie, das ist das Allerwichtigste. Das ist wichtig, aber es ist nicht das Allerwichtigste. Und dann sagt die Schrift, dann erben wir die Gottesferne. Ja, mir nützt die beste irdische Familie nichts, wenn ich unversöhnt in die Hände des lebendigen Gottes falle, weil ich nicht zur geistlichen Familie dazugehöre, zu Jesus selbst, zu seiner Familie. Deshalb möchte ich dich zum Schluss fragen, ob du zur Familie Gottes dazugehörst. Ganz egal, ob deine irdische Familie du als gut einschätzt oder dass du vielleicht im anderen Extremfall sagst, ich könnte weinen, wenn ich an meine Vergangenheit denke. Ganz egal, mal unabhängig jetzt davon. Ich möchte dich fragen, weil es darauf wirklich ankommt zum Schluss. Gehörst du zur Familie Gottes? Das ist die wichtigste Frage, die sich ein Mensch jemals stellen muss. Gehöre ich zu Jesus Christus? Habe ich verstanden, warum Jesus am Kreuz sein Leben ließ? Habe ich verstanden, dass er gekommen ist, um eine Verbindung herzustellen zwischen dem Heiligen Vater im Himmel und uns unheiligen Menschen? Habe ich verstanden, dass ich selbst zu ihm kommen muss und ihn um Vergebung bitten muss, damit ich aufgenommen werden kann in die Familie Gottes? Weißt du, Jesus ist der Freund der Sünder und damit unser Freund. Und er sagt, wer zu mir kommt, den werde ich nicht hinausstoßen. Und weißt du, in diesem Moment, jetzt in diesem Moment, In dieser Minute sind die Tore zum Paradies, sie sind offen. Sie sind geöffnet. Und wenn du dich entscheidest, wenn du dich jetzt still deinen Platz, jetzt in diesem Moment entscheidest, mit einem Schritt des Glaubens in deinem Herzen, durch diese geöffneten Tore zum Paradies hindurchzugehen, deine Vergangenheit hinter dir zu lassen, auch deine Selbstzentriertheit aufzugeben und dich Jesus zu geben, wird Gott dir von einer auf die andere Sekunde vergeben. Sofort. Er nimmt dich auf in seine Arme. Er nimmt dich in seine Arme der Liebe und ab diesem Zeitpunkt gehörst du zu seiner Familie. Da gibt es nichts Größeres, nichts Kostbareres. Ab diesem Zeitpunkt wird er in dir wohnen, er wird dich leiten, er wird dich kräftigen, besonders in schweren Zeiten, denn ein Christ geht genauso durch Krankheitsnot, durch andere schwierige Situationen im Leben. Das macht um uns keinen Bogen. Da haben wir genauso damit zu kämpfen. Aber Jesus ist bei dir in diesen Zeiten und er bereitet einen Platz für dich im Himmel vor. Und eines Tages, wenn du stirbst, gehst du nach Hause zum Vater in den Himmel und wirst für alle Ewigkeiten bei ihm sein, um den Thron Gottes herum auf der neuen Erde. Mit all denen, die auch zu der Glaubensfamilie gehören, die schon vorausgegangen sind. Und du wirst auch warten auf die anderen, die noch kommen werden. Das ist das größte Angebot, was Gott einem Menschen macht, was Gott uns macht. Gnade, Vergebung und Rechtfertigung. Das ist das größte Geschenk. Möchtest du nicht auch zu Gottes Familie gehören? Wenn du schon dazugehörst, das ist das Beste, was es gibt, der größte Schatz. Wenn du noch nicht dazugehörst, lade ich dich ein, diesen Schritt zu vollziehen. Glaube an den Herrn Jesus und du wirst gerettet werden. Charles Spurgeon sagte, alle Gläubige sind von königlicher Familie, Prinzen und Prinzessinnen von Geblüt. Boah, das ist ja wunderbar. Prinzen und Prinzessinnen sind die Gläubigen, weil sie am Königshof selbst geladen sind und dazugehören. Am Königshof, wo Jesus selbst König ist. Komm, lass dich einladen. Komm zur Familie Gottes. Und dann tu den Willen des Vaters im Himmel, Vers 50. Lebe danach, was Gott hier in der Schrift, in der Bibel sagt. Denn das ist unsere Bestimmung.
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1: Lieber Zuhörer, mit meinem Auto bin ich auf dem Heimweg. Plötzlich tauchen große Warnschilder an der Fahrbahn auf. Ihre Größe und ihre robuste Botschaft überraschen mich. Auf dem Schild wird die genaue Zahl der Verkehrstoten genannt, die auf dieser Strecke umgekommen sind. Ich gehe vom Gas. Ein weiteres Warnschild kommt. Es nennt in großen Buchstaben die genaue Zahl der Schwerverletzten, die hier verunglückten. Ich verziehe das Gesicht und denke nach. Ganz schön krass, robust eben, wie sie hier die Raser zur Raison bringen wollen. Dann kommen Bilder hoch. Von Verletzten, von Rettungskräften, von trauernden Menschen am Grab. Die Schilder entfalten bei mir ihre volle Wirkung. Haben Sie eine Idee, wozu schlechte Nachrichten gut sein könnten? Sind Unglücke oder Katastrophen ein Warnsignal? Es gab einen Mann auf dieser Erde, der am Kreuz endete, um für uns den Himmel zu öffnen. Er sagte den Leuten seinerzeit offen und ehrlich, was Sache ist. Die erfrischende Wahrheit zog er seichten Sonntagsreden vor. Was er sagt, hat Hand und Fuß, aber auch Herz und Verstand. Ich spreche von dem Herrn Jesus Christus. Er ist mein Herr und mein Gott, mein persönlicher Heiland. Als er unter uns Menschen lebte, gab es wie heute auch Terror und Unglücke. Im Lukas-Evangelium Kapitel 13, Vers 1 lesen wir Folgendes. Es waren aber zur selben Zeit etliche eingetroffen, die ihm von den Galiläern berichteten, deren Blut Pilatus mit ihren Opfern vermischt hatte. Eine schreckliche Nachricht, eine Art Massaker mit politischer Brisanz wird hier erzählt. Galiläer waren bekannt für ihre rebellierende Haltung gegen die Römer. Zu jener Zeit war Pilatus Statthalter in Judäa und Galiläa, und er hat mit der eisernen Härte Roms in Jerusalem ein Exempel statuiert. Einige Bibelausleger erklären, dass Soldaten diese Galiläer während ihrer Opferhandlung exekutierten. Dabei muss so viel Blut geflossen sein, dass sich das Blut der Opfertiere mit dem der Menschen vermischte. Ein schockierendes Szenario. So etwas ist Gesprächsstoff. Jesus, der Sohn Gottes, kommt ohne Umschweife zur Sache. Um was ging es? Einige Leute dachten, das haben die Galiläer sich selbst zuzuschreiben. Die hatten eben keine weiße Weste, zu viele Minuspunkte. Denn so ein hartes Schicksal, das trifft doch keine Menschen, die edel, hilfreich und gut sind. Nein, ein frommer Mensch ist gesund, reich und wird alt und grau. Jesus gibt hier Antwort und erweitert unseren Horizont. Ihn störte dieses Gerede der Leute und ihre selbstgerechte Haltung. Er kommt ohne Umschweife zur Sache. Lukas Kapitel 13, Vers 2. Und Jesus antwortete und sprach zu ihnen: Meint ihr, dass diese Galiläer größere Sünder gewesen sind als alle anderen Galiläer, weil sie so etwas erlitten haben? Jesus Christus trifft den Nagel auf den Kopf. Tatsächlich dachten einige so, nach dem Motto, große Unglücke kommen über böse Burschen. Jesus redet von Sündern. Nicht alle Leute von heute können damit etwas anfangen. Den Verkehrssünder und das Bußgeld kennen viele. Doch was ist hier mit Sünder gemeint? Ein Sünder ist ein Mensch, der nicht ernstlich nach Gott fragt, der nicht auf ihn hört und nicht mit ihm lebt. Er nimmt sich selbst wichtiger als Gott. Er hat das Virus der Auflehnung gegen den Schöpfer in sich. Er fährt über rote Ampeln, weil er auf den pfeift, der sie aufgestellt hat. Der Sünder lebt getrennt von Gott. Er ignoriert ihn. Wir Menschen merken gar nicht, dass wir von Anfang an Falschfahrer sind. Man lebt am eigentlichen Sinn und Ziel seines Lebens vorbei. Jesus Christus widerspricht in Kapitel 13, Vers 3. Nein, sage ich euch. Diese toten Galiläer waren keine besonders schlimmen Sünder. Alle Menschen sind Sünder. Jesus betrachtet alle Menschen als voll daneben, neben der Spur eben. Ist es bei einem Geisterfahrer etwa noch wichtig, ob er angeschnallt ist oder das Profil der Reifen okay ist? Wir sind auf dem Holzweg. Wir entsprechen nie und nimmer Gottes Erwartungen. Damit bezieht Jesus eindeutig und klar Position. Er rammt damit eine unbequeme Warnung in den Boden. Er stellt sein erstes Warnschild auf. Nein, sage ich euch, sondern wenn ihr nicht Buße tut, werdet ihr alle auch so umkommen. Jesus sagt die Wahrheit, damit wir froh und heil werden. Er ignoriert den Geschmack der Leute und die Tagespolitik des Pilatus. In diese Falle tappt er nicht. Er bezieht eindeutig Stellung. Er spricht zu Lebenden über die Toten. Er fackelt nicht lange. Er kommt mit dem Thema Buße auf den Punkt. Noch so ein frommes Wort. Buße tun. Das heißt Umdenken und Neudenken über Gott und sich selbst. Da geht es um Beziehung, nicht um Verhalten. Mensch, erkenne, mit wem du es zu tun hast und was du zu tun hast, weil Gott der Herr ist. Wer so umdenkt, der kehrt um. Er sieht, was Schuld und Sünde vor Gott ist. Bin ich mit meinem Auto vom rechten Weg abgekommen, dann gibt es nur einen Ausweg. Nachdenken, wenden und zurück auf den rechten Weg. Umkehren bedeutet Kurswechsel. Von Umkommen spricht der Herr Jesus. Davor will er warnen. Er ist der beste Arzt unserer Seele. Was mögen die Zuhörer wohl denken? Was denken Sie, lieber Hörer? Wie bitte, was sagt dieser Jesus da? Will er uns etwa Angst machen mit diesem alten Trick? Von Jesus hätte ich das doch nicht erwartet, oder? Der Herr Jesus Christus spricht weiter, als ob er noch einen Nagel einschlagen will, um etwas doppelt gut daran festzumachen. Er stellt damit sein zweites Warnschild auf. Es gilt auch für uns heute. Er sagt in Vers 4, oder jene 18, auf die der Turm in Siloa fiel und sie erschlug, meint ihr, dass diese schuldiger gewesen sind als alle anderen Leute, die in Jerusalem wohnen? Der gleiche Ort, Jerusalem. Und die ähnliche Frage, meint ihr, dass diese schuldiger waren? Nein, die 18, die aus Jerusalem kamen, waren nicht schuldiger als andere Bürger. Vor Gott sind alle Menschen schuldig. Ich brauche Ihnen nicht von einstürzenden Türmen und schrecklichem Terror in unseren Tagen zu berichten. Die Probleme liegen tiefer. Alle Menschen sind von der Sünde wie von einem todbringenden Virus befallen. Darum leiden alle quasi an einer tödlichen Krankheit. Die Bibel sagt in Römer Kapitel 6, Vers 23, der Lohn der Sünde ist der Tod. Weil es keinen einzigen gesunden, also sündlosen Menschen gibt, sagt Jesus Christus, dass wir umkehren müssen. Das ist unbequem, aber gnädig. Wunderbar, es gibt einen Ausweg. Es ist wahr, dass aus der Sünde der Tod folgt, aber die Gnadengabe Gottes ist das ewige Leben in Christus Jesus, unserem Herrn. Menschen, die sterbensgang sind, wollen nicht endlos diskutieren. Sie wollen endlich Medizin. Ich bin mir ganz sicher, dass wir alle an diesem Virus leiden. Bis auf Jesus sind alle infiziert. Das Stadium dieser Erkrankung ist von Mensch zu Mensch unterschiedlich. Wer nicht zu Gott umkehrt, wer nicht um die heilsame Gnade und Vergebung bittet, wird unvorbereitet vor Gott in der Ewigkeit landen. Das ist die Bedeutung der Worte Jesu. Das meint er, wenn er nun nochmals in Vers 5 sagt, nein, sage ich euch, sondern wenn ihr nicht Buße tut, so werdet ihr alle auch so umkommen. Jesus Christus ist der Herr, und er stellt zwei Warnschilder an unserem Lebensweg auf. Was ist unsere Antwort? Bitte rasen Sie nicht ohne Gott weiter. Er warnt uns aus Liebe. Bis heute sind Unglücke und Katastrophen ein Warnsignal und Symptome einer sterbenskranken Menschheit und Erde. Warum starb Jesus Christus unter Pilatus einen so qualvollen Tod am Kreuz? Er starb nicht für seine Sünde, denn er ist sündlos. Er starb für unsere Verfehlungen. Er sagte nicht, die Römer müssen weg, Pilatus muss weg, Unglücke und Katastrophen müssen weg. Seine Botschaft ist die vom Kreuz. Weg mit der Auflehnung gegen Gott, weg mit den bösen Herzen, weg mit Schuld und Sünde. Jesus Christus packte das Übel an der Wurzel und bezahlte dafür mit seinem Leben. Er erzählte keine Münchhausen-Geschichten zur Unterhaltung, aber auch keine Horrorgeschichten, um Angst zu machen. Er bietet die einzig brauchbare Lösung für die größte aller Katastrophen. die Trennung des Menschen von Gott. Er hing dort am Kreuz, getrennt von seinem Vater, damit wir zum himmlischen Vater zurückkommen können. Jesus Christus ist der Weg zum Vater. Rasen Sie nicht weiter in den Abgrund einer dunklen Ewigkeit, unvorbereitet und unbekehrt. Das Kreuz Jesu ist die Kreuzung, an der Sie umkehren können und müssen. Weg vom Abgrund, hin zum Himmel. Am besten noch heute. Dass ich den Herrn Jesus Christus in der Not dieser katastrophalen Welt persönlich kennen darf, ist mein größtes Glück. Ein Geschenk Gottes. Liebe Hörer, das wünsche ich auch Ihnen. Wir beten. Herr Jesus Christus, danke, dass du unser Halt und unsere Hoffnung in allen Nöten und Krisen bist. Hilf den Leidenden unter uns, denen die Schweres zu tragen haben. Wir wollen alle unsere Lasten und Sorgen auf dich werfen. Du bist besorgt um uns Menschen. Du bist unser einziger Retter. Dafür sagen wir dir von Herzen Danke. In Jesu Namen. Amen.

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1: Der Merkvers für diese Woche kommt aus Sprüche Kapitel 10, Vers 2. Unrecht gut hilft nicht, aber Gerechtigkeit errettet vom Tode. Sprüche Kapitel 10, Vers 2.

Hallo und herzlich willkommen zu einer neuen Sendung von Missionswerk Mitternachtsruf, für Sie gelesen. Hören Sie heute den ersten von insgesamt 6 Teilen aus dem Taschenbuch von Norbert Lieb mit dem Titel Prophetische Hinweise aus dem Buch Jona. Die Geschichte von Jona ist mehr als eine Erzählung. Auf wundersame Weise ist sie mit dem Tod und der Auferstehung Jesu verbunden. Tauchen Sie ein in die faszinierende Welt der biblischen Prophetie. Beim Hören dieser Sendung wünschen wir Ihnen Gottes reichen Segen. Es liest für Sie Andreas Klinger.

Vor rund 60 Jahren schrieb der holländische Bibelausleger J.N. Voorhoeve: In dem kleinen Buch Jona lesen wir immer wieder, was der Herr tat, um seinen Diener zurechtzubringen. Er warf einen Sturm aufs Meer. Er bestellte einen Fisch, um Jona zu verschlingen. Alles steht ihm zur Verfügung und zur rechten Zeit gebraucht er es. Am Ende von Jona 2 heißt es: Und der Herr sprach zu dem Fisch, und der spie Jona aus ans Land. Das klingt, als wenn Gott hier mit einem seiner Knechte rede. Und so ist es in der Tat. Bileams Eselin steht ebenso im Dienste Gottes wie der Löwe, der den Mann Gottes aus Juda tötete, wie der große Fisch im Buche Jona und die brüllenden Löwen in der Geschichte Daniels. Auch die Tiere müssen Gott auf seinen Wink hin dienen. Einmal müssen sie schweigen, dann sprechen, einmal zerreißen, ein andermal ihre Rachen geschlossen halten und hier in Jonas Geschichte lebend verschlingen, unversehrt aufbewahren und wieder auswerfen an das Land. In diesem Zusammenhang ist bezeichnend, was ein Missionar in The Times am 19. Juli 1928 schrieb. Walfische haben, wie man allgemein weiß, einen kleinen Schlund. Doch es gibt eine Sorte mit einem großen Schlund. Ein sehr zuverlässiger Freund meines Vaters, der häufig mit zum Walfischfang ausfuhr, erzählte mir, dass er eines Tages beim Fischen über Bord fiel und von einem Walfisch verschluckt wurde. Glücklicherweise hatte man den Unfall bemerkt und konnte den Fisch harpunieren. Bekannt ist, dass ein harpunierter Fisch alles wiedergibt, was in seinem Magen ist. Und so kam der Mann, ausgespien durch den Walfisch mit dem großen Schlund, schnell wieder ans Tageslicht. Vielleicht ist es gut, hier darauf hinzuweisen, dass der bekannte Londoner Ichthyologe, Ichthyologie, die Wissenschaft von den Fischen, C.G. Bullinger, glaubt, dass der große Fisch des Jona ein Pottwal gewesen sei. Dieser Fisch lebt in den Gewässern südlicher Breite, wird bis zu 27 Meter lang, hat einen gewaltigen Rachen, der ungefähr ein Drittel seiner Körperlänge ausmacht, und einen außerdem noch sehr dehnbaren Schlund, der groß genug ist, einen erwachsenen Menschen durchgleiten zu lassen. Sein Magen ist so groß, dass er leicht 20 Menschen darin aufnehmen könnte. Man hat einmal einen Pottwal gefangen, der einen 5 Meter langen Haifisch in seinem Magen hatte. In diesem Magen herrscht eine Temperatur von 39 Grad, also immerhin noch nicht so warm, dass es der Mensch darin nicht aushalten könnte. Aufgrund dieser Tatsachen nimmt Herr Bullinger an, dass der Fisch des Jona ein Pottwal gewesen sei. Dr. Bullinger teilt folgende Begebenheit mit. Einst wurde durch französische Gelehrte mit 2 Schaluppen Jagd auf einen Pottwal gemacht. Dabei kenterte eines der Boote durch einen Schwanzschlag des Ungeheuers und der Matrose Bartley verschwand in der Tiefe. Es gelang, das Tier zu fangen. Beim Aufschneiden bemerkte man etwas Besonderes in seinem Magen. Man öffnete diesen und der verlorene Matrose kam wie wahnsinnig heraus, nachdem er 2 Tage und 1 Nacht im Magen des Fisches gewesen war. Durch die Magensäure des Seeungeheuers war seine Haut weiß wie Schnee geworden. Von dem Wahnsinn genas er schnell, die weiße Hautfarbe blieb. Ebenso hat einmal ein amerikanisches Schiff auf Pottwale Jagd gemacht. Diesmal schlug ein Fisch, als er verfolgt wurde, das Boot in Stücke und verschlang einen Matrosen. Später kam der Pottwal nach oben und spie den Inhalt seines Magens mitsamt dem lebenden Matrosen aus. Mit großem Interesse nehmen wir diese Begebenheiten zur Kenntnis und halten sie angesichts des Spottes von ungläubigen Menschen für bedeutungsvoll. Als wiedergeborene Christen glauben wir aber auch ohne diese Berichte von Sachverständigen, was Gott uns über Jona im Fisch erzählt, denn sein Wort ist für uns unanfechtbar. Gott ist ein Gott, der Wunder tut. Doch das größte Wunder in dieser Erzählung ist nicht, dass Jona vom Fisch verschlungen wurde und unbeschädigt blieb, sondern dass er geistlich wiederhergestellt herauskam. Wir haben jedoch noch einen weit größeren und zuverlässigeren Beweis dafür, dass im Leben Jonas alles so ablief, wie es uns die Heilige Schrift schildert. Nämlich, dass unser Heiland Jesus Christus, Gottes Sohn selbst, uns an diese Geschichte erinnert und sie als Bild für seinen eigenen Tod und seine Auferstehung verwendet.
Dies lesen wir in Matthäus 12, die Verse 39 und 40.

Siehe, hier ist mehr als Jona. Und das Wort des Herrn geschah zu Jona, dem Sohn des Amittai: Mache dich auf, geh nach Ninive, der großen Stadt, und verkündige gegen sie. Denn ihre Bosheit ist vor mich aufgestiegen. Aber Jona machte sich auf, um nach Tarsis zu fliehen, weg vom Angesicht des Herrn. Und er ging nach Jaffo hinab, fand ein Schiff, das nach Tarsis fuhr, gab den Fahrpreis dafür und stieg hinein, um mit ihnen nach Tarsis zu fahren, weg vom Angesicht des Herrn. Da warf der Herr einen gewaltigen Wind auf das Meer, und es entstand ein großer Sturm auf dem Meer, so dass das Schiff zu zerbrechen drohte. Da fürchteten sich die Seeleute und schrien um Hilfe, jeder zu seinem Gott. Und sie warfen die Geräte, die im Schiff waren, ins Meer, um ihre schwierige Lage zu erleichtern. Jona aber war in den untersten Schiffsraum hinabgestiegen, hatte sich hingelegt und schlief fest. Da trat der Kapitän an ihn heran und sagte zu ihm: Was ist mit dir, du Schläfer? Steh auf, ruf deinen Gott an. Vielleicht wird der Gott sich auf uns besinnen, so dass wir nicht umkommen. Und sie sagten einer zum anderen: Kommt und lasst uns Lose werfen, damit wir erkennen, um wessen Willen dieses Unglück uns trifft. Und sie warfen Lose, und das Los fiel auf Jona. Da sagten sie zu ihm: Teile uns doch mit, durch wessen Schuld dieses Unglück uns trifft. Was ist dein Beruf, und woher kommst du? Was ist dein Land, und von welchem Volk bist du? Und er sagte zu ihnen: Ich bin ein Hebräer. Ich fürchte den Herrn, den Gott des Himmels, der das Meer und das trockene Land gemacht hat. Da fürchteten sich die Männer mit großer Furcht und sagten zu ihm: Was hast du da getan? Die Männer hatten nämlich erfahren, dass er vor dem Angesicht des Herrn auf der Flucht war, denn er hatte es ihnen mitgeteilt. Und sie sagten zu ihm: Was sollen wir mit dir tun, damit das Meer uns in Ruhe lässt? Denn das Meer wurde immer stürmischer. Da sagte er zu ihnen: Nehmt mich und werft mich ins Meer, dann wird das Meer euch in Ruhe lassen, denn ich habe erkannt, dass dieser große Sturm um meinetwillen über euch gekommen ist. Und die Männer ruderten mit aller Kraft, um das Schiff ans trockene Land zurückzubringen. Aber sie konnten es nicht, weil das Meer immer stürmischer gegen sie anging. Da riefen sie zum Herrn und sagten: Ach Herr, lass uns doch nicht umkommen um der Seele dieses Mannes willen und bringe nicht unschuldiges Blut über uns. Denn du, Herr, hast getan, wie es dir gefallen hat. Und sie nahmen Jona und warfen ihn ins Meer. Da ließ das Meer ab von seinem Wüten. Und die Männer fürchteten den Herrn mit großer Furcht, und sie brachten dem Herrn Schlachtopfer dar und gelobten ihm Gelübde. Nachzulesen in Jona Kapitel 1. Im Buch Jona finden wir meines Erachtens die ganze Heilsgeschichte Gottes mit der Menschheit in prophetischer Weise vorgezeichnet, angefangen bei der ersten Ankunft Jesu bis zu seiner Wiederkunft. Wir können darin auch die nationale und geistliche Wiederherstellung Israels sehen. Der Herr Jesus nahm einmal ganz konkret auf Jona Bezug. Als die Pharisäer und Schriftgelehrten ein Zeichen von ihm forderten, antwortete er ihnen unter anderem in Matthäus 12, Vers 41: Die Leute von Ninive werden auftreten beim jüngsten Gericht mit diesem Geschlecht und werden es verdammen, denn sie taten Buße nach der Predigt des Jona. Und siehe, hier ist mehr als Jona. Damit traf der Herr sie mitten ins Herz. Immer wenn die Bibel siehe oder wahrlich, was so viel heißt wie Amen, sagt, will der Heilige Geist eine Wahrheit der Heiligen Schrift ganz besonders unterstreichen. Wenn Jesus nun auf sich selber zeigt und sagt, siehe, hier ist mehr als Jona, dann bestätigt er damit nicht nur die historische Tatsache der Geschichte Jonas, sondern weist damit auf seine alles überragende Persönlichkeit hin. Siehe, hier ist mehr als Jona bedeutet, dass Jesus Christus das größte und höchste Heilsziel der Geschichte Israels ist. Er ist tatsächlich mehr als Jona, denn er ist der König Israels, sagt uns Matthäus 27, Vers 37 und 42. Obwohl Jona alles andere als ein perfekter Mann war, charakterlich schwach, launisch, eigensinnig und ungehorsam, so ist er doch in gewissen Aspekten ein Typus für Jesus Christus. Er ist der einzige Prophet,
mit dem sich der Herr so direkt in Beziehung gebracht hat. Indem Jesus das Buch Jona aufgriff, erklärte er damit gleichsam, dass es ein prophetisches Buch ist. Denn als er die damalige Generation des jüdischen Volkes als böses und abtrünniges Geschlecht bezeichnete, sprach er in Matthäus 12, Vers 39, und kein Zeichen wird ihm gegeben werden, als nur das Zeichen Jonas, des Propheten. Was Jonas Charakter anbetrifft, ist er auch ein Bild für Israel. Aber der Herr Jesus wird das unperfekte, charakterlich schwache, launische, eigensinnige und ungehorsame jüdische Volk zum höchsten göttlichen Ziel bringen. In Jesaja 53, Vers 10 heißt es, weil er sein Leben zum Schuldopfer einsetzte, soll er Nachkommen haben und unbegrenzt in die Länge leben, und die Sache des Herrn wird durch ihn zum Sieg kommen. Gott kommt durch Jesus Christus mit den Juden und der Völkerwelt zum Ziel. Die ganze Geschichte des Buches Jona ist also nicht nur ein Meisterwerk jüdischer Erzählung, sondern hat tiefen prophetischen Charakter. Dadurch gibt Gott uns einen Fingerzeig auf sein majestätisches Handeln in der Heilsgeschichte und auf seine überragende Souveränität. Durch die krummen Wege Jonas, denn sein Name bedeutet krummer Stock, versetzt Gott gerade Schläge und kommt zu einem über alles triumphierenden

Überblick über die jüdische Geschichte. In Jona, Kapitel 1, Vers 1 und 2 lesen wir: Und das Wort des Herrn geschah zu Jona, dem Sohn des Amittai: Mache dich auf, geh nach Ninive, der großen Stadt, und verkündige gegen sie. Denn ihre Bosheit ist vor mich aufgestiegen. Beachten wir, dass es nicht heißt: Und das Wort des Herrn geschah zu Ninive, sondern zu Jona, dem Sohn des Amittai. Damit deckt Gott bereits eine unumstößliche Heilswahrheit auf. Das Buch Jona beginnt mit einem Wort Gottes an einen Juden, genauso wie Gottes Heilsgeschichte mit der Völkerwelt ihren Anfang nahm. Israel ist der Kanal göttlicher Offenbarung, die Quelle der Propheten und der Wegweiser auf Jesus hin. Das jüdische Volk ist das tragende Fundament der Menschwerdung Christi. Ernst Schrupp schreibt dazu: Das Christentum braucht das Judentum, aus dem es erwachsen ist. Diese Wurzel kann es nicht ohne Schaden verleugnen. Machen wir es uns klar, was wir Israel, also dem Judentum, verdanken: Das Wissen um den lebendigen und wahren Gott, denn Gott hat sich in Israel offenbart. Das Gesetz als Hilfe Gottes zum Leben, als Basis der Ethik mit dem Doppelgebot der Liebe. Die gesamte Heilige Schrift des Alten und Neuen Testaments als Gottes Wort für alle. Das Heil für alle Menschen, den Heiland Jesus Christus. Er kommt aus den Juden, Johannes 4, Vers 22 und Römer 9, Vers 5. Und wird wiederkommen nach Zion für Israel und die ganze Welt, Römer 11, Vers 25 und die folgenden. Mit seiner Gerichts- und Heilsbotschaft an die Heiden in Ninive ging Gott über Jona, einen Juden. Es ist in der Christenheit weithin in Vergessenheit geraten, dass das Wort Gottes zuerst an die Juden gerichtet war und dass es über sie an uns vermittelt wurde. In Römer 9, die Verse 4 und 5 heißt es nach der Albrecht-Übersetzung: Sie tragen den Ehrennamen Israeliten. Sie haben die Sohneswürde. In ihrer Mitte ist des Herrn Herrlichkeit erschienen. Ihnen sind die göttlichen Verordnungen zuteil geworden. Sie haben das Gesetz, den Gottesdienst und die Verheißungen empfangen. Ihnen gehören die Erzväter an. Aus ihnen ist der Messias seiner Menschheit nach hervorgegangen, der da ist Herr über alles und als Gott zu preisen in Ewigkeit. Amen. Das ganze Israel wird Gottes erstgeborener Sohn genannt. In 2. Mose 4, Vers 22, in Jesaja Kapitel 1, Vers 2 und in Kapitel 63, Vers 16. So wie Gott Jona berufen hat, um den Niniviten eine Botschaft von ihm zu bringen, in Jona 1, Vers 2, so liegt die ursprüngliche Berufung Israels darin, der Welt das Heil zu bringen, ein Segen für alle Nationen zu werden. 1. Mose 12, Vers 3. Von Gott den Juden gegeben, kam das Wort Gottes genau zur festgelegten Zeit, als der fleischgewordene Christus das erste Mal nach Israel und über einzelne Gerettete aus diesem Volk zu den Nationen. Johannes 1, die Verse 1 bis 4 und 14. Wie bei Jona gab es auch damals einen Wendepunkt in der Heilsgeschichte. Aber Jona machte sich auf, um nach Tarsis zu fliehen, weg vom Angesicht des Herrn. Und er ging nach Jaffo hinab, fand ein Schiff, das nach Tarsis fuhr, gab den Fahrpreis dafür und stieg hinein, um mit ihnen nach Tarsis zu fahren, weg vom Angesicht des Herrn. Jona Kapitel 1, Vers 3. Israel hatte die Berufung, ein Missionsvolk zu sein. Jesaja 49, die Verse 3 bis 6. Doch es hat, wie Jona, zunächst jämmerlich darin versagt. Denn Israel hat als Volk die erste Ankunft Jesu missachtet, wie es geschrieben steht in Johannes 1, Vers 11: Er kam in das Seine, und die Seinen nahmen ihn nicht an. Zweimal lesen wir in Jona 1, Vers 3: Weg vom Angesicht des Herrn. So ist Israel heilsgeschichtlich gesehen seit rund 2000 Jahren weg vom Angesicht des Herrn. Denn ein Großteil dieses Volkes ist blind für ihn. Erstens, sie waren weg vom Angesicht des Herrn, als Jesus unter ihnen war. Sie haben ihn verstoßen. Zweitens, sie waren weg vom Angesicht des Herrn,
als sie 70 nach Christus in alle Welt zerstreut wurden. Statt in Gottes Ordnungen zu wandeln, haben sie ihm immer wieder den Rücken zugekehrt. Sie haben sich mit den Völkern verbündet, blieben aber trotzdem isoliert, wie Jona im Schiff. Dass Jona den Fahrpreis selber bezahlte, Jona Kapitel 1, Vers 3, ist vielleicht ein Bild für die Bündnisse, die Israel immer wieder mit den Nationen eingegangen ist, wobei es letztlich immer drauf zahlte. Das Volk stand nicht mehr unter der segnenden, beschenkenden Fürsorge seines Gottes. Wenn Israel dem Herrn den Rücken zukehrte, musste es die Rechnung immer selber bezahlen. So verlor es zum Beispiel die Opfer. Zweimal hat dieses Volk auch den Tempel verloren. Dieses Weg vom Angesicht des Herrn zeigt, wie Israel im Laufe der Geschichte blind geworden ist. In Jona Kapitel 1, die Verse 4 und 5 heißt es weiter: Da warf der Herr einen gewaltigen Wind auf das Meer, und es entstand ein großer Sturm auf dem Meer, so dass das Schiff zu zerbrechen drohte. Da fürchteten sich die Seeleute und schrien um Hilfe, jeder zu seinem Gott. Und sie warfen die Geräte, die im Schiff waren, ins Meer, um ihre schwierige Lage zu erleichtern. Jona aber war in den untersten Schiffsraum hinabgestiegen, hatte sich hingelegt und schlief fest. Hier sehen wir Israel prophetisch im Völkermeer, außerhalb seines Landes. Immer wenn sich die Juden außerhalb ihres Landes nicht mehr unter Gottes Führung unter die Völker begaben, kamen sie selber in große Not und wurden zu einer großen Not für die Nationen. Dennoch waren sie auch stets ein Zeugnis für den lebendigen Gott. Obwohl Jona sich ganz unten im Schiff aufhielt, versteckt und isoliert, konnte er doch nicht unentdeckt bleiben. So ist es auch den Juden ergangen. Die Israeliten haben sich in den vergangenen Jahrhunderten immer wieder unter den Nationen versteckt. Sie haben ihre Namen gewechselt, um nicht erkannt zu werden. Aber sie konnten nie verborgen bleiben. Über Jona heißt es dann weiter, in Kapitel 1, die Verse 6 und 7, Da trat der Kapitän an ihn heran und sagte zu ihm, Was ist mit dir, du Schläfer? Steh auf, ruf deinen Gott an. Vielleicht wird der Gott sich auf uns besinnen, so dass wir nicht umkommen. Und sie sagten einer zum anderen, Kommt und lasst uns Lose werfen, damit wir erkennen, um wessen Willen dieses Unglück uns trifft. Und sie warfen Lose, und das Los fiel auf Jona. Israel wird und wurde immer verspottet und für das Unglück der Völker verantwortlich gemacht. Das Los hat die Juden stets am unglücklichsten getroffen. Wir lesen dann in den Versen 8 bis 11, Da sagten sie zu ihm, Teile uns doch mit, durch wessen Schuld dieses Unglück uns trifft. Was ist dein Beruf und woher kommst du? Was ist dein Land und von welchem Volk bist du? Und er sagte zu ihnen, Ich bin ein Hebräer und ich fürchte den Herrn, den Gott des Himmels, der das Meer und das trockene Land gemacht hat. Da fürchteten sich die Männer mit großer Furcht und sagten zu ihm, Was hast du da getan? Die Männer hatten nämlich erfahren, dass er vor dem Angesicht des Herrn auf der Flucht war, denn er hatte es ihnen mitgeteilt. Und sie sagten zu ihm, Was sollen wir mit dir tun, damit das Meer uns in Ruhe lässt? Denn das Meer wurde immer stürmischer. Trotz allem Unglück, trotz aller Not und Isolierung ist das jüdische Volk immer, gewollt oder ungewollt, ein Zeugnis für die Völkerwelt gewesen, eine Botschaft bzw. ein Beweis Gottes, ein Bekenntnis für den Schöpfer Himmels und der Erde. Die Juden konnten ihre Identität nie leugnen. Wer mit Israel bzw. dem Judenvolk konfrontiert wurde, wurde auch immer Gott selbst gegenübergestellt. Das Hebräertum konnte nicht verborgen bleiben. Ja, vor ihm sind die Völker erzittert, selbst wenn sie Hand daran legten. Die Hebräer sind und bleiben unter allen anderen Völkern ein besonderes Volk. Als die Schiffsleute fragten in Vers 8, Von welchem Volk bist du? Und Jona antwortete, Ich bin ein Hebräer, in Vers 9, heißt es in Vers 10, Da fürchteten sich die Männer mit großer Furcht. Die Welt ist wegen dieses Volkes immer ins Wanken geraten, erzittert. Denken wir nur an die einstigen großen Reiche Babylon, Ägypten, Rom und an das Nazireich.
Wir hoffen, dass Sie durch diese Sendung reich gesegnet wurden. 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

Seit dem Sündenfall unserer Vorfahren Adam und Eva ist die ganze Menschheit in Sünde, das heißt in offener Auflehnung gegen den Schöpfer, durch Gottes feindlichen Gedanken, Worten und Taten. Nicht unsere menschliche Schwachheit ist der Grund unserer Not und des Elends auf dieser Welt, sondern unsere Auflehnung gegen den guten, heiligen, gerechten Gott, der uns nicht nur alles zum Leben schenkt, sondern selbst die Quelle des Lebens ist. Deswegen heißt es in Apostelgeschichte Kapitel 3, Gott aber, was er durch den Mund aller seiner Propheten zuvor verkündigt hat, wie Christus leiden sollte, hat's also erfüllet. So tut nun Buße und bekehrt euch, dass eure Sünden vertilgt werden, auf dass da komme die Zeit der Erquickung von dem Angesichte des Herrn.

Sie hören jetzt eine Andacht von Charles Spurgeon über den Text Zephania 3,17. Der Herr, dein Gott, in deiner Mitte ist mächtig, er will erretten. Er wird sich über dich freuen mit Freude, er will ruhen in seiner Liebe, er wird sich über dich freuen mit Singen. Was für ein Wort ist dies? Jahwe, Gott in der Mitte seines Volkes, in aller Majestät seiner Macht. Diese Gegenwart allein genügt, uns Friede und Hoffnung einzuflößen. Schätze von grenzenloser Macht sind in unserem Jahwe und er wohnt in seiner Gemeinde, deshalb mag sein Volk vor Freude jauchzen. Wir haben nicht nur seine Gegenwart, sondern er ist auch mit seinem auserwählten Werke der Errettung beschäftigt. Er will erretten. Er errettet immer. Er nimmt sein Name Jesus davon her. Lasst uns keine Gefahr fürchten, denn er ist mächtig zu erretten. Dies ist aber nicht alles. Er bleibet immer da derselbe. Er liebt, er findet Ruhe in der Liebe. Er will nicht aufhören zu lieben. Seine Liebe gibt ihm Freude. Er findet ein Thema zum Gesang in denen, die er liebt. Dies ist ungemein wunderbar. Als Gott die Schöpfung vollbrachte, sang er nicht, sondern sprach einfach, es ist sehr gut. Aber als er zur Erlösung kam, da fühlte die heilige Dreieinigkeit eine Freude, die in Gesang ausgedrückt werden musste. Denkt daran und seid erstaunt. Jahwe Jesus singt ein Hochzeitslied über seiner erwählten Braut. Sie ist für ihn seine Liebe, seine Freude, seine Ruhe, sein Lied. O Herr Jesus, bei deiner unermesslichen Liebe zu uns, lehre uns dich lieben, in dir uns freuen und in dir unseren Lebenspsalm singen.

Wir lernen aus Sprüche Kapitel 4, Vers 23. Behüte dein Herz mit allem Fleiß, denn daraus geht das Leben. Das ist nicht nur ein gut gemeinter Rat, das ist eine Ermahnung, die wir sehr ernst nehmen sollten, was unser eigenes Leben angeht und auch was unsere Familie angeht. Wahre Veränderung geschieht nur, wenn das Herz verändert wird. Unser Ich. Und diese Veränderung kann mit Gottes Gnade erlangt werden. 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Ein Kurs, der für Sie und Ihre Kinder lebensentscheidend sein kann. Der Kurs heißt Kindererziehung durch Herzenserneuerung.

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1: Der Merkvers für diese Woche kommt aus Sprüche Kapitel 10, Vers 2. Unrecht gut hilft nicht, aber Gerechtigkeit errettet vom Tode. Sprüche Kapitel 10, Vers 2.

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1: Es ist das Licht aus der Gegenwart Gottes, das da in das Herz von Paulus geleuchtet hat. Und so ist auch für uns, was uns bei der Bekehrung erreicht, das ist das Licht Gottes, das heißt Gottes Heiligkeit, die sich durch Finsternis und Sünde nicht trügen lässt. Und die eben in unsere Dunkelheit hinein das Licht bringt. So war Paulus also auch ein Blindgeborener, wie wir alle. Und der Tag kam mit dem messianischen Wunder, dass der Blindgeborene nun sehen kann. Zuerst war er allerdings 3 Tage wirklich blind, um ihm so richtig seine Vergangenheit bewusst zu machen. Es fiel ihm dann wie Schuppen von den Augen, um zu zeigen, jetzt das Neue als Nachfolger, als Jünger Jesu.
2: Ich habe eine Frage noch für dich. Wie kommt es an dieser Stelle vor, da niemand herzunahmen kann? Ist das die Stelle, dieses unzugängliche Licht?
1: Nein, das ist 1. Timotheus 6, Vers 16. Der Gott, dem König Könige, den keiner der Menschen je gesehen noch sehen kann, der ein unzugängliches Licht bewohnt. Nein, den keiner der Menschen je gesehen noch sehen kann.
2: Ja, und in dem Zusammenhang wüsste ich gerne, ob das für die Unbekehrten oder für alle gemeint ist. Nach der Bekehrung davon ausgenommen sind und herzunahmen können.
1: Wir bleiben Menschen in der Ewigkeit. Und wenn es hier heißt, in 1. Timotheus 6, Vers 16 von Gott, der allein Unsterblichkeit hat, der ein unzugängliches Licht bewohnt und keiner der Menschen gesehen hat, noch sehen kann, welchem Ehre sei und ewige Macht. Amen. Das heißt, dass man das Geschöpfe Gott in seinem göttlichen Wesen nie sehen können. Und es hat noch nie jemand Gott so gesehen. Und trotzdem finden wir ja Gottes Erscheinungen im Alten Testament. Noch und noch. Hagar sagt, du bist ein Gott, der sich schauen lässt. Oder Jesaja sieht den Ewigen auf hohem und erhabenem Thron. Und dann auch so viele alttestamentliche Gläubigen haben Gott gesehen. Aber das war jedes Mal so, dass Gott eine Form annahm, die für Geschöpfe erträglich
2: war. Ja, und dann dadurch, dass Gott uns jetzt zum Vater geworden ist, wieder so eine Form zustande gekommen, in der wir dann Gott doch sehen können auf eine andere Weise.
1: Es ist so, dass Gott hat sich uns am allerdeutlichsten dadurch gezeigt, dass der Sohn Gottes Mensch geworden ist. Und er bleibt Mensch. Und wir werden ihn sehen, wie er ist als Mensch, von Angesicht zu Angesicht. Und er kann auch sagen, wer mich gesehen hat, der hat den Vater gesehen. Aber der Herr Jesus wird in der Ewigkeit von uns auch gesehen werden, in seiner Gottheit, und zwar in dem Sinn, wie im Alten Testament gesehen. Also in einer Erscheinungsform, die für Geschöpfe erträglich sind. Das ist Offenbarung 4. Da sieht doch Johannes Gott auf dem Thron im Himmel sitzen. Und das ist der dreieine Gott gesehen in dem Sohn Gottes, der eine Erscheinung, der erscheint so wie bei den alttestamentlichen Gotteserscheinungen. Aber in Kapitel 5 von Offenbarung sieht Johannes ein Lamm wie geschlachtet. Und das ist der Jesus als Mensch. Und so werden wir beide Arten werden wir im Himmel sehen. Also diese Arten wie im Alten Testament, aber auch Jesus Christus als Mensch. Aber nie so, dass wir Gott in seiner Gottheit sehen könnten. Das ist für Geschöpfe unerträglich. Und Gott ist der Unendliche. Das zeigt, wir bleiben Geschöpfe und wir bleiben begrenzt. Gott ist der Unendliche, der Unerfassliche. Aber es ist zu sagen, dass wir Gott durch die ganze Ewigkeit hindurch immer besser kennenlernen werden. Das ist die Garantie, dass es nie langweilig werden wird. Das ist die Unergründlichkeit Gottes. Und noch etwas Bemerkenswertes. Wir werden entrückt werden. Wir werden in Jesus sehen, wie er ist, von Angesicht zu Angesicht. Und trotzdem heißt es, mindestens 7 Jahre später, wo der Herr Jesus als Bild der Könige zurückkehrt, Offenbarung 19 ab Vers 11, mit all den Heerscharen aus dem Himmel kommt er, um Gericht zu üben. Und da heißt, er trägt einen Namen geschrieben, den niemand kennt als nur er selbst. Also er wird der ganz andere in dem Sinn bleiben. Der Unergründliche. Aber wir werden Gott immer mehr erkennen. Es wird also von Herrlichkeit zu Herrlichkeit weitergehen. Und damit hängt übrigens auch unsere Aufgabe zusammen, die wir in der Ewigkeit haben werden, von dieser Herrlichkeit wieder weiterzugeben. Denn in Offenbarung 21, wenn es um die Ewigkeit und neuer Himmel und neue Erde geht, dann heißt es von dem neuen Jerusalem, das voller Edelsteine ist und das Licht des Lammes widerstrahlt für die Menschen, die dann auf der neuen Erde wohnen. Das ist die Aufgabe der Gemeinde, dass also von Gottes Lichtglanz und Herrlichkeit auch in der Ewigkeit weitergegeben wird. Also wir werden aktiv bleiben in aller Ewigkeit.
3: Und da wird der Lichtglanz dann erträglicher sein, denn er war ja offenbar auch unerträglich, zum Beispiel für Daniel, für Paulus, der hier erwähnt ist, für Johannes.
1: Jawohl.
3: Und es war dennoch eine Erscheinungsform Jesu, als
1: die eigentlich menschlich erträglich sein sollte, jawohl. Also mindestens fällt ja dann alles Sündhafte weg. Wir sehen bei Jesaja sofort, ich bin ein Mensch von ungerechter Lippe und wohne inmitten eines Volkes von ungerechten Lippen. Also sofort, die Sündhaftigkeit wird bewusst, wenn das Licht Gottes auf uns fällt. Und das wird ja nicht mehr sein. Aber es wird doch das bedeuten, dass die Unerforschlichkeit Gottes, die wird als ein Geheimnis verstehen für alle Ewigkeit. Aber nicht so, dass Gott der Unbekannte bleiben würde. Das ist er heute schon nicht mehr, der unbekannte Gott. Aber er ist der Gott, der uns sich immer mehr uns mitteilen wird.
4: Bei Adam kann man es auch sagen, dass er nur eine Gotteserscheinung gesehen hat, wo es heißt, Gott wandelte im Paradies.
1: Ja, ja, natürlich. Ja. Genau.
5: Hat den dann auch nicht wirklich so gesehen eben.
1: Nicht in seiner unendlichen, im vollsten Sinn seines Wesens.
5: Vielleicht eher als eine Gestalt.
1: Oder? Ja, weil wir sind ja begrenzt. Es ist ja so, wie wenn jemand denkt, ich könnte den Ozean austrinken. Es geht ja um diese Problematik. Wir sind kleine Geschöpfe, wir können 1-2 Liter können wir runterbringen aufs Mal. Aber dann ist das schon viel. Aber ist der
3: Aber trotzdem muss es ja bei Adam dann anders gewesen sein, als zum Beispiel bei Daniel und den anderen, denn da war ja die Sünde noch nicht da.
1: Bei Adam? Ja, natürlich.
3: Der
1: genau.
3: Hat also mehr ertragen können an Gottes Leben.
1: An Gottes Lichtglanz, jawohl, jawohl. Wobei einfach nicht sehr viel darüber gesagt wird. Dass
6: damit man das Ganze nur ganz kompliziert machen würde, das ist kann man sich überhaupt vorstellen, wie das mal sein wird, wenn Gott bei seinem Volk wohnt, wie in Offenbarung Kapitel 21, wo wirklich, da heißt es, und Gott selbst wird bei ihnen sein, ihr Gott, vielleicht im Sinne, so wie Jesus Christus sagt, ich bin bei euch alle Tage bis zur Vollendung des Zeitalters. Ich denke, dass wir da einfach Gott mehr vielleicht einfach wo das Fleisch dann weg ist, wo die Dinge ganz anders sehen. Mhm. Aber ich denke jetzt, als Jesaja 6, da heißt es im Todesjahr des Königs Usia, da sah ich den Herrn sitzen auf hohem und erhabenem Throne. Sehen wir so Gott auch, und dann wie die Engel mit den 6 Flügeln, wie sie ihr Angesicht bedeckten, mit 2 bedeckte er seine Füße und mit 2 flog er. Sehen wir, da ist doch ein riesiger Abstand wiederum.
5: Die 2011 bei dem Durchzug des Jordan zur Reihe.
1: Ja gut, aber hier in Jesaja 6 übrigens, das war ja ein Blick des Propheten ins Allerheiligste. Übrigens sehr bemerkenswert für einen alttestamentlichen Propheten. Als er wegen des Heiligtums noch nicht geoffenbart war, sieht er Gott im Allerheiligsten über der Bundeslade. Das ist dieser Thron, der erwähnt wird.
6: Werden wir Gott auch so sehen, dann...
1: Ja, garantiert. Ja, natürlich, das ist ja genau die gleiche Vision wie Offenbarung 4, wo Johannes im Himmel Gott sieht auf seinem Thron sitzen. Das ist derselbe Thron. Die himmlische Bundeslade ist das in Offenbarung 4.
6: Aber kein Gerichtsthron, sondern Gnadenthron.
1: Für uns ist ein Gnadenthron, er ist blutbesprengt, genau. Übrigens, nur so nebenbei, Jesaja 6, die Bundeslade ist ja eigentlich nicht so ein hoher Thron, oder? Und hier wird er genannt, hoher und erhabener Thron. Im Allerheiligsten des Salomonischen Tempels war das so, dass das Allerheiligste auf dem Felsen etwa 3 Meter höher war als das Heiligtum. Also das ging über eine Rampe hinauf ins Allerheiligste und da oben stand die Bundeslade. Und so war das natürlich ein hoher und erhabener Thron, den Jesaja gesehen hat.
2: Dass wir in der Ewigkeit Gott immer besser kennenlernen werden, ist ja auch vorgebildet in den Opfern der Arme. Den nahm Gott mit einer Taube an. Sobald er wohlhabender wurde, konnte er eine Ziege, ein Schaf bringen und der Reiche ein Rind. Und so wird uns das in der Ewigkeit geben.
1: Jawohl. Und der Jesus sagt zum Beispiel als Verheißung in den Sendschreiben, den Überwinder wird er von dem verborgenen Manna zu essen geben.
2: Wo ist das verborgen?
1: Das verborgene Manna wo war doch
2: in der Bundeslade verborgen.
1: In dem goldenen Krug. Ja. Das ist das in dem Thron Gottes, im goldenen Krug, verborgen im Allerheiligsten. Das ist also das Höchste vom Höchsten, was es gibt.
6: Das ist ja selbst dieser goldene Krug.
2: Nein, das Manna. Ich bin das Manna.
6: Jesus selber ist ja der goldene Krug.
1: Ja, als Mensch. Und das sind diese herrlichen, verborgenen Herrlichkeiten.
3: Richtig. Er ist ja auch der Gnadenstuhl.
1: Ja, natürlich. Natürlich, genau.
6: Wenn in Offenbarung 4 das der Gnadenstuhl ist, dann spricht er ja auch von dem Sündenfall. Wann ist der errichtet worden?
1: Der Thron Gottes.
6: Also dieser Gnadenstuhl, hat er nur eine Wandlung erfahren?
1: Ja, die Bundeslade, die himmlische Bundeslade ist eigentlich einfach Gottes Thron. Und seit dem Sündenfall ist sie zu einem Gerichtsthron geworden. Und durch die Blutbesprengung Jesu ist sie zu einem Gnadenthron geworden. Also wir können in dem Sinn 3 Phasen unterscheiden. Also wir können uns freuen.
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Wie blickt Gott auf seine Erlösten? Welche Einstellung hat der Herr zu seinem Volk? Vielleicht hadern sie gerade mit Selbstzweifel oder mit negativen Gedanken bezüglich ihrem Glauben. Ich möchte Sie ermutigen, schauen Sie zum Herrn und hören Sie auf seine Stimme. In Jesaja Kapitel 44 spricht der Herr: Gedenke dessen, Jakob und Israel, denn du bist mein Knecht. Ich habe dich gebildet, du bist mein Knecht. Israel, du wirst nicht von mir vergessen werden. Ich habe deine Übertretungen getilgt wie einen Nebel und wie eine Wolke deine Sünden. Kehre um zu mir, denn ich habe dich erlöst.

0: Seien Sie herzlich willkommen zum Programmbeitrag Ihre Fragen, Gottes Antwort, hier beim Biblischen Hörfunk. Der Sprecher Dieter Weidensdörfer verfügt über einen großen Erfahrungsschatz aus der Bibel und antwortet in diesem Programm auf Fragen des alltäglichen Lebens aus der Perspektive Gottes. Heute spricht er über das Thema Der Feind in unserem Wohnzimmer. Ich wünsche Ihnen Gottes reichen Segen beim Zuhören.
1: Lieber Hörer, stellen Sie sich vor, da käme jemand in unser Haus, würde einen Streit anfangen und jemanden umbringen. Oder ein fremder Mann käme in unser Haus und würde die Hausfrau oder die Tochter vergewaltigen. Oder jemand versuchte, die Herrschaft über unsere Kinder auszuüben, um sie zu tyrannisieren. Was würden wir tun? Natürlich sofort rausschmeißen oder aber gar nicht erst hereinlassen. Der Feind in unserem Wohnzimmer. Das ist unser Thema. Was ich dazu sagen möchte, ist keinesfalls übertrieben. Haben Sie gewusst, lieber Hörer, dass etwa 30% der 6- bis 8-jährigen Kinder in der Woche 30 Stunden und mehr fernsehen? Ich kenne Beispiele, wo Kinder im Bett ausharren, bis sich die Eltern schlafen legten. Dann schalteten sie die Kiste an und richtige, saftige Krimis oder Sexfilme wurden angeschaut. Sicher halten manche meiner lieben Hörer die Eingangsworte für übertrieben. Einmal Hand aufs Herz. Werbung zwischen Sendungen, Filmen, Nachrichten, was sehen wir denn? Morde, Ehebruch, Gewalt und Okkultismus. Selbst Kindersendungen sind so geschickt mit Okkultismus gespickt, dass bereits das Unterbewusstsein der Kinder vergiftet wird. Mit ganz raffinierten Mitteln arbeitet der Teufel. Das können wir bereits in 2. Mose 10, Vers 10 und 11 nachlesen, wo es heißt, der ägyptische Pharao sagte zu Mose und Aaron, so gewiss möge der Herr mit euch sein, wie ich euch mit euren Kindern ziehen lasse. Sehet doch selbst, dass ihr Böses vorhabt, so nicht. Zieht doch hin, ihr Männer, und dient dem Herrn, denn das ist es, was ihr begehrt. Und man jagte sie vom Pharao hinaus. Der König von Ägypten, Pharao genannt, wird durch die Plagen hart in die Schule genommen. Da sagte er zu Mose, ihr könnt ja ziehen, aber eure Kinder bleiben hier. Sie sollten Beute des Teufels werden und Sklaven bleiben. Bis heute, lieber Hörer, hat sich die Taktik des Teufels nicht geändert. Welche Szenen spielen sich heute auf den Bildschirmen ab? Wir argumentieren sofort und sagen, wir schauen nur die Nachrichten und nur Naturfilme an. Und was die Kinder anschauen dürfen, bestimmen wir. Wer das kann, ist gut dran. Jemand änderte den Schalter des Fernsehgerätes so ab, dass ein Schloss angebracht werden konnte. Wohl dem, der das kann. Aber selbst die Zwischenwerbungen sind voll von Schmutz und Okkultismus. Unbemerkt gewöhnt man sich an diese Bilder. Was man vor Jahren generell abgewiesen hatte, hat in unseren Wohnzimmern Eingang gefunden und ist fast selbstverständlich geworden. Dazu kommt das Thema Video. Auch hier sagen ganz Schlaue, nur christliche Videos. Können wir uns dafür verbürgen, dass es dabei bleibt? Oder dass selbst die Darstellung christlicher oder biblischer Begebenheit sich genau mit der Bibel decken? Ich weiß, dass die Verfilmung alttestamentlicher Geschichten fast zu einem Sex- und Liebesfilm geworden ist. Da wurden Dinge schauspielerisch dargestellt, die überhaupt nicht in der Bibel standen oder irgendwelche Anhaltspunkte dazu gegeben hätte. Das war etwas Interessantes für die Gefühle, aber nicht für das Herz. Die Bibel sagt, prüfet alles, das Gute haltet fest, von aller Art des Bösen haltet euch fern. Dadurch entstehen Meinungen und Vorstellungen, die völlig bibelfremd sind. Langsam gewöhnen wir uns daran. Sie kennen sicher die Story von dem Frosch und dem Bunsenbrenner. Der Lehrer machte mit den Kindern seiner Klasse vor vielen Jahren ein Experiment. Er goss Wasser in ein feuerfestes Glas und ließ einen Frosch in das Wasser schlüpfen. Dann stellte er einen Bunsenbrenner darunter, der das Wasser ganz langsam erwärmte. Nach 2 Stunden kochte das Wasser. Während dieser Zeit hatte der Frosch nicht einmal den Versuch unternommen, herauszuspringen. Er gewöhnte sich so daran, dass er gar nicht merkte, wie er ein Opfer der Dauergewöhnung wurde. Das Beispiel hinkt nicht. Es beschreibt genau den Zustand unserer Generation. Auch der Neffe Abrahams, Lot, hatte sich bereits so an die Umgebung und die Sünde Sodoms gewöhnt, dass Gott ihn herausreißen musste. Wer viel fernzieht, wird bald seine Kreativität verlieren und einer Egalstimmung verfallen. Er wird Konsument und keine eigene Meinung mehr haben. Sprechen wir einmal mit den Lehrern der Schule. Das Lesen von guten Büchern ist immer weniger gefragt. Die Schüler langweilen sich im Unterricht oder sind gereizt und gewalttätig. Was laufend in den Computer menschliches Herz eingespeichert wird, kommt ebenso wieder heraus. Wundert sich einer über solche Entgleisungen und Entwicklungen? Man kann ruhig zusehen, wie eine Frau auf offener Straße ausgeraubt wird und keiner unternimmt etwas dagegen. Schüler werden grundlos geschlagen, während andere gleichgültig zusehen. Lieber Hörer, das ist der Anfang dieser Entwicklung. Was wird das Ende sein? Junge Leute besitzen inzwischen Fernseher, Computer mit Internetteil, Videorekorder, Walkman, Gameboy und so weiter. Damit ist jede Kontrolle verloren und der Weg zum Untergang vorprogrammiert. Das wird uns jeder Psychologe oder Pädagoge bestätigen. Der Weg für Gewalt und jede Unmoral ist damit frei. Das Schlimmste an dieser Entwicklung ist, dass die Menschen keine Antenne mehr für Gott, die Bibel und die Rettung haben. Das wirkt wie ein Bann. Wer sich da nicht bewusst losreißt, wird in diesem Strudel mitgerissen. Diese Feststellung trifft bereits der Apostel Paulus in Römer 1, Vers 20b bis 22. Damit sie ohne Entschuldigung seien, weil sie Gott kannten, ihn aber weder als Gott verherrlichten, noch ihm Dank darbrachten, sondern in ihren Überlegungen in Torheit verfielen und ihr unverständiges Herz verfinstert wurde. Indem sie sich für weise ausgaben, sind sie zu Narren geworden. Die Folgen sind nicht nur verhaltensgestörte Kinder und eine heranwachsende kriminelle Generation, sondern auch eine gottlose, christusverachtende Generation. Ein Beispiel ist Liverpool, wo 2 kleine englische Jungen nach einem Opfer suchten, an dem sie ihre in sich gespeicherten kriminellen Vorstellungen ausprobieren konnten. Sie spritzten einem 2-jährigen Jungen Farbe in die Augen, bevor sie ihn zu Tode steinigten, um ihn dann auf die Schienen zu binden, damit er vom Zug geköpft würde. Eltern haben hier eine ungeheure Verantwortung, mit den Kindern zu sprechen, aber dazu nehmen sich die Eltern keine Zeit mehr, und das endet im Chaos. Darum der dringende Appell an die Eltern: Helfen Sie Ihren Kindern. Liebe muss auch Konsequenz und Verzicht sein. Sprechen wir offen mit unseren Kindern über die Folgen. Zeigen wir unseren Kindern den Weg zu Jesus Christus. Und wenn wir als Eltern selbst noch nicht gerettet sind, dann sollten wir anfangen, ein Leben mit unserem Herrn Jesus zu leben. Das bewahrt uns und unsere Familie vor Terror und Entzweiung. Bringen wir die Zeit und Liebe den Kindern entgegen. Kontrollieren wir alles, was unsere Kinder sehen und hören. Greifen wir lieber öfter einmal zu einem guten christlichen Buch und sprechen offen darüber. Machen wir unseren Kindern die Bibel lieb. Lesen wir doch einmal 1. Johannes 2, Vers 15, wo die Bibel sagt, habet nicht lieb die Welt noch, was in der Welt ist. Und da werden drei Dinge aufgeführt, die Lust der Augen, die Lust des Fleisches und der Hochmut des Lebens. Denn diese sind nicht vom Vater, sie sind von der Welt. Und die Welt vergeht mit ihrer Lust. Doch wer den Willen Gottes tut, bleibt in Ewigkeit. Dort wird deutlich, wer hinter all diesem Treiben steht. Sicher gibt es gute christliche Videos, aber auch da sollte man gut auswählen und kontrollieren. Wenn gute Sachen teuer sind, kann man sich zwischen mehreren Familien auch ab und an etwas auswählen. Die eine Familie hat dieses, die andere jenes. Aber es müssen wirklich gute Videos sein. Wir wollen unsere Kinder nicht den dämonischen Einflüssen opfern. So harmlos sich auch der Okkultismus darstellt, er lässt Millionen versklavte Menschen zurück. Darum heißt es zurück zu Gott, zurück zur Bibel, zurück zum Normalen. Der Weg und Ausweg ist allein Jesus Christus. Kennen wir ihn persönlich? Wir sollten ihn jetzt suchen, während wir diese Sendung hören. Sagen wir ihm einfach unsere ganze Schuld, unsere Not, unsere Probleme, unsere Angst. Danken wir ihm, dass er am Kreuz von Golgatha auch für unsere Rettung gestorben ist. Lassen wir die Bibel zu unserem Lebensinhalt werden. Machen wir es uns zu einer schönen Gewohnheit, viel in der Bibel zu lesen und zu beten. Und nehmen wir unsere Kinder mit.

0: werden, ob in den Schulen oder durchs Fernsehen oder dem Internet. Vater im Himmel, wir bitten dich, hilf ihnen, dass sie bewahrt bleiben und dass wir als Eltern ihnen Geborgenheit geben und Nestwärme, dass sich die Kinder wohlfühlen in unseren Häusern und dass wir ihnen die Bibel, dein Wort und dich selbst lieb machen, dass wir ihnen den Weg zu dir zeigen und dass wir ihnen deutlich machen, wie diese Massenmedien die Menschen vergiften. Gib, dass wir offene Augen haben und dass wir uns von dir beschenken lassen, mit deinem Leben und mit deinen Segen. Amen.
1: Sie hörten das Programm Ihre Fragen, Gottes Antwort mit Dieter Weidensdörfer, der über das Thema sprach, der Feind in unserem Wohnzimmer. Ich wünsche Ihnen segensreiche Stunden beim Weiterhören hier beim Biblischen Hörfunk.

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1: Damals gab es keine Identitätskrise. Der Mensch wusste, wer er war und wozu er auf der Welt war, und erfüllte seine gottgegebene Stellung gehorsam aus. Aber nicht nur der Mensch fand Erfüllung und volle Zufriedenheit an seinem Dasein in der Welt, auch Gott war zufrieden mit dem Menschen. Das wissen wir, weil die Bibel erzählt, dass nach Vollendung der Schöpfung mit der Erschaffung des Menschen Gott alles sah, was er gemacht hatte, und siehe, es war sehr gut. 1. Mose, Kapitel 1, Vers 31. Zu diesem Zeitpunkt der Weltgeschichte lebten vollkommene Menschen in einer vollkommenen Umgebung in Beziehung zueinander und in vollkommener Harmonie mit Gott. Das ist sicher keine Beschreibung für unsere Situation heute. Aber warum ist es nicht so geblieben? Diese Frage kann man ohne Zögern beantworten. Durch einen einzigen Menschen, durch Adam, ist die Sünde in die Welt gekommen und als Folge davon der Tod. Römerbrief, Kapitel 5, Vers 12. Die ersten Menschen, Adam und Eva, lebten in großer Freiheit. Aber Gott gab ihnen eine ernste Warnung. Von jedem Baum des Gartens darfst du essen, aber vom Baum der Erkenntnis des Guten und des Bösen, davon darfst du nicht essen. Denn an dem Tag, da du davon isst, musst du sterben. 1. Mose, Kapitel 2, Vers 17. So konnte Gott prüfen, ob der Mensch bereit war, seinen Anweisungen bedingungslos zu folgen. Aber der Teufel verführte Eva, Gottes Worten zu misstrauen und zu widerhandeln. Mit Erfolg. Und die Frau sah, dass der Baum gut zur Speise und dass er eine Lust für die Augen und dass der Baum begehrenswert war, Einsicht zu geben. Und sie nahm von seiner Frucht und aß. Und sie gab auch ihrem Mann bei ihr, und er aß. 1. Mose, Kapitel 3, Vers 6. In diesem Moment kam die Sünde in die Welt. Durch bewussten Ungehorsam trennte sich der Mensch von Gott. Anstatt Gott zu lieben, hatten Adam und Eva nun Angst vor ihm und versteckten sich vor dem Angesicht Gottes des Herrn mitten zwischen den Bäumen des Gartens. 1. Mose, Kapitel 3, Vers 8. Anstatt sicher, zufrieden und glücklich zu sein, waren sie durch ihre Sünde nun beschämt, schuldbewusst und verängstigt.
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1: Der Merkvers für diese Woche kommt aus Sprüche Kapitel 10, Vers 2. Unrecht gut hilft nicht, aber Gerechtigkeit errettet vom Tode. Sprüche Kapitel 10, Vers 2.

0: Herzlich willkommen zum Programm Glaube und Alltag, eine Produktion von unserem BBN Online Bibelinstitut, Ihre Quelle für biblische Studien. Heute setzen wir die Serie fort, die heißt Der Weg zu einem echten geistlichen Leben. Folgende Frage soll uns beschäftigen: Wie erreicht ein Christ eine biblische und dennoch praktische Ausgewogenheit in seinem Leben? Das Material für diesen Kurs wurde aus dem Buch Ausgewogen statt aufgehoben von Dr. Charles Ryrie entnommen, mit freundlicher Genehmigung von Christliche Verlagsgesellschaft Dillenburg. 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
1: Wir kommen nun zu Kapitel 14, Bekennen und Vergebung. Ein Gebiet des geistlichen Lebens, das heutzutage viele praktische Fragen aufwirft, ist das Sündenbekenntnis. Was ist ein Bekenntnis? Wann soll es abgelegt werden? Sollte es öffentlich und/oder privat sein? Hat uns Gott nicht schon vergeben, ob wir bekennen oder nicht? Worin besteht unsere Verpflichtung, einander die Sünden zu vergeben? Das sind manche Fragen, auf die verschiedene Antworten gegeben werden. Und es sind Fragen, die beantwortet werden müssen, aber von der Schrift her. Unsere Sünden bekennen. Erstens, was ist ein Bekenntnis? Das griechische Wort für bekennen bedeutet wörtlich, das Gleiche zu sagen. Das heißt, zuzustimmen oder völlig anzuerkennen. Mit einem Bekenntnis stimmt man also einem Maßstab zu, dem man eigentlich entsprechen sollte, von dem man aber zugegebenermaßen abgewichen ist. Wenn jemand Jesus Christus als Retter bekennt, gibt er zu, dass seine früheren Gedanken über Christus falsch waren. Er stimmt jetzt mit Gott überein, dass der Tod Christi für seine Sünden bezahlt hat. Wenn ein Christ bestimmte Sünden in seinem Leben bekennt, stimmt er mit dem überein, was Gott über Sünde sagt, und erkennt seine vergangene Abweichung oder Schuld an. Der Maßstab ist stets und kompromisslos Gottes Wort. Zweite Frage: Schließt ein Bekenntnis immer Buße und Abkehr von der Sünde mit ein? Das ist keine leichte Frage. Eigentlich würde man gerne sagen, ja, das wahre Bekenntnis wird immer eine Abkehr von der Sünde beinhalten, die man bekannt hat. So sollte es zweifellos sein, aber es ist nicht immer so. Welcher Gläubige ist nicht schon in die gleiche Sünde zurückgefallen, die er vorher bekannt und, wie er dachte, aufgegeben hatte? Was ist die Antwort? Einerseits ist es ganz klar, allein schon durch die eigentliche Bedeutung des Wortes, dass ein Bekenntnis nicht ein bloßes Erwähnen einer bestimmten Sünde ist. Mit Gott in der Bewertung einer Sünde übereinzustimmen, bedeutet nicht nur anzuerkennen, dass er es als Sünde bezeichnet. Gleichzeitig bedeutet es auch, seinen Standpunkt zur Sünde einnehmen, was sicherlich beinhaltet, dass wir sie aufgeben. Wenn wir nicht die grundsätzliche Bereitschaft zur Abkehr von dieser Sünde haben, würden wir nur teilweise mit Gott in dieser Angelegenheit übereinstimmen. Also kann das wahre Bekenntnis nicht bedeuten, einfach Worte in einen Apparat einzuspeisen, der dann automatisch die Vergebung ausgibt. Aber andererseits stellt sich doch die Frage, warum so viele ihre Sünde bekennen, sich von dieser Sünde abkehren und dann doch wieder in sie zurückfallen. Die Ursache liegt anscheinend nicht in einem fehlerhaften Bekenntnis, sondern vielmehr darin, dass man sich die verfügbaren Mittel nicht aneignet, die den Sieg über dieses Problem bringen. Und doch ist dann und wann selbst das noch nicht die ganze Geschichte. Denn es gibt manche, die trotz allem, was getan werden kann, wieder in die gleiche Sünde zurückfallen, besiegt von der Macht des Fleisches oder von Satan. Dabei war das Bekenntnis aber in solchen Fällen nicht mangelhaft. Sie sehen, wir müssen also zwischen einigen Punkten unterscheiden: dem Bekenntnis, dem folgenden Leben und der Macht der Sünde. Mit anderen Worten, es scheint dem Wort Gottes keine Garantie dafür zu geben, dass ein Gläubiger, selbst wenn er die Sünde bekannt und gelassen hat, für den Rest seines Lebens davon befreit ist. Also muss zwar das echte Bekenntnis immer Reue über die Sünde und ein Abwenden von ihr beinhalten, Aber auch ein echtes Bekenntnis garantiert nicht, dass sogar diese bestimmte Sünde nie wieder begangen wird. Begeht man sie aber, dann muss sie wieder bekannt werden. Dritte Frage: Wann müssen wir unsere Sünden bekennen? Im Allgemeinen ist die Antwort, wann immer die Sünde uns bewusst wird und wir bereit und willig sind, sie als Sünde anzuerkennen und uns von ihr abzuwenden. Genauer formuliert müssen wir aber sagen, dass die Schrift in dieser Angelegenheit zwei Fristen setzt. Die erste ist der Anbruch der Nacht und die zweite ist die Zeit des Brotbrechens. Das Prinzip von Epheser 4, 26, die Sonne gehe nicht unter über eurem Zorn, scheint zu bedeuten, dass reiner Tisch gemacht werden sollte, bevor man sich zur Nacht niederlegt. Die Tätigkeiten des Tages, auch die begangenen Fehler, können dann gut überprüft und dem Herrn bekannt werden. Denn wenn das nicht getan wird, können der Schlaf und die Tätigkeiten des nächsten Tages eine Unempfindlichkeit und Vergesslichkeit mit sich bringen. Das kann dann wiederum zu größerer Sünde führen oder zumindest zu einem länger andauernden Verlust der Gemeinschaft. Und das alles aufgrund der Sünde, die nicht bekannt wurde. Die Zeit des Brotbrechens, wenn also das Mahl des Herrn gefeiert wird, ist auch eine Zeit der Selbstprüfung und des Sündenbekenntnisses. Das nicht zu tun, kann Gottes Gericht bedeuten, zum Beispiel in Form von Krankheit oder sogar physischem Tod, 1. Korinther 11, 27 bis 32. Am besten sollte man Sünde dann bekennen, wenn sie ans Licht kommt. Grundsätzlich sollte man mit dem Bekenntnis nicht über die Nacht hinaus warten. Wenn es aus irgendeinem Grund doch so sein sollte, dann nie über die Zeit des Brotbrechens hinaus. Vierte Frage: Gibt es mehr als einen Weg für ein Bekenntnis? Bis jetzt sind wir in der Diskussion immer davon ausgegangen, dass Bekennen ein Aufzählen unserer Sünden im Gebet vor Gott ist, entweder laut ausgesprochen oder im Stillen. Das ist sicherlich einer der Wege. Bekennen kann aber auch in Form eines Gedankens erfolgen, der in einem Augenblick alles einschließt, was zu einem echten Bekenntnis gehört, zum Beispiel die Nennung der Sünde, die Anerkennung als Sünde und das Aufgeben der Sünde. Ein Bekenntnis kann auch in der Form geschehen, dass man einen Entschluss fasst, seinen Weg zu ändern. Im Grunde sollten alle Bekenntnisse zu diesem Schritt führen, aber es kann sein, dass ein bestimmtes Bekenntnis sich nur auf diese Weise äußert. Das ist eine sehr deutliche Art des Bekenntnisses. Ich erlebte einmal eine ziemlich lange Veranstaltung, in der Schüler einer Schule öffentlich Bekenntnisse ablegten. Einige davon waren sehr notwendig und hatten eine wohltuende Wirkung. Da war aber auch ein Mädchen, dessen Bekenntnis nicht ganz echt klang. Es dauerte lang und war ausführlich genug, obwohl nicht sehr konkret. Es schien mit einer künstlichen Frömmigkeit übergossen zu sein. Nach einer gewissen Zeit stellte sich die Routine des Schullebens wieder ein. Nicht lange danach stand ich eines Tages in der Cafeteria zum Mittagessen an, als dieses Mädchen sich ganz vorne in die Schlange hineindrängelte. Ein Schüler, der etwas vor mir stand, drehte sich zu einem anderen um und sagte: »Wie ich sehe, ist sie wieder zu ihren alten Tricks bereit. Schade, dass sie den Sieg über das Vordrängeln nicht geschafft hat.« Manchmal ist es besser, ein Bekenntnis zu sehen, als eines zu hören. Fünfte Frage: Was ist mit öffentlichen Bekenntnissen? Damit beschäftigen wir uns später noch ausführlicher. Jetzt genügt es zu sagen, dass das Bekenntnis grundsätzlich an Gott gerichtet ist. Dennoch gibt es Gelegenheiten, wo irgendeine Art von öffentlichem Eingeständnis der Sünde notwendig und angebracht ist. Mit der Öffentlichkeit kann eine andere Person gemeint sein, Matthäus 5, 21, oder aber auch die ganze Gemeinde, Matthäus 18, 17. Und ein solches Bekenntnis kann auch eine Wiedergutmachung notwendig machen. Es ist wichtig zu erkennen, dass ein öffentliches Bekennen bestimmter Sünden oft völlig unpassend ist. Ein verändertes Leben ist ein öffentliches Bekenntnis, aber das Aufzählen bestimmter Sünden in der Öffentlichkeit kann völlig fehl am Platz sein. Vor einiger Zeit machte ich mir persönlich Sorgen über diesen Punkt und fragte einen sehr weisen älteren Christen, welche Ratschläge er für das öffentliche Bekenntnis von Sünde geben würde. Er schlug zwei richtungsweisende Fragen vor. Erstens, wessen Stimme drängt uns zum öffentlichen Bekenntnis? Gottes, Satans oder deine eigene? Wenn es nicht Gott ist, der eindeutig zu einem Bekenntnis leitet, sollte es nicht abgelegt werden. Zu oft überreden wir uns selbst dazu, dass ein öffentliches Bekenntnis scheinbar ratsam sei. Und die zweite Frage, wird dieses öffentliche Bekenntnis die Gemeinde erbauen oder nicht? Die Bibel sagt sehr klar, dass alle Dinge in den öffentlichen Versammlungen der Gemeinde zur Auferbauung dienen und in einer anständigen und ordentlichen Art geschehen sollten. 1. Korinther 14, 26 und 40. Jedes öffentliche Bekenntnis, das diese Richtlinien verletzen würde, sollte besser nicht ausgesprochen werden. Sechste Frage, welche Art der Vergebung folgt auf unser Bekenntnis? Weil das christliche Leben eine Familienbeziehung ist, kann das Thema der Vergebung am besten in diesem Zusammenhang betrachtet werden. Wenn wir Jesus Christus als unseren persönlichen Retter anerkennen, treten wir in die Familie ein. Diese neue Geburt in die Familie Gottes ist ewig. Wir können nie von ihr abgeschnitten werden. Dennoch sind die Beziehungen dort vergleichbar mit denen einer irdischen Familie. Manchmal gibt es in der Gemeinschaft zwischen dem Vater und seinem Kind einen Bruch. Das geschieht zum Beispiel durch Ungehorsam dem Willen des Vaters gegenüber. Auch wenn das Kind deshalb nicht aus der Familie ausgestoßen wird, beeinträchtigt es doch seine Gemeinschaft und seine Freude an den Beziehungen und Vorrechten des Familienlebens. Das Gleiche geschieht, wenn wir gegen unseren himmlischen Vater sündigen. Er wirft uns nicht hinaus, aber er ist betrübt und wir können nicht die volle Gemeinschaft genießen. Das einmal vergossene Blut Christi reicht aus, um uns in der Familie zu halten, auch wenn wir sündigen. 1. Johannes 1, 7. Und der Fürsprecher oder Sachwalter, Anwalt, Freund, den wir im Herrn Jesus haben, nimmt sich beständig unser an, wenn wir sündigen. Er erinnert den Vater daran, dass sein Tod für alle unsere Sünden bezahlt hat. 1. Johannes 2, 1. Die ewige Gemeinschaft, das heißt zur Familie zu gehören, kann nie gebrochen werden. Aber durch Sünde kann die Freude der zeitlichen Gemeinschaft getrübt sein. Das Blut Christi erhält die ewige Gemeinschaft aufrecht. Die verlorene zeitliche Gemeinschaft wird durch unser Bekenntnis wiederhergestellt. Wenn wir unsere Sünden bekennen, ist er treu und gerecht, dass er uns die Sünden vergibt und uns reinigt von jeder Ungerechtigkeit. 1. Johannes 1, 9. Die Beziehungen in der Familie Gottes bestehen aber nicht nur aus der Beziehung zum Vater, sondern sie beinhalten auch die Beziehungen zu den anderen Gliedern der Familie, anderen Christen. Die Bibel betont, wie wichtig die Vergebungsbereitschaft ist, um echte Gemeinschaft mit anderen Christen aufrecht zu erhalten. Einander vergeben. Das Bekenntnis unserer Sünden ist für die Gemeinschaft in Gottes Familie notwendig, aber ebenso wichtig ist es, sich gegenseitig zu vergeben. Dafür gibt es im Neuen Testament sogar ein sehr deutliches Prinzip und das lautet, Gemeinschaft mit Gott hängt von der familiären Gemeinschaft miteinander ab. Um es anders auszudrücken, gute Beziehungen mit dem Vater sind abhängig von guten Beziehungen mit seinen Kindern. Das Prinzip als Gebot, Matthäus 5, 21 bis 26. In diesem interessanten Teil der Bergpredigt erklärt der Herr, dass kleine Dinge, wenn wir sie in uns verbergen, oft zu furchtbaren Sünden führen. Eine kleine Sache wie Zorn gegen einen Bruder kann sehr wohl zum Mord und so zur Hölle führen, Vers 21 und 22. Ebenso kann eine kleine Sache, zum Beispiel, dass ein Bruder etwas gegen uns hat, zum Verlust der Gemeinschaft mit unserem himmlischen Vater führen, Vers 23 und 24. Das Verhältnis zwischen den Gliedern der Familie Gottes in Ordnung zu halten, ist tatsächlich so wichtig, dass es Vorrang vor den Gaben hat, die wir Gott bringen. Es ist wichtig zu bemerken, wie weitreichend dieses Gebot ist. Denn es geht nicht darum, dass der sündige Bruder seinen Unrecht zugibt, bevor es eine Versöhnung geben kann. Wenn man selbst, anscheinend unschuldig in der Sache, sich erinnert, dass jemand anders etwas gegen einen hat, selbst wenn das ungerechtfertigt sein sollte, ist es unsere eigene Verantwortung, zu ihm zu gehen und Versöhnung zu suchen. Die meisten von uns handeln nach dem Grundsatz, dass der Schuldige den ersten Schritt tun sollte. Und wenn er es nicht tut, meinen wir, keine Verpflichtung zu haben, diese Situation in Ordnung zu bringen. So nicht, sagt der Herr. Wir müssen unsere Vergebungsbereitschaft zum Ausdruck bringen, indem wir zu dem Bruder gehen und versuchen, die Dinge in Ordnung zu bringen. Ansonsten wird sich das nachteilig auf unseren Dienst und unsere Anbetung Gottes auswirken. Gute Beziehungen zu dem Vater hängen von guten Beziehungen zu seinen Kindern ab. Das Prinzip im Gleichnis, Matthäus 18, 21 bis 35. Angenommen, ein Bruder sündigt immer wieder gegen mich. Bin ich verpflichtet, ihm immer wieder zu vergeben? Zur Zeit, als Jesus lebte, sagten die Rabbis, man sei verpflichtet, der gleichen Person dreimal zu vergeben. Als Petrus mit dieser Sache zum Herrn kam und vorschlug, siebenmal zu vergeben, Vers 21, meinte er, damit überaus großherzig zu sein. Aber der Herr erwiderte, dass die gegenseitige Vergebung unbegrenzt sein sollte, weil das die Art der Vergebung ist, die Gott uns gewährt. Dann erzählte er ein Gleichnis über einen Knecht, der seinem Herrn einen unglaublichen Betrag schuldete. Gehen wir mal von einem Betrag von 10 Millionen Euro aus. Als er seinen Herrn darum bat, erließ er ihm die gesamte Schuld. Aber dann drehte sich der Mann um und verlangte von einem Mitknecht, dass er ihm seine Schulden von vielleicht 25 Euro sofort zurückzahlen sollte. Der Herr hob zwei Punkte bei diesem Gleichnis hervor. Der vergebende Vater soll von seinen Kindern nachgeahmt werden, Vers 32 und 33. Und ein Mensch, der nicht vergeben will, kann nicht erwarten, dass ihm selbst vergeben wird, Vers 35. Das Prinzip im Bild, Johannes 13, 1 bis 17. Als der Herr die Füße seiner Jünger wusch, bot er damit eine lebendige Veranschaulichung von Vergebung. Eigentlich hat diese Veranschaulichung zwei Aspekte. Das Waschen der Füße der Jünger ist ein Bild dafür, dass er uns durch seinen beständigen Dienst der Fürsprache reinhält. Als wir errettet wurden, sind wir gewaschen worden. Aber wir müssen in der Gemeinschaft bewahrt werden, was er für uns durch das Waschen unserer Füße tut, Vers 10. Das ist der gleiche Dienst, der in 1. Johannes 2, 2 erwähnt wird. Der Herr gab auf der Grundlage dieser Veranschaulichung aber auch ein Gebot. So seid auch ihr schuldig, einander die Füße zu waschen, Vers 14. Das kann nur bedeuten, dass wir einander genauso vergeben sollen, wie er uns vergibt. Leider lesen viele diese Stelle und sehen nur das Werk Christi für den Gläubigen und nicht das Werk des Gläubigen für andere Gläubige. Dieser Dienst ist nichts anderes als einander zu vergeben. Wieder ist bemerkenswert, dass die unschuldige Partei die Initiative ergreift und dem vergibt, dessen Füße schmutzig sind. Es gibt einige interessante Details zum gegenseitigen Waschen der Füße, die aus der Handlung des Herrn am Abend vor seiner Kreuzigung hervorgehen. Erstens kündigte er nicht großartig an, was er tun wollte. Fußwaschung sollte in aller Stille getan werden. Zweitens muss derjenige, der die Füße eines anderen wäscht, sich offensichtlich bücken, um die Füße des anderen auch zu erreichen. Man kann sich nicht als Herr über einen anderen Gläubigen aufspielen, wenn man gerade dessen Füße wäscht. Das ist genau das, woran wir uns nach Galater 6,1 erinnern sollen. Brüder, wenn auch ein Mensch von einem Fehltritt übereilt wird, so bringt ihr die Geistlichen einen solchen im Geist der Sanftmut wieder zurecht. Und dabei gib auf dich selbst Acht, dass nicht auch du versucht wirst. Der geistliche Christ übernimmt die Initiative, den sündigenden Bruder wiederherzustellen. Er muss es aber in Sanftmut tun und sich immer daran erinnern, dass auch er in die gleiche Sünde hätte fallen können. Die Symbolik dieses Vergleiches weist drittens darauf hin, dass die Vergebung vollständig sein muss. Eine halbherzige Tat ist hier fehl am Platz. Denn wenn man schmutzige Füße nur teilweise wäscht, kommen dabei eher schlammige als saubere Füße heraus. Man darf nicht die Haltung haben, ich vergebe dir aber... Das Prinzip im Gebet, Matthäus 6,12. In seinem Vorbildgebet erinnert der Herr seine Jünger und gleichzeitig auch uns an ein wichtiges Prinzip. Nur dann, wenn wir anderen vergeben, können wir erwarten, dass unser Vater uns auch vergibt. Nicht in Bezug auf die Errettung, sondern in Bezug auf das Leben der Familie und ihren Beziehungen. Die Bitte, die das in dem Gebet andeutet, sollte als »Vergib uns unsere Schulden, wie auch wir unseren Schuldnern vergeben haben« übersetzt werden. Mit anderen Worten hängt eine gute Beziehung zum Vater von guten Beziehungen zu seinen Kindern ab. Es ist sehr aufschlussreich, dass von all den Aussagen im Gebet des Herrn, die noch einmal zu unserer Beobachtung hätten hervorgehoben werden können, gerade und nur diese Aussage aufgegriffen wird, Vers 14 und 15. Sie ist ganz offensichtlich von elementarer Bedeutung. Das Prinzip in der Praxis. Es ist nicht leicht, dieses Prinzip des Vergebens auch wirklich in die Tat umzusetzen. Darum möchte ich einige Vorschläge anbieten, die vielleicht helfen können. Erstens, wie wir wieder und wieder gesehen haben, darf ich mit der Vergebung nicht warten, bis mein Bruder sein Unrecht einsieht und zugibt. Sobald ich sehe, soll ich vergeben, unabhängig davon, ob er es jemals einsieht oder eben nicht. Das kann bedeuten, dass ich zu ihm gehe und versuche, ihm seinen Fehler deutlich zu machen, wie Galater 6,1 zeigt. Wenn ich nicht in der Lage bin, mit ihm persönlich zu reden, so muss ich doch in jedem Fall vergeben. Zweitens sollte dieses Prinzip, wie auch die meisten anderen, zuallererst an denen praktiziert werden, die uns am nächsten sind. Die meisten von uns haben kein Problem damit, Leuten zu vergeben, die uns unbekannt sind oder deren Sünde uns wenig betrifft. Hier geht es vor allem darum, Gliedern der eigenen Familie und der eigenen Gemeinde zu vergeben, nicht so sehr denen in einer anderen Gemeinde. Es geht um diejenigen, die mit mir zusammen leben und lernen und meine Gemeindeältesten oder um meine Bibellehrer. Drittens, wenn ich Vergebung praktiziere, bedeutet das nicht, dass ich Sünde dulde. Man kann vergeben und doch noch auf einige Gebieten sehr unterschiedlicher Meinung sein. Dieses Prinzip ist nicht dazu da, dass wir unsere Überzeugungen verletzen, sondern es sollte umgesetzt werden, damit unsere Gefühle und Einstellungen zueinander und zum Herrn korrekt sind und bleiben. Ich wäre der Letzte, der sagen würde, dass biblische Überzeugungen durch Kompromisse belastet werden sollten. Aber ich möchte der Erste sein, der sagt, dass einander zu vergeben ein biblisches Gebot ist, das zur Erhaltung eines gesunden geistlichen Lebens absolut notwendig ist. Unsere Sünden bekennen und einander vergeben, das sind ständige Erfordernisse im geistlichen Leben. Bekennen hält uns im rechten Verhältnis zu Gott und anderen Gläubigen. Vergebung hält uns im rechten Verhältnis zu anderen Gläubigen und zu Gott.

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Wenn man seine Opfergabe, seine Spende als eine Ausgabe betrachtet, wird sie einem eher schwer fallen. Wenn man sie aber als eine Investition im Reich Gottes betrachtet, so wird man mit Freude und gerne spenden und geben. Im Matthäusevangelium Kapitel 6 lehrt der Herr Jesus Christus Folgendes über Finanzen. Ihr sollt euch nicht Schätze sammeln auf Erden, da sie die Motten und der Rost fressen und da die Diebe nachgraben und stehlen. Sammelt euch aber Schätze im Himmel, da sie weder Motten noch Rost fressen und da die Diebe nicht nachgraben noch stehlen. Denn wo euer Schatz ist, da ist auch euer Herz.

0: Liebender Herr, ich preise dich für deine zärtliche, praktische Fürsorge für die Hilflosen und Hoffnungslosen. Göttliche Zärtlichkeit. Ich habe einmal gehört, wie ein Mann seine Studienjahre an der Universität als eine Zeit beschrieb, in der er sich aufgrund von Depressionen oft hilflos und hoffnungslos fühlte. Leider sprach er nie mit einem Arzt über diese Gefühle, sondern begann stattdessen, sein Lebensende zu planen. Er bestellte ein Buch über Selbstmord in seiner örtlichen Bibliothek und setzte einen Termin fest. Gott kümmert sich um die Hoffnungslosen und Hilflosen. Wir sehen das an seinem Umgang mit biblischen Figuren in ihren eigenen dunklen Zeiten. Als Jona sterben will, führt Gott mit ihm ein einfühlsames Gespräch. Jona 4, Verse 3 bis 10. Als Elia Gott bittet, ihm das Leben zu nehmen, sorgt Gott für Brot und Wasser, um ihn zu erfrischen, spricht sanft zu ihm und hilft ihm zu erkennen, dass er nicht so alleine ist, wie er denkt. 1. Könige 19, Verse 4 bis 9, 11 bis 13 und Vers 18. Gott begegnet dem Niedergeschlagenen mit zärtlicher, praktischer Hilfe. Die Bibliothek benachrichtigte den Studenten, als ein Buch über Selbstmord zur Abholung bereitstand. Doch durch eine Verwechslung ging der Zettel stattdessen an die Adresse seiner Eltern. Als seine Mutter ihn verzweifelt anrief, wurde ihm klar, wie verheerend sich sein Selbstmord auswirken würde. Ohne die Verwechslung der Adresse, sagt er, wäre er heute nicht mehr am Leben. Ich glaube nicht, dass dieser Student durch Glück oder Zufall gerettet wurde. Ob es um Brot und Wasser geht, wenn wir es brauchen, oder um eine rechtzeitige falsche Adresse, wenn ein geheimnisvolles Eingreifen unser Leben rettet, haben wir göttliche Zärtlichkeit erfahren. Sie hören den Bibeltext aus 1. Könige 19, Verse 4 bis 10 und 15 bis 18.
1: Er aber ging allein eine Tagesstrecke weit in die Wüste. Schließlich sank er unter einem Ginsterstrauch nieder, der dort stand, und wollte nur noch sterben. »Ich habe genug, Herr«, sagte er, »nimm mein Leben, denn ich bin nicht besser als meine Vorfahren.« Dann legte er sich hin und schlief unter dem Strauch ein. Doch plötzlich berührte ihn ein Engel und sagte zu ihm, »Steh auf und iss!« Er blickte um sich und sah ein Stück auf heißen Steinen gebackenes Brot und einen Krug Wasser bei seinem Kopf stehen. Also aß und trank er und legte sich wieder hin. Da kam der Engel des Herrn ein zweites Mal, berührte ihn und sagte, »Steh auf und iss, denn vor dir liegt eine lange Reise.« Er erhob sich, aß und trank, und das Essen gab ihm genug Kraft, um 40 Tage und Nächte bis zum Berg Gottes, dem Horeb, zu wandern. Dort fand er eine Höhle, in der er die Nacht verbrachte. Doch der Herr sprach zu ihm, »Was tust du hier, Elia?« Elia antwortete, »Ich habe dem Herrn, Gott, dem Allmächtigen, von ganzem Herzen gedient, denn die Israeliten haben ihren Bund mit dir gebrochen, deine Altäre niedergerissen und deine Propheten getötet. Ich allein bin übrig geblieben, und jetzt wollen sie auch mich umbringen.« Da sprach der Herr zu ihm, »Geh zurück.

0: Zurück auf dem Weg, den du gekommen bist, durch die Wüste nach Damaskus. Wenn du dort bist, salbe Hasael zum König von Aram. Dann salbe Jehu, den Sohn Nimschis, zum König von Israel und salbe Elisa, den Sohn Schafats aus Abel-Mehola, an deiner Stelle zum Propheten. Wer Hasael entkommt, den wird Jehu töten, und wer Jehu entkommt, den wird Elisa umbringen. Doch 7000 Menschen in Israel will ich verschonen, alle, die sich nie vor Baal niedergeworfen und ihn geküsst haben.
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1: Der Merkvers für diese Woche kommt aus Sprüche Kapitel 10, Vers 2. Unrecht gut hilft nicht, aber Gerechtigkeit errettet vom Tode. Sprüche Kapitel 10, Vers 2.

0: CBN Bibelkonferenz. Hallo liebe Zuhörer, Sie hören Rudi Joas. Heute sprechen über folgendes Thema: Wozu brauche ich Gott?
1: Evangelisation in Niski, so haben wir es auch an der Leinwand eben gelesen. Das Motto dieser drei Tage ist: Begegne Jesus Christus. Wir sind der Meinung vom Missionswerk und auch von der Gemeinde hier in Niski, dass wir nicht irgendwie was hinterm Berg halten müssen, sondern dass wir gleich das mal offen sagen sollen, was wir wollen. Wir wollen, dass die Menschen, mit denen wir zusammenleben, eine Begegnung haben mit dem Sohn Gottes, dem Herrn Jesus Christus. Und dann kommen wir zu dem Thema von heute Abend. Wozu brauche ich eigentlich Gott? Und ich bin nicht so vermessen, dass ich denke, dass meine Gedanken, mein Wort irgendwie etwas im Denken oder im Herzen, im Leben von Menschen verändern kann. Aber ich bin voll davon überzeugt, dass Gottes Wort in sich selbst Kraft hat. Deswegen werde ich auch in allen Vorträgen von mir sehr oft aus dem Wort Gottes zitieren. Das ist auch der Grund, warum ich hier einen Beamer benutze, nicht um zu zeigen, was man heute mit Technik alles machen kann, sondern ich möchte gerne, dass jeder von euch mitlesen kann, wenn ich aus dem Wort Gottes zitiere. Dass da niemand ist, der dann sagt, ja, der kann mir alle möglichen sagen, dass das hier in der Bibel steht und so weiter. Aber hier könnt ihr mitlesen, weil ich davon überzeugt bin, dass das Wort Gottes Kraft in sich selbst hat, Herzen von Menschen zu verändern. Und das ist Gottes Ziel durch sein Wort. Und deswegen beginne ich den Abend mit einem Wort aus dem Psalm 63. Da lese ich den Vers 2 vor. Dort heißt es: Gott, mein Gott bist du. Nach dir suche ich. Es dürstet nach dir meine Seele. Nach dir schmachtet mein Fleisch in einem dürren und erschöpften Land ohne Wasser. Nun, wenn ihr diesen Vers lest, dann werdet ihr euch vielleicht fragen, was soll denn dieser Vers? Was bedeutet das denn? Aber ihr werdet hoffentlich im Laufe des Abends merken, warum ich diesen Vers zitiert habe. Ich glaube, und wir haben heute Abend im Saal sicherlich auch eine Menge Leute sitzen, die von sich sagen, wir sind Christen. Vielleicht sogar echte Christen. Bedauerlicherweise muss man heute sehr vorsichtig sein, wenn man einfach nur Christ sagt. Weil es eben in unserem Land so viele Leute gibt, die sich Christen nennen und gar keine sind. Sogenannte Etikettenschwindler. Ja, aber wie das in der Werbung auch so sagt, das, was außen drauf steht, muss auch innen drin sein. Und deswegen, wer sich außen Christ nennt, muss auch Christus in seinem Herzen haben. Und wie das geschieht, wie man Christus in sein Herz bekommen kann, darum gehen auch diese Abende. Aber auch die Christen, die echten Christen heute Abend, die werden sich vielleicht fragen, warum dieser Vers? Und da will ich euch sagen, schon mal ein bisschen auf die Sprünge helfen. Es gibt gar nicht mehr so viele Christen heute, die wirklich nachempfinden können, was der Psalmist empfunden hat, als der davon geschrieben hat, es schmachtet mein Fleisch oder es dürstet nach dir meine Seele. Das zeugt schon von einem gewaltigen Bedürfnis nach Gott. Haben wir das eigentlich noch? Auch die Christen, frage ich. Ich will euch eine Geschichte erzählen aus meinem Leben, was mir passiert ist. Nun, seit über 10, 11, 12 Jahren haben wir eine gute Beziehung von unserer Gemeinde, von unserer Versammlung im Rheinland, in der Nähe von Düsseldorf, nach Rumänien. Und seit 10 Jahren fahre ich auch sehr häufig, manchmal zweimal, manchmal sogar dreimal im Jahr, nach Rumänien. Einmal im Jahr immer mit unseren jungen Leuten und einigen jungen Leuten aus anderen Gemeinden, um dort mit 20, 30 und manchmal etwas mehr Jugendlichen eine ganze Woche lang zu evangelisieren. Dann verteilen wir tagsüber unter den Dorfbewohnern Traktate und Broschüren in Rumänisch und abends in den Kulturhäusern in den Dörfern wird dann ein Vortrag gehalten, der dann übersetzt wird. Aber darüber rede ich nicht. Manchmal bin ich auch alleine gefahren, wenn ich so eine Rundreise durch Rumänien gemacht habe und Versammlungen, Gemeinden besucht habe, um dort zu predigen. Manchmal habe ich meine Frau mitgenommen. Das war mir besonders schön dann, wenn man eine Woche dann zusammen auch mal unterwegs ist, andere Eindrücke sammelt. Aber es ist damals, heute geht es schon viel besser in Rumänien, aber damals, 95, 96, 97, war das nicht ungefährlich. Nicht nur, dass da man überfallen werden könnte im Ostungarn oder irgendwo in entlegenen Gebieten in Rumänien. Nein, auch ganz normale Dinge, die einem passieren. Wir hatten einen Renault Und dieser Renault-Wagen damals hatte die Eigenart, der konnte reden. Also ich habe ein Auto gehabt, was richtig reden konnte mit mir. Das Auto konnte mir sagen, wenn da was nicht in Ordnung war. Ja? Wenn man losgefahren ist, ohne sich anzuschnallen, dann sagte das Auto beim Losfahren, bitte anschnallen. Ja? Also heute piepst das, aber das Auto konnte reden. Oder das sagte, wenn da eine Lampe links vorne kaputt ist, Lampe links vorne, bitte bald wechseln oder irgendwie zum Werkstatt fahren oder was auch immer. Und das Auto sagte einem auch, wenn man tanken musste. Das war sehr angenehm. Ja? Nun, als wir dann an einem Samstag nach Hause gefahren sind, Samstagmorgen um 8 Uhr losgefahren vom Ostrumänien, da fährt man erstmal 18 Stunden mindestens, um bis zur Grenze nach Ungarn zu kommen. Und wenn man samstags losfährt und dann lange Strecken über Land fährt, kommt man auch ganz selten an Tankstellen vorbei. Und irgendwann, so nachmittags um 2, 3 Uhr, wir fuhren morgens um 9 los, meldete sich mein Auto mit der Meldung, bitte bald tanken. Und da war natürlich erstmal erschrocken, ja, und dann, ja, wo können wir jetzt tanken? Weil es ist nicht so einfach. Aber wenn man eine Tankstelle findet, ist die offen am Samstagnachmittag? Wenn man eine Tankstelle findet, die offen ist, ist es nicht ungefährlich, einfach so Diesel einzupacken? Weil damals war es noch gar nicht so selten, dass man da nicht Diesel tankt, sondern Diesel-Wasser-Gemisch. Weil die haben da ein bisschen gestreckt, um ein bisschen mehr zu verdienen. So, aber das Schlimmste war, in den Dörfern findet man nirgendwo eine Tankstelle. Und wir sind gefahren und immer die Blicke schweiften immer vom Horizont, sehen wir irgendwo eine größere Stadt und dann wieder zum Tacho und die Intervalle, wo der meldete sich, bitte bald tanken, die waren immer kürzer und kürzer und so weiter. Und das war wirklich ganz kriminell. Ich konnte mir auch nicht vorstellen, was mache ich denn, wenn jetzt mitten am Land irgendwo der Wagen stehen bleibt? Was mache ich dann? Schicke ich meine Frau alleine irgendwo zu suchen? Zu Fuß weg? Das geht nicht. Lasse ich sie alleine zurück im Auto? Das geht auch nicht. Ja? Also das war wirklich ein Dilemma. Und ich will es kurz machen, liebe Leute. Wir haben bestimmt keine 2 Liter mehr oder 1 Liter mehr im Tank gehabt, als wir in eine Stadt gekommen sind und eine offene Tankstelle gefunden haben. Aber was ich dabei bei diesem Erlebnis, welche Erfahrung ich gemacht habe, ist die. Ich wusste, was es bedeutet, irgendetwas ganz dringend zu brauchen. Ich brauchte Treibstoff für mein Auto. Das war mir so bewusst, wie wichtig einem etwas sein kann, was man braucht. Und deswegen habe ich heute Abend diese Frage an euch alle. Wozu braucht man eigentlich Gott? Wozu? Denn diese Frage, liebe Freunde, haben sich zu allen Zeiten Tausende von Menschen gestellt. Und jetzt stelle ich sie jedem Einzelnen von euch. Auch den Gotteskindern. Wozu brauchst du eigentlich Gott? Mir hat mal ein Gotteskind, zumindest hat es sich zu Gott bekannt, gesagt, die ist dann irgendwann vom Weg weggekommen, dieses Gotteskind, und hat zu mir gesagt, wozu brauche ich eigentlich Gott? Ich habe gemerkt, es funktioniert auch alles ohne Gott. Ich habe studiert, habe einen guten Abschluss, habe eine gute Stelle gefunden, auch mein privates Leben ist alles glücklich. Wozu brauche ich eigentlich Gott? Es geht doch auch alles ohne ihn. Denk mal einen Augenblick darüber nach, wozu du Gott eigentlich brauchst. Wisst ihr, ich persönlich glaube, dass ich so ein Durchschnittsmensch bin. Ich glaube nicht, dass ich mich sehr von euch unterscheide, äußerlich. Ich bin durchschnittlich. Ich habe ein normales Selbstwertgefühl vielleicht, ja. Eigentlich, obwohl ich es sicherlich nicht häufig so ausdrücke, aber eigentlich kann ich ganz zufrieden sein mit mir. Ich habe ein normales Aussehen, die Intelligenz geht gerade so, ja. Ich habe auch finanziell keine große Not. Ja, eigentlich geht es mir so gut, auch finanziell, dass ich mir ab und zu was leisten kann, was ich eigentlich gar nicht brauche. Also da merkt ihr schon, mir geht es gar nicht so viel anders wie den meisten in unserem Land. Ich bin gesund, habe Freunde, habe eine liebe Frau, ganz ordentliche Kinder. Ja, ich habe sogar 5 Enkelkinder, über die ich mich wirklich sehr, sehr freue, weil das so süße Kinder sind. Im Augenblick gibt es eigentlich gar nichts, vor dem ich so richtig Angst haben müsste. Ich fühle mich rundherum wohl und bin eigentlich glücklich. Ich bin davon überzeugt, auch wenn ich das nicht so deutlich sagen würde, ich bin davon überzeugt, dass ich so ziemlich alles bewältigen könnte, was mir auf dieser Erde begegnet. So viel Selbstvertrauen. Ich sage das einfach mal so, ja? Alles läuft prima. Und möglicherweise oder vielleicht sogar wahrscheinlich geht es vielen von euch ähnlich oder zumindest nicht mit großem Unterschied, so wie mir. Also, warum sollten wir überhaupt Gott brauchen, wenn alles doch so einigermaßen rund läuft in unserem Leben? Warum sollte ich was anderes brauchen als eine Arbeitsstelle, als eine Familie, als Gesundheit und dazu noch mich selbst und dann nochmal mich und dann am Ende vielleicht nochmal mich? Mehr brauche ich da nicht, um glücklich zu sein, oder? Warum sollte ich denn, so wie der Psalmist, nach Gott schmachten und dürsten? Wozu? Was soll mir das bringen? Wisst ihr, die meisten Menschen in Deutschland, die glauben wohl an die Existenz eines Gottes oder an ein höheres Wesen, was da droben irgendwo sein sollte. Da gab es noch vor einigen Jahren eine Umfrage in dem politischen Magazin Focus und daraus ging hervor, dass über 65% der Deutschen an Gott oder ein höheres Wesen glauben. Aber ich bin davon überzeugt, dass nicht einmal ein Bruchteil von denen, die an die Existenz eines Gottes oder eines höheren Wesens glauben, dass die eine wirkliche Notwendigkeit von Gott sehen. Das ist ein gewaltiger Unterschied. Sie denken, ihr Leben ist doch ganz passabel. Und solange Sie ein anständiges Leben führen, ab und zu mal was für die Armen spendieren, niemanden umbringen, kein Auto klauen oder eine Bank überfallen, solange ist doch alles okay, wenn wir mal sterben. Ich brauche mir doch nichts vorzuwerfen, sagen die Leute. Und wahrscheinlich denken auch manche hier im Saal so, in unserer Gesellschaft allemal. Wir sind doch alles, und davon bin ich wirklich überzeugt, wir sind alle, die wir heute Abend hier sind, ziemlich anständige Leute, oder? Da fällt mir übrigens ein, was ist eigentlich anständig? Wer definiert eigentlich anständig? Wer bestimmt denn die Maßstäbe für Anstand? Weil eigentlich glaube ich, dass unsere Gesellschaft im Augenblick jeden Anstand verliert. Denn je mehr wir uns von Gott entfernen, desto unanständiger werden wir. Versteht ihr jetzt, worüber ich euch vorhin die Frage gestellt habe, warum oder wozu wir eigentlich Gott brauchen, wenn doch ziemlich alles gut oder glatt in unserem Leben läuft? Wir brauchen, und das haben wir auch in der Einladung geschrieben, wir brauchen auch nicht mehr zu beten, unser tägliches Brot gib uns heute. Wozu auch? Guckt doch mal in die Tiefkühltruhen. Die sind doch bis zum Rand voll. Wozu braucht man da zu beten? Wir brauchen auch nicht mehr zu beten, Herr, bewahre uns heute. Geht da mal ans Regal und holt mal den Ordner raus mit all den Versicherungen, die wir abgeschlossen haben. Wir sind doch rundum versichert gegen alles und gegen jeden. Wozu auch? Wir haben eine intakte Familie, wir haben eine schöne Wohnung, heile Welt. Also, alles paletti. Oder eventuell ist doch nicht alles okay. Sieht die Welt vielleicht doch anders aus? Und da will ich euch einfach jetzt mal ein bisschen ernüchtern. Ein bisschen auf den Boden der Tatsachen zurückholen. Weil wir so leicht denken, weil es uns persönlich ja noch einigermaßen durchschnittlich geht, ist alles okay. Aber passt mal auf, während wir nämlich hier zusammensitzen und ihr mir zuhört, gibt es eine Familie im Nahen Osten, die gerade ihren Sohn an die Regierung verkauft, damit der in ein vollbesetzte Disco oder eine Café geht, um sich selber und möglichst viele andere Menschen mit sich selbst in die Luft zu sprengen. Oder denkt mal daran, dass in diesem Augenblick Menschen andere Menschen umbringen, nur weil man ihnen beigebracht hat, diese Menschen, die einer anderen Rasse angehören, zu hassen. Weil sie so erzogen worden sind, dass die Menschen der anderen Rasse einfach hassen. Oder denkt mal daran, dass in diesem Augenblick Menschen irgendwo in der Welt zusammensitzen, um die Freiheit, die wir in unserem Land so schätzen, irgendwie kaputt zu machen. Oder denkt mal daran, dass in diesem Augenblick ein ungeborenes Kind umgebracht wird, weil es hilflos im Bauch seiner Mutter liegt. In unserem Land 130.000 Mal im Jahr, nur in Deutschland. Damit ihr euch vorstellen könnt, was das ist, wenn ich hier eine Stunde predige, haben in dieser Stunde 15 bis 20 Kinder ihr Leben verloren. In unserem Land. Alle 4 Minuten. Oder was sagt ihr dazu, dass in diesem Augenblick ein Mann eine Frau mit Gewalt zwingt, Sex mit ihr zu haben? Oder was sagt ihr dazu, wenn ich euch sage, statistisch gesehen in Deutschland jeder Vierte hier im Saal klaut, stiehlt, Dinge entwendet, die ihm nicht gehören? Oder was würdet ihr dazu sagen, dass die Wahrheit in unserem Land schon lange nicht mehr Wahrheit ist, sondern Wahrheit ist nur noch das, was mir persönlich nutzt? Oder was sagt ihr dazu, dass man heute in unserer Gesellschaft mit Pornografie mehr Geld verdient als mit den wichtigsten Sportarten wie Fußball und Tennis zusammengenommen? Oder was meint ihr davon, dass jeder von uns, die wir hier im Saal sind, in der vergangenen Woche etwas getan hat, wofür er sich schämen würde, wenn das jetzt hier an der Leinwand stehen würde? Bedenkt einfach mal, dass wir alle Dinge tun, die anderen Menschen wehtun. Und wir alle haben Verhaltensweisen an uns, die andere Menschen stören. Und wie viel mehr stören sie Gott, der vollkommen ist? Ihr braucht nur die Tageszeitung aufzuschlagen und könntet diese Liste beliebig verlängern. Und wer da noch sagt, dass wir ganz okay sind, der ignoriert einfach das Böse in unserer großen und kleinen Welt um uns her. Der will das einfach nicht wahrhaben. Er ignoriert die Realität. Und die Realität in unserer Welt, in unserer Gesellschaft ist grausam. Wir brauchen einfach nicht lange die Schlagzeilen der Tageszeitung zu lesen, um zu erkennen, dass unsere Welt ein furchtbar verdorbener und finsterer Ort ist. Und das Schlimme ist, wir haben alle unseren Anteil daran. Ja, wir denken alle, wir wären anders als die anderen. Wir wären besser als die anderen. Als wir 1969 nach Kanada ausgewandert sind, da war im gleichen Jahr gab es einen Streik. Das wäre in Deutschland verboten, aber da streikte in einer Millionenstadt in Montreal die Polizei. Könnt ihr euch das vorstellen? Einen Tag lang haben die gestreikt, sind die nicht zum Dienst gegangen. An diesem Tag sind so viele Verbrechen in Montreal passiert, man nennt diesen Tag heute noch den schwarzen Dienstag. Da sind so viele Banken überfallen worden an dem einen Tag wie sonst im halben Jahr. Und ganz normale Bürger wie du und ich, die haben Schaufenster eingeschlagen und haben Stereoanlagen, Fotoapparate und alles geklaut, was nicht nied- und nagelfest ist. Und während die normalen Bürger, die Plünderer, vorne in die Geschäfte rein sind, sind die Profis von hinten mit LKWs und haben die Fabriken leergeräumt, weil keine Polizei da war. Und ein Amateurfilmer, damals gab es noch nicht diese schicken Kameras, da wurde noch mit Super 8 gefilmt, ja. Ein Amateurfilmer filmte einen Mann, der ordentlich gekleidet war, mit einem Nadelstreifenanzug, ein älterer Herr, der lief über die Straße und hatte rechts und links auf seinen Armen Pelzmäntel. Die hat er nicht gekauft. Die hat er geklaut. Normale Leute. Und wenn hier einer sitzt, Freunde, wir wollen Realisten bleiben, wenn hier jemand sitzt, der sagt, hätte ich nie gemacht, würde ich nie tun, da will ich nur eins sagen, sei vorsichtig mit solchen Aussagen. Ich würde eher sagen, sei dankbar, dass Gottes Güte dich bewahrt hat, in solche Situationen zu geraten, in denen das, was in dir steckt, herausbricht. Weil es steckt alles in uns drin. Wir sind fähig zu jedem Verbrechen. Das ist einfach in uns so. Seitdem wir von Gott weggelaufen sind, sind wir verdorben bis auf die Knochen. Auch wenn wir uns für noch so unschuldig halten, wir sind es einfach nicht. Und wenn wir mal nachdenken, dann müssen wir dem zustimmen. Heute Nachmittag haben sie mich geknipst, ja? Da ist ja zwei Orte vor Niski, ja? Eine ganz gefährliche Stelle. Die ist ja so brutal, ja? Ihr kennt die alle wahrscheinlich, ja? Wahrscheinlich sind alle schon mal geknipst worden da, ja? Also normalerweise fahre ich ja nie so brav, aber hier, weil wir heute Morgen auch nicht unter Zeitdruck standen, bin ich also von der Autobahn, das sind ja 10, 15 Kilometer, ich weiß nicht mehr genau wie viel, und die meiste Strecke davon ist 70. Und alle 300 bis 500 Meter steht ein 70er-Schild. Und ich habe dann meinen Wagen, da kann ich den, so ein Tempomat kann ich einstellen, 70. Da bin ich genau 70 gefahren und komme dann an eine Stelle, wo ein Schild 50 steht, genau für 200 Meter. Und dann kommt wieder 70. Und genau hinter diesem Schild, 50 Meter dahinter, steht ein Blitzer. Habe ich mich natürlich drüber geärgert. Aber Leute, 100 Mal bin ich zu schnell gefahren und bin nicht geblitzt worden. Und wenn wir heute Abend nach Hause fahren, nur damit du nicht denkst, du wärst besser als irgendjemand sonst, achte mal darauf, wie du dich im Straßenverkehr benimmst, ob du wirklich alle Straßenverkehrsgesetze beachtest. Wir sind nicht besser als die anderen um uns herum. Und deswegen sagt Gott auch, dass wir alle schuldig sind. Wir alle, die wir hier sitzen, da ist keine Ausnahme. Wir lesen im Wort Gottes, alle haben gesündigt und erlangen nicht die Herrlichkeit Gottes. Und wir wissen es alle. Da braucht sich keiner was vorzumachen. Er könnte sich selbst nur täuschen, indem er einfach, obwohl er es besser wüsste, sich selber etwas anderes einredet. Wir wissen auch, was Sünde ist. Sünde ist nichts Altmodisches. Wir wissen auch, egal wie man das im Schlager, im Showgeschäft uns versucht, lustig zu machen, indem man uns Sünde irgendwie was vorgaukelt, als wenn Sünde was zu tun hat mit zwei Stückchen Sahnetorte zu viel essen. Ich habe heute wieder gesündigt. Hab ein Stück Kuchen zu viel gegessen. Jeder weiß, dass das keine Sünde ist, das ist Dummheit. Sünde hat auch, wie Gott sie sieht, hat auch nichts mit Flensburg zu tun. Sünde hat etwas mit Gott zu tun, mit seinem Maßstab. Und selbst da versuchen wir uns immer in ein gutes Licht zu stellen, wisst ihr? Wir meinen immer, wir wären noch besser als die anderen. Weil wir immer jemanden finden, auch wenn es in der eigenen Verwandtschaft ist, von dem wir denken, der ist noch schlimmer als ich. Aber wir sehen uns einfach falsch. Wir müssen einfach uns mal realistisch sehen. Wir können das deutlich an so einem Beispiel sehen. Ja? Wenn wir Geburtstag feiern und da ist der Onkel Erwin, der macht ständig Fotos von allen möglichen Leuten, ja, auf der Geburtstagsparty. Und dann bei den nächsten Familientreffen hat der Onkel Erwin die Bilder alle dabei. Und dann gehen die im Paket rum und jeder sagt, gib mir mal, lass mich mal gucken. Ja? Und dann passiert Folgendes. Immer wenn der Stapel in die Hände einer Frau kommt, dann wird in Niski nicht anders sein. Dann guckt die Frau die Bilder durch und immer wenn die ein Bild sieht, wo sie drauf ist, sagt die Frau etwa so, ach, wie furchtbar, das darf keiner sehen, das Bild, macht das kaputt. Und dann geht das Paket weiter zum Onkel Willi, der sitzt neben mir und der Onkel Willi guckt da drauf und sagt, wieso, sieht doch genau aus wie du. Merken wir, was ich sagen will, wir sehen uns selbst anders als andere uns sehen. Das ist äußerlich, aber das Gleiche geschieht auch innerlich. Wir sehen uns innerlich besser als andere. Wir denken, es geht hier immer, wenn es um die Maßstäbe des Heiligen Gottes geht, es geht immer um die Mörder, um die Bankräuber und um die Kinderschänder. Nein, es geht um uns. Es geht um dich. Du hast Teil an diesem Zustand in dieser Welt. Und weil wir alle gesündigt haben, wird der folgende Vers aus dem Wort Gottes zu einer schmerzhaften Realität. Dort heißt es nämlich, denn der Lohn der Sünde ist der Tod. Also wir alle haben gesündigt und Sünde ist gleich Tod. Und wenn du einen Beweis haben willst für die Richtigkeit dieser Aussage aus dem Wort Gottes, dann schau dich einfach um. Egal wo du hinkommst, egal wo du hinguckst, du siehst überall nur Tod. Und unsere Friedhöfe, die sprechen eine deutliche, klare Sprache. Und ich vermute mal, auch in Niski gibt es einen Friedhof. Ich habe noch keinen Ort gesehen, wo es keinen gibt. Egal, wo wir auch hinkommen, der Tod ist schon da und erwartet. Wir sind einfach verloren. Denn das, was wir auf unseren Friedhöfen sehen, liebe Freunde, das ist nur die äußerliche, die sichtbare Trennung vom Leben. Was aber damit einhergeht, ist die ewige Trennung von Gott, der Quelle des Lebens. Wenn wir keine Vergebung empfangen für das, was wir getan haben, und wir wissen, wir haben Dreck am Stecken. Wir alle wissen das. Wisst ihr, Gott hat uns geschaffen, um ein Gegenüber zu haben. Wir sind geschaffen im Bilde Gottes. Das ist so gewaltig, das geht in unsere Birne nicht rein. Wie das möglich ist. Gott nimmt sich selber zum Muster, um uns zu machen. Weil er ein Gegenüber haben möchte, dem er seine Liebe zeigen will. Mit dem er eine Beziehung, eine lebendige Beziehung haben will. Gott will Gemeinschaft mit uns haben, mit uns Menschen. Das ist was anderes als Mitgliedschaft in irgendeinem Verein. Deswegen bin ich auch dankbar und ich würde mich auch zu nichts anderem hergeben. Ich würde nie Werbung für irgendeinen Verein machen. Ich würde niemals zu dir sagen können, wenn Sie glücklich werden wollen, hier, wo ich das Kreuzchen mache, hier unterschreiben Mitgliedsantrag in irgendeinem Verein. Nein, nein, mit mir wäre sowas nie zu machen. Was ich euch vorstelle ist, Gott möchte auch heute noch eine persönliche Beziehung zu dir haben. Weil wir sind damals, unsere Voreltern, unsere Eltern, Großeltern, Adam und Eva, die sind abgehauen von Gott. Die sind abgehauen. Die haben die Gemeinschaft verlassen. Aber ich bin Gott so dankbar, dass er damit nicht einen Schlussstrich gezogen hat unter Geschichte der Menschheit. Sondern er vom ersten Tag an, wo wir abgehauen sind, ist Gott dahinterher, um uns zurückzukriegen. Weil er uns so liebt, weil er uns gemacht hat, um uns zu lieben. Und also schon am ersten Abend, nachdem das total in die Hose gegangen ist, dort im Garten Eden, als er da in den Garten kommt, wie wir es in der Bibel lesen können, ja, um Gemeinschaft zu haben mit dem Menschen, er wusste doch, was passiert ist. Und die beiden haben sich verkrochen hinterm Busch. Ja, Leute, als Gott dann ruft, ihr könnt es nachlesen, als Gott ruft, Adam, wo bist du? Ja, glaubt denn einer von euch, der allmächtige Gott, der Himmel und Erde gemacht hat, der wusste nicht, hinter welchem Busch die hocken? Aber der wollte ihnen eine Gelegenheit geben, freiwillig rauszukommen und zu sagen, oh Gott, wir haben eine furchtbare Dummheit gemacht. Wir waren ungehorsam, wir haben dir nicht geglaubt. Aber was haben sie gemacht? Der Adam, der angeblich der Führer sein sollte, der hat gesagt, die Frau, die war's. Die hat mich verführt. Und dann kam die Eva und die sagte dann, ja, tut mir leid, ich habe einen Fehler gemacht. Nein, hat sie auch nicht gemacht. Die hat gesagt, die Schlange. Hat sich da was bis heute geändert? Wir schieben doch immer Schuld und Verantwortung weg zu einem anderen. Wenn es irgendwie geht, wollen wir uns reinwaschen. Und das geht fort in der ganzen Menschheitsgeschichte so. Dann kam Kain und Abel. Kain erschlägt seinen Bruder. Und Gott ruft Kain und sagt, wo ist dein Bruder Abel? Ja, wusste Gott nicht, dass er den erschlagen hatte? Dass er ihn schon verscharrt hat? Natürlich wusste er es, aber Gott war immer hinter uns her und ist auch heute Abend hinter dir her, weil er will, dass du mal rauskommst aus dem Versteck, wo du dich verkrochen hast innerlich und zu ihm sagst, Herr, ich habe gesündigt, ich bin schuldig vor dir. Das ist der erste Teil des Evangeliums, zu erkennen, ich bin vor Gott absolut schuldig. Nicht nur wegen den Sünden, sondern weil du dein ganzes Leben bis heute alleine geführt hast. Gott losgelebt hast. Egal wie religiös du bist. Aber du hast ohne den lebendigen Gott dein Leben geführt. Du hast selber dein Leben bestimmt. Und dann, wenn die Karre dann im Dreck sitzt, dann schreien viele Menschen auch in unserer Gesellschaft nach Gott. Gott möchte gerne, dass wir nach Hause kommen, dass wir zurückkommen. Wisst ihr, wenn wir es genau nehmen, dann leiden wir alle hier im Saal an einer zerstörerischen, brutalen Krankheit, weil am Ende dieser Krankheit der Tod wartet. Und diese Krankheit nennt man Leben, weil Tod da am Ende wartet, egal wie alt du wirst. Und wir können von uns aus gar nichts dran ändern. Als du geboren wurdest, da konnte man dir nur eine einzige Sache im Leben garantieren. Weißt du das? Nur eine Sache konnte man dir garantieren, nämlich den Tod. Und ich kann dir sagen, das hört sich nach einer ziemlich düsteren Prognose für dein Leben an. Und wenn Gott in deinem Leben keine Rolle spielt, dann ist das in der Tat eine ziemlich düstere Prognose. Wenn der Tod alles ist, auf das wir warten, dann kann ich alle diejenigen verstehen, die der Meinung sind, warum soll ich eigentlich noch warten? Mach doch Schluss mit allem. Vor allen Dingen dann, wenn das Wasser an der Oberkante Unterlippe steht. Vor allem, wenn Probleme da sind. Und deswegen gibt es in Deutschland auch alle 4 Minuten einen Selbstmordversuch. Das ist eine Menge. Nicht alle Selbstmordversuche, dem Herrn sei Dank, gelingen. Aber es gelingen immer noch 11.000 Selbstmorde im Jahr. Weil Menschen keine Hoffnung haben. Weil sie keine Beziehung haben zu dem lebendigen Gott. Und deswegen, sieh es doch mal jetzt von dieser schrecklichen Seite aus. Vor diesem Hintergrund, glaubst du nicht auch, dass es gut wäre, wenn dann jemand mal käme, der mit dem ganzen Mist Schluss macht? Glaubst du immer noch, dass wir Gott überhaupt nicht brauchen? Ich glaube, wer offen mit offenen Augen durch diese Welt geht, der kann diese Frage nicht bejahen. Ja, wir brauchen ihn nicht. Im Grunde genommen sind wir alle Todeskandidaten. Aber dem Herrn sei Dank, der Tod ist nicht alles. Auch wenn wir für unsere Sünden, jeder Einzelne, verantwortlich ist und auch wenn jeder von uns die von Gott verhängte Strafe verdient, so änderte Gott doch den Kurs der Menschheitsgeschichte und er selbst übernahm an unserer Stelle die Strafe für unsere Schuld und für unsere Sünde. Wisst ihr, manche Leute betrachten ihr Leben oder führen ihr Leben wie den Gang durch einen Supermarkt. Ja, man nimmt sich die Karre, ihr wisst ja, wie das geht, ja? Gehen wir bei Lidl rein und gehen mit der Karre durch die Gänge und laden uns alles rein, was wir brauchen. Und manche Menschen oder viele Menschen führen genau so ihr Leben. Die nehmen sich eine Karre und fahren durchs Leben und nehmen sich aus den Regalen das immer, worauf sie Lust haben. Hier mal ein bisschen Betrug, hier mal ein bisschen Lüge, hier ein bisschen unaufrichtig, hier ein bisschen unrein, hier ein bisschen Ehebruch, hier ein bisschen davon, alles rein. Und sie denken leider nicht so, wie wir es beim Supermarkt tun müssen. Irgendwann, was kommt dann? Was denn? Die Kasse. Irgendwann am Ende von den ganzen Gängen, wenn ich die Karre voll habe, kommt eine Kasse und da sitzt jemand und der sagt dann, jetzt legen Sie mal alles hier auf das Band drauf. Wollen wir mal zusammenrechnen. Und dann legst du alles drauf, was du eingesammelt hast in deinem Leben. Und dann tippt er die Rechnung ein, da kommt eine Rechnung raus und da steht ein Ding neben dem anderen und drunter ein Strich und da steht, Sie haben zu bezahlen ewigen Tod. Und wie dankbar bin ich, liebe Freunde, dass in meinem Leben, dass ich weiß, da hat einer hinter mir gestanden, der hat über meine Schulter gereicht und hat den Zettel genommen und hat ihn durchgestrichen, hat draufgeschrieben, alles bezahlt. Dafür ist der Herr Jesus auf diese Erde gekommen. Er nahm die Strafe auf seine Schultern in der Gestalt eines Kreuzes und in den Nägeln, die man durch die Hände und durch die Füße des Sohnes Gottes, dem Herrn Jesus Christus, getrieben hat. Deswegen lesen wir in der Bibel, so sehr hat Gott die Welt geliebt, so sehr hat Gott die Welt geliebt, dass er seinen eingeborenen Sohn gab, damit jeder, der an ihn glaubt, nicht verloren geht, sondern das ewige Leben hat. Deswegen kam der Herr Jesus als wahrhaftiger Mensch auf diese Erde. Er hat den Tod und die Sünde, die eigentlich zu uns gehören, er hat sie auf sich genommen und er gibt uns an ihrer Stelle, anstelle von dem Tod, gibt er uns ewiges, nicht endendes Leben und ein verwandeltes Herz. Da kommen Leute zu mir, die sagen, kann ich nicht begreifen. Was soll das denn bedeuten, dass er an unserer Stelle, wie soll das denn funktionieren, dass er an unserer Stelle die Strafe von Gott getragen hat? Wisst ihr, ein Volkswirtschaftler aus der Schweiz mit Namen Wilhelm Rocher, der hat folgende Geschichte einmal berichtet von einem Fürsten und von einem Freiheitskämpfer im Kaukasus, der hieß Schamül. Und der hatte so ein kleines Volk, der war Fürst über ein kleines Volk und in diesem Volk herrschte wirklich Harmonie. Die hatten auch einen Fürsten, der war beliebt beim Volk, weil er so gerecht war, so geradlinig war, auf ihn konnte man verlassen sich. Auf jedes Wort, was er gesprochen hat, konnte man bauen. Nur irgendwann tauchten da Probleme auf in dem Volk. Da wurde geklaut. Und das kam dem Fürsten zu Ohren und irgendwann sah er sich genötigt, dass er einen Erlass herausgibt. Und dieser Erlass wurde dann verteilt in seinem Volk, überall bekannt gemacht, dass wer immer beim Diebstahl erwischt wird, bekommt 70 Peitschenhiebe. Und dann war Ruhe im Volk. Alles wieder Paletti. Bis irgendwann ein Tumult vor dem Palast war von dem Fürsten Schamül. Und dann kamen die Diener schon reingelaufen, aufgeregt. Man hat jemand auf frischer Tat beim Klauen erwischt. Und der Fürst, der will natürlich wissen, wer war das? Und die rücken erst noch nicht raus, zögern, zieren sich ein bisschen und er dringt in sie und dann sagen diese Diener zu ihm, deine 80-jährige Mutter wurde auf frischer Tat ertappt, wie sie gestohlen hat. Da kriegt er so einen Schreck, der Fürst, und schickt die erstmal raus. Er muss erst Ruhe haben. Er kann einfach keinen klaren Gedanken fassen, weil er wusste, wenn ich die Strafe nicht ausführen lasse, gilt mein Wort nichts mehr. Wenn ich hier eine Ausnahme mache, weil es meine Mutter ist, aber auf der anderen Seite wusste er auch ganz genau, meine Mutter überlebt die 70 Peitschenhiebe niemals im Leben. Das ist ausgeschlossen, dass sie das überlebt. Und er war wirklich in einem Dilemma. Was macht er jetzt? Und dann irgendwann ruft er die Knechte herein und er sagt ihnen, die Strafe wird ausgeführt. Sie muss ausgeführt werden, weil ich mein Wort gegeben habe. Und das ganze Volk versammelt sich auf dem Marktplatz. Als seine Mutter dann am Boden gelegt wird, die Arme und die Füße werden an Flöcken festgebunden und der Rücken wird entblößt, man riss ihr Kleid auseinander Und dann stand der Knecht davor mit der Peitsche in der Hand und alle warteten jetzt auf das Zeichen von dem Fürsten, dass er diese Strafe auch zur Ausführung bringt. Und dann nickt der Fürst und der Soldat holt zum ersten Schlag aus, um auf seine Mutter zu schlagen. Doch bevor die Peitsche den Rücken der Mutter trifft, hat sich der Fürst auf seine Mutter geworfen und bleibt auf der Mutter liegen, bis alle 70 Schläge ihn getroffen haben. Liebe Freunde, genau das ist am Kreuz von Golgatha passiert, als der Sohn Gottes die Schläge Gottes für deine und meine Sünden auf sich genommen haben. Der Herr Jesus kam auf die Erde als Mensch und er lebte ein vollkommenes Leben. Und dann starb er unseren Tod, den wir verdient hätten. Und er gab denen, die an ihn glauben, sein Leben. Der Herr Jesus hat die Strafe zu unserem Frieden auf sich genommen. 700 Jahre bevor das passiert ist, lesen wir schon im Alten Testament prophetisch, was da passiert ist. Die Strafe liegt auf ihm, auf dem Herrn Jesus, auf dass wir Frieden hätten. Und durch seine Wunden sind wir geheilt worden. Und damit öffnete der Herr Jesus für uns die Tür zur Gemeinschaft mit dem großen Gott, zu einer persönlichen Beziehung zu diesem heiligen und gerechten Gott. Aber trotz diesem Dilemma, in dem wir alle stecken, trotz dieser herrlichen Möglichkeit, gibt es leider immer noch so viele Menschen, die keine Notwendigkeit für Gott sehen. Und ich kann euch sagen, sie sind verurteilt, hier auf der Erde weiterhin unter der Herrschaft der Sünde zu leben, um danach zu sterben und für eine Ewigkeit von Gott getrennt zu sein in der Hölle. Ja, ich schäme mich nicht von der Hölle zu reden, denn der Sohn Gottes, der Herr Jesus, hat, als er hier auf der Erde war, öfter von der Hölle geredet als vom Himmel, weil er weiß, welch furchtbarer Ort es ist, den er geschaffen hat für den Teufel und seine Dämonen und für alle, die auf diesem breiten Weg ins Verderben laufen, obwohl sie es nicht müssten, weil Gott einen Ausweg geschaffen hat. Sie sehen einfach nicht, dass sie unter dem Zorngericht Gottes stehen, so wie es in der Bibel heißt, Johannes 3, Vers 18. Wer an ihn, an den Herrn Jesus glaubt, wird nicht gerichtet. Wer aber nicht glaubt, ist schon gerichtet, weil er nicht geglaubt hat an den Namen des eingeborenen Sohnes Gottes. Und in Vers 36 heißt es, wer an den Sohn glaubt, hat ewiges Leben. Wer aber dem Sohn nicht gehorcht, wird das Leben nicht sehen, sondern der Zorn Gottes bleibt auf ihm. Da steht nicht, der kommt auf ihm. Wisst ihr, der Zorn Gottes schwebt über dieser Welt und nur die Gnade Gottes hält diesen Zorn Gottes zurück bis zu dem Tag, den Gott gesetzt hat, wo er gesagt hat, dann ist Ende, Sense, absolut finished. Aber bis dahin gibt er jedem Menschen die Chance, mal anzuhalten und nachzudenken, willst du weiterlaufen? Wisst ihr, manchmal denke ich mir, wenn ich Evangelisten höre, da höre ich manchmal, du musst dich heute entscheiden, willst du auf dem breiten Weg gehen oder willst du auf dem schmalen Weg gehen? Nein, nein, diese Entscheidung steht dir gar nicht zu. Weil jeder Mensch von Geburt an automatisch auf dem breiten Weg ist. Du sitzt schon auf dem breiten Weg, du läufst schon, der in die falsche Richtung läuft. Aber Gott in seiner Gnade, weil er dich liebt, gibt er dir in deinem Leben ab und zu eine Chance, mal stillzuhalten. Vielleicht heute Abend, wo er dir so ein Stoppschild vor die Nase hält und dir sagt, halt mal einen Augenblick an. Denk mal nach, willst du weiterlaufen auf diesem Weg, auf dem du bist? Oder willst du von diesem Weg runterkommen, der ins Verderben geht? Dann guck mal nach rechts. Und dann guckst du nach rechts und siehst am Rande dieser breiten Straße, die ins Verderben geht, da ist eine kleine Tür. Und über der Tür steht, Jesus Christus spricht, ich bin die Tür. Wer durch mich eingeht, wird Leben finden. Willst du da durchgehen? Und die Frage steht auch heute vor dir. Wenn du noch kein Kind Gottes bist, wenn du nicht wiedergeboren bist, wenn du noch nicht den Heiligen Geist in deinem Herzen wohnen hast, dann bittet Gott dich, willst du da nicht durchgehen oder willst du weiterlaufen auf diesem breiten Weg, der in das Verderben geht? Und ich kann dir sagen, der Zorn Gottes wird dich erreichen, wenn du diese Rettungsmöglichkeit, die er schenkt, wenn du sie nicht ergreifst, ob du es glaubst oder nicht. Das ist völlig wurscht. Das Gericht Gottes wird kommen. Und jeder Fall, auch wenn es hier noch so viel Ungerechtigkeit in deinem Leben gegeben haben sollte, jeder Fall wird neu aufgerollt. Und deswegen frage ich dich, wie steht es mit dir? Redet Gott heute zu dir? Vielleicht versucht Gott schon so lange, dein Herz zu erreichen. Vielleicht hat er manches in deinem Leben zugelassen, um einfach einmal deine Aufmerksamkeit zu gewinnen. Wisst ihr, ein Gottesmann hat mal gesagt, Gott flüstert in den Annehmlichkeiten unseres Lebens. Gott redet im Alltäglichen und Gott schreit in den Katastrophen deines Lebens. Die Katastrophen in deinem Leben sind wie ein Megafon Gottes, um deine Aufmerksamkeit zu gewinnen. Dass du mal still stehst und sagst, ja Herr, ich höre jetzt deine Stimme, dass du mich rufst, dass du mich retten willst. Klopft er heute an deine Herzenstür? Bisher hast du dich immer stur gestellt, aber wie ist es heute? Merkst du, dass du vielleicht gemeint bist? Er sagt selber in seinem Wort, Offenbarung 3, Vers 20, Jesus Christus spricht, siehe, ich stehe an der Tür und klopfe an. Wenn jemand meine Stimme hört und die Tür öffnet, zu dem werde ich hineingehen und mit ihm essen und er mit mir. Das hat nichts mit Abendmahl zu tun, das Essen. Nein, nein. Essen war immer schon, auch heute, immer schon der höchste Ausdruck von Gemeinschaft unter Menschen. Also wenn ich jemand von euch zeigen will, wie sehr ich ihn lieb habe und wie sehr ich ihn schätze, dann lade ich ihn zum Essen ein. Weil beim Essen, beim gemeinsamen Essen, drückt man Gemeinschaft aus. Und das will der Sohn Gottes mit dir. Er will eine Beziehung haben, er will Gemeinschaft haben mit dir. Gott ist kein ferner Gott, sondern er ist in seinem Sohn Jesus Christus ganz nahe gekommen. Er steht vor deiner Herzenstür. Nur eins tut er nicht. Er bricht sich nicht mit Gewaltbahn, weil er dich geschaffen hat, weil er weiß, dass du eine Persönlichkeit bist. Und er wird eine Persönlichkeit, weil er sie gemacht hat, nie vergewaltigen, nie mit Gewalt. Die Bibel sagt, ein anderer, der Feind Gottes, der Teufel, der bricht mit Gewalt in dein Lebenshaus ein. Aber der Sohn Gottes tut das nicht, sondern er steht vor deiner Herzenstür und klopft leise an dein Herz. Und bitte dich, öffne ihm doch. Diese Tür deines Herzens, deines Lebens hat nur eine Türklinke und die ist von innen. Du musst ihm persönlich öffnen. Er wartet auf dein Einladen, dass du ihn einlässt in dein Leben. Wisst ihr, am Anfang habe ich gesagt, dass die meisten Menschen an die Existenz eines Gottes glauben. Aber diese Art des Glaubens ist nicht genug. Ist nicht genug. Heute hat man ja wirklich, da hat der Teufel prima hingekriegt, das Wort Glauben völlig kaputt gemacht. Heute wird das Wort Glauben eher so verstanden wie, ich glaube, dass 2 Pfund Rindfleisch eine gute Suppe gibt. Also ich vermute mal, ich könnte mir denken, aber sicher kann man sich nicht sein. Nein, das Wort Glauben in der Bibel ist die höchste Art der Gewissheit, des Vertrauens. Errettung vor der ewigen Verdammnis ist ein Geschenk Gottes an dich. Aber es kostet dich etwas. Es kostet dich im Grunde genommen alles. Es kostet dich dein Leben. Du kannst dir nicht selbst durch ein anständiges Leben die Herrlichkeit erwerben, verdienen. Aber um errettet zu werden, musst du dein Leben hingeben. In die Hände des Heilandes, des Herrn Jesus legen. Deine Nöte, deine Sorgen, deine Pläne, deine Träume, alles, dein ganzes Leben, lege es in seine Hände. Es ist zu deinem Besten. Er kann das sowieso besser führen als du, weil er der Schöpfer des Lebens ist. Du hast dein Leben doch oft genug in den Sand gesetzt oder gegen die Mauer gefahren. Deswegen, wann willst du auf seine Stimme hören, dass

0: egal wie du heißt. Er sagt, so wie zu Zachäus, komm herunter, Zachäus, ich muss heute in dein Haus einkehren. So will Gott auch in dein Haus einkehren. Und er bittet dich darum. Gott geht auf unsere Ebene herunter und bittet dich. Ist das nicht gewaltig? Und ich bitte dich an seiner Stelle, so wie es die Bibel uns gebietet. Wir bitten an Christi statt, lass dich doch versöhnen mit Gott. Auch darum bitte ich dich, weil ich weiß, dass er ein weiser Vater im Himmel ist und dass er nur Gutes mit dir im Sinn hat. Und das ist die Frage, die ich am Ende dieses Abends an dich richte. Hast du schon eine persönliche Beziehung zu Gott durch Jesus Christus, seinen Sohn? Bist du schon wiedergeboren? Hast du neues Leben in dir? Hier geht es nicht um den Eintritt irgendeinem Verein oder irgendeine Kirche oder was. Vergiss es. Wenn du dein Leben noch nie Gott gegeben hast und noch nie neues Leben in dir angefangen hat, dann frage ich dich heute Abend, siehst du heute die Notwendigkeit, in deinem Leben Gott persönlich kennenzulernen? Siehst du heute ein, dass du Gott brauchst? Wo würdest du sein, wenn du heute in dieser Nacht dein Leben lassen würdest? Wo würdest du die Augen aufschlagen? Es ist ernst, Leute. Es geht um deine Ewigkeit. Ich weiß, wo ich meine Ewigkeit verbringe. Und ich sage euch das Evangelium von der Liebe Gottes, der nicht will, dass irgendjemand verloren geht. Deswegen hat er einen Weg bereitet, um alle zu retten, die sich retten lassen wollen. Und deswegen sage ich euch, auch du brauchst Gott. Und ich bitte dich, nimm ihn heute an und lass dich von ihm erretten und ewiges neues Leben schenken. Er wartet schon lange auf dich. Wir wollen gemeinsam am Ende dieser Stunde ein Lied singen. Und zwar aus den Heften, das Lied Nummer 28. Das Lied Nummer 28 auf der Seite 30. Das Lied heißt, so wie ich bin, so muss es sein. Wir stehen alle zum Singen auf, wenn es uns möglich ist. Und ich bitte euch, beim Singen doch einmal ernstlich nachzudenken. Dieses Lied könnte ein Gebet von dir sein. Es könnte dein Gebet sein, dass du dem Herrn Jesus sagst, sieh mal, Herr Jesus, so wie ich bin. So komme ich heute zu dir, um dir mein Herz zu öffnen, dass du bei mir einkehrst.
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1: Der Merkvers für diese Woche kommt aus Sprüche Kapitel 10, Vers 2. Unrecht gut hilft nicht, aber Gerechtigkeit errettet vom Tode. Sprüche Kapitel 10, Vers 2.

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1: Meine Freunde, wir besprechen das Leben des Propheten Elisa. Darf ich vorher eben was bekannt geben? Wir haben hier eine Bücherei und einen sehr tüchtigen Bücherwart. Und der sorgt dafür, dass unsere Bücherei immer wieder in Schuss kommt. Und wenn ein Buch ein bisschen verlesen ist, dann macht er eine große Versteigerung und dann werden die alten Bücher verkloppt noch für 20 und 50 Pfennig, nicht wahr, und davon kauft er neue. Und sagte mir, ich möchte Sie doch mal bitten, wer von Ihnen zu Hause Jugendbücher oder Abenteuerbücher oder was so ein Junge so liest, hat und die gern schenken möchte, der gebe nachher am Ausgang seinen Namen an, der kommt vorbei und holt es bei Ihnen ab. Nicht? Wer also irgendwelche Bücher da schenken kann, nicht wahr, die können noch so von Sonne gefummelt sein, da kommen sie in Versteigerung, wenn sie gut sind, kommen sie in Bücherei. Räumen Sie Ihre Bücherei von Sachen, die Sie nicht mehr brauchen. Habe ich es richtig gesagt, Bruder? Und nun aber zur Sache. 2. Könige 2, Vers 23. Wir kommen heute an eine Geschichte aus dem Leben des Propheten Elisa, die also viel Ärgernis und Kopfzerbrechen gemacht hat. Und er ging hinauf gen Bethel. Erinnern Sie, voraus ging die Himmelfahrt des Elia, und dann ein Besuch bei den Prophetenschülern im Johanneum von Jericho. Und nun, er ging hinauf gen Bethel. Und als er auf dem Wege hinanging, kamen kleine Knaben zur Stadt heraus und spotteten sein und sprachen zu ihm, Kahlkopf, komm herauf, Kahlkopf, komm herauf. Das kann man sich auch nicht gefallen lassen, muss ich auch sagen. Und er wandte sich um, und da er sie sah, fluchte er ihn im Namen des Herrn. Da kamen zwei Bären aus dem Walde und zerrissen von den Kindern 42. Von da an ging er auf den Berg Karmel und kehrte um gen Samaria. Das ist die Geschichte. Das ist die Geschichte, die Theologen und Laien, soweit sie mit der Bibel zu tun haben, immer ein Ärgernis war. Nicht wahr? Ein großes Ärgernis. Und darum muss ich jetzt an den Anfang eine ganz allgemeine Betrachtung stellen, ehe ich das auslege. Wie wollen Sie eigentlich zur Bibel stehen? Es gibt zwei Möglichkeiten. Entweder sage ich, diese Bibel sagt mir, wie Gott ist. Und dann richte ich meine ganze Gottesvorstellung nach dieser Bibel. Oder ich sage, ich denke mir in meinem Kopf aus, wie Gott sein könnte. Und soweit das in der Bibel zutrifft, nehme ich sie an. Und was der Bibel denn widerspricht, das lehne ich ab. Das ist Theologie, nicht verständlich. Haben Sie verstanden, was ich meine? Das heißt, wer ist denn das Primäre in der Geschichte eigentlich? Was ist das Erste? Hat die Bibel zu sagen, wie Gott ist, und ich nehme meine Vernunft unter Gottes Wort gefangen? Oder habe ich in meinem Kopf zu sagen, Gott ist also lieber Vater, freundlich, und das ist schreckliche Geschichte, passt also nicht rein, Legende, Mythos, weg damit, nicht wahr? An so einer Geschichte, meine Freunde, stehen wir erstmal mit der ganz prinzipiellen Frage. Ich kann Ihnen nur sagen, es gibt viele Stellen der Bibel, die mir, soweit ich sie habe, die Haare zu Berge tragen, die meiner Vernunft nicht eingehen, die meiner Vorstellung von Gott widersprechen. Ich habe mich aber entschlossen, das irgendwo ein Stück der Bekehrung, die Bibel anzunehmen als Wort Gottes. Und dann richte ich meine Vorstellung von Gott nach der Bibel und richte mich und ziehe mich mit Bibel zurecht nach meiner Vorstellung. Habe ich deutlich, was ich meine. Wir wollen uns doch hier einig werden, die Bibel soll gelten. Und wenn in der Geschichte steht, die uns ärgerlich ist, dann habe ich nicht, das kann nicht sein, das ist ärgerlich, das schneide ich raus und das ist eine Legende oder was weiß ich, sondern sage ich erstmal, so was gibt's also auch. Natürlich ist gerade bei solchen Geschichten, die unserer Vernunft ärgerlich sind, dann schrecklich wichtig, dass man sie genau auslegt. Sehen Sie, es gibt so einen Religionslehrer, so eine Religionslehre Auslegung, die so 0850 sehen. Die sieht so aus bei dieser Geschichte. Das ist natürlich alttestamentlich. Die Kinder spotten über Lia Karlkopf und dann rächt er sich. Im Neuen Testament ging so zu. Nicht wahr? Das ist die 0815 Auslegung. Für Nichtsoldaten heißt 0815 oder so. Das muss ich von Ihrem Mann erklären. Das also alttestamentlich, neutestamentlich wird also sofort rum und sofort die Geschichte daneben gestellt. Jesus zieht durch Samaria, zwei Jünger gehen hin, Quartier zu machen, die Leute wollen ihn aufnehmen, da kommen die Jünger und sagen, Herr, wollen wir nicht Feuer vom Himmel fallen lassen, dass sich das zerstört wird. Da sagt Jesus, wisst ihr nicht, weshalb ich bin Leser? Des Menschen Sohn ist nicht gekommen zu verderben, sondern zu erhalten. Dann heißt das, ist Neutestament. Wollen Sie mal klar machen, dass ein tiefer Unterschied zwischen den beiden Geschichten besteht? Elia überliefert diese Knaben dem Gericht Gottes nicht, sondern wie und wann Gott sie richten wird, ist Gottes Sache. Darüber verfügt er gar nicht. Er sagt nur, und ich komme nachher drauf, warum, ich übergebe euch den Gericht Gottes. Ja, die Jünger sagten, wir wollen Feuer vom Himmel fallen lassen. Verstehen Sie? Sie waren die Vollstrecker des Gerichtes. Das Jesus sagt, nein. Nicht? Verstehen Sie? Ist also völlig blödsinnig, diese beiden Geschichten nebeneinander zu stellen. Ich muss das tun, weil sie wahrscheinlich alle Religionsrecht gehabt haben und solche Sachen erlebt haben, dass diese Geschichte abserviert ist, alttestamentlich vergangen und neutestamentlich, da kommt was nicht mehr vor. Keine Ahnung. Lesen Sie Offenbarung, da kommen schreckliche Gerichte vor. Schreckliche. Darf ich eben da hinten sagen, wir stehen 2. Könige 2, Vers 23. Ihr müsst den Text, der hat ja diese vor, ich muss unbedingt sagen, das kann man gar nicht vorstellen. Ich sage noch einmal, wir haben unsere Vernunft unter Gottes Wort zu beugen. Und wenn unsere Vernunft hochgeht wie ein Pferd, wenn es über die Hürde springen soll, dann heißt sie zu an die Kandare zu nehmen. Und bitte nicht so schnell mit solchen Urteilen zur Hand, das ist Altes Mensch und das Neue Testament. Wenn ich so eine Geschichte finde, dann muss ich genau lesen, was steht im Alten da. Und dazu ist die Aufgabe eines Pastors. Der darf über nichts mehr zu tun haben, als die Geschichte studieren, ihnen das auszulegen. Nicht wahr? Dazu stellt man so ein Kerl an, sonst hat gar keinen Sinn. Wir wollen Schritt für Schritt vorgehen. Da kommt erstens der Ort Bethel vor. Man muss sich ganz klar machen, was Bethel in der Bibel bedeutet. Wenn Sie Geschichte so rauslösen, verstehen Sie die ganze Geschichte nicht. Was war Bethel? Bethel heißt zu Deutsch Haus Gottes. Diesen Namen gab diesem Ort, ihr Schriftgelehrten, Jakob. Als Jakob mit seinem Bruder Esau lieben musste. Da, legte er eines Nachts sich in die Kette zur Ruhe und nahm einen Stein als Kopf diesen. Und da sei den Himmel offen und die Himmelsleiter, nicht? Und die Engel Gottes auf und ab gehen. Und da wir aufwachten, sagte er, hier ist Gottes Haus. Gott träufelte Öl auf den Stein und salbte ihn und nannte die Stätte Bethel Haus Gottes. Das ist der Anfang von Bethel. Das ist ein schöner und gesegneter Anfang. Hier hat ein Mann die Gnade zu sich bekommen. Der Himmel steht offen. Der Herr kommt von oben herab zu dir. Das ist ein Segen. Du brauchst nicht zu suchen. Komm doch nicht in den Stein. Er kommt zu dir, armer Sünder. Er sucht diese Stätte auf. Herrliche Evangelium. Nun ja, von Bethel einiges, ich nehme bloß die Hauptpunkte raus. Leider bekam die Stadt Bethel an einem Punkt seiner Geschichte eine schlechte Kurve. Das war, als der König Salomo gestorben war. Und Salomo, wissen wir, Eisen, Salomo. Da teilte sich sein Reich in Nordreich Israel und Südreich Juda. Das Südreich Juda war ein kleines Reich, aber es hatte Jerusalem, es hatte den legitimen Tempel, es hatte die Priester, es hatte das Opfer und die Versöhnung. Jerusalem. Das Nordreich, wo ein König Jerobeam regierte, das hatte keinen Tempel. Und nun zogen die Leute zu jedem Passafest, wie beim Töpfer Jesus, nach Jerusalem und opferten. Und da sagt der Jerobeam natürlich, Mensch, das gibt ja im Leben keine richtige Teilung, wenn die dauernd dahin ziehen, nicht? Das ist genau so, wie Ulrich, die Menschen, die ändern sich gar nicht, verstehen Sie? Wenn die Dauer nach Berlin gehen, da werden sie nie richtig sozialistische Demokratie kapieren, mit so einer Mauer bauen. Da hat er also eine Mauer gebaut. Und da haben wir gesagt, ja, aber da können wir gar nicht mehr in den Tempel, hat er gesagt, braucht er auch nicht, wir machen ihr eigenen Tempel. Und da hat er zwei Heiligtümer geschaffen. Die hatte Gott nicht geholt, hat aus seinem eigenen Kopf, aus Staatsräson hat er eine Religion geschaffen. Das ist nicht einmalig in der Welt. Aus Staatsräson eine Religion geschaffen. Hat Hitler auch versucht, Napoleon, alle haben das gemacht, nicht? Und hat zwei Heiligtümer geschaffen in Dan und in Bethesda. Hauptheiligtümer Bethesda. Damit da auch was war, da war kein Tempel, war kein Opferaltar, hat er ein goldenes Kalb gegossen. Hat es gut gesehen. Nun war der Götzendienst fertig. Und das gesegnete Bethel wird nun die Stadt des Götzendienstes. Mitten in Israel. Sie müssen mal die Geschichte lesen, wie ein Prophet aufgetreten ist gegen dieses Bethel, hat gesagt, dass der Altar zerbrechen würde und so. Hat viel erlebt. Ich muss bei der Sache stehen bleiben. Bethel war nun die Stadt des Götzendienstes. Und meine Freunde, eine falsche Dogmatik, dass ich das sage, schafft auch ein falsches Leben. Das müssen Sie immer wieder klar machen. Man sagt, wenn das doch mein Leben nicht zu tun, was ich glaube. Doch, doch. Wenn ich falsch, verstehen Sie, falsche Gottesvorstellung habe, wenn ich ihn nicht kenne und von ihm nicht erkannt bin, dann lebe ich auch auf der. Zum Heidentum gehört nicht bloß die Götzen, sondern gehört der Karneval, das Saufen, das Uhren, das, verstehen Sie, das Stehlen, das Lügen, das gehört zum Heidentum. Wo man Gott nicht mehr hat, da kommt sofort die Flut massiv der Sünden. Und das war nun in Bethel. Bethel war so eine richtige gottlose Stadt geworden. Eine richtige gottlose Stadt geworden. Sie war so, dass die Propheten Hosea und Amos beide Male, können Sie nachlesen, wir haben jetzt keine Zeit, Bethel gesagt haben, dich müsste man nicht Bethel, sondern Beth-Aven nennen. Bethel heißt Gotteshaus, Beth-Aven heißt Götzenhaus. Aus dem Bethel, dem Gotteshaus, ist ein Bethel, ein Haus der Götzen geworden. Mit all dem Schrecklichen, was dazugeht. Das ist das Bethel, zu dem der Elia hingeschritten kam. Eine Stadt, die den Herrn verlassen hatte. Nicht in der jede Sünde nun regierte. Und in dieser Stadt war ein kleines Häuflein von Gottes Kindern. Das ist das Wunderbare, wie Gott auch im möchte man sagen, im tiefsten Dreck sein Völklein haben. Nicht, es ist hoch meistens keine imponierende Schar, aber es ist so ein Völklein Gottes da. Und so war sogar da so ein Aphyaneum gegründet worden, eine Prophetenschule, so eine Predigerschule. Und der Elia geht hin, diese Predigerschule zu besuchen. Das ist die Voraussetzung. Können Sie sich denken, welch ein Spott und Hohn diese Predigerschule umgab, dieses Häuflein der Kinder Gottes. Wie die verhöhnt wurden, wie die jung gemacht wurden. Und in Schach gehalten wurden sie eigentlich nur durch die Furcht vor dem gewaltigen Propheten Elia. Nun war der dahingegangen, im vollen Wagen, den Himmel gefallen. Und nun kommt in dem Mantel des Elia angeschritten der Elie. Die Furcht vor dem großen Propheten ist weg, nicht? Und nun bricht der Spott los, als der Elie sagt. Und zwar bricht der Spott los zunächst von einer Rotte von Halbstahl. Da muss man Halbstahl sagen. Ich komme jetzt auf diese Rotte zu sprechen. Meine Freunde, also sehen Sie, das hat die Aufgabe des Theologen. Luther übersetzt hier, es waren kleine Knaben. Na'ar Katan, ich sage das hebräische Wort. Dieser selbe Ausdruck, Na'ar sind die Knaben, Katan die Kleinen. Dieses selbe Wort steht in der Bibel zum Beispiel bei Salomo. Als Salomo 20 Jahre wurde König. Und er erschien ihm der Herr und sagte, sag, wie du darfst du das tun. Und da sagte Salomo, Herr, ich bin ein Na'akatan, ein junger Knabe, ein kleiner Knabe, dasselbe Wort, Luther übersetzt, ich bin ein Knabe, ein junger Knabe. Die 20 Jahre sind sie nicht das, was wir Knaben sind, sondern da sind sie schon so aus den Kinderstuben raus. Sie werden mal, wenn Sie das Alte Testament anlesen, oft finden, dass Luther dieses Wort Na'ar mit Knabe übersetzt hat, wo ganz deutlich ein Mann gemeint ist, ein junger Mann. Der David sprach zu seinem Waffenträger, seinem Knaben, steht da nicht ein Knabe, von der Ausdruck Knabe. Nun, der David hat keine Kinderchen mit in den Krieg genommen, verstehen Sie, sondern einen jungen Mann. Das heißt, das Wort, das hier steht, bedeutet richtig übersetzt, ja, junger Mann, junger Bursche. Junger Bursche ist ein richtiger Ausdruck. Junger Mann, ist zu höflich. Das ist eine Art des heute so ein bisschen Grünschnabel und nicht trocken in den Ohren. Verstehen? Noch nicht trocken in den Ohren, aber nicht Kind. So richtig wissen Sie den Mopedfahrer, der abends um 11 sein Moped auf Lautstärke stehen lässt, rattern lässt und sich mit seinem Kollegen unterhält, nicht? Und nicht dran denkt, dass er ringsum Menschen wohnen, die aus dem Schlaf auffahren und die Leute wirklich nicht hören. Das ist dann nach 8. Es fällt uns nie auf, dass Luther Knabe übersetzt, etwa bei so einer Schlacht mit der Saul, sein Waffenträger, da kommt auch das Wort Knabe vor. Da arrangieren wir uns das schon recht nicht. Und bei der neuen Bibelübersetzung müssen wir natürlich auch so übersetzt werden. Also das ist eine von den Stellen, wo deutlich wird, dass Luthers Bibelübersetzung überholt ist. Offenbar hat man zu Luthers Zeit sowas noch Knabe genannt. Nicht? Die Worte ändern sich ja genau wie der Ausdruck Jüngling. Jüngling wollte auch kein Wort mehr, wenn ich mit Jüngling anreden wollte, würden sie übel. Nicht wahr? Wir sehen, solche Worte ändern sich. Ist das im Hebräischen ganz klar, dass es sich hier um so 18- bis 22-jährige junge Lausekerle handelt. Junge Burschen, so würde ich es übersetzen. Junge Burschen. Das Ärgernis bleibt immer noch stehen. Sehen Sie, ich als Jugendfahrer, der jetzt auch mit solchen jungen Burschen zu tun habe, ich weiß, wie unverständlich solche jungen Burschen sein können, ohne sich viel dabei zu denken. Das sehen Sie. Und wie viel Geduld, Barmherzigkeit und man da aufbringen muss. Ne? Wenn ich wohl sehe, dann heißt das hier so Sonntag, den grünsten Saal und die Galerie voll haben. Verstehen Sie, aber offenbar handelt es sich hier um geradezu eine umfassende Verschwörung der Stadt. 42 kommen um, das heißt da, die Bären zerrissen von ihnen 42, das heißt, war noch viel mehr. Das heißt, die ganze Jungmannschaft der Stadt hat sich aufgemacht, gegen den das Gottesvolk anzugehen, zu verspotten zu wollen. Und es wird hier deutlich, wie in dem gesegneten Wesen die Sache des lebendigen Gottes, seine eigene Wirtschaft, achtet das, dass diese Jungmannschaft also den Propheten spotten und lachen entgegenkommt.
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Im Johannesevangelium Kapitel 6 sagt Jesus: Denn dies ist der Wille meines Vaters, dass jeder, der den Sohn sieht und an ihn glaubt, ewiges Leben habe. Und ich werde ihn auferwecken am letzten Tage. Was bedeutet das? Was bedeutet es, den Sohn zu sehen und an ihn zu glauben? Nun, lasst uns das zu Herzen nehmen, das die Jünger über Jesus bezeugten. Nathanael antwortete und sprach zu ihm: Rabbi, du bist der Sohn Gottes, du bist der König Israels. Simon Petrus aber antwortete und sprach: Du bist der Christus, der Sohn des lebendigen Gottes. Thomas antwortete und sprach zu ihm: Mein Herr und mein Gott.

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1: Lieber Zuhörer, mit meinem Auto bin ich auf dem Heimweg. Plötzlich tauchen große Warnschilder an der Fahrbahn auf. Ihre Größe und ihre robuste Botschaft überraschen mich. Auf dem Schild wird die genaue Zahl der Verkehrstoten genannt, die auf dieser Strecke umgekommen sind. Ich gehe vom Gas. Ein weiteres Warnschild kommt. Es nennt in großen Buchstaben die genaue Zahl der Schwerverletzten, die hier verunglückten. Ich verziehe das Gesicht und denke nach. Ganz schön krass, robust eben, wie sie hier die Raser zur Raison bringen wollen. Dann kommen Bilder hoch. Von Verletzten, von Rettungskräften, von trauernden Menschen am Grab. Die Schilder entfalten bei mir ihre volle Wirkung. Haben Sie eine Idee, wozu schlechte Nachrichten gut sein könnten? Sind Unglücke oder Katastrophen ein Warnsignal? Es gab einen Mann auf dieser Erde, der am Kreuz endete, um für uns den Himmel zu öffnen. Er sagte den Leuten seinerzeit offen und ehrlich, was Sache ist. Die erfrischende Wahrheit zog er seichten Sonntagsreden vor. Was er sagt, hat Hand und Fuß, aber auch Herz und Verstand. Ich spreche von dem Herrn Jesus Christus. Er ist mein Herr und mein Gott, mein persönlicher Heiland. Als er unter uns Menschen lebte, gab es wie heute auch Terror und Unglücke. Im Lukas-Evangelium Kapitel 13, Vers 1 lesen wir Folgendes. Es waren aber zur selben Zeit etliche eingetroffen, die ihm von den Galiläern berichteten, deren Blut Pilatus mit ihren Opfern vermischt hatte. Eine schreckliche Nachricht, eine Art Massaker mit politischer Brisanz wird hier erzählt. Galiläer waren bekannt für ihre rebellierende Haltung gegen die Römer. Zu jener Zeit war Pilatus Statthalter in Judäa und Galiläa. Und er hat mit der eisernen Härte Roms in Jerusalem ein Exempel statuiert. Einige Bibelausleger erklären, dass Soldaten diese Galiläer während ihrer Opferhandlung exekutierten. Dabei muss so viel Blut geflossen sein, dass sich das Blut der Opfertiere mit dem der Menschen vermischte. Ein schockierendes Szenario. So etwas ist Gesprächsstoff. Jesus, der Sohn Gottes, kommt ohne Umschweife zur Sache. Um was ging es? Einige Leute dachten, das haben die Galiläer sich selbst zuzuschreiben. Die hatten eben keine weiße Weste, zu viele Minuspunkte. Denn so ein hartes Schicksal, das trifft doch keine Menschen, die edel, hilfreich und gut sind. Nein, ein frommer Mensch ist gesund, reich und wird alt und grau. Jesus gibt hier Antwort und erweitert unseren Horizont. Ihn störte dieses Gerede der Leute und ihre selbstgerechte Haltung. Er kommt ohne Umschweife zur Sache. Lukas Kapitel 13, Vers 2. Und Jesus antwortete und sprach zu ihnen: Meint ihr, dass diese Galiläer größere Sünder gewesen sind als alle anderen Galiläer, weil sie so etwas erlitten haben? Jesus Christus trifft den Nagel auf den Kopf. Tatsächlich dachten einige so, nach dem Motto, große Unglücke kommen über böse Burschen. Jesus redet von Sündern. Nicht alle Leute von heute können damit etwas anfangen. Den Verkehrssünder und das Bußgeld kennen viele. Doch was ist hier mit Sünder gemeint? Ein Sünder ist ein Mensch, der nicht ernstlich nach Gott fragt, der nicht auf ihn hört und nicht mit ihm lebt. Er nimmt sich selbst wichtiger als Gott. Er hat das Virus der Auflehnung gegen den Schöpfer in sich. Er fährt über rote Ampeln, weil er auf den pfeift, der sie aufgestellt hat. Der Sünder lebt getrennt von Gott. Er ignoriert ihn. Wir Menschen merken gar nicht, dass wir von Anfang an Falschfahrer sind. Man lebt am eigentlichen Sinn und Ziel seines Lebens vorbei. Jesus Christus widerspricht in Kapitel 13, Vers 3. Nein, sage ich euch. Diese toten Galiläer waren keine besonders schlimmen Sünder. Alle Menschen sind Sünder. Jesus betrachtet alle Menschen als voll daneben, neben der Spur eben. Ist es bei einem Geisterfahrer etwa noch wichtig, ob er angeschnallt ist oder das Profil der Reifen okay ist? Wir sind auf dem Holzweg. Wir entsprechen nie und nimmer Gottes Erwartungen. Damit bezieht Jesus eindeutig und klar Position. Er rammt damit eine unbequeme Warnung in den Boden. Er stellt sein erstes Warnschild auf. Nein, sage ich euch, sondern wenn ihr nicht Buße tut, werdet ihr alle auch so umkommen. Jesus sagt die Wahrheit, damit wir froh und heil werden. Er ignoriert den Geschmack der Leute und die Tagespolitik des Pilatus. In diese Falle tappt er nicht. Er bezieht eindeutig Stellung. Er spricht zu Lebenden über die Toten. Er fackelt nicht lange. Er kommt mit dem Thema Buße auf den Punkt. Noch so ein frommes Wort. Buße tun. Das heißt Umdenken und Neudenken über Gott und sich selbst. Da geht es um Beziehung, nicht um Verhalten. Mensch, erkenne, mit wem du es zu tun hast und was du zu tun hast, weil Gott der Herr ist. Wer so umdenkt, der kehrt um. Er sieht, was Schuld und Sünde vor Gott ist. Bin ich mit meinem Auto vom rechten Weg abgekommen, dann gibt es nur einen Ausweg. Nachdenken, wenden und zurück auf den rechten Weg. Umkehren bedeutet Kurswechsel. Von Umkommen spricht der Herr Jesus. Davor will er warnen. Er ist der beste Arzt unserer Seele. Was mögen die Zuhörer wohl denken? Was denken Sie, lieber Hörer? Wie bitte, was sagt dieser Jesus da? Will er uns etwa Angst machen mit diesem alten Trick? Von Jesus hätte ich das doch nicht erwartet, oder? Der Herr Jesus Christus spricht weiter, als ob er noch einen Nagel einschlagen will, um etwas doppelt gut daran festzumachen. Er stellt damit sein zweites Warnschild auf. Es gilt auch für uns heute. Er sagt in Vers 4, oder jene 18, auf die der Turm in Siloa fiel und sie erschlug, meint ihr, dass diese schuldiger gewesen sind als alle anderen Leute, die in Jerusalem wohnen? Der gleiche Ort, Jerusalem. Und die ähnliche Frage, meint ihr, dass diese schuldiger waren? Nein, die 18, die aus Jerusalem kamen, waren nicht schuldiger als andere Bürger. Vor Gott sind alle Menschen schuldig. Ich brauche Ihnen nicht von einstürzenden Türmen und schrecklichem Terror in unseren Tagen zu berichten. Die Probleme liegen tiefer. Alle Menschen sind von der Sünde wie von einem todbringenden Virus befallen. Darum leiden alle quasi an einer tödlichen Krankheit. Die Bibel sagt in Römer Kapitel 6, Vers 23, der Lohn der Sünde ist der Tod. Weil es keinen einzigen gesunden, also sündlosen Menschen gibt, sagt Jesus Christus, dass wir umkehren müssen. Das ist unbequem, aber gnädig. Wunderbar, es gibt einen Ausweg. Es ist wahr, dass aus der Sünde der Tod folgt, aber die Gnadengabe Gottes ist das ewige Leben in Christus Jesus, unserem Herrn. Menschen, die sterbenskrank sind, wollen nicht endlos diskutieren. Sie wollen endlich Medizin. Ich bin mir ganz sicher, dass wir alle an diesem Virus leiden. Bis auf Jesus sind alle infiziert. Das Stadium dieser Erkrankung ist von Mensch zu Mensch unterschiedlich. Wer nicht zu Gott umkehrt, wer nicht um die heilsame Gnade und Vergebung bittet, wird unvorbereitet vor Gott in der Ewigkeit landen. Das ist die Bedeutung der Worte Jesu. Das meint er, wenn er nun nochmals in Vers 5 sagt, nein, sage ich euch, sondern wenn ihr nicht Buße tut, so werdet ihr alle auch so umkommen. Jesus Christus ist der Herr, und er stellt zwei Warnschilder an unserem Lebensweg auf. Was ist unsere Antwort? Bitte rasen Sie nicht ohne Gott weiter. Er warnt uns aus Liebe. Bis heute sind Unglücke und Katastrophen ein Warnsignal und Symptome einer sterbenskranken Menschheit und Erde. Warum starb Jesus Christus unter Pilatus einen so qualvollen Tod am Kreuz? Er starb nicht für seine Sünde, denn er ist sündlos. Er starb für unsere Verfehlungen. Er sagte nicht, die Römer müssen weg, Pilatus muss weg, Unglücke und Katastrophen müssen weg. Seine Botschaft ist die vom Kreuz. Weg mit der Auflehnung gegen Gott, weg mit den bösen Herzen, weg mit Schuld und Sünde. Jesus Christus packte das Übel an der Wurzel und bezahlte dafür mit seinem Leben. Er erzählte keine Münchhausen-Geschichten zur Unterhaltung, aber auch keine Horrorgeschichten, um Angst zu machen. Er bietet die einzig brauchbare Lösung für die größte aller Katastrophen. die Trennung des Menschen von Gott. Er hing dort am Kreuz, getrennt von seinem Vater, damit wir zum himmlischen Vater zurückkommen können. Jesus Christus ist der Weg zum Vater. Rasen Sie nicht weiter in den Abgrund einer dunklen Ewigkeit, unvorbereitet und unbekehrt. Das Kreuz Jesu ist die Kreuzung, an der Sie umkehren können und müssen. Weg vom Abgrund, hin zum Himmel. Am besten noch heute. Dass ich den Herrn Jesus Christus in der Not dieser katastrophalen Welt persönlich kennen darf, ist mein größtes Glück. Ein Geschenk Gottes. Liebe Hörer, das wünsche ich auch Ihnen. Wir beten. Herr Jesus Christus, danke, dass du unser Halt und unsere Hoffnung in allen Nöten und Krisen bist. Hilf den Leidenden unter uns, denen die Schweres zu tragen haben. Wir wollen alle unsere Lasten und Sorgen auf dich werfen. Du bist besorgt um uns Menschen. Du bist unser einziger Retter. Dafür sagen wir dir von Herzen Danke. In Jesu Namen. Amen.

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1: Der Merkvers für diese Woche kommt aus Sprüche Kapitel 10, Vers 2. Unrecht gut hilft nicht, aber Gerechtigkeit errettet vom Tode. Sprüche Kapitel 10, Vers 2.

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1: Es ist das Licht aus der Gegenwart Gottes, das da in das Herz von Paulus geleuchtet hat. Und so ist auch für uns, was uns bei der Bekehrung erreicht, das ist das Licht Gottes, das heißt Gottes Heiligkeit, die sich durch Finsternis und Sünde nicht trügen lässt. Und die eben in unsere Dunkelheit hinein das Licht bringt. So war Paulus also auch ein Blindgeborener, wie wir alle, und der Tag kam mit dem messianischen Wunder, dass der Blindgeborene nun sehen kann. Zuerst war er allerdings 3 Tage wirklich blind, um ihm so richtig seine Vergangenheit bewusst zu machen. Es fiel ihm dann wie Schuppen von den Augen, um zu zeigen, jetzt das Neue als Nachfolger, als Jünger Jesu.
2: Ja, und Frage noch, wie kommt es an dieser Stelle vor, da niemand herzunahmen kann? Ist das die Stelle, dieses unzugängliche Licht?
1: Nein, das ist 1. Timotheus 6, Vers 16, der ja. von Gott, dem König, Könige, den keiner der Menschen je gesehen noch sehen kann, der ein unzugängliches Licht bewohnt. Nein, den keiner der Menschen je gesehen noch sehen kann.
2: Ja, und in dem Zusammenhang wüsste ich gerne, ob das für die Unbekehrten oder für alle gemeint ist. Dass nach der Bekehrung davon ausgenommen sind und doch herzunahmen können.
1: Wir bleiben Menschen in der Ewigkeit. Und wenn es hier heißt, in 1. Timotheus 6, Vers 16, von Gott, der allein Unsterblichkeit hat, der ein unzugängliches Licht bewohnt und keiner der Menschen gesehen hat, noch sehen kann, welchem Ehre sei und ewige Macht. Amen. Das heißt, dass man das Geschöpfe Gott in seinem göttlichen Wesen nie sehen können. Und es hat noch nie jemand Gott so gesehen. Und trotzdem finden wir ja Gottes Erscheinungen im Alten Testament. Noch und noch. Hagar sagt, du bist ein Gott, der sich schauen lässt. Oder Jesaja sieht den Ewigen auf hohem und erhabenem Thron. Und dann auch so viele alttestamentliche Gläubigen haben Gott gesehen. Aber das war jedes Mal so, dass Gott eine Form annahm, die für Geschöpfe erträglich war.
2: Ja, und dann dadurch, dass Gott uns jetzt zum Vater geworden ist, wieder so eine Form zustande gekommen, in der wir dann Gott doch sehen können auf eine andere Weise.
1: Es ist so, dass Gott hat sich uns am allerdeutlichsten dadurch gezeigt, dass der Sohn Gottes Mensch geworden ist. Und er bleibt Mensch. Und wir werden ihn sehen, wie er ist als Mensch, von Angesicht zu Angesicht. Und er kann auch sagen, wer mich gesehen hat, der hat den Vater gesehen. Aber der Herr Jesus wird in der Ewigkeit von uns auch gesehen werden, in seiner Gottheit, und zwar in dem Sinn, wie im Alten Testament gesehen. Also in einer Erscheinungsform, die für Geschöpfe erträglich sind. Das ist Offenbarung 4. Da sieht doch Johannes Gott auf dem Thron im Himmel sitzen. Und das ist der dreieine Gott, gesehen in dem Sohn Gottes, der eine Erscheinung, der erscheint so wie bei den alttestamentlichen Gotteserscheinungen. Aber in Kapitel 5 von Offenbarung sieht Johannes ein Lamm wie geschlachtet. Und das ist der Jesus als Mensch. Und so werden wir beide Arten werden wir im Himmel sehen. Also diese Arten wie im Alten Testament, aber auch Jesus Christus als Mensch. Aber nie so, dass wir Gott in seiner Gottheit sehen könnten. Das ist für Geschöpfe unerträglich. Und Gott ist der Unendliche. Das zeigt, wir bleiben Geschöpfe und wir bleiben begrenzt. Gott ist der Unendliche, der Unerfassliche. Aber es ist zu sagen, dass wir Gott durch die ganze Ewigkeit hindurch immer besser kennenlernen werden. Das ist die Garantie, dass es nie langweilig werden wird. Das ist die Unergründlichkeit Gottes. Und noch etwas Bemerkenswertes. Wir werden entrückt werden. Wir werden in Jesus sehen, wie er ist, von Angesicht zu Angesicht. Und trotzdem heißt es, mindestens 7 Jahre später, wo der Herr Jesus als der Könige zurückkehrt, Offenbarung 19, Abvers 11, mit all den Heerscharen aus dem Himmel kommt er, um Gericht zu üben. Und da heißt, er trägt einen Namen geschrieben, den niemand kennt als nur er selbst. Also er wird der ganz andere in dem Sinn bleiben. Der Unergründliche. Aber wir werden Gott immer mehr erkennen. Es wird also von Herrlichkeit zu Herrlichkeit weitergehen. Und damit hängt übrigens auch unsere Aufgabe zusammen, die wir in der Ewigkeit haben werden, von dieser Herrlichkeit wieder weiterzugeben. Denn in Offenbarung 21, wenn es um die Ewigkeit und neuer Himmel und neue Erde geht, dann heißt es von dem neuen Jerusalem, das voller Edelsteine ist und das Licht des Lammes widerstrahlt für die Menschen, die dann auf der neuen Erde wohnen. Das ist die Aufgabe der Gemeinde, dass also von Gottes Licht, Glanz und Herrlichkeit auch in der Ewigkeit weitergegeben wird. Also wir werden aktiv bleiben in aller Ewigkeit.
3: Und da wird der Lichtglanz dann erträglicher sein, denn er war ja offenbar auch unerträglich, zum Beispiel für Daniel, für Paulus, der hier erwähnt ist, für Johannes.
1: Jawohl.
3: Und es war dennoch eine Erscheinungsform Jesu, als
1: die eigentlich menschlich erträglich sein sollte, jawohl. Also mindestens fällt ja dann alles Sündhafte weg. Wir sehen bei Jesaja sofort, ich bin ein Mensch von ungerechter Lippe und wohne inmitten eines Volkes von ungerechten Lippen. Also sofort, die Sündhaftigkeit wird bewusst, wenn das Licht Gottes auf uns fällt. Und das wird ja nicht mehr sein. Aber es wird doch das bedeuten, dass die Unerforschlichkeit Gottes, die wird als ein Geheimnis verstehen für alle Ewigkeit. Aber nicht so, dass Gott der Unbekannte bleiben würde. Das ist er heute schon nicht mehr, der unbekannte Gott. Aber er ist der Gott, der uns sich immer mehr uns mitteilen wird.
4: Bei Adam kann man es auch sagen, dass er nur eine Gotteserscheinung gesehen hat, wo es heißt, Gott wandelte im Paradies.
1: Ja, natürlich. Ja. Genau.
5: Hat er ihn dann auch nicht wirklich so gesehen eben?
1: Nicht in seiner unendlichen, im vollsten Sinn seines Wesens.
5: Vielleicht eher als eine Gestalt.
1: Oder? Ja, weil wir sind ja begrenzt. Es ist ja so, wie wenn jemand denkt, ich könnte den Ozean austrinken. Es geht ja um diese Problematik. Wir sind kleine Geschöpfe, wir können 1-2 Liter können wir runterbringen aufs Mal. Aber dann ist das schon viel. Aber ist der
3: Aber trotzdem muss es ja bei Adam dann anders gewesen sein, als zum Beispiel bei Daniel und den anderen, denn da war ja die Sünde noch nicht da.
1: Bei Adam? Ja natürlich.
3: Der genau. Hat also mehr ertragen können an Gottes Nähe.
1: An Gottes Lichtglanz, jawohl. Wobei einfach nicht sehr viel darüber gesagt wird. Dass
6: damit man das Ganze nur ganz kompliziert machen will, dann kann man sich überhaupt vorstellen, wie das mal sein wird, wenn Gott bei seinem Volk wohnt, wie in Offenbarung Kapitel 21, wo wirklich, da heißt es, und Gott selbst wird bei ihnen sein, ihr Gott, vielleicht im Sinne, so wie Jesus Christus sagt, ich bin bei euch alle Tage bis zur Vollendung des Zeitalters. Ich denke, dass wir da einfach Gott mehr vielleicht einfach wo das Fleischstand weg ist, wo die Dinge ganz anders sehen. Mhm. Aber ich denke jetzt, als Jesaja 6, da heißt es im Todesjahr des Königs Usia, da sah ich den Herrn sitzen auf hohem und erhabenem Throne. Sehen wir so Gott auch, und dann wie die Engel mit den 6 Flügeln, wie sie ihr Angesicht bedeckten, mit 2 bedeckte er seine Füße und mit 2 flog er. Sehen wir, da ist doch ein riesiger Abstand wiederum.
5: Die 2011 bei dem Durchzug durch den Jordan zur Lade.
1: Ja gut, aber hier in Jesaja 6 übrigens, das war ja ein Blick des Propheten ins Allerheiligste. Übrigens sehr bemerkenswert für einen alttestamentlichen Propheten. Als der Weg ins Heiligtum noch nicht geoffenbart war, sieht er Gott im Allerheiligsten über der Bundeslade. Das ist dieser Thron, der erwähnt wird.
6: Werden wir Gott auch so sehen dann?
1: Ja, garantiert. Ja, natürlich, das ist ja genau die gleiche Vision wie Offenbarung 4, wo Johannes im Himmel Gott sieht auf seinem Thron sitzen. Das ist derselbe Thron. Die himmlische Bundeslade ist das in Offenbarung 4.
6: Aber kein Gerichtsthron, sondern Gnadenthron.
1: Für uns ist ein Gnadenthron, er ist blutbesprengt, genau. Übrigens, nur so nebenbei, Jesaja 6, die Bundeslade ist ja eigentlich nicht so ein hoher Thron, oder? Und hier wird er genannt, hoher und erhabener Thron. Im Allerheiligsten des Salomonischen Tempels war das so, dass das Allerheiligste auf dem Felsen etwa 3 Meter höher war als das Heiligtum. Also das ging über eine Rampe hinauf ins Allerheiligste und da oben stand die Bundeslade. Und so war das natürlich ein hoher und erhabener Thron, den Jesaja gesehen hat.
5: Dass wir in der Ewigkeit Gott immer besser kennenlernen werden, der ist ja auch vorgebildet in den Opfern der Arme. Den nahm Gott mit einer Taube an. Sobald er wohlhabender wurde, konnte er eine Ziege, ein Schaf bringen und der Reiche ein Rind. Und so wird uns das in der Ewigkeit geben.
1: Jawohl. Und der Jesus sagt zum Beispiel als Verheißung in den Sendschreiben, den Überwinder wird er von dem verborgenen Manna zu essen geben.
5: Wo ist das verborgen?
1: Das verborgene Manna wo war doch
5: in der Bundeslade verborgen.
1: In dem goldenen Krug. Ja. Das ist das in dem Thron Gottes, im goldenen Krug, verborgen im Allerheiligsten. Das ist also das Höchste vom Höchsten, was also es gibt.
6: Jesus ist ja selbst dieser goldene Krug.
5: Nein, das Manna. Ich bin das Manna.
6: Jesus selber ist da, der goldene Krug.
1: Ja, und als Mensch. Und das sind diese herrlichen, verborgenen Herrlichkeiten.
3: Richtig. Er ist ja auch der Gnadenstuhl.
1: Ja, natürlich. Natürlich, genau.
6: Wenn in Offenbarung 4 das der Gnadenstuhl ist, dann spricht er ja auch von dem Sündenfall. Wann ist der errichtet worden?
1: Der Thron Gottes.
6: Also dieser Gnadenstuhl, oder hat er nur eine Wandlung erfahren?
1: Ja, die Bundeslade, die himmlische Bundeslade ist eigentlich einfach Gottes Thron. Und seit dem Sündenfall ist sie zu einem Gerichtsthron geworden. Und durch die Blutbesprengung Jesu ist sie zu einem Gnadenthron geworden. Also wir können in dem Sinn 3 Phasen unterscheiden. Also wir können uns freuen.
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Wie viel ist uns der Herr wert? Wie sehr lieben wir ihn? Unser Alltag wird es zeigen. In unseren Gedanken, in unseren Worten, in unseren Prioritäten, in unseren Gesprächen, Taten und Werte. Wie wir zu dieser Welt stehen, wie wir zu Gottes Reich stehen, wie wir mit Menschen umgehen, wie wir in der Gemeinde Gemeinschaft pflegen, wie wir mit Zeit, Körper, Gefühlen und Geld umgehen, wird beweisen, wie sehr wir Gott lieben. In Matthäus 6, Vers 21 beteuerte Jesus: Denn wo euer Schatz ist, da ist auch euer Herz. Mögen unsere Schätze, unsere Investitionen bei Gott in seinem Reich sein.

0: Hallo liebe Kinder, schön, dass ihr den biblischen Hörfunk wieder eingeschaltet habt. Gleich geht es los mit Christopher die Kirchenmaus. Eine Maus, die auch in eure Kirche leben könnte. Bei den Kirchenmäusen ist ständig etwas los. Und so erleben Christopher und seine Freunde jeden Tag interessante Abenteuer. Es geht gleich los mit Christopher die Kirchenmaus.
1: Ach, wie zitterten die kleinen Kerle, während die Ratten sich lautstark über sie lustig machten. Und als ob das nicht schon schlimm genug gewesen wäre, beschlossen die Ratten, sich zu einer Beratung zurückzuziehen.
2: Wir wollen uns ein paar Gemeinheiten für euch ausdenken, meinte eine Ratte höhnisch.
3: Los! Klaro! Brüllten die anderen durcheinander. Spaß muss sein, man gönnt sich ja sonst nichts.
1: Und damit verschwanden sie in der Dunkelheit.
4: Dann werden sie wiederkommen, flüsterte Till. Und uns abholen? Für immer?
1: Völlig mutlos dachten sie über ihre ausweglose Lage nach. Plötzlich hörten sie wieder ein Geräusch.
3: Die Ratten, stotterte Till voller Angst. Jetzt kommen sie und holen uns.
1: Christopher lauschte angestrengt.
4: Nein, das klang nicht nach Ratten. Und außerdem kam das Geräusch mehr von hinten und etwas weiter oben.
1: Es kratzte und scharrte immer lauter. Schon flogen ihm Erdkrümel und Steinchen um die Ohren. Und dann hörten sie eine heisere, wohlbekannte Stimme.
3: Christopher! Till! Seid ihr da? Hallo!
4: Moritz!
1: Christopher schrie vor Freude.
3: Till! Es ist Moritz Maulwurf!
4: Wir sind hier,
1: riefen jetzt beide.
4: Wo bist du, Moritz?
3: Hier bin ich,
1: antwortete Moritz, der sich inzwischen bis zu ihnen durchgearbeitet hatte. Verlegen und etwas ungeschickt putzte er sich den Dreck aus seinem Fell und meinte,
3: nun ja, ich habe einen Tunnel gegraben, um euch rauszuholen.
1: Na bravo! Woher hat Moritz Maulwurf gewusst, dass die Mäuse im Kanal waren? Ganz einfach. Gerade als er seine Balkontür schließen wollte, damit kein Regenwasser in seiner Wohnung läuft, hat er die beiden entdeckt. Natürlich hat er die Lage sofort erfasst und blitzschnell gehandelt. Da er sich unterirdisch sehr gut auskannte, hoffte er sehr, dass jener Mauervorsprung die Mäuse aufhalten würde. Bevor er anfing zu graben, hatte er die Mäuseeltern alarmiert und er war glücklich, dass seine Vermutung richtig gewesen war. Jetzt aber drängte er zur Eile. Die Ratten konnten jeden Moment zurück sein. Er gab den Mäusen noch ein paar Anweisungen, wie sie sich an ihm festhalten sollten, und dann ging es mit voller Kraft voraus nach oben. Oh, Christopher schämte sich, wenn er daran dachte, wie oft er über den gutmütigen Moritz gelacht hatte. Bloß, weil er etwas pummelig war und beim Lesen eine Brille tragen musste, obwohl er gar nicht alt war. Endlich Licht! Die Mäuse kniffen ihre Äuglein zusammen, weil sie von dem hellen Tageslicht am Ende des Tunnels für einen Moment lang richtig geblendet waren. Oben standen, dicht gedrängt, die Eltern mit der ganzen Verwandtschaft und warteten voller Spannung, dass die drei endlich aus der Erde kämen. Jetzt kam Leben in die Mäuse und über das große Hallo und die Wiedersehensfreude hatte man Moritz Maulwurf anscheinend ganz vergessen. Bescheiden stand er etwas abseits und lächelte. Christopher schaute vorsichtig zu ihm hin und nahm sich
5: ganz im Geheimen etwas Tolles vor. Tja, jetzt hätte man eigentlich nach Hause gehen können. Stattdessen gingen die Mäuseväter auf Moritz zu, drückten ihm fest die Pfote und bedankten sich für die Rettung ihrer Söhne. Es war auf einmal sehr still und die Mäuseknaben ahnten, was als nächstes wohl kommen würde.
4: »Papa macht ein ganz böses Gesicht«, dachte Christopher. »Und Mama sieht aus wie damals, als die Großtante gestorben ist.«
5: Er und Till standen mit gesenkten Köpfen und schlappen Ohren da und hielten sich vorsichtshalber die Pfoten auf ihre Hosenböden. Aber nichts geschah. Frau Kirchenmaus meinte, man würde später über alles reden. Die Hauptsache wäre doch, dass die Kinder, na ja und ach und wenn der Moritz nicht gewesen wäre. Und stellt euch doch mal vor. Christopher schaute hoch und dachte, sie wird doch jetzt nicht weinen, die Mama, oder doch?
6: Jetzt ist es aber genug.
5: Der Großvater, der bis jetzt noch kein Wort gesagt hatte, hielt seinen Regenschirm hoch in die Luft und alle schauten erstaunt zu ihm hin.
6: Hört auf mit den Trauergesängen! Sind wir denn nicht alle froh, dass die Kinder wieder da sind? Alles hätte und wäre und wenn und aber braucht man sich doch nicht auszumalen. Sie haben heute viel gelernt und dass es ihnen leid tut, sieht man ihnen doch an der Nasenspitze an.
4: Er ist einfach eine Wucht, dachte Christopher gerührt.
5: Als er nun sah, wie der Opa die Oma nahm und eine elegante Drehung mit ihr machte, schnappte er sich seinen Cousin Till und sie tanzten einen Freudentanz.
0: Das war soeben, liebe Kinder, Christopher die Kirchenmaus. Weitere Abenteuer von Christopher und seinen Mäusefreunden bringen wir euch hier beim biblischen Hörfunk. Diese Hörspielserie wurde von Schulte und Gerd produziert und ist bei Gerd Medien erhältlich. Ich sage Tschüss und ich freue mich auf ein Wiederhören hier bei uns, dem biblischen Hörfunk.

Viele Menschen denken, glauben und sagen, dass jeder so leben kann, wie es einen am besten passt. Es ist uns aber nicht erlaubt, so zu leben, wie es einem am besten passt. Das hat Gott, der Herr, schon den ersten Menschen klargemacht, wie wir aus 1. Mose Kapitel 2 erfahren. Und Gott, der Herr, nahm den Menschen und setzte ihn in den Garten Eden, dass er ihn baute und bewahrte. Und Gott, der Herr, gebot dem Menschen und sprach: Du sollst essen von allerlei Bäumen im Garten, aber von dem Baum der Erkenntnis des Guten und des Bösen sollst du nicht essen. Denn welches Tages du davon isst, wirst du des Todes sterben. Gott, der Herr, ist unser Schöpfer. Er bestimmt, was richtig und falsch ist und wie wir leben sollen.

Hallo, liebe Kinder. Einmal wollten Kinder zu Jesus kommen, aber die Jünger waren genervt und wollten es nicht erlauben. Jesus aber rief die Kinder zu sich und sprach: Lasset die Kinder zu mir kommen und wehret ihnen nicht, denn solchen gehört das Reich Gottes. Ist es nicht schön zu wissen, dass Jesus die Kinder liebt und dass er will, dass die Kinder zu ihm kommen? Nun möchte ich aber fragen, bist du schon zu Jesus gekommen? Hast du schon mit Jesus im Gebet gesprochen und ihm gesagt, dass er in dein Herz hineinkommen soll? Wenn nicht, dann kannst du es jetzt tun, während das nächste Lied spielt. Sag einfach: Lieber Herr Jesus, bitte vergib mir all meine Sünden. Ich gebe dir mein Leben hin. Ich möchte dir nachfolgen.

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1: Der Merkvers für diese Woche kommt aus Sprüche Kapitel 10, Vers 2. Unrecht gut hilft nicht, aber Gerechtigkeit errettet vom Tode. Sprüche Kapitel 10, Vers 2.

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0: Und zweitens, das ist die geistliche Familie. Jesus kümmerte sich also darum. Das ist der Punkt, den ihr hier unten seht. Und das sind auch gleichzeitig die zweite Vershälfte, die ihr seht, 48 bis 50. Schaut mal, was jetzt hier steht. Jesus antwortete, also nachdem seine Mutter und seine Brüder draußen standen und haben offensichtlich jemanden reingeschickt, der ihn rausholen sollte, wo er gerade lehrte, in einem Haus oder in einem bestimmten Kreis, wo er sich aufhielt. Klingt ein bisschen seltsam, was er hier sagt. Er antwortete und sprach zu dem, der es ihm sagte, könnte man jetzt so lesen, wer ist meine Mutter? Wer sind meine Brüder? Könnte man so lesen, ne? So ein bisschen mehr sarkastisch vielleicht? Meinte aber nicht. Meinte nicht. Denn sonst würde er ja das durchstreichen, was er über Familie gelehrt hat. Was er über Familie sagt in der Bibel selbst. Sonst würde er ja sein eigenes Wort ungültig machen, wenn er Familie hier geringschätzt. Wenn er seine Mutter und seine Brüder hier geringschätzen würde. Würde er selber das durchstreichen, was er selbst gesagt hat im Alten Testament, aufschreiben hat lassen. Oder was er dann durch Paulus sagt zum Beispiel im Epheserbrief. Oder was die ganze Bibel eigentlich sagt über das Thema Familie. Bei näherem Hinschauen merken wir, dass er hier überhaupt nicht die Nase rümpft und sagt, ja, wer ist denn meine Familie? Die da draußen sind es nicht, die mich jetzt hier rufen. Nein, das meint er nicht. Er selbst hat es ja auch gelehrt. Zum Beispiel in Matthäus 19, Vers 19, wo es heißt, dass Jesus das die Gebote unterstreicht, die so wichtig sind, wo er sagt, ehre deinen Vater und deine Mutter und du sollst deinen Nächsten lieben wie dich selbst. Der junge Mann spricht zu ihm, das alles habe ich gehalten von meiner Jugend an, was fehlt mir noch? Also hier mal aus dem Zusammenhang genommen einfach vom reichen Jüngling, da geht es in Matthäus 19 drum, da spricht ja Jesus nochmal von der Wichtigkeit. Also er kann ja nicht das meinen, dass er das jetzt hier irgendwie ja, als nicht so wichtig abtut und als nachrangig, zweitrangig irgendwo abtut. Sonst würde er sich selbst widersprechen. Nein. Es ist eine sogenannte Hyperbel. Habt ihr vielleicht schon mal gehört? Das ist ein rhetorisches Stilmittel, sagt man auch, um etwas zu übertreiben. Ja? Um etwas, ja, deutlich zu machen, um, ja, eben zu übertreiben. Und das wird in Vers 49 ganz deutlich. Dort steht's ja da. Er streckte seine Hand aus über seine Jünger und sprach, seht da meine Mutter und meine Brüder. Und jetzt wird deutlich, was Jesus meint. Er wertet seine irdische Familie nicht ab. Tut er nicht. Und bitte kommen wir nicht auf den Trichter, dass wir das denken und dass wir vielleicht auch irgendwann so handeln. Wir haben gerade gehört, Jesus liebte seine natürliche Family. Und das wollen auch wir tun. Aber das, was Jesus sagt, ist ein Prinzip, was er deutlich machen möchte. Das bedeutet, Jesus verleugnet nicht seine irdische Herkunft. Er nimmt sie an, er liebt sie, er sorgt für sie, er ist für sie da. Aber er macht hier, indem er das sagt, in Vers 48 und 49, macht er deutlich, worin die Priorität in seinem Leben lag. Ist interessant. Er unterstreicht den Vorrang und die ewige Gültigkeit der geistlichen Familie. Von geistlichen Beziehungen sozusagen. Erinnert ihr euch an einen der letzten Leuchttürme, da haben wir die Frage beantwortet, wie das sein kann, dass Jesus sagt, wer Vater oder Mutter mehr liebt als mich, ist meiner nicht würdig. Das ist ein Vers, da haben sehr viele Leute Probleme damit. An anderer Stelle sagt er sogar, wer nicht seine Familie hasst und mir nachfolgt, ist meiner nicht würdig. Man muss gucken, was meint er damit? Er hat ja niemals damit gemeint, dass ich meine Familie ablehnen soll, dass ich sie hassen soll im wahrsten Sinne des Wortes. Zu damaliger Zeit galt das Wort Hass, hatte eine andere Bedeutung als heute bei uns. Hass verwendete man, wenn man jemanden an zweiter Stelle lieb hatte und nicht als erstes. Das heißt, wenn ich jemanden an zweiter Stelle lieb habe, ich liebe ihn, aber es kommt was vor dieser Person, dann kam diese Person, die an zweiter Stelle geliebt wurde, konnte damals zu mir kommen und gesagt haben, warum hasst du mich? Weil ich nicht an erster Stelle bei dir komme. Das ist der Kontext, der Zusammenhang, der damals verwendet wurde im Begriff Hass. Also nicht wie heute. Heute bedeutet Hass, ich will mit der Person nichts zu tun haben. Ich verabscheue sie. Ich will sie nicht, ich brauche sie nicht, ich will sie nicht sehen. Das ist so Hass heute im Umgangssprachlichen. Damals bedeutete das, war die Bedeutung dezimierter. Also die war anders. Das Wort Hass wurde verwendet nochmal, wenn jemand an der zweiten Stelle kam. Und wisst ihr, das ist das, was Jesus deutlich machen möchte. Die Rangfolge war, und die Rangfolge soll auch für heutige Leute Menschen sein, die Jesus lieb haben und Jesus nachfolgen wollen. Die Rangfolge soll so sein, Jesus zuerst. Und dann alles andere. Weil wisst ihr warum? Wenn du Jesus am meisten liebst, wirst du als Ehepartner deinen Mann oder deine Frau so lieben, wie du sollst. Wenn du deinen Mann oder deine Frau aber am meisten liebst und Jesus drunter setzt, wirst du deine Frau und deinen Mann nicht so lieben können, wie du solltest. Weil die Liebe zu deinem Partner kommt aus der Liebe zu Jesus. Daraus kommt sie, entspringt sie. Das gleiche gilt für die Familie. Wenn du Jesus an erster Stelle in deinem Leben hast, wirst du dadurch in der Lage sein, für deine Familie so zu sorgen, für deine Familie so zu lieben, immer mehr so zu lieben, wie es die Bibel dir zeigt. Und es erwächst aus der hingebungsvollen Liebe zu Jesus. Und das ist der Grund, warum er das sagt. Jesus zuerst. Das ist im Grunde das, was er hier sagen möchte. Es gibt noch mehrere Gedanken, die man sagen kann. Nochmal, dass wir das bitte nicht falsch verstehen. Jesus streicht niemals die irdische Familie durch. An keiner Stelle der Bibel gibt er der Familie, wo du herkommst, eine Bedeutung, die irgendwo unten angesiedelt ist. Sie ist immer ganz oben. Immer. Aber darüber soll Jesus stehen. Okay? Das ist die Bedeutung. Weil erst dann bekommt alles einen richtigen Stellenwert in meinem Leben. Und dann werde ich auch entsprechend lieben und handeln können. Das ist ein ganz wichtiger Gedanke. Und das war damals in der Tat etwas nie Dagewesenes im Judentum hier. Das war revolutionär, was Jesus hier gesagt hat. Die irdische Familie war nämlich in der damaligen Gesellschaft des Judentums durch alle Schichten hindurch das Allerwichtigste. Und alles andere, selbst das Glaubensleben, wurde dem untergeordnet. Und Jesus dreht es rum und sagt, wie ich es gerade schon gesagt habe. Und Jesus will hier aufzeigen, dass es eine Familie gibt, die stärker ist als die irdische Familie. Denn schaut mal, Jesus hatte eine irdische Familie, das habe ich jetzt schon mehrmals gesagt, aber diese brauchte auch Errettung. Diese brauchte Erlösung. Diese Familie, die er hatte, seine Mutter Maria, es war seine Mutter, aber für die ist er genauso ans Kreuz gegangen wie für uns heute. Maria war genauso erlösungsbedürftig wie seine Geschwister oder seine Halbgeschwister und Schwestern, die er hatte. Genauso wie wir heute. Und es war für sie genauso wichtig, dass sie der geistlichen Familie hinzugetan werden. Also der Gemeinde, der Kirche, der weltweiten Gläubigen, die an Christus glauben, wenn sie nicht verloren gehen wollen. Und Jesus sagt damit, dass diese geistliche Bande stärker ist als das irdische Band der Herkunft. Zu dieser geistlichen Familie, und das ist das, was wir hier auch finden im Text, gehören alle, die zu Jesus Christus gehören. Das sind alle Menschen, die irgendwann mal gesagt haben, ja, ich glaube an Jesus Christus. Ich glaube, dass er am Kreuz für meine Sünden gestorben ist und ich beuge mich darunter. Ich bin verloren. Ich brauche seine Rettung. Und ich glaube das und ich vertraue jetzt auf Jesus und ich möchte gerne für ihn leben. Alle die das getan haben im Leben, die gehören zu dieser geistlichen Familie. Es ist die Familie, die er erwählt, die er erkauft, die er gerechtfertigt hat. Und diese Familie besteht aus unzähligen Menschen, Wenn du dazugehörst, weißt du, wie viele Geschwister du hast? Das ist überhaupt nicht zu zählen. Da gehören alle dazu, die auch schon gar nicht mehr am Leben sind, die jetzt schon zu Jesus gegangen sind und die auch noch irgendwann erst zu ihm gehen werden, wenn sie hier auf dieser Erde, von dieser Erde gehen werden. Das ist eine Familie, die ist überhaupt nicht zählbar. Zu der darf jeder gehören, der an Jesus gläubig ist. Und sie sind verbunden mit Jesus selbst. Und das ist interessant, vielleicht habt ihr das selber schon erlebt. Du kommst irgendwo hin und du merkst, das sind Leute aus einer Gemeinde oder aus einer Gemeinschaft. Das sind Christen. Du fühlst dich verbunden, sofort. Das liegt daran, weil der gleiche Geist in ihnen wohnt wie in dir, wenn du gläubig bist. Der Heilige Geist. Das ist das Band der Familie, der geistlichen Familie. Das ist auch ebenfalls ganz, ganz kostbar. Und da zählt jeder dazu, egal wo er herkommt, egal welches Land, egal welche Sprache, egal ob arm oder reich, ob krank oder gesund, ob klein oder groß, ob dick oder dünn oder mittendrin irgendwo. Und schaut, wer hier alles zu Jesus kam. Wenn wir jetzt um diesen Text mal drumherum gelesen hätten und auch danach, dann hätten wir gesehen, was das für Leute waren. Es war durch die ganze Gesellschaftsschicht alles vertreten. Es war der Zöllner genauso, der verhasste Zöllner genauso wie der Kranke, wie der gesunde Mensch, der kam. Der Arme genauso wie der Reiche, kam der reiche Jüngling, kam ja, haben wir gelesen. Der kommt dann noch irgendwann und geht dann zwar mit hängenden Armen weg, weil ihm nicht das gesagt wurde, was er gerne hören wollte. Einsame kommen zu Jesus, ganze Familien kommen zu Jesus, Aussätzige kommen zu Jesus, Kinder, Jugendliche, Erwachsene. Sie können alle der Familie Gottes hinzugetan werden. Und sie bildeten die Familie Gottes. Wie heute. Wie heute. Und zu seinen Jüngern und letztlich zu uns sagt Jesus hier, seht da, meine Mutter und meine Brüder. Jesus sagt es genauso wie heute. Zu denjenigen, die an ihn glauben und ihm nachfolgen, sagt er, seht, das ist meine Mutter und meine Brüder. Das ist meine Familie. Die Familie Gottes. Und in Markus 3, 34 steht der Paralleltext, dort heißt es, und indem er ringsumher die ansah, die um ihn saßen, also die ihm zuhörten, sprach er, siehe da, meine Mutter und meine Brüder. Jesus nimmt sie auf, nimmt sie an. Also der gehört zur Familie Gottes, der es nicht nur sagt, das ist auch ein wichtiger Punkt, das ist der letzte Punkt hier, der es nicht nur sagt, sondern der es auch wirklich ernst meint und der es auch wirklich leben möchte, der den Wunsch hat, Jesus zu folgen, der den Wunsch hat, das, was er hier liest in der Bibel, nicht einfach nur als eine schöne Geschichte abzutun, sondern zu sagen, Mensch, was heißt das für mich? Ich möchte das so gerne in meinem Leben auch anwenden, weil ich erkenne, das sind so gute, wichtige Prinzipien, die mir helfen in meinem Leben und die so segensreich sind, auch für mein Leben. Wir setzen jetzt zur Landung an und ich möchte im letzten Teil noch etwas herausstellen. Interessant ist, dass man in beide Familien hineingeboren wird. Leuchtet uns ein bei der ersten, in die natürliche Familie wirst du reingeboren, ist ganz klar, brauche ich dir nicht erklären, du bist jeder, der hier sitzt, ist geboren worden, sonst würde er nicht hier sitzen. Ja? Also du gelangst in deine natürliche Familie durch die Geburt. In die geistliche Familie gelangt man auch durch Geburt. Aber es sind unterschiedliche Geburten, alle beide. Du hast zum einen die Geburt durch Fruchtwasser. Sonst wärst du nicht hier. Und in der geistlichen Familie wirst du geboren durch den Heiligen Geist. Von oben. Das ist das, was Johannes 3 sagt. Wer nicht aus Wasser, da sagen manche Ausleger, das ist das Fruchtwasser. Wer nicht durch Wasser und Geist, durch den Heiligen Geist geboren wird, kann das Reich Gottes nicht sehen. Es gibt unterschiedliche Sichten auf diesen Text, Johannes 3, aber ich kann mich durchaus anfreunden damit. Wer nicht die tatsächliche Geburt erlebt hat, indem er durch den Geburtskanal kam und ein Baby ist und wurde und wuchs und groß wurde und hier sitzt jetzt, und dann nicht auch die Geburt des Heiligen Geistes erlebt, die Wiedergeburt, die Bekehrung, die Hinwendung zu Gott, der kommt nicht ins Reich Gottes. Ist interessant, was Jesus sagt. Und ebenfalls gilt für die natürliche Familie, bist du durch das Blut der Familie gebunden. Die Abstammung. das Blut deiner natürlichen Familie. Binde dich an diese Familie. Kannst du machen, was du willst. Ist so. So, und jetzt die geistliche Familie besteht im Blut Jesu. Nicht Blut von Menschen, sondern Blut von Menschen und Gottes Sohn Jesus Christus. Beides Blutsverwandtschaften, aber ganz unterschiedlich. Ganz unterschiedlich. Beide geboren, aber so unterschiedlich. Einmal irdisch und einmal geistlich. Und ich möchte zum Schluss was ganz Wichtiges sagen. Wenn du eine natürliche Familie hast, eine irdische Familie, dein eigen nennst, dein Vorrecht nennst, also dass du sagst, ich habe ein intaktes Elternhaus, jetzt gerade oder gehabt, und du befindest dich gerade in einer Familie, in einer Ehe, wo du sagst, es funktioniert, es ist ein großes Geschenk. Und ich bitte dich, bewahre es. Bewahre es. Ich habe viele Gespräche auch gehört, die im Nachhinein bedauern, dass sie das leichtsinnig weggegeben haben. Bewahre es. Wenn du so eine Familie aber nicht hast oder nicht mehr hast, dann ist das sehr traurig und bitter. Und nur Gott allein weiß vielleicht, wie viele Tränen du geweint hast, weil du solche Zustände vielleicht erlebt hast in deinem Leben oder gerade auch selbst erlebst. Aber dann möchte ich uns sagen, beiden sagen, allen beiden sagen, wenn du eine Familie hast, die intakt ist, oder wenn du eine Familie hast, die nicht intakt ist, ich möchte uns beiden sagen, dass es eine geistliche Familie gibt, die du haben kannst. Und das ist ein noch größeres Geschenk, weil sie hat Bestand in alle Ewigkeit. Und weißt du, das ist ein ganz großer Trost für viele, die keine irdische Familie hatten. Ich habe mit x Leuten schon gesprochen, die sind ganz alleine, die haben niemanden mehr. Oder die Familie ist zerbrochen oder die wurden als Waisenkinder irgendwo aufgegabelt oder irgendwas. Und die sind zum Glauben gekommen an Jesus und die haben gesagt, ich bin so froh, dass ich die geistliche Familie habe. Das ist so kostbar. Es sind Menschen, diese Familie besteht aus Menschen, die den gleichen Jesus, den Jesus der Bibel glauben und nachfolgen, wie du es haben kannst oder schon hast. Und weißt du, du kannst eine irdische Familie haben, die top ist, wo es nichts zu meckern dran gibt. Gibt's ja auch, habe ich mir sagen lassen. Und es ist ein großer Gewinn, aber du kannst am Ende alles verlieren, weil du sagst, das ist alles in deinem Leben. Und du vergisst, dass du eine Ewigkeit hast, in die du gehst, wenn du diese Erde verlässt. Weil du gedacht hast, das Glück der irdischen Familie, das ist das Allerwichtigste. Das ist wichtig, aber es ist nicht das Allerwichtigste. Und dann sagt die Schrift, dann erben wir die Gottesferne. Ja, mir nützt die beste irdische Familie nichts, wenn ich unversöhnt in die Hände des lebendigen Gottes falle, weil ich nicht zur geistlichen Familie dazugehöre, zu Jesus selbst, zu seiner Familie. Deshalb möchte ich dich zum Schluss fragen, ob du zur Familie Gottes dazugehörst. Ganz egal, ob deine irdische Familie du als gut einschätzt oder dass du vielleicht im anderen Extremfall sagst, ich könnte weinen, wenn ich an meine Vergangenheit denke. Ganz egal, mal unabhängig jetzt davon. Ich möchte dich fragen, weil es darauf wirklich ankommt zum Schluss. Gehörst du zur Familie Gottes? Das ist die wichtigste Frage, die sich ein Mensch jemals stellen muss. Gehöre ich zu Jesus Christus? Habe ich verstanden, warum Jesus am Kreuz sein Leben ließ? Habe ich verstanden, dass er gekommen ist, um eine Verbindung herzustellen zwischen dem Heiligen Vater im Himmel und uns unheiligen Menschen? Habe ich verstanden, dass ich selbst zu ihm kommen muss und ihn um Vergebung bitten muss, damit ich aufgenommen werden kann in die Familie Gottes? Weißt du, Jesus ist der Freund der Sünder und damit unser Freund. Und er sagt, wer zu mir kommt, den werde ich nicht hinausstoßen. Und weißt du, in diesem Moment, jetzt in diesem Moment, In dieser Minute sind die Tore zum Paradies, sie sind offen. Sie sind geöffnet. Und wenn du dich entscheidest, wenn du dich jetzt still deinen Platz, jetzt in diesem Moment entscheidest, mit einem Schritt des Glaubens in deinem Herzen, durch diese geöffneten Tore zum Paradies hindurchzugehen, deine Vergangenheit hinter dir zu lassen, auch deine Selbstzentriertheit aufzugeben und dich Jesus zu geben, wird Gott dir von einer auf die andere Sekunde vergeben. Sofort. Er nimmt dich auf in seine Arme. Er nimmt dich in seine Arme der Liebe und ab diesem Zeitpunkt gehörst du zu seiner Familie. Da gibt es nichts Größeres, nichts Kostbares. Ab diesem Zeitpunkt wird er in dir wohnen, er wird dich leiten, er wird dich kräftigen, besonders in schweren Zeiten, denn ein Christ geht genauso durch Krankheitsnot, durch andere schwierige Situationen im Leben. Das macht um uns keinen Bogen. Da haben wir genauso damit zu kämpfen. Aber Jesus ist bei dir in diesen Zeiten und er bereitet einen Platz für dich im Himmel vor. Und eines Tages, wenn du stirbst, gehst du nach Hause zum Vater in den Himmel und wirst für alle Ewigkeiten bei ihm sein, um den Thron Gottes herum auf der neuen Erde. Mit all denen, die auch zu der Glaubensfamilie gehören, die schon vorausgegangen sind. Und du wirst auch warten auf die anderen, die noch kommen werden. Das ist das größte Angebot, was Gott einem Menschen macht, was Gott uns macht. Gnade, Vergebung und Rechtfertigung. Das ist das größte Geschenk. Möchtest du nicht auch zu Gottes Familie gehören? Wenn du schon dazugehörst, das ist das Beste, was es gibt, der größte Schatz. Wenn du noch nicht dazugehörst, lade ich dich ein, diesen Schritt zu vollziehen. Glaube an den Herrn Jesus und du wirst gerettet werden. Charles Spurgeon sagte, alle Gläubige sind von königlicher Familie, Prinzen und Prinzessinnen von Geblüt. Boah, das ist ja wunderbar. Prinzen und Prinzessinnen sind die Gläubigen, weil sie am Königshof selbst geladen sind und dazugehören. Am Königshof, wo Jesus selbst König ist. Komm, lass dich einladen. Komm zur Familie Gottes. Und dann tu den Willen des Vaters im Himmel, Vers 50. Lebe danach, was Gott hier in der Schrift, in der Bibel sagt. Denn das ist unsere Bestimmung.
1: 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Es freut uns, dass Sie sich Zeit genommen haben, um Gottes Wort zu hören. Der Herr segne Sie und bis zum nächsten Mal hier beim BBN Biblischen Hörfunk.

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1: Hallo und herzlich willkommen zu einer neuen Sendung von Missionswerk Mitternachtsruf, für Sie gelesen. Hören Sie heute den ersten von insgesamt 6 Teilen aus dem Taschenbuch von Norbert Lied mit dem Titel Prophetische Hinweise aus dem Buch Jona. Die Geschichte von Jona ist mehr als eine Erzählung. Auf wundersame Weise ist sie mit dem Tod und der Auferstehung Jesu verbunden. Tauchen Sie ein in die faszinierende Welt der biblischen Prophetie. Beim Hören dieser Sendung wünschen wir Ihnen Gottes reichen Segen. Es liest für Sie Andreas Klinger.

Vor rund 60 Jahren schrieb der holländische Bibelausleger J.N. Voorhoeve: In dem kleinen Buch Jona lesen wir immer wieder, was der Herr tat, um seinen Diener zurechtzubringen. Er warf einen Sturm aufs Meer. Er bestellte einen Fisch, um Jona zu verschlingen. Alles steht ihm zur Verfügung und zur rechten Zeit gebraucht er es. Am Ende von Jona 2 heißt es: Und der Herr sprach zu dem Fisch, und der spie Jona aus ans Land. Das klingt, als wenn Gott hier mit einem seiner Knechte rede. Und so ist es in der Tat. Bileams Eselin steht ebenso im Dienste Gottes wie der Löwe, der den Mann Gottes aus Juda tötete, wie der große Fisch im Buche Jona und die brüllenden Löwen in der Geschichte Daniels. Auch die Tiere müssen Gott auf seinen Wink hin dienen. Einmal müssen sie schweigen, dann sprechen, einmal zerreißen, ein andermal ihre Rachen geschlossen halten und hier in Jonas Geschichte lebend verschlingen, unversehrt aufbewahren und wieder auswerfen an das Land. In diesem Zusammenhang ist bezeichnend, was ein Missionar in The Times am 19. Juli 1928 schrieb. Walfische haben, wie man allgemein weiß, einen kleinen Schlund. Doch es gibt eine Sorte mit einem großen Schlund. Ein sehr zuverlässiger Freund meines Vaters, der häufig mit zum Walfischfang ausfuhr, erzählte mir, dass er eines Tages beim Fischen über Bord fiel und von einem Walfisch verschluckt wurde. Glücklicherweise hatte man den Unfall bemerkt und konnte den Fisch harpunieren. Bekannt ist, dass ein harpunierter Fisch alles wiedergibt, was in seinem Magen ist. Und so kam der Mann, ausgespien durch den Walfisch mit dem großen Schlund, schnell wieder ans Tageslicht. Vielleicht ist es gut, hier darauf hinzuweisen, dass der bekannte Londoner Ichthyologe, Ichthyologie, die Wissenschaft von den Fischen, C.G. Bullinger, glaubt, dass der große Fisch des Jona ein Pottwal gewesen sei. Dieser Fisch lebt in den Gewässern südlicher Breite, wird bis zu 27 Meter lang, hat einen gewaltigen Rachen, der ungefähr ein Drittel seiner Körperlänge ausmacht, und einen außerdem noch sehr dehnbaren Schlund, der groß genug ist, einen erwachsenen Menschen durchgleiten zu lassen. Sein Magen ist so groß, dass er leicht 20 Menschen darin aufnehmen könnte. Man hat einmal einen Pottwal gefangen, der einen 5 Meter langen Haifisch in seinem Magen hatte. In diesem Magen herrscht eine Temperatur von 39 Grad, also immerhin noch nicht so warm, dass es der Mensch darin nicht aushalten könnte. Aufgrund dieser Tatsachen nimmt Herr Bullinger an, dass der Fisch des Jona ein Pottwal gewesen sei. Dr. Bullinger teilt folgende Begebenheit mit. Einst wurde durch französische Gelehrte mit 2 Schaluppen Jagd auf einen Pottwal gemacht. Dabei kenterte eines der Boote durch einen Schwanzschlag des Ungeheuers und der Matrose Bartley verschwand in der Tiefe. Es gelang, das Tier zu fangen. Beim Aufschneiden bemerkte man etwas Besonderes in seinem Magen. Man öffnete diesen und der verlorene Matrose kam wie wahnsinnig heraus, nachdem er 2 Tage und eine Nacht im Magen des Fisches gewesen war. Durch die Magensäure des Seeungeheuers war seine Haut weiß wie Schnee geworden. Von dem Wahnsinn genas er schnell, die weiße Hautfarbe blieb. Ebenso hat einmal ein amerikanisches Schiff auf Pottwale Jagd gemacht. Diesmal schlug ein Fisch, als er verfolgt wurde, das Boot in Stücke und verschlang einen Matrosen. Später kam der Pottwal nach oben und spie den Inhalt seines Magens mitsamt dem lebenden Matrosen aus. Mit großem Interesse nehmen wir diese Begebenheiten zur Kenntnis und halten sie angesichts des Spottes von ungläubigen Menschen für bedeutungsvoll. Als wiedergeborene Christen glauben wir aber auch ohne diese Berichte von Sachverständigen, was Gott uns über Jona im Fisch erzählt, denn sein Wort ist für uns unanfechtbar. Gott ist ein Gott, der Wunder tut. Doch das größte Wunder in dieser Erzählung ist nicht, dass Jona vom Fisch verschlungen wurde und unbeschädigt blieb, sondern dass er geistlich wiederhergestellt herauskam. Wir haben jedoch noch einen weit größeren und zuverlässigeren Beweis dafür, dass im Leben Jonas alles so ablief, wie es uns die Heilige Schrift schildert. Nämlich, dass unser Heiland Jesus Christus, Gottes Sohn selbst, uns an diese Geschichte erinnert und sie als Bild für seinen eigenen Tod und seine Auferstehung verwendet.
Dies lesen wir in Matthäus 12, die Verse 39 und

Siehe, hier ist mehr als Jona. Und das Wort des Herrn geschah zu Jona, dem Sohn des Amittai: Mache dich auf, geh nach Ninive, der großen Stadt, und verkündige gegen sie. Denn ihre Bosheit ist vor mich aufgestiegen. Aber Jona machte sich auf, um nach Tarsis zu fliehen, weg vom Angesicht des Herrn. Und er ging nach Jaffo hinab, fand ein Schiff, das nach Tarsis fuhr, gab den Fahrpreis dafür und stieg hinein, um mit ihnen nach Tarsis zu fahren, weg vom Angesicht des Herrn. Da warf der Herr einen gewaltigen Wind auf das Meer, und es entstand ein großer Sturm auf dem Meer, so dass das Schiff zu zerbrechen drohte. Da fürchteten sich die Seeleute und schrien um Hilfe, jeder zu seinem Gott. Und sie warfen die Geräte, die im Schiff waren, ins Meer, um ihre schwierige Lage zu erleichtern. Jona aber war in den untersten Schiffsraum hinabgestiegen, hatte sich hingelegt und schlief fest. Da trat der Kapitän an ihn heran und sagte zu ihm: Was ist mit dir, du Schläfer? Steh auf, ruf deinen Gott an. Vielleicht wird der Gott sich auf uns besinnen, so dass wir nicht umkommen. Und sie sagten einer zum anderen: Kommt und lasst uns Lose werfen, damit wir erkennen, um wessen Willen dieses Unglück uns trifft. Und sie warfen Lose, und das Los fiel auf Jona. Da sagten sie zu ihm: Teile uns doch mit, durch wessen Schuld dieses Unglück uns trifft. Was ist dein Beruf, und woher kommst du? Was ist dein Land, und von welchem Volk bist du? Und er sagte zu ihnen: Ich bin ein Hebräer. Ich fürchte den Herrn, den Gott des Himmels, der das Meer und das trockene Land gemacht hat. Da fürchteten sich die Männer mit großer Furcht und sagten zu ihm: Was hast du da getan? Die Männer hatten nämlich erfahren, dass er vor dem Angesicht des Herrn auf der Flucht war, denn er hatte es ihnen mitgeteilt. Und sie sagten zu ihm: Was sollen wir mit dir tun, damit das Meer uns in Ruhe lässt? Denn das Meer wurde immer stürmischer. Da sagte er zu ihnen: Nehmt mich und werft mich ins Meer, dann wird das Meer euch in Ruhe lassen, denn ich habe erkannt, dass dieser große Sturm um meinetwillen über euch gekommen ist. Und die Männer ruderten mit aller Kraft, um das Schiff ans trockene Land zurückzubringen. Aber sie konnten es nicht, weil das Meer immer stürmischer gegen sie anging. Da riefen sie zum Herrn und sagten: Ach Herr, lass uns doch nicht umkommen um der Seele dieses Mannes willen und bringe nicht unschuldiges Blut über uns. Denn du, Herr, hast getan, wie es dir gefallen hat. Und sie nahmen Jona und warfen ihn ins Meer. Da ließ das Meer ab von seinem Wüten. Und die Männer fürchteten den Herrn mit großer Furcht, und sie brachten dem Herrn Schlachtopfer dar und gelobten ihm Gelübde. Nachzulesen in Jona Kapitel 1. Im Buch Jona finden wir meines Erachtens die ganze Heilsgeschichte Gottes mit der Menschheit in prophetischer Weise vorgezeichnet, angefangen bei der ersten Ankunft Jesu bis zu seiner Wiederkunft. Wir können darin auch die nationale und geistliche Wiederherstellung Israels sehen. Der Herr Jesus nahm einmal ganz konkret auf Jona Bezug. Als die Pharisäer und Schriftgelehrten ein Zeichen von ihm forderten, antwortete er ihnen unter anderem in Matthäus 12, Vers 41: Die Leute von Ninive werden auftreten beim jüngsten Gericht mit diesem Geschlecht und werden es verdammen, denn sie taten Buße nach der Predigt des Jona. Und siehe, hier ist mehr als Jona. Damit traf der Herr sie mitten ins Herz. Immer wenn die Bibel siehe oder wahrlich, was so viel heißt wie Amen, sagt, will der Heilige Geist eine Wahrheit der Heiligen Schrift ganz besonders unterstreichen. Wenn Jesus nun auf sich selber zeigt und sagt, siehe, hier ist mehr als Jona, dann bestätigt er damit nicht nur die historische Tatsache der Geschichte Jonas, sondern weist damit auf seine alles überragende Persönlichkeit hin. Siehe, hier ist mehr als Jona bedeutet, dass Jesus Christus das größte und höchste Heilsziel der Geschichte Israels ist. Er ist tatsächlich mehr als Jona, denn er ist der König Israels, sagt uns Matthäus 27, Vers 37 und 42. Obwohl Jona alles andere als ein perfekter Mann war, charakterlich schwach, launisch, eigensinnig und ungehorsam, so ist er doch in gewissen Aspekten ein Typus für Jesus Christus. Er ist der einzige Prophet,
mit dem sich der Herr so direkt in Beziehung gebracht hat. Indem Jesus das Buch Jona aufgriff, erklärte er damit gleichsam, dass es ein prophetisches Buch ist. Denn als er die damalige Generation des jüdischen Volkes als böses und abtrünniges Geschlecht bezeichnete, sprach er in Matthäus 12, Vers 39, und kein Zeichen wird ihm gegeben werden, als nur das Zeichen Jonas, des Propheten. Was Jonas Charakter anbetrifft, ist er auch ein Bild für Israel. Aber der Herr Jesus wird das unperfekte, charakterlich schwache, launische, eigensinnige und ungehorsame jüdische Volk zum höchsten göttlichen Ziel bringen. In Jesaja 53, Vers 10 heißt es, weil er sein Leben zum Schuldopfer einsetzte, soll er Nachkommen haben und unbegrenzt in die Länge leben, und die Sache des Herrn wird durch ihn zum Sieg kommen. Gott kommt durch Jesus Christus mit den Juden und der Völkerwelt zum Ziel. Die ganze Geschichte des Buches Jona ist also nicht nur ein Meisterwerk jüdischer Erzählung, sondern hat tiefen prophetischen Charakter. Dadurch gibt Gott uns einen Fingerzeig auf sein majestätisches Handeln in der Heilsgeschichte und auf seine überragende Souveränität. Durch die krummen Wege Jonas, denn sein Name bedeutet krummer Stock, versetzt Gott gerade Schläge und kommt zu einem über alles triumphierenden Sieg.

Überblick über die jüdische Geschichte. In Jona Kapitel 1, Vers 1 und 2 lesen wir: Und das Wort des Herrn geschah zu Jona, dem Sohn des Amittai: Mache dich auf, geh nach Ninive, der großen Stadt, und verkündige gegen sie. Denn ihre Bosheit ist vor mich aufgestiegen. Beachten wir, dass es nicht heißt: Und das Wort des Herrn geschah zu Ninive, sondern zu Jona, dem Sohn des Amittai. Damit deckt Gott bereits eine unumstößliche Heilswahrheit auf. Das Buch Jona beginnt mit einem Wort Gottes an einen Juden, genauso wie Gottes Heilsgeschichte mit der Völkerwelt ihren Anfang nahm. Israel ist der Kanal göttlicher Offenbarung, die Quelle der Propheten und der Wegweiser auf Jesus hin. Das jüdische Volk ist das tragende Fundament der Menschwerdung Christi. Ernst Schrupp schreibt dazu: Das Christentum braucht das Judentum, aus dem es erwachsen ist. Diese Wurzel kann es nicht ohne Schaden verleugnen. Machen wir es uns klar, was wir Israel, also dem Judentum, verdanken: Das Wissen um den lebendigen und wahren Gott, denn Gott hat sich in Israel offenbart. Das Gesetz als Hilfe Gottes zum Leben, als Basis der Ethik mit dem Doppelgebot der Liebe. Die gesamte Heilige Schrift des Alten und Neuen Testaments als Gottes Wort für alle. Das Heil für alle Menschen, den Heiland Jesus Christus. Er kommt aus den Juden, Johannes 4, Vers 22 und Römer 9, Vers 5. Und wird wiederkommen nach Zion für Israel und die ganze Welt, Römer 11, Vers 25 und die folgenden. Mit seiner Gerichts- und Heilsbotschaft an die Heiden in Ninive ging Gott über Jona, einen Juden. Es ist in der Christenheit weithin in Vergessenheit geraten, dass das Wort Gottes zuerst an die Juden gerichtet war und dass es über sie an uns vermittelt wurde. In Römer 9, die Verse 4 und 5 heißt es nach der Albrecht-Übersetzung: Sie tragen den Ehrennamen Israeliten. Sie haben die Sohneswürde. In ihrer Mitte ist des Herrn Herrlichkeit erschienen. Ihnen sind die göttlichen Verordnungen zuteil geworden. Sie haben das Gesetz, den Gottesdienst und die Verheißungen empfangen. Ihnen gehören die Erzväter an. Aus ihnen ist der Messias seiner Menschheit nach hervorgegangen, der da ist Herr über alles und als Gott zu preisen in Ewigkeit. Amen. Das ganze Israel wird Gottes erstgeborener Sohn genannt. In 2. Mose 4, Vers 22, in Jesaja Kapitel 1, Vers 2 und in Kapitel 63, Vers 16. So wie Gott Jona berufen hat, um den Niniviten eine Botschaft von ihm zu bringen, in Jona 1, Vers 2, so liegt die ursprüngliche Berufung Israels darin, der Welt das Heil zu bringen, ein Segen für alle Nationen zu werden. 1. Mose 12, Vers 3. Von Gott den Juden gegeben, kam das Wort Gottes genau zur festgelegten Zeit, als der fleischgewordene Christus das erste Mal nach Israel und über einzelne Gerettete aus diesem Volk zu den Nationen. Johannes 1, die Verse 1 bis 4 und 14. Wie bei Jona gab es auch damals einen Wendepunkt in der Heilsgeschichte. Aber Jona machte sich auf, um nach Tarsis zu fliehen, weg vom Angesicht des Herrn. Und er ging nach Jaffo hinab, fand ein Schiff, das nach Tarsis fuhr, gab den Fahrpreis dafür und stieg hinein, um mit ihnen nach Tarsis zu fahren, weg vom Angesicht des Herrn. Jona Kapitel 1, Vers 3. Israel hatte die Berufung, ein Missionsvolk zu sein. Jesaja 49, die Verse 3 bis 6. Doch es hat, wie Jona, zunächst jämmerlich darin versagt. Denn Israel hat als Volk die erste Ankunft Jesu missachtet, wie es geschrieben steht in Johannes 1, Vers 11, er kam in das Seine und die Seinen nahmen ihn nicht an. Zweimal lesen wir in Jona 1, Vers 3, weg vom Angesicht des Herrn. So ist Israel heilsgeschehen.

0: Dass Jona den Fahrpreis selber bezahlte, Jona Kapitel 1, Vers 3, ist vielleicht ein Bild für die Bündnisse, die Israel immer wieder mit den Nationen eingegangen ist, wobei es letztlich immer drauf zahlte. Das Volk stand nicht mehr unter der segnenden, beschenkenden Fürsorge seines Gottes. Wenn Israel dem Herrn den Rücken zukehrte, musste es die Rechnung immer selber bezahlen. So verlor es zum Beispiel die Opfer. Zweimal hat dieses Volk auch den Tempel verloren. Dieses Weg vom Angesicht des Herrn zeigt, wie Israel im Laufe der Geschichte blind geworden ist. In Jona Kapitel 1, die Verse 4 und 5 heißt es weiter: Da warf der Herr einen gewaltigen Wind auf das Meer, und es entstand ein großer Sturm auf dem Meer, so dass das Schiff zu zerbrechen drohte. Da fürchteten sich die Seeleute und schrien um Hilfe, jeder zu seinem Gott. Und sie warfen die Geräte, die im Schiff waren, ins Meer, um ihre schwierige Lage zu erleichtern. Jona aber war in den untersten Schiffsraum hinabgestiegen, hatte sich hingelegt und schlief fest. Hier sehen wir Israel prophetisch im Völkermeer, außerhalb seines Landes. Immer wenn sich die Juden außerhalb ihres Landes nicht mehr unter Gottes Führung unter die Völker begaben, kamen sie selber in große Not und wurden zu einer großen Not für die Nationen. Dennoch waren sie auch stets ein Zeugnis für den lebendigen Gott. Obwohl Jona sich ganz unten im Schiff aufhielt, versteckt und isoliert, konnte er doch nicht unentdeckt bleiben. So ist es auch den Juden ergangen. Die Israeliten haben sich in den vergangenen Jahrhunderten immer wieder unter den Nationen versteckt. Sie haben ihre Namen gewechselt, um nicht erkannt zu werden. Aber sie konnten nie verborgen bleiben. Über Jona heißt es dann weiter, in Kapitel 1, die Verse 6 und 7, Da trat der Kapitän an ihn heran und sagte zu ihm, Was ist mit dir, du Schläfer? Steh auf, ruf deinen Gott an. Vielleicht wird der Gott sich auf uns besinnen, so dass wir nicht umkommen. Und sie sagten einer zum anderen, Kommt und lasst uns Lose werfen, damit wir erkennen, um wessen Willen dieses Unglück uns trifft. Und sie warfen Lose, und das Los fiel auf Jona. Israel wird und wurde immer verspottet und für das Unglück der Völker verantwortlich gemacht. Das Los hat die Juden stets am unglücklichsten getroffen. Wir lesen dann in den Versen 8 bis 11, Da sagten sie zu ihm, Teile uns doch mit, durch wessen Schuld dieses Unglück uns trifft. Was ist dein Beruf und woher kommst du? Was ist dein Land und von welchem Volk bist du? Und er sagte zu ihnen, Ich bin ein Hebräer und ich fürchte den Herrn, den Gott des Himmels, der das Meer und das trockene Land gemacht hat. Da fürchteten sich die Männer mit großer Furcht und sagten zu ihm, Was hast du da getan? Die Männer hatten nämlich erfahren, dass er vor dem Angesicht des Herrn auf der Flucht war, denn er hatte es ihnen mitgeteilt. Und sie sagten zu ihm, Was sollen wir mit dir tun, damit das Meer uns in Ruhe lässt? Denn das Meer wurde immer stürmischer. Trotz allem Unglück, trotz aller Not und Isolierung ist das jüdische Volk immer, gewollt oder ungewollt, ein Zeugnis für die Völkerwelt gewesen, eine Botschaft bzw. ein Beweis Gottes, ein Bekenntnis für den Schöpfer Himmels und der Erde. Die Juden konnten ihre Identität nie leugnen. Wer mit Israel bzw. dem Judenvolk konfrontiert wurde, wurde auch immer Gott selbst gegenübergestellt. Das Hebräertum konnte nicht verborgen bleiben. Ja, vor ihm sind die Völker erzittert, selbst wenn sie Hand daran legten. Die Hebräer sind und bleiben unter allen anderen Völkern ein besonderes Volk. Als die Schiffsleute fragten in Vers 8, von welchem Volk bist du? Und Jona antwortete, ich bin ein Hebräer in Vers 9, heißt es in Vers 10, da fürchteten sich die Männer mit großer Furcht. Die Welt ist wegen dieses Volkes immer ins Wanken geraten, erzittert. Denken wir nur an die einstigen großen Reiche Babylon, Ägypten, Rom und an das Nazireich.
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1: Sie hören nun die gute Nachricht aus Gottes Wort. Unser Wochenvers steht in Jesaja 40, Vers 31. Aber die auf den Herrn harren, kriegen neue Kraft, dass sie auffahren mit Flügeln wie Adler, dass sie laufen und nicht matt werden, dass sie wandeln und nicht müde werden. Das war unser Merkvers aus Jesaja 40, Vers 31.

Wer kann vor Gott bestehen? Da unser Schöpfer ein heiliger, gerechter und guter Gott ist, sind alle Sünder von ihm und seiner Gegenwart getrennt. Und wenn wir getrennt von Gott sind, sind wir getrennt vom Leben. Unsere Sünde ist nicht bloß etwas, das wir hin und wieder falsch machen, sondern eine innere Einstellung und Neigung zum Bösen. Deswegen sagt Gott in Jeremia 17, es ist das Herz ein trotzig und verzagtes Ding. Wer kann es ergründen? Wir können uns nicht selbst ergründen, noch heilen, noch bessern. Das kann nur Gott machen. Und er tut es auch, durch seinen Sohn Jesus, der Christus. Denn er hat den, der von keiner Sünde wusste, für uns zur Sünde gemacht, auf dass wir würden in ihm die Gerechtigkeit, die vor Gott gilt,

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1: Lieber Hörer, viele Unklarheiten, viele Krisen und viel Streit in Ehen, Familien, Wirtschaft, Beruf und vielen anderen Bereichen menschlichen Lebens könnten geklärt werden. Deshalb unser Thema Krisenbewältigung durch Vergebung. Dazu ein Wort Jesu Christi, welches er zu Petrus spricht. In Matthäus 18, Vers 21 und 22 lesen wir: Dann trat Petrus zu ihm und sprach: Herr, wie oft soll ich meinem Bruder, der gegen mich sündigt, vergeben? Bis siebenmal? Jesus spricht zu ihm: Ich sage dir nicht bis siebenmal, sondern bis 70 mal 7. Dieses Wort will nicht sagen, ich kann mir alles erlauben, der andere muss mir ja immer wieder vergeben. Wer so lebt und denkt, kann nie den Heiligen Geist in sich haben. Wenn es im Leben eines Christen Sünde gibt, sollte das immer Sünde aus Versehen sein. Ungewollte Ausrutscher. Denn wie könnte ein Gotteskind in der Sünde verharren? Zum anderen macht die Antwort des Herrn Jesus deutlich, dass die Gnade und Vergebung Gottes unendlich und nicht an Zahlen gebunden ist. Erstens, der Blick auf die eigene Vergebung lässt mich erkennen, was Gnade in meinem Leben ist. Wie Gott mir vergeben hat, so kann ich auch anderen vergeben. Wie auch ein Christ strauchelt und fallen kann, das sehen wir immer wieder in der Bibel. So kann es auch meinem Mitbruder ergehen. Jakobus sagt, wir straucheln oft. Ich meine nicht, dass wir auf Kosten der Gnade sündigen, um dann zu meinen, Gott wird mir schon wieder vergeben. Das wäre ein völlig falsches Verstehen der Bibel. Das würde auch der Heilige Geist, der ja im Herzen eines wirklich Gläubigen wohnt, sofort korrigieren. Aber als Christ haben wir zwei Naturen in uns. Die alte Natur kämpft immer gegen die neue Natur. Und dabei kommt es zum Straucheln und Sündigen. Deshalb sagt Johannes auch in 1. Johannes 2, Vers 1, Meine Kinder, ich schreibe euch dies, damit ihr nicht sündigt. Und wenn jemand gesündigt hat, wir haben einen Beistand oder Sachwalter bei dem Vater Jesus Christus, den Gerechten. Und wenn jemand gesündigt hat, also lebt auch ein Christ immer wieder neu aus der Gnade und Vergebung Gottes. Das sollte uns neu bewusst werden, wenn wir an die Vergebung anderen gegenüber denken. Wie viel Streit und Neid hat es auch in christlichen Gemeinden und Familien gegeben, weil man einfach nicht vergeben konnte. Oft ging das so weit bis vors Gericht. Anstatt nach der Devise zu leben, rächet euch nicht selbst, Geliebte. Oder lieber Unrecht leiden als Unrecht tun. Oder lasset euch lieber übervorteilen, suchte man sein Recht und pochte darauf. Solche Gesinnung ist weit, weit weg von der Gesinnung Jesu. Er war sanftmütig und von Herzen demütig. Von ihm lesen wir in Philipperbrief Kapitel 2. So erfüllt meine Freude, dass ihr dieselbe Gesinnung und dieselbe Liebe habt, einmütig, eines Sinnes seid, nichts aus Eigennutz oder eitler Ruhmsucht tut, sondern dass in der Demut einer den anderen höher achtet als sich selbst. Ein jeder sehe nicht auf das Seine, sondern ein jeder auch auf das der anderen. Diese Gesinnung sei in euch, die auch in Christus Jesus war, der in Gestalt Gottes war und es nicht für einen Raub achtete, Gott gleich zu sein. Aber er machte sich selbst zu nichts und nahm Knechtsgestalt an, indem er den Menschen gleich geworden ist. Und der Gestalt nach wie ein Mensch erfunden, erniedrigte er sich selbst und wurde gehorsam bis zum Tod, ja zum Tod am Kreuz. Das Zweite, das wir sagen wollen, es gibt Menschen, die sagen, vergeben will ich schon, aber viele sagen, vergessen kann ich nicht. Diese Formulierung höre ich öfter. Es gibt eine Meinungsverschiedenheit, einen Streit oder ein Missverständnis. Man macht sich gegenseitig Vorwürfe. Jedes Mal, wenn so etwas vorkommt, lieber Hörer, gibt man sich wohl die Hand und vergibt man sich pro forma. Aber vergessen kann man es nie. Und ist wieder etwas Neues im Anzug, holt man die alten Kamellen wieder heraus und wirft sie dem anderen als Argument vor. Es gehört längst der Vergangenheit an, aber man bringt es immer wieder zum Vorschein. Dinge, die Gott bereits ins Meer der Vergessenheit versenkt hat, werden wiederbelebt. Stelle dir vor, lieber Hörer, wenn es Gott mit uns ebenso machen würde. Hält er uns die längst vergebenen Sachen wieder vor? Hören wir doch, was der Psalmist im Psalm 103, Vers 12 bis 13 sagt. Sofern der Osten ist vom Westen, hat er von uns entfernt unser Vergehen. Wie sich ein Vater über die Kinder erbarmt, so erbarmt sich der Herr über die, welche ihn fürchten. Auch im Propheten Jesaja können wir das nachlesen. An beiden Stellen wird uns bewusst, wie Gott vergibt. Jesaja 44, Vers 22. Ich habe deine Verbrechen ausgelöscht wie einen Nebel und wie eine Wolke deine Sünden. Die Sünde ist so ausgelöscht, als sei sie nie geschehen. Wie Nebel sich auflöst oder wie Ost und West nie zusammenkommen, vergibt und vergisst Gott. Der Herr Jesus Christus hat vergebene Sünde nie wieder hervorgeholt und Vorwürfe gemacht. Aber wir Menschen erlauben uns das. Sind wir etwa mehr als Gott? Gott versenkt unsere Schuld in die tiefsten Tiefen des Meeres. Und dort steht das Schild Fischen verboten. Aber auch zwecklos, denn alles ist vergeben. Und dann stehen wir und bemühen uns, von dem anderen etwas zu erhaschen, damit wir unser altes Ich und unsere Selbstgerechtigkeit befriedigen können. Damit wollen wir sagen, wie schlecht ist doch der andere und wie gut bin ich. Ist das eigentlich nicht pharisäisch, pharisäischer Geist? Diese Gesetzeslehrer haben das immer wieder getan. Es ist nützlich, von dem zu lernen, der dort am Kreuz gestorben ist. Aber auch von Menschen zu lernen, wie Corrie ten Boom es einmal erlebte. Diese Frau, die viele Jahre im Konzentrationslager war und nach dem Krieg die Befreiung erfuhr, bekam Kenntnis davon, dass ihr ehemaliger Wärter und Aufseher des Konzentrationslagers einsaß. Da beschloss sie, ihn zu besuchen. Als sie ihm schließlich gegenüberstand, kam die ganze Bitterkeit der Vergangenheit zum Vorschein. Ihre Schwester hatte er zum Tode gequält. Da wurde ihr bewusst, wem sie in diesem Moment gegenüberstand. Aber im selben Augenblick wurde ihr auch bewusst, was Gott an ihr getan hatte und wie viel Gott ihr vergeben hatte. Und dann konnte sie diesem Mann sagen, wissen Sie, Sie haben mir und meiner Familie so viel Unrecht angetan, aber ich darf Ihnen sagen, ich vergebe Ihnen, weil Gott mir vergeben hat. Drittens, wer nicht vergeben kann, wird auch immer wieder fordern, um dann selbst von dem anderen zu profitieren oder aber den Nächsten zu degradieren. Wir lesen ja in Matthäus 18 ab Vers 23 das Gleichnis vom unbarmherzigen Knecht. Der König hatte ihm um seiner Bitte willen die Riesenschuld erlassen, während er nicht einmal dazu bereit war, seinem Nächsten die geringe Schuld zu erlassen. Oder denken wir einmal an Simon, den Pharisäer. Sicher waren es Prestigegründe, die ihn dazu bewogen hatten, den Herrn Jesus zur Mahlzeit einzuladen. Aber während sie aßen, kam eine bekannte Sünderin von hinten und fing an zu weinen. Die Tränen dieser Frau fielen auf die Füße Jesu. Die Füße wurden nass davon. Da trocknete sie die nassen Füße mit ihren Haaren. Warum hat sie denn geweint? Der Herr Jesus, der unser Herzen genau kennt, wusste, warum sie weint. Es waren Tränen der Trauer und der Buße über ihr vergangenes Leben. Sie wusste, wenn mir einer helfen kann, dann nur der Herr Jesus. Und er weist mich nicht ab, sondern er vergibt mir und rettet mich. Der Pharisäer hätte sie sofort abgewiesen und genau das denkt er auch in seinem Herzen. Daraufhin erzählte der Herr Jesus das Gleichnis von der Vergebung der Schuld. Und das Fazit dieses Gleichnisses, er sagte, wem viel vergeben ist, der liebt viel. Das heißt, wem vergeben ist, der kann auch den anderen grenzenlos vergeben. Viertens, wir müssen auch bereit sein, uns selbst zu vergeben und die Vergebung Gottes im eigenen Leben anzunehmen. Wer sich laufend mit Vorwürfen überhäuft und die Vergebung durch Gott nicht annimmt, wird seelisch und körperlich krank werden. Viele stolpern über Strohhalme, indem sie sich zermattern und meinen, aus der Gnade gefallen zu sein. Anstatt froh die Vergebung Gottes wieder neu anzunehmen und vorwärts zu blicken, schauen sie laufend ängstlich zurück. Dann brauchen sie sich über Depressionen nicht zu wundern. Christen schauen dankbar zurück und zuversichtlich nach vorn. Wenn man nur zurückschaut, kommt man nie zur Freude im Herrn. Deshalb sagte Nehemia auch zu dem Volk, und betrübet euch nicht, denn die Freude am Herrn ist eure Stärke. Der Lieddichter sagte es einmal so, vergesset, was dahinten liegt und euren Weg beschwert, was ewig euer Herz vergnügt, ist wohl des Opfers wert. Und nun zum fünften, lieber Hörer, wenn ihr nicht vergebt, wird euch nicht vergeben werden. Das ist eine ernste Warnung an alle. Christen haben durch den in ihnen wohnenden Heiligen Geist die Möglichkeit, dem anderen bedenkenlos und grenzenlos zu vergeben. Da berichtete mir ein Bruder, wie er in der Dämmerung des Abends durch sein Fenster sieht und bemerkt, wie sein Nachbar in seinem Garten Schaden anrichtet. Da ging dieser Bruder hinaus und überraschte ihn. Nun war er natürlich entdeckt und blamiert. Ehe er sich aber rechtfertigen oder entschuldigen konnte, sagte der Bruder zu ihm, es ist traurig, welchen Schaden Sie mir zugefügt haben, aber ich habe Ihnen das bereits vergeben. Das ist die göttliche Einstellung. Er hatte es nicht gut geheißen, aber vergeben. Sich selbst zu vergeben, die Vergebung Gottes anzunehmen und dem Nächsten zu vergeben, wirkt positiv auf unser Glaubensleben, auf unsere Psyche, aber auch auf unsere Gesundheit. Unser geistliches Verhältnis zu Gott wird damit gestärkt. Nur so können Lebenskrisen und Glaubenskrisen bewältigt werden. Nur so ist es überhaupt möglich, Umgang in der menschlichen Gesellschaft zu haben. Allerdings muss ich mir ganz sicher sein, dass ich Selbstvergebung durch Jesus Christus erfahren habe. Der Herr Jesus wird jedem, der zu ihm kommt, vergeben. Aber die Frage ist, ob wir überhaupt zu ihm gekommen sind. Wenn du, lieber Hörer, diese Vergebung Gottes noch nicht angenommen hast, dann ruft er dich in diesem Moment. Sage dem Herrn Jesus alle deine Not, alle deine Probleme, bekenne ihm deine Lebensschuld und danke ihm, dass er am Kreuz dafür gestorben ist. Nimm die Vergebung dankbar an und sei bereit, auch deinem Nächsten zu vergeben. Wir wollen beten. Vater im Himmel, wir wollen dir danken, dass Vergebung möglich ist, seitdem dein Sohn in diese Welt kam, um am Kreuz zu sterben. Habe Dank, dass wir zu ihm kommen dürfen mit all unserer Schuld und habe Dank, dass wir anderen vergeben dürfen. Es gibt so viele Krisen in dieser Welt und sie wären alle nicht nötig, wenn die Menschen ihr eigenes Herz kennen würden, aber auch deine Vergebung und bereit wären, anderen zu vergeben. Herr Jesus, schenke es auch im Herzen der lieben Hörer, zu begreifen, was du uns vergeben hast und dass wir bereit sein sollten, auch anderen zu vergeben, damit Friede einzieht in unsere Herzen, Familien und Gemeinden. Amen.
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1: Sie hören nun die gute Nachricht aus Gottes Wort. Unser Wochenvers steht in Jesaja 40, Vers 31. Aber die auf den Herrn harren, kriegen neue Kraft, dass sie auffahren mit Flügeln wie Adler, dass sie laufen und nicht matt werden, dass sie wandeln und nicht müde werden. Das war unser Merkvers aus Jesaja 40, Vers 31.

Es ist unmöglich, im Glauben zu leben, ohne Gottes Gnade und ohne Gottes Wort. Falls Sie immer noch versuchen, aus eigener Kraft so zu leben, wie Gott von uns erwartet, rate ich Ihnen, den Psalm 119 durchzulesen. Hier nur einige Verse. Herr, die Erde ist voll deiner Güte. Lehre mich deine Rechte. Du tust Gutes deinem Knechte, Herr, nach deinem Wort. Lehre mich heilsame Sitten und Erkenntnis, denn ich glaube deinen Geboten. Ehe ich gedemütigt ward, irrte ich, nun aber halte ich dein Wort. Du bist gütig und freundlich, lehre mich deine Rechte.

Wir leben in einem Universum, das uns nicht gehört. Alles, was wir haben, wer wir sind, verdanken wir unserem Schöpfer, dem Herrn. Er ist Gott, und zwar der einzige Gott. Er hat Himmel und Erde und alles, was es gibt, erschaffen. Die Erde ist des Herrn und was darinnen ist, der Erdboden und was darauf wohnt, denn er hat ihn an die Meere gegründet und an den Wassern bereitet. Der Herr ist der Eigentümer, der Verwalter und der Halter aller Dinge und Geschöpfe. Deswegen lesen wir in Offenbarung 4: Herr, du bist würdig zu nehmen Preis und Ehre und Kraft, denn du hast alle Dinge geschaffen, und durch deinen Willen haben sie das Wesen und sind geschaffen.

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Plagen Sie finanzielle Sorgen? Machen Sie sich ernstlich Gedanken um Ihre Zukunft? Wir möchten Ihnen Mut zusprechen. Durch das Wort Gottes, das uns zeigt, wer die Zukunft, wer die Gegenwart in seiner Hand hält. So seid nun nicht besorgt, indem ihr saget, was sollen wir essen? Oder was sollen wir trinken? Oder was sollen wir anziehen? Denn nach allem diesem trachten die Nationen. Denn euer himmlischer Vater weiß, dass ihr dies alles bedürfet. Trachtet aber zuerst nach dem Reiche Gottes und nach seiner Gerechtigkeit. Und dies alles wird euch hinzugefügt werden. So seid nun nicht besorgt auf den morgenden Tag, denn der morgende Tag wird für sich selbst sorgen. Jeder Tag hat an seinem Übel genug.